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1: Glaube aber ist Grundlage dessen, was man erhofft, ein Zutagetreten von Tatsachen, die man nicht sieht. Aufgrund dieses Glaubens haben die Alten ein gutes Zeugnis erhalten. Aufgrund des Glaubens erkennen wir, dass die Welt durch Gottes Wort erschaffen wurde und so aus Unsichtbarem das Sichtbare entstanden ist. Aufgrund des Glaubens brachte Abel Gott ein besseres Opfer dar als Kain. Durch diesen Glauben erhielt er das Zeugnis, dass er gerecht war, was Gott durch die Annahme seiner Opfergaben bezeugte, und durch den Glauben redet Abel noch, obwohl er tot ist. Aufgrund des Glaubens wurde Henoch entrückt, so dass er den Tod nicht schaute. Er wurde nicht mehr gefunden, weil Gott ihn entrückt hatte. Vor der Entrückung erhielt er das Zeugnis, dass er Gefallen gefunden habe bei Gott. Ohne Glauben aber ist es unmöglich, Gott zu gefallen. Denn wer hinzutreten will zu Gott, muss glauben, dass er ist und dass er die, die ihn suchen, belohnen wird. Aufgrund des Glaubens baute Noach, dem offenbart wurde, was noch nicht sichtbar war, in frommem Gehorsam eine Arche zur Rettung seines Hauses. Durch Glauben sprach er der Welt das Urteil und wurde Erbe der Gerechtigkeit, die aus dem Glauben kommt. Aufgrund des Glaubens gehorchte Abraham dem Ruf, wegzuziehen in ein Land, das er zum Erbe erhalten sollte, und er zog weg, ohne zu wissen, wohin er kommen würde. Aufgrund des Glaubens siedelte er im verheißenen Land wie in der Fremde und wohnte mit Isaak und Jakob, den Miterben derselben Verheißung, in Zelten, denn er erwartete die Stadt mit den festen Grundmauern, die Gott selbst geplant und gebaut hat. Aufgrund des Glaubens empfing selbst Sarah, die unfruchtbar war, die Kraft, trotz ihres Alters noch Mutter zu werden, denn sie hielt den für treu, der die Verheißung gegeben hatte. So stammen denn auch von einem einzigen Menschen, dessen Kraft bereits erstorben war, viele ab, zahlreich wie die Sterne am Himmel und der Sand am Meeresstrand, den man nicht zählen kann. Im Glauben sind diese alle gestorben und haben die Verheißungen nicht erlangt, sondern sie nur von fern geschaut und gegrüßt, und sie haben bekannt, dass sie Fremde und Gäste auf Erden sind. Und die, die solches sagen, geben zu erkennen, dass sie eine Heimat suchen. Hätten sie dabei an die Heimat gedacht, aus der sie weggezogen waren, so wäre ihnen Zeit geblieben, zurückzukehren. Nun aber streben sie nach einer besseren Heimat, nämlich der himmlischen. Darum schämt sich Gott ihrer nicht. Er schämt sich nicht, ihr Gott genannt zu werden, denn er hat ihnen eine Stadt bereitet. Aufgrund des Glaubens hat Abraham den Isaak hingegeben, als er auf die Probe gestellt wurde. Er gab den einzigen Sohn dahin, er, der die Verheißungen empfangen hatte und zu dem gesagt worden war, durch Isaak wirst du Nachkommen haben. Er war überzeugt, dass Gott sogar die Macht hat, von den Toten zu erwecken. Darum erhielt er Isaak auch zurück. Das ist ein Sinnbild. Aufgrund des Glaubens segnete Isaak Jakob und Esau im Hinblick auf das Kommende. Aufgrund des Glaubens segnete Jakob sterbend jeden der Söhne Josefs und neigte sich über das obere Ende seines Stabes. Aufgrund des Glaubens dachte Josef sterbend an den Auszug der Söhne Israels und gab Weisung wegen seiner Gebeine. Aufgrund des Glaubens wurde Mose nach seiner Geburt 3 Monate lang von seinen Eltern verborgen, weil sie sahen, dass es ein schönes Kind war und weil sie sich vor dem Befehl des Königs nicht fürchteten. Aufgrund des Glaubens weigerte sich Mose, als er herangewachsen war, für den Sohn einer Tochter des Pharao gehalten zu werden. Lieber wollte er zusammen mit dem Volk Gottes Schlimmes erleiden, als flüchtigen Genuss von der Sünde zu haben. Er hielt die Schmach des Christus für einen größeren Reichtum als die Schätze Ägyptens, denn er richtete seinen Blick auf die Belohnung. Aufgrund des Glaubens verließ er Ägypten ohne Furcht vor dem Zorn des Königs. Er hielt standhaft aus, als sähe er den Unsichtbaren. Aufgrund des Glaubens vollzog er das Pascha und bestrich die Türpfosten mit Blut, damit der Vernichter ihre Erstgeborenen nicht anrührte. Aufgrund des Glaubens zogen sie durch das Rote Meer wie über trockenes Land. Als die Ägypter das Gleiche versuchten, wurden sie vom Meer verschlungen. Aufgrund des Glaubens geschah es, dass die Mauern von Jericho einstürzten, nachdem man 7 Tage um sie herumgezogen war. Aufgrund des Glaubens kam die Dirne Rahab nicht zusammen mit den Ungehorsamen um, denn sie hatte die Kundschafter in Frieden aufgenommen. Und was soll ich noch sagen? Die Zeit würde mir nicht reichen, wollte ich von Gideon erzählen, von Barak, Simson, Jiftach, David und von Samuel und den Propheten. Sie haben aufgrund des Glaubens Königreiche besiegt, Gerechtigkeit geübt, Verheißungen erlangt, Löwen den Rachen gestopft, Feuersglut gelöscht. Sie sind der Schärfe des Schwertes entgangen. Sie kamen zu Kraft, als sie schwach waren. Sie wurden stark im Kampf und haben feindliche Heere in die Flucht geschlagen. Frauen haben ihre Toten durch Auferstehung zurückerhalten. Andere wurden gefoltert, da sie den Loskauf nicht annahmen, um eine bessere Auferstehung zu erlangen. Andere haben Spott und Schläge erduldet, ja sogar Ketten und Kerker. Gesteinigt wurden sie, verbrannt, zersägt, mit dem Schwert umgebracht. Sie zogen in Schafspelzen und Ziegenfellen umher, notleidend, bedrängt, misshandelt. Sie, deren Welt nicht wert war, irrten umher in Wüsten und Gebirgen, in den Höhlen und Schluchten des Landes. Doch sie alle, die aufgrund des Glaubens besonders anerkannt wurden, haben das Verheißene nicht erlangt, weil Gott für uns etwas Besseres vorgesehen hatte. Denn sie sollten nicht ohne uns vollendet werden.

Darum wollen auch wir, die wir eine solche Wolke von Zeugen um uns haben, alle Last und die Sünde abwerfen, die uns so leicht umstrickt. Lasst uns mit Ausdauer in dem Wettkampf laufen, der vor uns liegt, und dabei auf Jesus blicken, den Urheber und Vollender des Glaubens. Er hat angesichts der vor ihm liegenden Freude das Kreuz auf sich genommen, ohne auf die Schande zu achten, und sich zur Rechten von Gottes Thron gesetzt. Richtet also eure Aufmerksamkeit auf den, der solche Anfeindung von Seiten der Sünder gegen sich erduldet hat, damit ihr nicht ermattet und mutlos werdet. Ihr habt im Kampf gegen die Sünde noch nicht bis aufs Blut Widerstand geleistet, und ihr habt die Mahnung vergessen, die euch als Söhne anredet. Mein Sohn, verachte nicht die Zucht des Herrn und verzage nicht, wenn er dich zurechtweist. Denn wen der Herr liebt, den züchtigt er. Er schlägt mit der Rute jeden Sohn, den er gern hat. Haltet aus, wenn ihr gezüchtigt werdet. Gott behandelt euch wie Söhne, denn wo ist ein Sohn, den sein Vater nicht züchtigt? Würdet ihr nicht gezüchtigt, wie es doch bisher allen ergangen ist, dann wäret ihr keine legitimen Kinder, ihr wäret nicht seine Söhne. Ferner, an unseren leiblichen Vätern hatten wir harte Erzieher und wir achteten sie. Sollen wir uns dann nicht erst recht dem Vater der Geister unterwerfen und so das Leben haben? Jene haben uns für kurze Zeit nach ihrem Ermessen in Zucht genommen. Er aber tut es zu unserem Besten, damit wir Anteil an seiner Heiligkeit gewinnen. Jede Züchtigung scheint zwar für den Augenblick nicht Freude zu bringen, sondern Leid. Später aber gewährt sie denen, die durch sie geschult worden sind, Gerechtigkeit als Frucht des Friedens. Darum macht die erschlafften Hände und die wankenden Knie wieder stark, schafft ebene Wege für eure Füße, damit die lahmen Glieder nicht ausgerenkt, sondern vielmehr geheilt werden. Trachtet nach Frieden mit allen und nach der Heiligung, ohne die keiner den Herrn sehen wird. Seht zu, dass niemand von der Gnade Gottes abkomme, damit keine bittere Wurzel aufsprost, Schaden stiftet und viele durch sie verunreinigt werden, dass keiner unzüchtig ist oder gottlos wie Esau, der für eine einzige Mahlzeit sein Erstgeburtsrecht verkaufte. Ihr wisst auch, dass er verworfen wurde, als er später den Segen erben wollte, denn er fand keinen Raum zur Umkehr, obgleich er unter Tränen danach suchte. Denn ihr seid nicht zu einem sichtbaren, lodernden Feuer hinzugetreten, zu dunklen Wolken, zu Finsternis und Sturmwind, zum Klang der Posaunen und zum Schall der Worte, bei denen die Hörer flehten, diese Stimme solle nicht weiter zu ihnen reden, denn sie ertrugen nicht den Befehl, sogar ein Tier, das den Berg berührt, soll gesteinigt werden. Ja, so furchtbar war die Erscheinung, dass Mose rief, ich bin voll Angst und Schrecken. Ihr seid vielmehr zum Berg Zion hinzugetreten, zur Stadt des lebendigen Gottes, dem himmlischen Jerusalem, zu Tausenden von Engeln, zu einer festlichen Versammlung und zur Gemeinschaft der Erstgeborenen, die im Himmel verzeichnet sind, und zu Gott, dem Richter aller, und zu den Geistern der schon vollendeten Gerechten, zum Mittler eines neuen Bundes, Jesus, und zum Blut der Besprengung, das mächtiger ruft als das Blut Abels. Gebt Acht, dass er den nicht ablehnt, der redet. Denn wenn schon die nicht entronnen sind, die ihn abgelehnt haben, als er auf Erden seine Gebote verkündete, um wie viel mehr gilt dies für uns, wenn wir uns von dem abwenden, der jetzt vom Himmel her spricht? Seine Stimme hat damals die Erde erschüttert, jetzt aber hat er verheißen, noch einmal werde ich zum Wanken bringen, nicht nur die Erde, sondern auch den Himmel. Dieses noch einmal aber zeigt an, das, was erschüttert wird, weil es geschaffen ist, soll verwandelt werden, damit allein das bleibt, was nicht erschüttert werden kann. Darum wollen wir dankbar sein, weil wir ein unerschütterliches Reich empfangen und wollen Gott so dienen, wie es ihm gefällt, in ehrfürchtiger Scheu, denn unser Gott ist verzehrendes Feuer.

Die Bruderliebe soll bleiben. Vergesst die Gastfreundschaft nicht. Denn durch sie haben einige, ohne es zu ahnen, Engel beherbergt. Denkt an die Gefangenen, als wäret ihr mitgefangen. Denkt an die Misshandelten, denn auch ihr lebt noch in eurem irdischen Leib. Die Ehe soll von allen in Ehren gehalten werden und das Ehebett bleibe unbefleckt, denn Unzüchtige und Ehebrecher wird Gott richten. Euer Lebenswandel sei frei von Habgier, seid zufrieden mit dem, was ihr habt, denn Gott selbst hat gesagt, ich werde dich keineswegs aufgeben und niemals verlasse ich dich. So dürfen wir zuversichtlich sagen, der Herr ist mein Helfer, ich werde mich nicht fürchten. Was kann ein Mensch mir antun? Gedenkt eurer Vorsteher, die euch das Wort Gottes verkündet haben. Betrachtet den Ertrag ihres Lebenswandels, ahmt ihren Glauben nach. Jesus Christus ist derselbe gestern und heute und in Ewigkeit. Lasst euch nicht von vieldeutigen und fremden Lehren irreführen, denn es ist gut, dass durch Gnade das Herz gefestigt wird und nicht durch Speisevorschriften, die denen, die sich daran hielten, keinen Nutzen brachten. Wir haben einen Altar, von dem zu essen die Diener des Zeltes keine Erlaubnis haben. Denn die Leiber der Tiere, deren Blut vom Hohepriester zur Sühnung der Sünde in das Heiligtum gebracht wird, werden außerhalb des Lagers verbrannt. Deshalb hat auch Jesus, um durch sein eigenes Blut das Volk zu heiligen, außerhalb des Tores gelitten. Lasst uns also zu ihm vor das Lager hinausziehen und seine Schmach tragen. Denn wir haben hier keine bleibende Stadt, sondern wir suchen die zukünftige. Durch ihn also lasst uns Gott allezeit das Opfer des Lobes darbringen, nämlich die Frucht der Lippen, die seinen Namen bekennen. Vergesst nicht, Gutes zu tun und vernachlässigt nicht die Gemeinschaft, denn an solchen Opfern hat Gott gefallen. Gehorcht euren Vorstehern und ordnet euch ihnen unter, denn sie wachen über eure Seelen und müssen Rechenschaft darüber ablegen. Sie sollen das mit Freude tun, nicht mit Seufzen, denn das wäre zu eurem Schaden. Betet für uns. Wir sind nämlich überzeugt, ein gutes Gewissen zu haben, weil wir in allem Recht zu leben suchen. Eindringlich bitte ich euch, dies zu tun, damit ich euch möglichst bald zurückgegeben werde. Der Gott des Friedens aber, der Jesus, unseren Herrn, dem erhabenen Hirten der Schafe, von den Toten heraufgeführt hat durch das Blut eines ewigen Bundes, er mache euch tüchtig in allem Guten, damit ihr seinen Willen tut. Er bewirke in uns, was ihm gefällt, durch Jesus Christus, dem die Ehre sei in alle Ewigkeit. Amen. Ich bitte euch aber, Brüder und Schwestern, nehmt dieses Wort der Ermahnung bereitwillig an, denn ich habe euch ja nur kurz geschrieben. Wisst, dass unser Bruder Timotheus freigelassen worden ist. Sobald er kommt, werde ich euch mit ihm zusammen besuchen. Grüßt alle eure Vorsteher und alle Heiligen. Es grüßen euch die Brüder aus Italien. Die Gnade sei mit euch allen.

0: Aus dem Brief des Jakobus.
1: Der Brief des Jakobus. Jakobus, Knecht Gottes und des Herrn Jesus Christus, grüßt die 12 Stämme in der Diaspora. Nehmt es voll Freude auf, meine Brüder und Schwestern, wenn ihr in mancherlei Versuchungen geratet. Ihr wisst, dass die Prüfung eures Glaubens Geduld bewirkt. Die Geduld aber soll zu einem vollkommenen Werk führen, damit ihr vollkommen und untadelig seid und es euch an nichts fehlt. Fehlt es aber einem von euch an Weisheit, dann soll er sie von Gott erbitten. Gott wird sie ihm geben, denn er gibt allen gern und macht niemandem einen Vorwurf. Wer bittet, soll aber im Glauben bitten und nicht zweifeln, denn wer zweifelt, gleicht einer Meereswoge, die vom Wind hin und her getrieben wird. Ein solcher Mensch bilde sich nicht ein, dass er vom Herrn etwas erhalten wird. Er ist ein Mann mit zwei Seelen, unbeständig auf all seinen Wegen. Der Bruder, der in niederem Stand lebt, rühme sich seiner hohen Würde, der Reiche aber seiner Niedrigkeit, denn er wird dahinschwinden wie die Blume im Gras. Denn die Sonne geht auf mit ihrer Hitze und versenkt das Gras. Die Blume verwelkt und ihre Pracht vergeht. So wird auch der Reiche vergehen in allem, was er unternimmt. Selig der Mann, der in der Versuchung standhält, denn wenn er sich bewährt, wird er den Kranz des Lebens erhalten, der denen verheißen ist, die Gott lieben. Keiner, der in Versuchung gerät, soll sagen, ich werde von Gott in Versuchung geführt. Denn Gott lässt sich nicht zum Bösen versuchen. Er führt aber auch selbst niemanden in Versuchung. Vielmehr wird jeder von seiner eigenen Begierde in Versuchung geführt, die ihn lockt und fängt. Wenn die Begierde dann schwanger geworden ist, bringt sie die Sünde zur Welt. Ist die Sünde reif geworden, bringt sie den Tod hervor. Lasst euch nicht irreführen, meine geliebten Brüder und Schwestern. Jede gute Gabe und jedes vollkommene Geschenk kommt von oben herab, vom Vater der Gestirne, bei dem es keine Veränderung oder Verfinsterung gibt. Aus freiem Willen hat er uns durch das Wort der Wahrheit geboren, damit wir eine Erstlingsfrucht seiner Schöpfung seien. Wisset, meine geliebten Brüder und Schwestern, jeder Mensch sei schnell zum Hören, langsam zum Reden, langsam zum Zorn, denn der Zorn eines Mannes schafft keine Gerechtigkeit vor Gott. Darum legt alles Schmutzige und die viele Bosheit ab, und nehmt in Sanftmut das Wort an, das in euch eingepflanzt worden ist und die Macht hat, euch zu retten. Werdet aber Täter des Wortes und nicht nur Hörer, sonst betrügt ihr euch selbst. Wer nur Hörer des Wortes ist und nicht danach handelt, gleicht einem Menschen, der sein eigenes Gesicht im Spiegel betrachtet. Er betrachtet sich, geht weg und schon hat er vergessen, wie er aussah. Wer sich aber in das vollkommene Gesetz der Freiheit vertieft und an ihm festhält, wer es nicht nur hört und es wieder vergisst, sondern zum Täter des Werkes geworden ist, wird selig sein in seinem Tun. Wenn einer meint, er diene Gott, aber seine Zunge nicht im Zaum hält, sondern sein Herz betrügt, dessen Gottesdienst ist wertlos. Ein reiner und makelloser Gottesdienst ist es vor Gott, dem Vater, für Waisen und Witwen in ihrer Not zu sorgen und sich unbefleckt von der Welt zu bewahren.

Meine Brüder und Schwestern, haltet den Glauben an unseren Herrn Jesus Christus, den Herrn der Herrlichkeit, frei von jedem Ansehen der Person. Wenn in eure Versammlung ein Mann mit goldenen Ringen und prächtiger Kleidung kommt und zugleich kommt ein Armer in schmutziger Kleidung und ihr blickt auf den Mann in der prächtigen Kleidung und sagt, setz du dich hier auf den guten Platz, und zu dem Armen sagt ihr, du stell dich oder setz dich dort zu meinen Füßen. Macht ihr dann nicht untereinander Unterschiede und seid Richter mit bösen Gedanken? Hört, meine geliebten Brüder und Schwestern, hat nicht Gott die Armen in der Welt zu Reichen im Glauben und Erben des Reiches erwählt, dass er denen verheißen hat, die ihn lieben? Ihr aber habt den Armen entehrt. Sind es nicht die Reichen, die euch unterdrücken und euch vor die Gerichte schleppen? Sind nicht sie es, die den guten Namen lästern, der über euch ausgerufen worden ist? Wenn ihr jedoch das königliche Gesetz gemäß der Schrift erfüllt, du sollst deinen Nächsten lieben wie dich selbst, dann handelt ihr recht. Wenn ihr aber nach dem Ansehen der Person handelt, begeht ihr eine Sünde und werdet vom Gesetz überführt, dass ihr es übertreten habt. Denn wer das ganze Gesetz hält, aber gegen ein einziges Gebot verstößt, der hat sich gegen alle verfehlt. Denn der gesagt hat, du sollst nicht die Ehe brechen, hat auch gesagt, du sollst nicht töten. Wenn du nun nicht die Ehe brichst, aber tötest, bist du ein Übertreter des Gesetzes geworden. Darum redet und handelt wie solche, die nach dem Gesetz der Freiheit gerichtet werden. Denn das Gericht ist erbarmungslos gegen den, der nicht mit Erbarmen gehandelt hat. Erbarmen triumphiert über das Gericht. Was nützt es, meine Brüder und Schwestern, wenn einer sagt, er habe Glauben, aber es fehlen die Werke? Kann etwa der Glaube ihn retten? Wenn ein Bruder oder eine Schwester ohne Kleidung sind und ohne das tägliche Brot, und einer von euch zu ihnen sagt, geht in Frieden, wärmt und sättigt euch, ihr gebt ihnen aber nicht, was sie zum Leben brauchen, was nützt das? So ist auch der Glaube für sich allein tot, wenn er nicht Werke vorzuweisen hat. Aber es könnte einer sagen, du hast Glauben und ich kann Werke vorweisen. Zeige mir deinen Glauben ohne die Werke und ich zeige dir aus meinen Werken den Glauben. Du glaubst, es gibt nur einen Gott. Damit hast du recht, das glauben auch die Dämonen und sie zittern. Willst du also einsehen, du törichter Mensch, dass der Glaube ohne Werke nutzlos ist? Abraham, unser Vater, wurde er nicht aus den Werken als gerecht anerkannt, als er seinen Sohn Isaak auf den Opferaltar legte? Du siehst, dass der Glaube mit seinen Werken zusammenwirkte und dass der Glaube aus den Werken zur Vollendung kam. So hat sich das Wort der Schrift erfüllt. Abraham glaubte Gott, und das wurde ihm als Gerechtigkeit angerechnet, und er wurde Freund Gottes genannt. Ihr seht, dass der Mensch aus Werken gerechtfertigt wird und nicht aus Glauben allein. Wurde nicht ebenso auch die Dirne Rahab durch ihre Werke als gerecht anerkannt, weil sie die Boten bei sich aufnahm und dann auf einem anderen Weg entkommen ließ? Denn wie der Körper ohne den Geist tot ist, so ist auch der Glaube ohne Werke tot.

Nicht viele von euch sollen Lehrer werden, meine Brüder und Schwestern. Ihr wisst, dass wir im Gericht strenger beurteilt werden. Denn wir alle verfehlen uns in vielen Dingen. Wer sich in seinen Worten nicht verfehlt, ist ein vollkommener Mann und kann auch seinen Körper völlig im Zaum halten. Wenn wir den Pferden den Zaum anlegen, damit sie uns gehorchen, lenken wir damit das ganze Tier. Siehe auch die Schiffe. Sie sind groß und werden von starken Winden getrieben, und doch lenkt sie der Steuermann mit einem sehr kleinen Steuer, wohin er will. So ist auch die Zunge nur ein kleines Körperglied und rühmt sich großer Dinge. Und siehe, wie klein kann ein Feuer sein, das einen großen Wald in Brand steckt. Auch die Zunge ist ein Feuer, eine Welt voll Ungerechtigkeit. Die Zunge ist es, die den ganzen Menschen verdirbt und das Rad des Lebens in Brand setzt. Sie selbst aber wird von der Hölle in Brand gesetzt. Denn jede Art von Tieren auf dem Land und in der Luft, was am Boden kriecht und was im Meer schwimmt, lässt sich zähmen und ist vom Menschen auch gezähmt worden. Doch die Zunge kann kein Mensch zähmen, dieses ruhelose Übel voll von tödlichem Gift. Mit ihr preisen wir den Herrn und Vater, und mit ihr verfluchen wir die Menschen, die nach dem Bilde Gottes geschaffen sind. Aus ein und demselben Mund kommen Segen und Fluch. Meine Brüder und Schwestern, so darf es nicht sein. Lässt etwa eine Quelle aus derselben Öffnung süßes und bitteres Wasser hervorsprudeln? Kann denn, meine Brüder und Schwestern, ein Feigenbaum Oliven tragen oder ein Weinstock Feigen? So kann auch eine salzige Quelle kein Süßwasser hervorbringen. Wer von euch ist weise und verständig? Er soll in weiser Bescheidenheit die Taten eines rechtschaffenen Lebens vorweisen. Wenn ihr aber bittere Eifersucht und Streitsucht in eurem Herzen tragt, dann prahlt nicht und verfälscht nicht die Wahrheit. Das ist nicht die Weisheit, die von oben kommt, sondern eine irdische, weltliche, teuflische Weisheit. Wo nämlich Eifersucht und Streit herrschen, da gibt es Unordnung und böse Taten jeder Art. Doch die Weisheit von oben ist erstens heilig, sodann friedfertig, freundlich, gehorsam, reich an Erbarmen und guten Früchten. Sie ist unparteiisch, sie heuchelt nicht. Die Frucht der Gerechtigkeit wird in Frieden für die gesät, die Frieden schaffen.

Woher kommen Kriege bei euch? Woher Streitigkeiten? Etwa nicht von den Leidenschaften, die in euren Gliedern streiten? Ihr begehrt und erhaltet doch nichts, ihr mordet und seid eifersüchtig und könnt dennoch nichts erreichen. Ihr streitet und führt Krieg. Ihr erhaltet nichts, weil ihr nicht bittet. Ihr bittet und empfangt doch nichts, weil ihr in böser Absicht bittet, um es in euren Leidenschaften zu verschwenden. Ihr Ehebrecher, wisst ihr nicht, dass Freundschaft mit der Welt Feindschaft mit Gott ist? Wer also ein Freund der Welt sein will, der wird zum Feind Gottes. Oder meint ihr, die Schrift sage ohne Grund, eifersüchtig verlangt er nach dem Geist, den er in uns wohnen ließ? Doch er gibt noch größere Gnade, darum heißt es auch, Gott tritt den Stolzen entgegen, den Demütigen aber schenkt er Gnade. Ordnet euch also Gott unter, leistet dem Teufel Widerstand, und er wird vor euch fliehen. Naht euch Gott, dann wird er sich euch nahen. Reinigt die Hände, ihr Sünder, läutert eure Herzen, ihr Menschen mit zwei Seelen. Klagt, trauert und weint. Euer Lachen verwandle sich in Trauer und eure Freude in Betrübnis. Demütigt euch vor dem Herrn, und er wird euch erhöhen. Verleumdet einander nicht, Brüder und Schwestern. Wer seinen Bruder oder seine Schwester verleumdet oder verurteilt, verleumdet das Gesetz und verurteilt das Gesetz. Wenn du aber das Gesetz verurteilst, handelst du nicht nach dem Gesetz, sondern bist sein Richter. Nur einer ist der Gesetzgeber und Richter, er, der die Macht hat, zu retten und zu verderben. Wer aber bist du, dass du über deinen Nächsten richtest? Ihr aber, die ihr sagt, heute oder morgen werden wir in diese oder jene Stadt reisen, dort werden wir ein Jahr bleiben, Handel treiben und Gewinne machen. Ihr wisst doch nicht, was morgen mit eurem Leben sein wird. Rauch seid ihr, den man eine Weile sieht, dann verschwindet er. Ihr solltet lieber sagen, wenn der Herr will, werden wir noch leben und dies oder jenes tun. Nun aber rühmt ihr euch voll Übermut. Solches Rühmen ist schlecht. Wer also das Gute tun kann und es nicht tut, der sündigt.

Ihr aber, ihr Reichen, weint nur und klagt über das Elend, das über euch kommen wird. Euer Reichtum verfault und eure Kleider sind von Motten zerfressen, euer Gold und Silber verrostet. Ihr Rost wird als Zeuge gegen euch auftreten und euer Fleisch fressen wie Feuer. Noch in den letzten Tagen habt ihr Schätze gesammelt. Siehe, der Lohn der Arbeiter, die eure Felder abgemäht haben, der Lohn, den ihr ihnen vorenthalten habt, schreit zum Himmel. Die Klagerufe derer, die eure Ernte eingebracht haben, sind bis zu den Ohren des Herrn Zebaoth gedrungen. Ihr habt auf Erden geschwelgt und geprasst, und noch am Schlachttag habt ihr eure Herzen gemästet. Verurteilt und umgebracht habt ihr den Gerechten, er aber leistete euch keinen Widerstand. Darum, Brüder und Schwestern, haltet geduldig aus bis zur Ankunft des Herrn. Siehe, auch der Bauer wartet auf die kostbare Frucht der Erde. Er wartet geduldig auf sie, bis Frühregen oder Spätregen fällt. Ebenso geduldig sollt auch ihr sein. Macht eure Herzen stark, denn die Ankunft des Herrn steht nahe bevor. Klagt nicht übereinander, Brüder und Schwestern, damit ihr nicht gerichtet werdet. Seht, der Richter steht schon vor der Tür. Brüder und Schwestern, im Leiden und in der Geduld, nehmt euch die Propheten zum Vorbild, die im Namen des Herrn gesprochen haben. Siehe, wir preisen selig, die geduldig alles ertragen haben. Ihr habt von der Ausdauer des Hiob gehört und das Ende gesehen, das der Herr herbeigeführt hat. Denn der Herr ist voll Erbarmen und Mitleid. Vor allem aber, meine Brüder und Schwestern, schwört nicht, weder beim Himmel, noch bei der Erde, noch irgendeinen anderen Eid. Euer Ja soll ein Ja sein und euer Nein ein Nein, damit ihr nicht dem Gericht verfallt. Ist einer von euch bedrückt? Dann soll er beten. Ist jemand guten Mutes? Dann soll er ein Loblied singen. Ist einer unter euch krank, dann rufe er die Ältesten der Gemeinde zu sich, sie sollen Gebete über ihn sprechen und ihn im Namen des Herrn mit Öl salben. Das gläubige Gebet wird den Kranken retten und der Herr wird ihn aufrichten. Und wenn er Sünden begangen hat, werden sie ihm vergeben. Darum bekennt einander eure Sünden und betet füreinander, damit ihr geheilt werdet. Viel vermag das inständige Gebet eines Gerechten. Elia war ein Mensch wie wir. Er betete inständig, es solle nicht regnen. Und es regnete 3 Jahre und 6 Monate nicht auf der Erde. Und wiederum betete er, da gab der Himmel Regen und die Erde brachte ihre Früchte hervor. Meine Brüder und Schwestern, wenn einer unter euch von der Wahrheit abirrt und jemand ihn zur Umkehr bewegt, dann soll er wissen, wer einen Sünder, der auf einem Irrweg ist, zur Umkehr bewegt, rettet ihn vor dem Tod und deckt viele Sünden zu.

0: Aus dem ersten Brief des Johannes.
1: Der erste Brief des Johannes. Was von Anfang an war, was wir gehört, was wir mit unseren Augen gesehen, was wir geschaut und was unsere Hände angefasst haben vom Wort des Lebens. Das Leben ist erschienen und wir haben gesehen und bezeugen und verkünden euch das ewige Leben, das beim Vater war und uns erschienen ist. Was wir gesehen und gehört haben, das verkünden wir auch euch, damit auch ihr Gemeinschaft mit uns habt. Wir aber haben Gemeinschaft mit dem Vater und mit seinem Sohn Jesus Christus. Dies schreiben wir, damit unsere Freude vollkommen ist. Das ist die Botschaft, die wir von ihm gehört haben und euch verkünden. Gott ist Licht und keine Finsternis ist in ihm. Wenn wir sagen, dass wir Gemeinschaft mit ihm haben und doch in der Finsternis wandeln, lügen wir und tun nicht die Wahrheit. Wenn wir im Licht wandeln, wie er im Licht ist, haben wir Gemeinschaft miteinander und das Blut seines Sohnes Jesus reinigt uns von aller Sünde. Wenn wir sagen, dass wir keine Sünde haben, führen wir uns selbst in die Irre und die Wahrheit ist nicht in uns. Wenn wir unsere Sünden bekennen, ist er treu und gerecht. Er vergibt uns die Sünden und reinigt uns von allem Unrecht. Wenn wir sagen, dass wir nicht gesündigt haben, machen wir ihn zum Lügner und sein Wort ist nicht in uns.

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1: Meine Kinder, ich schreibe euch dies, damit ihr nicht sündigt. Wenn aber einer sündigt, haben wir einen Beistand beim Vater, Jesus Christus, den Gerechten. Er ist die Sühne für unsere Sünden, aber nicht nur für unsere Sünden, sondern auch für die der ganzen Welt. Und daran erkennen wir, dass wir ihn erkannt haben, wenn wir seine Gebote halten. Wer sagt, ich habe ihn erkannt, aber seine Gebote nicht hält, ist ein Lügner, und in dem ist die Wahrheit nicht. Wer sich aber an sein Wort hält, in dem ist die Gottesliebe wahrhaft vollendet. Daran erkennen wir, dass wir in ihm sind. Wer sagt, dass er in ihm bleibt, muss auch einen Lebenswandel führen, wie er ihn geführt hat. Geliebte, ich schreibe euch kein neues Gebot, sondern ein altes Gebot, das ihr von Anfang an hattet. Das alte Gebot ist das Wort, das ihr gehört habt. Wiederum schreibe ich euch ein neues Gebot, was wahr ist in ihm und in euch, weil die Finsternis vergeht und das wahre Licht schon leuchtet. Wer sagt, er sei im Licht, aber seinen Bruder hasst, ist noch in der Finsternis. Wer seinen Bruder liebt, bleibt im Licht, und in ihm gibt es keinen Anstoß. Wer aber seinen Bruder hasst, ist in der Finsternis und wandelt in der Finsternis und weiß nicht, wohin er geht, denn die Finsternis hat seine Augen blind gemacht. Ich schreibe euch, ihr Kinder, euch sind die Sünden vergeben um seines Namens willen. Ich schreibe euch, ihr Väter, ihr habt den erkannt, der von Anfang an ist. Ich schreibe euch, ihr jungen Männer, ihr habt den Bösen besiegt. Ich habe euch geschrieben, ihr Kinder, ihr habt den Vater erkannt. Ich habe euch geschrieben, ihr Väter, ihr habt den erkannt, der von Anfang an ist. Ich habe euch geschrieben, ihr jungen Männer, ihr seid stark, und das Wort Gottes bleibt in euch, und ihr habt den Bösen besiegt. Liebt nicht die Welt und was in der Welt ist. Wer die Welt liebt, in dem ist die Liebe des Vaters nicht. Denn alles, was in der Welt ist, die Begierde des Fleisches, die Begierde der Augen und das Prahlen mit dem Besitz ist nicht vom Vater, sondern von der Welt. Die Welt vergeht und ihre Begierde. Wer den Willen Gottes tut, bleibt in Ewigkeit. Meine Kinder, die letzte Stunde ist da. Ihr habt gehört, dass der Antichrist kommt, und jetzt sind viele Antichriste aufgetreten. Daran erkennen wir, dass die letzte Stunde da ist. Sie sind aus unserer Mitte gekommen, aber sie haben nicht zu uns gehört, denn wenn sie zu uns gehörten, wären sie bei uns geblieben. Es sollte aber offenbar werden, dass sie alle nicht zu uns gehören. Ihr habt die Salbung von dem, der heilig ist, und ihr alle wisst es. Ich schreibe euch nicht, weil ihr die Wahrheit nicht kennt, sondern weil ihr sie kennt und weil keine Lüge von der Wahrheit stammt. Wer ist der Lügner, wenn nicht der, der leugnet, dass Jesus der Christus ist? Das ist der Antichrist, der den Vater und den Sohn leugnet. Jeder, der den Sohn leugnet, hat auch den Vater nicht. Wer den Sohn bekennt, hat auch den Vater. Für euch gilt, was ihr von Anfang an gehört habt, soll in euch bleiben. Wenn in euch bleibt, was ihr von Anfang an gehört habt, dann werdet auch ihr im Sohn und im Vater bleiben. Und das ist die Verheißung, die er uns verheißen hat, das ewige Leben. Dies habe ich euch über die geschrieben, die euch in die Irre führen. Was euch betrifft, so bleibt die Salbung, die ihr von ihm empfangen habt, in euch, und ihr braucht euch von niemandem belehren zu lassen. Wie euch vielmehr seine Salbung über alles belehrt, so ist es auch wahre und keine Lüge. Und wie er euch belehrt hat, so bleibt ihr in ihm. Und jetzt, meine Kinder, bleibt in ihm, damit wir, wenn er erscheint, Zuversicht haben und bei seinem Kommen von ihm nicht beschämt werden. Wenn ihr wisst, dass er gerecht ist, erkennt auch, dass jeder, der die Gerechtigkeit tut, von Gott stammt.

Seht, welche Liebe uns der Vater geschenkt hat. Wir heißen Kinder Gottes und wir sind es. Deshalb erkennt die Welt uns nicht, weil sie ihn nicht erkannt hat. Geliebte, jetzt sind wir Kinder Gottes, doch ist noch nicht offenbar geworden, was wir sein werden. Wir wissen, dass wir ihm ähnlich sein werden, wenn er offenbar wird, denn wir werden ihn sehen, wie er ist. Jeder, der diese Hoffnung auf ihn setzt, heiligt sich so, wie er heilig ist. Jeder, der die Sünde tut, handelt gesetzwidrig, denn Sünde ist Gesetzwidrigkeit. Ihr wisst, dass er erschienen ist, um die Sünden wegzunehmen, und in ihm ist keine Sünde. Jeder, der in ihm bleibt, sündigt nicht. Jeder, der sündigt, hat ihn nicht gesehen und ihn nicht erkannt. Meine Kinder, lasst euch von niemandem in die Irre führen. Wer die Gerechtigkeit tut, ist gerecht, wie er gerecht ist. Wer die Sünde tut, stammt vom Teufel. Denn der Teufel sündigt von Anfang an. Der Sohn Gottes aber ist erschienen, um die Werke des Teufels zu zerstören. Jeder, der von Gott stammt, tut keine Sünde, weil Gottes Same in ihm bleibt, und er kann nicht sündigen, weil er von Gott stammt. Daran kann man die Kinder Gottes und die Kinder des Teufels erkennen. Jeder, der die Gerechtigkeit nicht tut und seinen Bruder nicht liebt, ist nicht aus Gott. Denn das ist die Botschaft, die ihr von Anfang an gehört habt. Wir sollen einander lieben und nicht wie Kain handeln, der von dem Bösen stammte und seinen Bruder erschlug. Warum hat er ihn erschlagen? Weil seine Taten böse waren, die Taten seines Bruders aber gerecht. Wundert euch nicht, Brüder und Schwestern, wenn die Welt euch hasst. Wir wissen, dass wir aus dem Tod in das Leben hinübergegangen sind, weil wir die Brüder lieben. Wer nicht liebt, bleibt im Tod. Jeder, der seinen Bruder hasst, ist ein Menschenmörder, und ihr wisst, kein Menschenmörder hat ewiges Leben, das in ihm bleibt. Daran haben wir die Liebe erkannt, dass er sein Leben für uns hingegeben hat. So müssen auch wir für die Brüder das Leben hingeben. Wenn jemand die Güter dieser Welt hat und sein Herz vor dem Bruder verschließt, den er in Not sieht, wie kann die Liebe Gottes in ihm bleiben? Meine Kinder, wir wollen nicht mit Wort und Zunge lieben, sondern in Tat und Wahrheit. Und daran werden wir erkennen, dass wir aus der Wahrheit sind. Und wir werden vor ihm unser Herz überzeugen, dass wenn unser Herz uns verurteilt, Gott größer ist als unser Herz und alles weiß. Geliebte, wenn das Herz uns aber nicht verurteilt, haben wir gegenüber Gott Zuversicht. Und alles, was wir erbitten, empfangen wir von ihm, weil wir seine Gebote halten und tun, was ihm gefällt. Und das ist sein Gebot. Wir sollen an den Namen seines Sohnes Jesus Christus glauben und einander lieben, gemäß dem Gebot, das er uns gegeben hat. Wer seine Gebote hält, bleibt in Gott und Gott in ihm. Und daran erkennen wir, dass er in uns bleibt, an dem Geist, den er uns gegeben hat.

Jeder, der glaubt, dass Jesus der Christus ist, ist aus Gott gezeugt. Und jeder, der den Vater liebt, liebt auch den, der aus ihm gezeugt ist. Daran erkennen wir, dass wir die Kinder Gottes lieben, wenn wir Gott lieben und seine Gebote erfüllen. Denn darin besteht die Liebe zu Gott, dass wir seine Gebote halten. Und seine Gebote sind nicht schwer. Denn alles, was aus Gott gezeugt ist, besiegt die Welt. Und das ist der Sieg, der die Welt besiegt hat, unser Glaube. Wer sonst besiegt die Welt, außer dem, der glaubt, dass Jesus der Sohn Gottes ist? Dieser ist es, der durch Wasser und Blut gekommen ist, Jesus Christus. Er ist nicht nur im Wasser gekommen, sondern im Wasser und im Blut. Und der Geist ist es, der Zeugnis ablegt, denn der Geist ist die Wahrheit. Denn drei sind es, die Zeugnis ablegen: der Geist, das Wasser und das Blut, und diese drei sind eins. Wenn wir von Menschen ein Zeugnis annehmen, so ist das Zeugnis Gottes größer, denn das ist das Zeugnis Gottes. Er hat Zeugnis abgelegt von seinem Sohn. Wer an den Sohn Gottes glaubt, trägt das Zeugnis in sich. Wer Gott nicht glaubt, hat ihn zum Lügner gemacht, weil er nicht an das Zeugnis geglaubt hat, das Gott von seinem Sohn abgelegt hat. Und darin besteht das Zeugnis, dass Gott uns ewiges Leben gegeben hat. Und dieses Leben ist in seinem Sohn. Wer den Sohn hat, hat das Leben. Wer den Sohn Gottes nicht hat, hat das Leben nicht. Dies habe ich euch geschrieben, damit ihr wisst, dass ihr ewiges Leben habt, denn ihr glaubt an den Namen des Sohnes Gottes. Und dies ist die Zuversicht, die wir zu ihm haben, dass er uns hört, wenn wir etwas erbitten, das seinem Willen entspricht. Wenn wir wissen, dass er uns bei allem hört, was wir erbitten, dann wissen wir auch, dass er unsere Bitten schon erfüllt hat. Wenn einer seinen Bruder eine Sünde begehen sieht, die nicht zum Tod führt, soll er für ihn bitten und wird ihm so Leben schenken, allen, deren Sünde nicht zum Tod führt. Denn es gibt Sünde, die zum Tod führt. Von ihr spreche ich nicht, wenn ich sage, dass er bitten soll. Jedes Unrecht ist Sünde, aber es gibt Sünde, die nicht zum Tod führt. Wir wissen, jeder, der von Gott stammt, sündigt nicht, sondern wer aus Gott gezeugt ist, hütet sich und der Böse tastet ihn nicht an. Wir wissen, wir sind aus Gott, aber die ganze Welt steht unter der Macht des Bösen. Wir wissen aber, der Sohn Gottes ist gekommen und er hat uns Einsicht geschenkt, damit wir den Wahren erkennen. Und wir sind in diesem Wahren, in seinem Sohn Jesus Christus. Er ist der wahre Gott und ewiges Leben. Meine Kinder, hütet euch vor den Götzen.

0: aus dem zweiten Brief des Johannes.
1: Der zweite Brief des Johannes. Der Älteste an die auserwählte Herrin und an ihre Kinder, die ich in Wahrheit liebe, aber nicht nur ich, sondern auch alle, die die Wahrheit erkannt haben, lieben sie, aufgrund der Wahrheit, die in uns bleibt und die mit uns sein wird in Ewigkeit. Gnade wird mit uns sein, Erbarmen und Friede von Gott, dem Vater, und von Jesus Christus, dem Sohn des Vaters, in Wahrheit und Liebe. Ich habe mich sehr gefreut, unter deinen Kindern solche zu finden, die in der Wahrheit wandeln, gemäß dem Gebot, das wir vom Vater empfangen haben. Und jetzt bitte ich dich, Herren, nicht als wollte ich dir ein neues Gebot schreiben, sondern nur das, das wir von Anfang an hatten, dass wir einander lieben sollen. Denn darin besteht die Liebe, dass wir nach seinen Geboten wandeln. Und darin besteht das Gebot, das ihr von Anfang an gehört habt, dass ihr in der Wahrheit wandelt. Denn viele Verführer sind in die Welt hinausgegangen, die nicht den im Fleisch gekommenen Jesus Christus bekennen. Das ist der Verführer und der Antichrist. Achtet auf euch, damit ihr nicht preisgebt, was wir erarbeitet haben, sondern damit ihr den vollen Lohn empfangt. Jeder, der darüber hinausgeht und nicht in der Lehre Christi bleibt, hat Gott nicht. Wer aber in der Lehre bleibt, hat den Vater und den Sohn. Wenn jemand zu euch kommt und nicht diese Lehre mitbringt, dann nehmt ihn nicht in euer Haus auf, sondern verweigert ihm den Gruß. Denn wer ihm den Gruß bietet, macht sich mitschuldig an seinen bösen Taten. Vieles hätte ich euch noch zu schreiben. Ich will es aber nicht mit Papier und Tinte tun, sondern hoffe selbst, zu euch zu kommen und persönlich mit euch zu sprechen, damit unsere Freude vollkommen wird. Es grüßen dich die Kinder deiner auserwählten Schwester.

0: Aus dem dritten Brief des Johannes.
1: Der dritte Brief des Johannes. Der Älteste an den geliebten Gaius, den ich in Wahrheit liebe. Geliebter, ich wünsche dir in jeder Hinsicht Wohlergehen und Gesundheit, so wie es deiner Seele wohlergeht. Denn ich habe mich sehr gefreut, als Brüder kamen, die für deine Treue zur Wahrheit Zeugnis ablegten und berichteten, wie du in der Wahrheit wandelst. Ich habe keine größere Freude, als zu hören, dass meine Kinder in der Wahrheit wandeln. Geliebter, du handelst treu in allem, was du an den Brüdern tust und sogar an Fremden. Sie haben vor der Gemeinde für deine Liebe Zeugnis abgelegt. Du wirst gut daran tun, wenn du sie für ihre Reise so ausrüstest, wie es Gottes würdig ist. Denn für seinen Namen sind sie ausgezogen und haben von den Heiden nichts angenommen. Darum sind wir verpflichtet, solche Männer aufzunehmen, damit auch wir zu Mitarbeitern für die Wahrheit werden. Ich habe der Gemeinde geschrieben, aber Diotrephes, der unter ihnen der Erste sein will, nimmt uns nicht auf. Deshalb werde ich, wenn ich komme, an sein Tun und Treiben erinnern. Mit bösen Worten verleumdet er uns und gibt sich damit noch nicht zufrieden, sondern er selbst nimmt die Brüder nicht auf und hindert alle daran, die es tun wollen, und schließt diese aus der Gemeinde aus. Geliebter, ahme nicht das Böse nach, sondern das Gute. Wer das Gute tut, ist aus Gott. Wer aber das Böse tut, hat Gott nicht gesehen. Für Demetrius legen alle und die Wahrheit selbst Zeugnis ab. Auch wir legen Zeugnis ab und du weißt, dass unser Zeugnis wahr ist. Vieles hätte ich dir noch zu schreiben. Ich will aber nicht mit Tinte und Feder schreiben. Ich hoffe, dich bald zu sehen. Dann werden wir persönlich miteinander sprechen. Friede sei mit dir. Es grüßen dich die Freunde. Grüße die Freunde, jeden Einzelnen.

0: Aus dem ersten Brief des Petrus.
1: Der erste Brief des Petrus. Petrus, Apostel Jesu Christi, den erwählten Fremden in der Diaspora in Pontus, Galatien, Kappadokien, der Provinz Asia und Bithynien, von Gott, dem Vater, von jeher ausersehen und durch den Geist geheiligt, um gehorsam zu sein und besprengt zu werden mit dem Blut Jesu Christi. Gnade sei mit euch und Friede in Fülle. Gepriesen sei der Gott und Vater unseres Herrn Jesus Christus. Er hat uns in seinem großen Erbarmen neu gezeugt zu einer lebendigen Hoffnung durch die Auferstehung Jesu Christi von den Toten, zu einem unzerstörbaren, makellosen und unvergänglichen Erbe, das im Himmel für euch aufbewahrt ist. Gottes Kraft behütet euch durch den Glauben, damit ihr die Rettung erlangt, die am Ende der Zeit offenbart werden soll. Deshalb seid ihr voll Freude, wenn es für kurze Zeit jetzt sein muss, dass ihr durch mancherlei Prüfungen betrübt werdet. Dadurch soll sich eure Standfestigkeit im Glauben, die kostbarer ist als Gold, das im Feuer geprüft wurde und doch vergänglich ist, herausstellen, zu Lob, Herrlichkeit und Ehre bei der Offenbarung Jesu Christi. Ihn habt ihr nicht gesehen, und dennoch liebt ihr ihn. Ihr seht ihn auch jetzt nicht, aber ihr glaubt an ihn und jubelt in unaussprechlicher und von Herrlichkeit erfüllter Freude, da ihr das Ziel eures Glaubens empfangen werdet, eure Rettung. Nach dieser Rettung haben die Propheten gesucht und geforscht, und sie haben über die Gnade geweissagt, die für euch bestimmt ist. Sie haben nachgeforscht, auf welche Zeit und welche Umstände der in ihnen wirkende Geist Christi hindeute, der die Leiden Christi und die darauf folgende Herrlichkeit im Voraus bezeugte. Ihnen wurde offenbart, dass sie damit nicht sich selbst, sondern euch dienten. Und jetzt ist euch dies alles von denen verkündet worden, die euch in der Kraft des vom Himmel gesandten Heiligen Geistes das Evangelium gebracht haben. Das alles zu sehen, ist sogar das Verlangen der Engel. Deshalb umgürtet euch und macht euch bereit, seid nüchtern und setzt eure Hoffnung ganz auf die Gnade, die euch bei der Offenbarung Jesu Christi geschenkt wird. Als Kinder des Gehorsams gebt euch nicht den Begierden hin, wie früher in eurer Unwissenheit. Wie er, der euch berufen hat, heilig ist, so soll auch eure ganze Lebensführung heilig sein. Denn es steht geschrieben, seid heilig, weil ich heilig bin. Und wenn ihr den als Vater anruft, der jeden ohne Ansehen der Person nach seinem Tun beurteilt, dann führt auch, solange ihr in der Fremde seid, ein Leben in Gottesfurcht. Ihr wisst, dass ihr aus eurer nichtigen, von den Vätern ererbten Lebensweise nicht um einen vergänglichen Preis losgekauft wurdet, nicht um Silber oder Gold, sondern mit dem kostbaren Blut Christi, des Lammes, ohne Fehl und Makel. Er war schon vor Grundlegung der Welt dazu ausersehen und euretwegen ist er am Ende der Zeiten erschienen. Durch ihn seid ihr zum Glauben an Gott gekommen, der ihn von den Toten auferweckt und ihm die Herrlichkeit gegeben hat, so dass ihr an Gott glauben und auf ihn hoffen könnt. Der Wahrheit gehorsam habt ihr euer Herz rein gemacht für eine aufrichtige geschwisterliche Liebe. Darum hört nicht auf, einander von Herzen zu lieben. Ihr seid neu gezeugt worden. Nicht aus vergänglichem, sondern aus unvergänglichem Samen, aus Gottes Wort, das lebt und das bleibt. Denn alles Sterbliche ist wie Gras und all seine Schönheit ist wie die Blume im Gras. Das Gras verdorrt und die Blume verwelkt, doch das Wort des Herrn bleibt in Ewigkeit. Dies aber ist das Wort, das euch als frohe Botschaft verkündet worden ist. Legt also alle Bosheit ab, alle Falschheit und Heuchelei, allen Neid und alle Verleumdung. Verlangt wie neugeborene Kinder nach der unverfälschten, geistigen Milch, damit ihr durch sie heranwachst und Rettung erlangt. Denn ihr habt gekostet, wie gütig der Herr ist. Kommt zu ihm, dem lebendigen Stein, der von den Menschen verworfen, aber von Gott auserwählt und geehrt worden ist. Lasst euch als lebendige Steine zu einem geistigen Haus aufbauen, zu einer heiligen Priesterschaft, um durch Jesus Christus geistige Opfer darzubringen, die Gott gefallen. Denn es heißt in der Schrift: Siehe, ich lege in Zion einen auserwählten Stein, einen Eckstein, den ich in Ehren halte. Wer an ihn glaubt, der geht nicht zugrunde. Euch, die ihr glaubt, gilt diese Ehre. Für jene aber, die nicht glauben, ist dieser Stein, den die Bauleute verworfen haben, zum Eckstein geworden, zum Stein, an den man anstößt, und zum Felsen, an dem man zu Fall kommt. Sie stoßen sich an ihm, weil sie dem Wort nicht gehorchen, doch dazu sind sie bestimmt. Ihr aber seid ein auserwähltes Geschlecht, eine königliche Priesterschaft, ein heiliger Stamm, ein Volk, das sein besonderes Eigentum wurde, damit ihr die großen Taten dessen verkündet, der euch aus der Finsternis in sein wunderbares Licht gerufen hat. Einst wart ihr kein Volk, jetzt aber seid ihr Gottes Volk. Einst gab es für euch kein Erbarmen, jetzt aber habt ihr Erbarmen gefunden. Geliebte, da ihr Fremde und Gäste seid in dieser Welt, ermahne ich euch: Gebt den irdischen Begierden nicht nach, die gegen die Seele kämpfen. Führt unter den Heiden ein rechtschaffenes Leben, damit sie, die euch jetzt als Übeltäter verleumden, durch eure guten Taten, die sie sehen, Gott verherrlichen am Tag der Heimsuchung. Unterwerft euch um des Herrn willen, jeder menschlichen Ordnung dem Kaiser, weil er über allen steht, den Statthaltern, weil sie von ihm entsandt sind, um die zu bestrafen, die Böses tun, und die auszuzeichnen, die Gutes tun. Denn es ist der Wille Gottes, dass ihr durch eure guten Taten die Unwissenheit unverständiger Menschen zum Schweigen bringt. Handelt als Freie, ohne die Freiheit als Deckmantel der Bosheit zu benutzen, sondern als Knechte Gottes. Erweist allen Menschen Ehre, liebt die Brüder und Schwestern, fürchtet Gott und ehrt den Kaiser. Ihr Sklaven, ordnet euch in aller Ehrfurcht euren Herren unter, nicht nur den Guten und Freundlichen, sondern auch den Launenhaften. Denn es ist eine Gnade, wenn jemand deswegen Kränkungen erträgt und zu Unrecht leidet, weil er sich in seinem Gewissen nach Gott richtet. Ist es vielleicht etwas Besonderes, wenn ihr wegen einer Verfehlung Schläge erduldet? Wenn ihr aber recht handelt und trotzdem Leiden erduldet, das ist eine Gnade in den Augen Gottes. Dazu seid ihr berufen worden, denn auch Christus hat für euch gelitten und euch ein Beispiel gegeben, damit ihr seinen Spuren folgt. Er hat keine Sünde begangen und in seinem Mund war keine Falschheit. Als er geschmäht wurde, schmähte er nicht, als er litt, drohte er nicht, sondern überließ seine Sache dem gerechten Richter. Er hat unsere Sünden mit seinem eigenen Leib auf das Holz des Kreuzes getragen, damit wir tot sind für die Sünden und leben für die Gerechtigkeit. Durch seine Wunden seid ihr geheilt. Denn ihr hattet euch verirrt wie Schafe, jetzt aber habt ihr euch hingewandt zum Hirten und Hüter eurer Seelen. Ebenso sollt ihr Frauen euch euren Männern unterordnen, damit auch sie, falls sie dem Wort nicht gehorchen, durch das Leben ihrer Frauen ohne ein Wort gewonnen werden, wenn sie sehen, wie ihr in Gottes Furcht ein reines Leben führt. Nicht auf äußeren Schmuck sollt ihr Wert legen, auf Haartracht, Goldschmuck und prächtige Kleider, sondern was im Herzen verborgen ist, das sei euer unvergänglicher Schmuck. Ein sanftes und ruhiges Wesen. Das ist wertvoll in Gottes Augen. So haben sich einst auch die heiligen Frauen geschmückt, die ihre Hoffnung auf Gott setzten. Sie ordneten sich ihren Männern unter. Sarah gehorchte Abraham und nannte ihn Herr. Ihre Kinder seid ihr geworden, wenn ihr recht handelt und euch vor keiner Einschüchterung fürchtet. Ebenso sollt ihr Männer im Umgang mit den Frauen rücksichtsvoll sein, denn sie sind der schwächere Teil. ehrt sie, denn auch sie sind Erben der Gnade des Lebens. So wird euren Gebeten nichts mehr im Weg stehen. Endlich aber, seid alle eines Sinnes, voll Mitgefühl und Liebe zueinander, seid barmherzig und demütig. Vergeltet Böses nicht mit Bösem oder Schmähung mit Schmähung, im Gegenteil. Segnet, denn dazu seid ihr berufen worden, dass ihr Segen erbt. Es heißt nämlich, wer das Leben liebt und gute Tage zu sehen wünscht, der bewahre seine Zunge vor Bösem und seine Lippen vor falscher Rede. Er meide das Böse und tue das Gute. Er suche Frieden und jage ihm nach. Denn die Augen des Herrn blicken auf die Gerechten und seine Ohren hören ihr Flehen. Das Antlitz des Herrn aber richtet sich gegen die Bösen. Und wer wird euch Böses zufügen, wenn ihr euch voll Eifer um das Gute bemüht? Aber auch wenn ihr um der Gerechtigkeit willen leidet, seid ihr selig zu preisen. Fürchtet euch nicht vor ihnen und lasst euch nicht erschrecken, heiligt vielmehr in eurem Herzen Christus den Herrn. Seid stets bereit, jedem Rede und Antwort zu stehen, der von euch Rechenschaft fordert über die Hoffnung, die euch erfüllt. Antwortet aber bescheiden und ehrfürchtig, denn ihr habt ein reines Gewissen, damit jene, die euren rechtschaffenen Lebenswandel in Christus in schlechten Ruf bringen, wegen ihrer Verleumdungen beschämt werden. Denn es ist besser, für gute Taten zu leiden, wenn es Gottes Wille ist, als für böse. Denn auch Christus ist der Sünden wegen ein einziges Mal gestorben, ein Gerechter für Ungerechte, damit er euch zu Gott hinführe, nachdem er dem Fleisch nach zwar getötet, aber dem Geist nach lebendig gemacht wurde. In ihm ist er auch zu den Geistern gegangen, die im Gefängnis waren, und hat ihnen gepredigt. Diese waren einst ungehorsam, als Gott in den Tagen Noachs geduldig wartete, während die Arche gebaut wurde. In ihr wurden nur wenige, nämlich 8 Menschen, durch das Wasser gerettet. Dem entspricht die Taufe, die jetzt euch rettet. Sie dient nicht dazu, den Körper von Schmutz zu reinigen, sondern sie ist eine Bitte an Gott um ein reines Gewissen aufgrund der Auferstehung Jesu Christi, der in den Himmel gegangen ist. Dort ist er zur Rechten Gottes, und Engel, Gewalten und Mächte sind ihm unterworfen. Da Christus im Fleisch gelitten hat, wappnet auch ihr euch mit diesem Gedanken, denn wer im Fleisch gelitten hat, für den hat die Sünde ein Ende. Darum richtet euch, solange ihr noch auf Erden lebt, nicht mehr nach den menschlichen Begierden, sondern nach dem Willen Gottes. Denn lange genug habt ihr in der vergangenen Zeit getan, was die Heiden wollen, und habt ein ausschweifendes Leben voller Begierden geführt, habt getrunken, geprasst, gezecht und frevelhaften Götzenkult getrieben. Darüber sind sie empört und sie lästern, weil ihr euch nicht mehr mittreiben lasst im Strom der Leidenschaften. Aber sie werden vor dem Rechenschaft ablegen müssen, der schon bereitsteht, um die Lebenden und die Toten zu richten. Denn auch Toten ist das Evangelium dazu verkündet worden, dass sie zwar wie Menschen gerichtet werden im Fleisch, aber wie Gott das Leben haben im Geist. Das Ende aller Dinge ist nahe. Seid also besonnen und nüchtern und betet. Vor allem haltet beharrlich fest an der Liebe zueinander, denn die Liebe deckt viele Sünden zu. Seid untereinander gastfreundlich, ohne zu murren. Dient einander als gute Verwalter der vielfältigen Gnade Gottes, jeder mit der Gabe, die er empfangen hat. Wer redet, der rede mit den Worten, die Gott ihm gibt. Wer dient, der diene aus der Kraft, die Gott verleiht. So wird in allem Gott verherrlicht durch Jesus Christus. Sein ist die Herrlichkeit und die Macht in alle Ewigkeit. Amen. Geliebte, lasst euch durch die Feuersglut, die zu eurer Prüfung über euch gekommen ist, nicht verwirren, als ob euch etwas Ungewöhnliches zustoße. Stattdessen freut euch, dass ihr Anteil an den Leiden Christi habt, denn so könnt ihr auch bei der Offenbarung seiner Herrlichkeit voll Freude jubeln. Wenn ihr wegen des Namens Christi beschimpft werdet, seid ihr selig zu preisen, denn der Geist der Herrlichkeit, der Geist Gottes, ruht auf euch. Wenn einer von euch leiden muss, soll es nicht deswegen sein, weil er ein Mörder oder ein Dieb ist, weil er Böses tut oder sich in fremde Angelegenheiten einmischt. Wenn er aber leidet, weil er Christ ist, dann soll er sich nicht schämen, sondern Gott darin verherrlichen. Denn jetzt ist die Zeit, in der das Gericht beim Haus Gottes beginnt. Wenn es aber bei uns anfängt, wie wird dann das Ende derer sein, die dem Evangelium Gottes nicht gehorchen? Und wenn der Gerechte kaum gerettet wird, wo wird man dann die Frevler und Sünder finden? Darum sollen alle, die nach dem Willen Gottes leiden müssen, Gutes tun und dadurch ihr Leben dem treuen Schöpfer anbefehlen. Eure Ältesten ermahne ich als Mitältester und Zeuge der Leiden Christi, der auch an der Herrlichkeit teilhaben soll, die sich offenbaren wird. Weidet die euch anvertraute Herde Gottes, nicht gezwungen, sondern freiwillig, wie Gott es will. Auch nicht aus Gewinnsucht, sondern mit Hingabe. Seid nicht Beherrscher der Gemeinden, sondern Vorbilder für die Herde. Wenn dann der oberste Hirt erscheint, werdet ihr den nie verwelkenden Kranz der Herrlichkeit empfangen. Sodann, ihr Jüngeren, ordnet euch den Ältesten unter. Alle aber begegnet einander in Demut, denn Gott tritt Stolzen entgegen, Demütigen aber schenkt er seine Gnade. Beugt euch also in Demut unter die mächtige Hand Gottes, damit er euch erhöht, wenn die Zeit gekommen ist. Werft alle eure Sorgen auf ihn, denn er kümmert sich um euch. Seid nüchtern, seid wachsam. Euer Widersacher, der Teufel, geht wie ein brüllender Löwe umher und sucht, wen er verschlingen kann. Leistet ihm Widerstand in der Kraft des Glaubens. Wisst, dass eure Brüder und Schwestern in der Welt die gleichen Leiden ertragen. Der Gott aller Gnade aber, der euch in Christus zu seiner ewigen Herrlichkeit berufen hat,

0: aus dem zweiten Brief des Petrus.
1: Der zweite Brief des Petrus. Simon Petrus, Knecht und Apostel Jesu Christi, an jene, die durch die Gerechtigkeit unseres Gottes und Retters Jesus Christus den gleichen kostbaren Glauben erlangt haben wie wir. Gnade sei mit euch und Friede in Fülle durch die Erkenntnis Gottes und Jesu, unseres Herrn. Alles, was für unser Leben und unsere Frömmigkeit gut ist, hat seine göttliche Macht uns geschenkt. Sie hat uns den erkennen lassen, der uns durch seine Herrlichkeit und Kraft berufen hat. Durch sie sind uns die kostbaren und überaus großen Verheißungen geschenkt, damit ihr durch diese Anteil an der göttlichen Natur erhaltet und dem Verderben entflieht, das durch die Begierde in der Welt herrscht. Darum setzt allen Eifer daran, mit eurem Glauben die Tugend zu verbinden, mit der Tugend die Erkenntnis, mit der Erkenntnis die Selbstbeherrschung, mit der Selbstbeherrschung die Ausdauer, mit der Ausdauer die Frömmigkeit, mit der Frömmigkeit die Brüderlichkeit und mit der Brüderlichkeit die Liebe. Wenn dies nämlich bei euch vorhanden ist und wächst, dann nimmt es euch die Trägheit und Unfruchtbarkeit für die Erkenntnis unseres Herrn Jesus Christus. Wem dies nämlich fehlt, der ist blind und kurzsichtig. Er hat vergessen, dass er gereinigt worden ist von seinen früheren Sünden. Deshalb, Brüder und Schwestern, bemüht euch noch mehr darum, dass eure Berufung und Erwählung Bestand hat. Wenn ihr das tut, werdet ihr niemals scheitern. So wird euch in reichem Maß gewährt, in das ewige Reich unseres Herrn und Retters Jesus Christus einzutreten. Darum will ich euch immer daran erinnern, auch wenn ihr es schon wisst und in der Wahrheit gefestigt seid, die jetzt gegenwärtig ist. Ich halte es nämlich für richtig, euch daran zu erinnern, solange ich noch in diesem Zelt lebe und euch dadurch wach zu halten. Denn ich weiß, dass mein Zelt bald abgebrochen wird, wie mir auch unser Herr Jesus Christus offenbart hat. Ich will aber dafür sorgen, dass ihr euch auch nach meinem Tod jederzeit daran erinnern könnt. Denn wir sind nicht klug ausgedachten Geschichten gefolgt, als wir euch die machtvolle Ankunft unseres Herrn Jesus Christus kundtaten, sondern wir waren Augenzeugen seiner Macht und Größe. Denn er hat von Gott, dem Vater, Ehre und Herrlichkeit empfangen, als eine Stimme von erhabener Herrlichkeit an ihn erging. Das ist mein geliebter Sohn, an dem ich Wohlgefallen gefunden habe. Diese Stimme, die vom Himmel kam, haben wir gehört, als wir mit ihm auf dem heiligen Berg waren. Dadurch ist das Wort der Propheten für uns noch sicherer geworden, und ihr tut gut daran, es zu beachten, wie ein Licht, das an einem finsteren Ort scheint, bis der Tag anbricht und der Morgenstern aufgeht in eurem Herzen. Bedenkt dabei vor allem dies: Keine Prophetie der Schrift wird durch eigenmächtige Auslegung wirksam, denn niemals wurde eine Prophetie durch den Willen eines Menschen hervorgebracht, sondern vom Heiligen Geist getrieben haben Menschen im Auftrag Gottes geredet.

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1: Es gab aber auch falsche Propheten im Volk, wie es auch unter euch falsche Lehrer geben wird. Sie werden Verderben bringende Irrlehren einschleusen und den Herrn, der sie freigekauft hat, verleugnen. Doch dadurch bringen sie über sich selbst rasches Verderben. Und ihren Ausschweifungen werden sich viele anschließen, und ihretwegen wird der Weg der Wahrheit in Verruf kommen. In ihrer Habgier werden sie euch mit erdichteten Worten zu kaufen versuchen. Aber das Gericht über sie bereitet sich schon seit langem vor, und das Verderben, das ihnen droht, schläft nicht. Gott hat auch die Engel, die gesündigt haben, nicht verschont, sondern sie mit Ketten in der Finsternis der Unterwelt verwahrt und sie als Gefangene dem Gericht übergeben. Er hat auch die Welt am Anfang nicht verschont, sondern mit 7 anderen Noach, den Künder der Gerechtigkeit, bewahrt, als er die Flut über die Welt der Gottlosen brachte. Auch die Städte Sodom und Gomorra hat er eingeäschert und zum Untergang verurteilt, als ein Beispiel für die Gottlosen in späteren Zeiten. Dem gerechten Lot aber, der unter dem ausschweifenden Lebenswandel der Frevler litt, hat er gerettet. Denn dieser Gerechte, der mitten unter ihnen wohnte, musste Tag für Tag ihr gesetzwidriges Tun sehen und hören. Und das quälte diesen Gerechten. Der Herr kann die Frommen aus der Versuchung retten, die Ungerechten aber kann er für den Tag des Gerichts aufsparen, um sie zu bestrafen, besonders jene, die sich von der schmutzigen Begierde ihres Körpers beherrschen lassen und die Macht des Herrn verachten. Diese frechen und anmaßenden Menschen schrecken nicht davor zurück, die überirdischen Mächte zu lästern, während Engel, die ihnen an Stärke und Macht überlegen sind, beim Herrn nicht über sie urteilen und lästern. Diese Menschen aber sind wie unvernünftige Tiere, die von Natur aus dazu geboren sind, gefangen zu werden und umzukommen. Sie lästern über Dinge, die sie nicht verstehen. In ihrer Verderbtheit werden auch sie verderben, und als Lohn für ihr Unrecht werden sie Unrecht erleiden. Sie halten es für ein Vergnügen bei Tag, ein üppiges Leben zu führen. Schandflecke und Makel sind sie, die in ihren Betrügereien schwelgen, wenn sie zusammen mit euch prassen. Sie haben nur Augen für die Ehebrecherin und sind unersättlich in der Sünde. Sie ködern ungefestigte Seelen, ihr Herz ist in der Habgier geübt, sie sind Kinder des Fluches. Sie haben den geraden Weg verlassen und sind in die Irre gegangen. Sie folgten dem Weg Bileams, des Sohnes Bosors, der den Lohn der Ungerechtigkeit liebte, aber er wurde wegen seines eigenen Vergehens zurechtgewiesen. Ein stummes Lasttier redete mit menschlicher Stimme und verhinderte das wahnwitzige Vorhaben des Propheten. Diese Menschen sind Quellen ohne Wasser. Sie sind Wolken, die der Sturm vor sich herjagt. Für sie ist die dunkelste Finsternis bestimmt. Sie führen geschwollene und nichtssagende Reden. In ihren fleischlichen Begierden ködern sie durch Ausschweifungen die Menschen, die sich wirklich von denen getrennt haben, die im Irrtum leben. Freiheit versprechen sie ihnen und sind doch selbst Sklaven des Verderbens, denn wem jemand unterliegt, dessen Sklave ist er. Denn wenn sie den Schandtaten der Welt durch die Erkenntnis des Herrn und Retters Jesus Christus entkommen sind, in diese sich aber wieder verstricken und ihnen unterliegen, dann steht es mit ihnen am Ende schlimmer als vorher. Denn es wäre besser für sie, den Weg der Gerechtigkeit nicht erkannt zu haben, als ihn erkannt zu haben und sich danach wieder von dem heiligen Gebot abzuwenden, das ihnen überliefert worden ist. Auf sie trifft das wahre Sprichwort zu. Der Hund kehrt zurück zu dem, was er erbrochen hat, und die gewaschene Sau wälzt sich wieder im Dreck.

Das ist schon der zweite Brief, Geliebte, den ich euch schreibe. In beiden will ich eure klare Einsicht wachrufen und euch erinnern. Denkt an die Worte, die von den heiligen Propheten im Voraus gesprochen worden sind, und an das Gebot des Herrn und Retters, das eure Apostel euch überliefert haben. Dies sollt ihr vor allem wissen. In den letzten Tagen werden Spötter kommen, die ihren Spott treiben, ihren eigenen Begierden nachgehen und sagen, wo bleibt seine verheißene Ankunft? Denn seit die Väter entschlafen sind, bleibt alles wie von Anfang der Schöpfung an. Wer das behauptet, übersieht, dass es einst die Himmel gab und eine Erde, die aus dem Wasser entstand und durch das Wasser Bestand hatte, auf das Wort Gottes hin. Durch dieses wurde die damalige Welt vom Wasser überflutet und ging zugrunde. Die jetzigen Himmel aber und die Erde sind durch dasselbe Wort für das Feuer aufgespart worden. Sie werden bewahrt für den Tag des Gerichts und des Verderbens der gottlosen Menschen. Dies eine aber, Geliebte, soll euch nicht verborgen bleiben, dass beim Herrn ein Tag wie 1000 Jahre und 1000 Jahre wie ein Tag sind. Der Herr der Verheißung zögert nicht, wie einige meinen, die von Verzögerung reden, sondern er ist geduldig mit euch, weil er nicht will, dass jemand zugrunde geht, sondern dass alle zur Umkehr gelangen. Der Tag des Herrn wird aber kommen wie ein Dieb. Dann werden die Himmel mit Geprassel vergehen, die Elemente sich in Feuer auflösen und die Erde und die Werke auf ihr wird man nicht mehr finden. Wenn sich das alles in dieser Weise auflöst, wie heilig und fromm müsst ihr dann leben, die Ankunft des Tages Gottes erwarten und beschleunigen. An jenem Tag werden die Himmel in Flammen aufgehen und die Elemente im Feuer zerschmelzen. Wir erwarten gemäß seiner Verheißung einen neuen Himmel und eine neue Erde, in denen die Gerechtigkeit wohnt. Deswegen, Geliebte, die ihr dies erwartet, bemüht euch darum, von ihm ohne Makel und Fehler in Frieden angetroffen zu werden. Und die Geduld unseres Herrn betrachtet als eure Rettung. Das hat euch auch unser geliebter Bruder Paulus mit der ihm geschenkten Weisheit geschrieben. Es steht in allen seinen Briefen, in denen er davon spricht, in ihnen ist einiges schwer zu verstehen, und die Unwissenden, die noch nicht gefestigt sind, werden diese Stellen ebenso verdrehen wie die übrigen Schriften zu ihrem eigenen Verderben. Ihr aber, Geliebte, da ihr dies im Voraus wisst, gebt Acht, dass ihr nicht von dem Irrtum der Frevler mitgerissen werdet und eure eigene Standfestigkeit verliert. Wachset in der Gnade und Erkenntnis unseres Herrn und Retters, Jesus Christus. Ihm gebührt die Herrlichkeit jetzt und bis zum Tag der Ewigkeit. Amen.

0: Aus dem Brief des Judas.
1: Der Brief des Judas. Judas, Knecht Jesu Christi, Bruder des Jakobus, an die Berufenen, die in Gott dem Vater geliebt und für Jesus Christus bewahrt sind, Erbarmen, Friede und Liebe seien mit euch in Fülle. Geliebte, da es mich sehr drängte, euch über unsere gemeinsame Rettung zu schreiben, hielt ich es für notwendig, euch mit diesem Brief zu ermahnen. Kämpft für den Glauben, der den Heiligen ein für allemal übergeben ist, denn es haben sich einige Leute eingeschlichen, die schon seit langem für das Gericht vorgemerkt sind. Gottlose, die unseres Gottes Gnade mit einem zügellosen Leben vertauschen und die Jesus Christus, unseren einzigen Herrscher und Herrn, verleugnen. Zwar wisst ihr alles ein für allemal, aber ich will euch dennoch daran erinnern, dass Jesus, nachdem er das Volk aus Ägypten gerettet hatte, später die vernichtete, die nicht glaubten. Die Engel, die ihren hohen Rang nicht bewahrt und ihren eigenen Wohnsitz verlassen haben, hat er mit ewigen Fesseln in der Finsternis eingeschlossen, um sie am großen Tag zu richten. Auch Sodom und Gomorra und ihre Nachbarstädte sind ein Beispiel. In ähnlicher Weise wie diese trieben sie Unzucht und liefen anderem Fleisch nach. Daher erleiden sie die Strafe ewigen Feuers. Genauso beflecken auch diese Träumer das Fleisch. Sie erkennen die Macht des Herrn nicht an und lästern die überirdischen Mächte. Als der Erzengel Michael mit dem Teufel rechtete und über den Leichnam des Mose stritt, wagte er es nicht, ein lästerndes Urteil zu fällen, sondern sagte, der Herr weise dich in die Schranken. Diese jedoch lästern, was sie nicht kennen, was sie aber wie die unvernünftigen Tiere von Natur aus verstehen, daran gehen sie zugrunde. Wehe ihnen! Sie sind den Weg Kains gegangen, gegen Lohn sind sie dem Irrtum Bileams verfallen. Der Aufruhr Korachs hat sie ins Verderben gestürzt. Diese sind die Schandflecken bei euren Liebesmählern. Ohne Scheu prassen sie mit euch und weiden nur sich selbst. Wasserlose Wolken sind sie von den Winden dahingetrieben. Bäume, die im Herbst keine Frucht tragen, zweimal abgestorben und entwurzelt. Wilde Meereswogen, die ihre eigene Schande wie Schaum aufspritzen lassen, umherirrende Sterne, denen auf ewig die dunkelste Finsternis bestimmt ist. Auch ihnen gilt, was schon Henoch, der siebte nach Adam, geweissagt hat. Siehe, der Herr kommt mit seinen heiligen Zehntausenden, um über alle Gericht zu halten und jede Seele wegen all ihrer gottlosen Taten zu überführen, die sie verübt haben, und wegen all der frechen Reden, die die gottlosen Sünder gegen ihn geführt haben. Sie sind Nörgler, unzufrieden mit ihrem Geschick. Sie lassen sich von ihren Begierden leiten. Sie nehmen große Worte in den Mund und schmeicheln aus Eigennutz. Ihr aber, Geliebte, gedenkt der Worte, die von den Aposteln Jesu Christi, unseres Herrn, im Voraus verkündet worden sind, als sie euch sagten, am Ende der Zeit wird es Spötter geben, die sich von ihren gottlosen Begierden leiten lassen. Diese sind es, die Spaltungen verursachen, irdisch gesinnte Menschen, die den Geist nicht besitzen. Ihr aber, Geliebte, baut weiter auf eurem hochheiligen Glauben auf, betet im Heiligen Geist, bewahrt euch in der Liebe Gottes und wartet auf das Erbarmen Jesu Christi, unseres Herrn, zum ewigen Leben. Erbarmt euch derer, die zweifeln, andere rettet, entreißt sie dem Feuer. Wieder anderer erbarmt euch in Furcht, hasst sogar das vom Fleisch befleckte Gewand. Dem einen Gott aber, der die Macht hat, euch vor jedem Fehltritt zu bewahren und euch untadelig und voll Jubel vor seine Herrlichkeit treten zu lassen, ihm, der uns durch Jesus Christus, unseren Herrn, rettet, gebührt die Herrlichkeit, Hoheit, Macht und Gewalt vor aller Zeit und jetzt und für alle Zeiten. Amen.

0: Aus der Offenbarung des Johannes.
1: Die Offenbarung des Johannes. Erstes Kapitel. Vorwort. Offenbarung Jesu Christi, die Gott ihm gegeben hat, damit er seinen Knechten zeigt, was bald geschehen muss. Und er hat es durch seinen Engel, den er sandte, seinem Knecht Johannes gezeigt. Dieser hat das Wort Gottes und das Zeugnis Jesu Christi bezeugt, alles, was er geschaut hat. Selig, wer die Worte der Prophetie vorliest und jene, die sie hören und das halten, was in ihr geschrieben ist. Denn die Zeit ist nah. Briefliche Einleitung. Johannes an die sieben Gemeinden in der Provinz Asien. Gnade sei mit euch und Friede von ihm, der ist und der war und der kommt, und von den sieben Geistern vor seinem Thron und von Jesus Christus. Er ist der treue Zeuge, der Erstgeborene der Toten, der Herrscher über die Könige der Erde. Ihm, der uns liebt und uns von unseren Sünden erlöst hat durch sein Blut, der uns zu einem Königreich gemacht hat und zu Priestern vor Gott, seinem Vater. Ihm sei die Herrlichkeit und die Macht in alle Ewigkeit. Amen. Siehe, er kommt mit den Wolken, und jedes Auge wird ihn sehen, auch alle, die ihn durchbohrt haben. Und alle Völker der Erde werden seinetwegen jammern und klagen. Ja, Amen. Ich bin das Alpha und das Omega, spricht Gott, der Herr, der ist und der war und der kommt, der Herrscher über die ganze Schöpfung. Die Beauftragung des Johannes. Ich, Johannes, euer Bruder und Gefährte in der Bedrängnis, in der Königsherrschaft und im standhaften Ausharren in Jesus, war auf der Insel, die Patmos heißt, um des Wortes Gottes willen und des Zeugnisses für Jesus. Am Tag des Herrn wurde ich vom Geist ergriffen und hörte hinter mir eine Stimme, laut wie eine Posaune. Sie sprach: Schreib das, was du siehst, in ein Buch und schick es an die sieben Gemeinden, nach Ephesus, nach Smyrna, nach Pergamon, nach Thyatira, nach Sardes, nach Philadelphia und nach Laodicea. Da wandte ich mich um, weil ich die Stimme erblicken wollte, die zu mir sprach. Als ich mich umwandte, sah ich sieben goldene Leuchter und mitten unter den Leuchtern einen, gleich einem Menschensohn. Er war bekleidet mit einem Gewand bis auf die Füße und um die Brust trug er einen Gürtel aus Gold. Sein Haupt und seine Haare waren weiß wie weiße Wolle, wie Schnee, und seine Augen wie Feuerflammen. Seine Beine glänzten wie Golderz, das im Schmelzofen glüht, und seine Stimme war wie das Rauschen von Wassermassen. In seiner Rechten hielt er sieben Sterne, und aus seinem Mund kam ein scharfes, zweischneidiges Schwert, und sein Gesicht leuchtete wie die machtvoll strahlende Sonne. Als ich ihn sah, fiel ich wie tot vor seinen Füßen nieder. Er aber legte seine rechte Hand auf mich und sagte: Fürchte dich nicht, ich bin der Erste und der Letzte und der Lebendige. Ich war tot, doch siehe, ich lebe in alle Ewigkeit, und ich habe die Schlüssel zum Tod und zur Unterwelt. Schreib auf, was du gesehen hast, was ist und was danach geschehen wird. Das Geheimnis der sieben Sterne, die du auf meiner rechten Hand gesehen hast, und der sieben goldenen Leuchter ist: Die sieben Sterne sind die Engel der sieben Gemeinden, und die sieben Leuchter sind die sieben Gemeinden.

Zweites Kapitel. Die sieben Briefe. An den Engel der Gemeinde in Ephesus schreibe: So spricht er, der die sieben Sterne in seiner Rechten hält und mitten unter den sieben goldenen Leuchtern einhergeht. Ich kenne deine Taten und deine Mühe und deine Geduld und weiß, dass du die Bösen nicht ertragen kannst. Du hast die auf die Probe gestellt, die sich Apostel nennen und es nicht sind, und hast sie als Lügner befunden. Du legst Geduld an den Tag und hast um meines Namens willen Schweres ertragen und bist nicht müde geworden. Aber ich habe gegen dich, du hast deine erste Liebe verlassen. Bedenke, aus welcher Höhe du gefallen bist. Kehr zurück zu deinen ersten Taten. Wenn du nicht umkehrst, werde ich zu dir kommen und deinen Leuchter von seiner Stelle wegrücken. Doch für dich spricht: Du verabscheust das Treiben der Nikolaiten, das auch ich verabscheue. Wer Ohren hat, der höre, was der Geist den Gemeinden sagt. Wer siegt, dem werde ich zu essen geben vom Baum des Lebens, der im Paradies Gottes steht. An den Engel der Gemeinde in Smyrna schreibe: So spricht er, der Erste und der Letzte, der tot war und wieder lebendig wurde. Ich kenne deine Bedrängnis und deine Armut, und doch bist du reich. Und ich kenne die Lästerung von denen, die sagen, sie seien Juden. Sie sind es aber nicht, sondern sind eine Synagoge des Satans. Fürchte dich nicht vor dem, was du noch erleiden musst. Siehe, der Teufel wird einige von euch ins Gefängnis werfen, um euch auf die Probe zu stellen, und ihr werdet in Bedrängnis sein, 10 Tage lang. Seid treu bis in den Tod, dann werde ich dir den Kranz des Lebens geben. Wer Ohren hat, der höre, was der Geist den Gemeinden sagt. Wer siegt, dem kann der zweite Tod nichts anhaben. An den Engel der Gemeinde in Pergamon schreibe: So spricht er, der das scharfe, zweischneidige Schwert trägt. Ich weiß, wo du wohnst, dort, wo der Thron des Satans steht. Und doch hältst du an meinem Namen fest und hast den Glauben an mich nicht verleugnet, auch nicht in den Tagen, als Antipas, mein treuer Zeuge, bei euch getötet wurde, dort, wo der Satan wohnt. Aber etwas habe ich gegen dich. Bei dir gibt es Leute, die an der Lehre Bileams festhalten, der Balak lehrte, den Söhnen Israels eine Falle zu stellen, so dass sie Götzenopferfleisch aßen und Unzucht trieben. So gibt es auch bei dir Leute, die in gleicher Weise an der Lehre der Nikolaiten festhalten. Kehr also um, sonst komme ich bald und werde sie mit dem Schwert in meinem Mund bekämpfen. Wer Ohren hat, der höre, was der Geist den Gemeinden sagt. Wer siegt, dem werde ich von dem verborgenen Manna geben. Ich werde ihm einen weißen Stein geben, und auf dem Stein steht ein neuer Name geschrieben, den nur der kennt, der ihn empfängt. An den Engel der Gemeinde in Thyatira schreibe: So spricht der Sohn Gottes, der Augen hat wie Feuerflammen und Beine wie Golderz. Ich kenne deine Taten, deine Liebe und deinen Glauben, dein Dienen und deine Geduld. Und ich weiß, dass du in letzter Zeit mehr getan hast als am Anfang. Aber ich habe gegen dich, dass du Isabel, eine Frau, gewähren lässt. Sie gibt sich als Prophetin aus und lehrt meine Knechte und verführt sie, Unzucht zu treiben und Götzenopferfleisch zu essen. Ich habe ihr Zeit gelassen, umzukehren. Sie aber will nicht umkehren und von ihrer Unzucht ablassen. Siehe, ich werfe sie auf das Krankenbett, und alle, die mit ihr Ehebruch treiben, bringe ich in große Bedrängnis, wenn sie sich nicht abkehren vom Treiben dieser Frau. Ihre Kinder werde ich töten,
Der Tod wird sie treffen und alle Gemeinden werden erkennen, dass ich es bin, der Herz und Nieren prüft, und ich werde jedem von euch vergelten gemäß seinen Taten. Aber euch übrigen in Thyatira, denen, die dieser Lehre nicht folgen und die Tiefen des Satans, wie sie es nennen, nicht erkannt haben, euch sage ich, ich lege euch keine andere Last auf. Aber was ihr habt, das haltet fest, bis ich komme. Wer siegt und bis zum Ende an den Werken festhält, die ich gebiete, dem werde ich Macht über die Völker geben. Er wird sie weiden mit eisernem Zepter und sie zerschlagen wie Tongeschirr, wie auch ich solche Macht von meinem Vater empfangen habe. Und ich werde ihm den Morgenstern geben. Wer Ohren hat, der höre, was der Geist den Gemeinden sagt.

Drittes Kapitel. An den Engel der Gemeinde in Sardes schreibe: So spricht er, der die sieben Geister Gottes und die sieben Sterne hat. Ich kenne deine Taten, dem Namen nach lebst du, aber du bist tot. Werde wach und stärke, was noch übrig ist, was schon im Sterben lag. Denn ich habe nicht gefunden, dass deine Taten in den Augen meines Gottes vollkommen sind. Denk also daran, wie du die Lehre empfangen und gehört hast. Halte daran fest und kehr um. Wenn du aber nicht aufwachst, werde ich kommen wie ein Dieb, und du wirst bestimmt nicht wissen, zu welcher Stunde ich zu dir komme. Du hast aber einige Leute in Sardes, die ihre Kleider nicht befleckt haben. Sie werden mit mir in weißen Gewändern gehen, denn sie sind es wert. Wer siegt, wird ebenso mit weißen Gewändern bekleidet werden. Nie werde ich seinen Namen aus dem Buch des Lebens streichen, sondern ich werde seinen Namen bekennen vor meinem Vater und vor seinen Engeln. Wer Ohren hat, der höre, was der Geist den Gemeinden sagt. An den Engel der Gemeinde in Philadelphia schreibe: So spricht der Heilige, der Wahrhaftige, der den Schlüssel Davids hat, der öffnet und niemand wird schließen, der schließt und niemand wird öffnen. Ich kenne deine Taten. Siehe, ich habe vor dir eine Tür geöffnet, die niemand mehr schließen kann. Du hast nur geringe Kraft, und dennoch hast du an meinem Wort festgehalten und meinen Namen nicht verleugnet. Siehe, ich will veranlassen, dass solche aus der Synagoge des Satans, die sich als Juden ausgeben, es aber nicht sind, sondern lügen, siehe, ich werde sie dazu bringen, dass sie kommen und sich dir zu Füßen werfen und erkennen, dass ich dir meine Liebe zugewandt habe. Du hast mein Gebot bewahrt, standhaft zu bleiben. Daher werde auch ich dich bewahren vor der Stunde der Versuchung, die über die ganze Erde kommen soll, um die Bewohner der Erde auf die Probe zu stellen. Ich komme bald. Halte fest, was du hast, damit kein anderer deinen Kranz bekommt. Wer siegt, den werde ich zu einer Säule im Tempel meines Gottes machen, und er wird nicht mehr hinausgehen. Und ich werde auf ihn den Namen meines Gottes schreiben und den Namen der Stadt meines Gottes, des neuen Jerusalem, das aus dem Himmel herabkommt, von meinem Gott, und auch meinen neuen Namen. Wer Ohren hat, der höre, was der Geist den Gemeinden sagt. An den Engel der Gemeinde in Laodicea schreibe: So spricht er, der Amen heißt, der treue und zuverlässige Zeuge, der Anfang der Schöpfung Gottes. Ich kenne deine Taten, du bist weder kalt noch heiß, wärest du doch kalt oder heiß. Daher, weil du lau bist, weder heiß noch kalt, will ich dich aus meinem Mund ausspeien. Du behauptest, ich bin reich und wohlhabend und nichts fehlt mir. Du weißt aber nicht, dass gerade du elend und erbärmlich bist, arm, blind und nackt. Darum rate ich dir, kaufe von mir Gold, das im Feuer geläutert ist, damit du reich wirst, und kaufe von mir weiße Kleider, damit du dich bekleidest und die Schande deiner Blöße nicht aufgedeckt wird, und kaufe Salbe, um deine Augen zu salben, damit du sehen kannst. Wen ich liebe, den weise ich zurecht und nehme ihn in Zucht. Mach also ernst und kehr um. Siehe, ich stehe vor der Tür und klopfe an. Wenn einer meine Stimme hört und die Tür öffnet, bei dem werde ich eintreten und Mahl mit ihm halten und er mit mir. Wer siegt, der darf mit mir auf meinem Thron sitzen, so wie auch ich gesiegt habe und mich mit meinem Vater auf seinen Thron gesetzt habe. Wer Ohren hat, der höre, was der Geist den Gemeinden sagt.

Viertes Kapitel. Die eröffnende Himmelsvision. Danach sah ich, und siehe, eine Tür war geöffnet am Himmel. Und die erste Stimme, die ich gleich einer Posaune mit mir reden gehört hatte, sagte: Komm herauf, und ich werde dir zeigen, was dann geschehen muss. Sogleich wurde ich vom Geist ergriffen. Und siehe, ein Thron stand im Himmel. Auf dem Thron saß einer, der wie ein Jaspis und ein Karneol aussah. Und über dem Thron wölbte sich ein Regenbogen, der wie ein Smaragd aussah. Und rings um den Thron standen 24 Throne, und auf den Thronen saßen 24 Älteste, in weiße Gewänder gekleidet und mit goldenen Kränzen auf dem Haupt. Von dem Thron gingen Blitze, Stimmen und Donner aus, und sieben lodernde Fackeln brannten vor dem Thron. Das sind die sieben Geister Gottes. Und vor dem Thron war etwas wie ein gläserner

Wahrlich, heilig ist der Herr, der Gott, der Herrscher über die ganze Schöpfung. Er war und er ist und er kommt. Und wenn die Lebewesen dem, der auf dem Thron sitzt und in alle Ewigkeit lebt, Herrlichkeit und Ehre und Dank erweisen, dann werfen sich die 24 Ältesten vor dem, der auf dem Thron sitzt, nieder und beten ihn an, der in alle Ewigkeit lebt. Und sie legen ihre goldenen Kränze vor seinem Thron nieder und sprechen: Würdig bist du, Herr, unser Gott, Herrlichkeit zu empfangen und Ehre und Macht. Denn du bist es, der die Welt erschaffen hat. Durch deinen Willen war sie und wurde sie erschaffen.

Fünftes Kapitel. Und ich sah auf der rechten Hand dessen, der auf dem Thron saß, eine Buchrolle. Sie war innen und auf der Rückseite beschrieben und mit 7 Siegeln versiegelt. Und ich sah, ein gewaltiger Engel rief mit lauter Stimme: Wer ist würdig, die Buchrolle zu öffnen und ihre Siegel zu lösen? Aber niemand im Himmel, auf der Erde und unter der Erde konnte das Buch öffnen und hineinsehen. Da weinte ich sehr, weil niemand für würdig befunden wurde, das Buch zu öffnen und hineinzusehen. Da sagte einer von den Ältesten zu mir: Weine nicht. Siehe, gesiegt hat der Löwe aus dem Stamm Juda, der Spross aus der Wurzel Davids. Er kann das Buch und seine 7 Siegel öffnen. Und ich sah zwischen dem Thron und den 4 Lebewesen und mitten unter den Ältesten stand ein Lamm. Es sah aus wie geschlachtet und hatte 7 Hörner und 7 Augen. Die Augen sind die 7 Geister Gottes, die über die ganze Erde ausgesandt sind. Das Lamm trat heran und empfing das Buch aus der rechten Hand dessen, der auf dem Thron saß. Als es das Buch empfangen hatte, fielen die 4 Lebewesen und die 24 Ältesten vor dem Lamm nieder. Alle trugen Harfen und goldene Schalen voll von Räucherwerk. Das sind die Gebete der Heiligen. Und sie sangen ein neues Lied und sprachen: Würdig bist du, das Buch zu nehmen und seine Siegel zu öffnen. Denn du wurdest geschlachtet und hast mit deinem Blut Menschen für Gott erworben, aus allen Stämmen und Sprachen, aus allen Nationen und Völkern. Und du hast sie für unseren Gott zu einem Königreich und zu Priestern gemacht, und sie werden auf der Erde herrschen.

Ich sah und ich hörte die Stimme von vielen Engeln rings um den Thron und um die Lebewesen und die Ältesten. Die Zahl der Engel war 10.000 mal 10.000 und 1.000 mal 1.000. Sie riefen mit lauter Stimme: Würdig ist das Lamm, das geschlachtet ist, Macht zu empfangen, Reichtum und Weisheit, Kraft und Ehre, Lob und Herrlichkeit. Und alle Geschöpfe im Himmel und auf der Erde, unter der Erde und auf dem Meer, alles, was darin ist, hörte ich sprechen: Ihm, der auf dem Thron sitzt und dem Lamm, gebühren Lob und Ehre und Herrlichkeit und Kraft in alle Ewigkeit. Und die vier Lebewesen sprachen: Amen. Und die 24 Ältesten fielen nieder und beteten an.

Sechstes Kapitel. Die sieben Siegel und die sieben Posaunen. Dann sah ich, das Lamm öffnete das erste der sieben Siegel, und ich hörte das erste der vier Lebewesen wie mit Donnerstimme rufen, komm! Da sah ich, und siehe, ein weißes Pferd, und der auf ihm saß, hatte einen Bogen. Ein Kranz wurde ihm gegeben, und als Sieger zog er aus, um zu siegen. Als das Lamm das zweite Siegel öffnete, hörte ich das zweite Lebewesen rufen, komm! Da erschien ein anderes Pferd. Das war feuerrot, und der auf ihm saß, wurde ermächtigt, der Erde den Frieden zu nehmen, damit die Menschen sich gegenseitig abschlachteten. Und es wurde ihm ein großes Schwert gegeben. Als das Lamm das dritte Siegel öffnete, hörte ich das dritte Lebewesen rufen, komm! Da sah ich, und siehe, ein schwarzes Pferd, und der auf ihm saß, hielt in der Hand eine Waage. Inmitten der vier Lebewesen hörte ich etwas wie eine Stimme sagen, ein Maß Weizen für einen Denar und drei Maß Gerste für einen Denar, aber dem Öl und dem Wein füge keinen Schaden zu. Als das Lamm das vierte Siegel öffnete, hörte ich die Stimme des vierten Lebewesens rufen, komm! Da sah ich und siehe ein fahles Pferd, und der auf ihm saß, heißt der Tod. Und die Unterwelt zog hinter ihm her, und ihnen wurde die Macht gegeben über ein Viertel der Erde. Macht zu töten durch Schwert, Hunger und Tod und durch die Tiere der Erde. Als das Lamm das fünfte Siegel öffnete, sah ich unter dem Altar die Seelen aller, die hingeschlachtet worden waren wegen des Wortes Gottes und wegen des Zeugnisses, das sie abgelegt hatten. Sie riefen mit lauter Stimme und sagten, wie lange zögerst du noch, Herr, du Heiliger und Wahrhaftiger, Gericht zu halten und unser Blut an den Bewohnern der Erde zu rächen? Da wurde jedem von ihnen ein weißes Gewand gegeben, und ihnen wurde gesagt, sie sollten noch kurze Zeit ruhen, bis die volle Zahl erreicht sei durch den Tod ihrer Mitknechte und Brüder, die noch getötet werden müssten wie sie. Und ich sah, das Lamm öffnete das sechste Siegel. Da entstand ein gewaltiges Beben, die Sonne wurde schwarz wie ein Trauergewand und der ganze Mond wurde wie Blut. Die Sterne des Himmels fielen herab auf die Erde, wie ein Feigenbaum seine Früchte abwirft, wenn ein heftiger Sturm ihn schüttelt. Der Himmel verschwand wie eine Buchrolle, die man zusammenrollt, und alle Berge und Inseln wurden von ihrer Stelle weggerückt. Und die Könige der Erde, die Großen und die Heerführer, die Reichen und die Mächtigen, alle Sklaven und alle Freien, verbargen sich in den Höhlen und Felsen der Berge. Sie sagten zu den Bergen und Felsen, fallt auf uns und verbergt uns vor dem Blick dessen, der auf dem Thron sitzt, und vor dem Zorn des Lammes. Denn der große Tag ihres Zorns ist gekommen. Wer kann da bestehen?

0: Guten Morgen wünsche ich euch. Das war das Neue Testament hier im Domradio. Danke, dass ihr mitgehört habt. Habt einen schönen Tag heute.
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2: Ich bin Ursula Winkler. Die G7 Staats- und Regierungschefs setzen heute mit Beratungen über die stockenden Friedensbemühungen für die Ukraine ihren Gipfel im französischen Evian fort. An den Gesprächen soll auch der ukrainische Präsident Zelensky teilnehmen. Zweites großes Thema werden mögliche Konsequenzen aus der Einigung zwischen den USA und dem Iran über ein Rahmenabkommen für ein Ende des Irankriegs sein. Cyberangriffe, Propaganda, Spionage. In Berlin will Bundesinnenminister Dobrindt heute ein gemeinsames Zentrum zur Abwehr hybrider Bedrohungen eröffnen. Es soll helfen, hybride Angriffe wie die aus Russland schneller zu erkennen und wirksame Gegenmaßnahmen zu ergreifen.
3: Die Gefahr hybrider Angriffe wächst stetig. Immer wieder werden mutmaßliche chinesische Agenten in Deutschland entdeckt, aber vor allem Russland ist auf dem Gebiet laut Verfassungsschutz besonders aktiv. Ziel solcher Attacken kann es sein, andere Staaten zu destabilisieren, indem die öffentliche Meinung manipuliert wird, etwa vor Wahlen. Auch staatlich gelenkte Cyberangriffe zählen zum Werkzeugkasten hybrider Kriegsführung. Das neue Zentrum in Berlin soll die Abwehr solcher Attacken organisieren. Tanja Wagner, Nachrichtenredaktion.
2: Nach jahrelangen Verhandlungen um Fluggastrechte in der EU ist klar, es bleibt bei den bisherigen Entschädigungszahlungen bei Verspätungen. Reisende haben damit ab 3 Stunden Verspätung unter bestimmten Voraussetzungen Anspruch auf Geld. Vertreter von Europaparlament und EU-Staaten haben sich aber auf einige Änderungen verständigt.
4: Die EU-Abgeordneten wollten ursprünglich, dass Passagiere immer ein Recht auf Mitnahme eines kleinen Koffers haben, zusätzlich zu einem persönlichen Gegenstand. Damit konnten sie sich nicht durchsetzen. Aber Preise sollen im Netz immer einschließlich Handgepäck angezeigt werden, der Transparenz wegen. Kinder müssen nicht für einen reservierten Sitzplatz neben den Eltern zahlen. Bei Verspätungen bleibt es beim bisherigen. Ab 3 Stunden gibt es Geld, gestaffelt nach Entfernungen, wenn die Fluggesellschaft Schuld hat. Dieter Ebeling, Brüssel.
2: Zur Fußball-WM. Nach Spanien hat auch Uruguay als zweiter Favorit der Gruppe H einen Stotterstart in die WM hingelegt. Der zweimalige Weltmeister musste sich gegen Saudi-Arabien mit einem 1:1 zufrieden geben. Zuvor hatten sich Spanien und der Außenseiter Kap Verde mit 0:0 getrennt. Auch Belgien schaffte gegen Ägypten nur ein 1:1 unentschieden.
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2: Zum Wetter die aktuelle Vorhersage des Deutschen Wetterdienstes. Es ist verbreitet meist trocken. Am Morgen kommen von Westen her Schauer auf. Die Tiefstwerte 12 bis 6 Grad. Tagsüber bleibt es im Norden wolkig, aber trocken. Über der Mitte und im Süden wird es oft sonnig. Im Westen kann es nass und gewittrig werden, später dann auch über der Mitte. Die Temperaturen im Norden bis 19, im Südwesten bis 29 Grad. Am Mittwoch ähnlich, im Südwesten heiter, auch im Nordosten bleibt es meist trocken. Mit bis zu 33 Grad wird es teils wieder sehr warm.
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1: Hallo, hier spricht die Uta vom Domradio, die sich manchmal fragt, wie soll ich mich als Freundin eigentlich richtig verhalten in bestimmten Situationen? Möglicherweise geht euch das auch so. Und in diesen Gedanken, so denkend, fand ich einen Satz von Hannah Arendt, jüdische Philosophin, die im Dritten Reich aus Deutschland fliehen musste und die, bezugnehmend auf 1933, schrieb: Das persönliche Problem lag nicht in dem, was Feinde taten, sondern in dem, was Freunde taten.

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1: Ich bin Dirk Zeitler. Am Genfer See starten heute die G7 in den zweiten Tag ihres Gipfeltreffens. Die Staats- und Regierungschefs beraten unter anderem über gemeinsame Positionen, was den Welthandel sowie den Iran- und Ukraine-Krieg angeht. Auch der ukrainische Präsident Zelensky soll bei der Arbeitssitzung im französischen Evian dabei sein.
2: Bislang galten die USA als alleiniger Vermittler im Ukraine-Krieg. Nun will man hier in Evian mit US-Präsident Trump über Vorschläge sprechen, die Deutschland, Frankreich und Großbritannien mit Zelensky beraten haben. Die Europäer wollen mit am Verhandlungstisch sitzen, sollte es zu neuen Gesprächen zwischen Russland und der Ukraine kommen. Das Problem, sie sind sich untereinander nicht einig, wer in Sachen Ukraine für sie sprechen soll. Aus Evian, Michael Evers.
1: Die EU hat Beitrittsverhandlungen mit der Ukraine offiziell begonnen. In Luxemburg haben Vertreter beider Seiten am Abend die Gespräche zum ersten Verhandlungskapitel gestartet. Das sagt ein Sprecher des Rats der Mitgliedstaaten der DPA.
3: Es geht jetzt erstmal um grundlegende Fragen wie Rechtsstaatlichkeit, Justiz, Sicherheit und den Schutz von Grundrechten. Die Ukraine muss dabei nachweisen, dass sie die Standards der Europäischen Union erfüllt. Bundesaußenminister Wadephul spricht von einem historischen Zeitpunkt für Europa und die Ukraine. Der Verhandlungsbeginn sei mehr als Symbolik. Bis zu einem möglichen EU-Beitritt dürfte es trotzdem noch Jahre dauern. Dafür sind weitere Reformen nötig, etwa im Kampf gegen Korruption. Tine Klimach, Nachrichtenredaktion.
1: Beim Absturz eines Bombers vom Typ B-52 in den USA sind alle 8 Besatzungsmitglieder ums Leben gekommen. Das Unglück ereignete sich kurz nach dem Start des Langstreckenbombers. Das teilte der Militärstützpunkt Edwards Air Force Base im Bundesstaat Kalifornien mit. Rettungskräfte seien sofort vor Ort gewesen. Zum Sport. Die iranische Fußballnationalmannschaft hat in ihrem politisch stark aufgeladenen ersten WM-Spiel einen sportlichen Rückschlag vermieden. Das Team kam nach zweimaligem Rückstand zu einem 2:2 gegen Neuseeland. Auch die anderen Partien gingen unentschieden aus. Uruguay musste sich gegen Saudi-Arabien mit einem 1:1 zufrieden geben. Spanien und der Außenseiter Kap Verde hatten sich zuvor mit 0:0 getrennt. Auch Belgien schaffte gegen Ägypten nur ein Remis. Die Partie endete 1:1 unentschieden.
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1: Zum Wetter die aktuelle Vorhersage des Deutschen Wetterdienstes. Im Norden bleibt es wolkig, aber trocken. Über der Mitte und im Süden wird es oft sonnig. Im Westen und Südwesten kann es nass und gewittrig werden, später dann auch über der Mitte. Die Temperaturen im Norden bis an 19, im Südwesten bis 29 Grad. Morgen ähnlich, im Südwesten heiter, auch im Nordosten meist trocken. Ansonsten kann es teils nass werden, bei Werten bis 33 Grad.
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4: Ja, Mann, alle WM-Spiele der Nacht sind unentschieden ausgegangen. Ihr habt euch entschieden, ihr seid wach und hört Domradio. Das ist sehr sinnvoll. Guten Morgen.

13 Minuten nach 6. Sie ist unsere Expertin in Sachen Fußball. Schwester Katharina von den Olper-Franziskanerinnen guckt natürlich auch die Spiele der WM, vor allem die Deutschen. Und diese bemerkenswerte Szene mit Felix Metscher und dem Gebet mit Spielern von Curaçao hat sie natürlich auch gesehen nach dem Spiel. Und sie redet drüber gleich hier bei uns in 3 Minuten.

0: 6.17 Uhr, Domradio am Dienstag. Der erste Impuls des Tages kommt von Schwester Katharina von den Olpa-Franziskanerinnen.
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2: Herzlich willkommen zum Gebet am Dienstag. Ein kleiner Spielerkreis am Rande des Spielfelds, einige aus Curaçao und zwei Deutsche. Der Reporter fragt Felix Metscher, ob er sagen könne, was da war. Und der Spieler erklärt es freundlich und einfach. Im Spiel sind wir Gegner, aber sonst sind wir Christen und Brüder. Und wir haben mit diesem Spiel Jesus verherrlicht und ein kurzes Gebet gesprochen. Das ist ja meine Aussage, die mich beeindruckt hat. Und wir haben mit diesem Spiel Jesus verherrlicht. Er hat ganz einfach gesagt, was Christsein ausmacht. In allem, was ich tue, Gott verherrlichen. Und da ist es ganz gleich, ob ich den Haushalt mache, mich um die Kinder und Angehörige kümmere, ob ich meiner täglichen Arbeit nachgehe, Zeitung lese, im Netz scrolle, mich mit Freunden treffe, ob ich liebe, leide, mich freue oder traurig bin. Von manchen großen früherer Tage in der Kirche kennen wir solche Worte auch. Teresa von Avila sagt unter anderem, Gott findest du auch zwischen den Kochtöpfen. Oder Ignatius von Loyola merkt an, alles zur größeren Ehre Gottes. Wenn ich das in meinen Alltag hineinkriege, dann habe ich gewonnen. An Vertrauen, an Trost, an Gewissheit. Und es haben beim Gebet nach dem Spiel auch die mitgebetet, die 1-7 verloren haben. Also auch in Niederlagen, Blamagen, Traurigkeiten oder sogar Verzweiflung gilt es, in allem Gott zu verherrlichen. Na klar hat mir der Sieg der deutschen Mannschaft gefallen und die Angst vor dem frühen Ausscheiden etwas nach hinten verbannt. Aber diese schönen Worte aus dem Mund eines Spielers beflügeln mich und tun mir gut und helfen mir, dran zu denken, was auch ein Motto unserer Gemeinschaft ist, vor Gott und für die Menschen. Dafür musst du nicht im Kloster leben oder bei der Kirche angestellt sein. Ganz einfach Christ sein und Jesus verherrlichen geht für jeden und immer. Heute auch.

0: Guter Gott, stärke in uns das Wissen, dass wir mit all unserem Denken und Reden und Tun dich verherrlichen können und nicht die großen Taten, sondern die tägliche Treue wichtig ist. Jetzt wünsche ich dir einen guten und gottverherrlichenden Dienstag. Deine Schwester Katharina, Franziskanerin in Olpe. Geht mit der Ansage, dass uns Gott wichtig nimmt und deshalb sein Tun mit unserem Tun verbindet. Geht mit der Zusage, dass Gott bei uns und mit uns ist, wenn wir in seinem Namen hinausgehen und handeln. So segne uns Gott, der Vater, der Sohn und der Heilige Geist. Amen.
1: Schwester Katharina im Domradio Morgenimpuls für euch. Gerne zum Nachhören, klickt einfach domradio.de und kommt gut mit uns in diesen Dienstag. Jetzt um 20 nach 6. Guten Morgen.

Tom Odell, I know, das ist euer Domradio. Wir starten mal langsam, aber sicher in diesen Dienstag. 3 Minuten vor 7, jetzt mit Amy McDonald und Automatic.

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2: Kommt jetzt von Helmut Kohl. Der Altkanzler ist heute vor 9 Jahren gestorben. Wer die Vergangenheit nicht kennt, kann die Gegenwart nicht verstehen und die Zukunft nicht gestalten. Euer Domradio hier am Dienstag. Wir sind Kylie Minogue, In Your Eyes und Carsten Döpp. Schönen guten Morgen.

0: Radio am Dienstag, 6:07. Das lief gestern so semi-gut bei unserem WM-Familientipp-Spiel. Diese ganzen Unentschieden, die hatten wir irgendwie alle nicht auf dem Zettel, wenn ich das hier richtig sehe. Und schon gar nicht dieses 0:0 von Spanien gegen die Kapverdischen Inseln. Und ich muss mich wirklich bei Kap Verde entschuldigen an dieser Stelle, dass ich 6:0 für die Spanier getippt habe. Ja, was machen eigentlich die deutschen Jungs gerade? Nächstes Spiel ist ja erst am Samstag.
1: Ich finde es halt gut, dass du Freigang hast. Du kannst halt viel machen.
0: Dennis Undorf hat Freigang, darf raus. Und sonst gucken wir gleich mal in 6 Minuten. Das ist Bruno Mars. On My Soul, Good Morning.

0: So entspannt klingt der Dienstagmorgen im Domradio, 17 vor 7.
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0: Nach dem 7:1 zum WM-Auftakt ist das deutsche Team wieder im WM-Quartier in Winston-Salem. Bundestrainer Nagelsmann hat seinen Spielern heute freigegeben. Oder wie es Dennis Undaff nennt.
2: Ich finde es halt gut, dass du Freigang hast. Du kannst halt viel machen.
3: Freigang ist stark, Dennis.
2: Ja, sagt man das nicht so?
3: Wenn du im Gefängnis wärst, schon. Ja.
2: Falsche Wortwahl dann.
0: Thomas Bremser für uns im WM-Quartier. Also ein Tag Freigang für die Spieler. Ist das die Belohnung für das 7:1 zum Auftakt?
4: Also Julian Nagelsmann sagt, das sei so nicht zu verstehen.
5: Ja, wir belohnen jetzt die Mannschaft nicht speziell, sondern wir haben den Plan, der steht schon seit längerem. Aber das hat nichts mit dem Ergebnis zu tun.
4: Die Spieler sind ja direkt nach dem Spiel wieder in ihr Quartier hier geflogen. Auch einige Frauen und Kinder waren an Bord. Dann ein Tag regenerieren und heute dann der freie Tag bei durchaus noch angenehmen 25 Grad. Die Schwüle bleibt aber extrem. Also viele werden vielleicht indoor bleiben.
0: Ja, was kann man denn so alles machen in diesem Örtchen Winston-Salem?
4: Ja, es gibt hier einen großen Stausee, den Salem Lake. Da könnten die Spieler sich ein Boot mieten und rausfahren zum Angeln oder Stand-Up-Paddling. Sie können Kajak fahren oder den See mit dem Mountainbike umrunden. Ein bisschen weiter außerhalb gibt's einen Fluss, da kann man sich im großen Schwimmreifen mit der Strömung treiben lassen. Was für die ganze Familie. Golfen gehen, auch kein Problem für Golfprofis wie Manuel Neuer, Leon Goretzka oder David Raum. Und wer es kulturell mag, es gibt hier mehrere Museen, ein Künstlerviertel und Führungen durch die Altstadt, gegründet übrigens von Deutschen. Mhm.
0: Oder die Spieler bleiben in ihrem Hotel am Pool, spielen Tennis oder Basketball und hören Musik. Musik ist ja auch ein Thema vor und nach den Spielen der deutschen Mannschaft. Welche Songs sind da im Stadion zu hören?
4: Ja, die Torhymne haben ja die Fans in Deutschland auch mehrfach gehört. Das ist wie gehabt Major Tom. Vor dem Spiel habe ich in Houston gehört Zeit, dass sich was dreht von Herbert Grönemeyer. Direkt nach dem Sieg die Toten Hosen an Tagen wie diesen. Und dann den Ballermann-Song Der Zug hat keine Bremse. Den haben sich die Fans ausgesucht. Und Julian Nagelsmann hat den Song gleich der ganzen Welt präsentiert.
5: I think after the game there was a song. The train has no brakes. It's a German song. And we tried to do that.
4: Der Zug hat keine Bremse könnte also zum DFB-Motto und WM-Song werden. Er wird auf jeden Fall nach allen deutschen Spielen im Stadion gespielt.
0: Ja, heute hat der WM-Zug noch Pause. Morgen dann voller Fokus auf die nächste Station, die Elfenbeinküste. Samstagabend unserer Zeit. 22 Uhr geht's los.

0: Iowa Katy Perry, sie hatte kurz vor dem ersten Spiel der US-amerikanischen Nationalmannschaft bei der Eröffnungsfeier in Los Angeles ihren großen Auftritt gehabt. Domradio am Dienstag, 8:07.
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0: Guten Morgen, Domradio am Dienstag, kurz vor 7. Das wird ein angenehmer Tag heute. Mal Wolken, mal Sonne, kaum Regen. Bis 26 Grad hier bei uns in NRW. Ab morgen rollt dann aber schon die Hitze wieder an und es wird sehr schnell, sehr schwül. Morgen 28, Donnerstag bis 32 Grad. Und am Wochenende geht's dann zum Teil hoch bis auf 35 Grad. Also jetzt nochmal richtig schön durchlüften.
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2: Ich bin Dirk Zeitler. Am Genfer See starten heute die G7 in den zweiten Tag ihres Gipfeltreffens. Die Staats- und Regierungschefs beraten unter anderem über gemeinsame Positionen, was den Welthandel sowie den Iran- und Ukraine-Krieg angeht. Auch der ukrainische Präsident Zelensky soll bei der Arbeitssitzung im französischen Evian dabei sein.
3: Bislang galten die USA als alleiniger Vermittler im Ukraine-Krieg. Nun will man hier in Evian mit US-Präsident Trump über Vorschläge sprechen, die Deutschland, Frankreich und Großbritannien mit Zelensky beraten haben. Die Europäer wollen mit am Verhandlungstisch sitzen, sollte es zu neuen Gesprächen zwischen Russland und der Ukraine kommen. Das Problem, sie sind sich untereinander nicht einig, wer in Sachen Ukraine für sie sprechen soll. Aus Evian, Michael Evers.
2: In Berlin will Bundesinnenminister Dobrindt heute ein gemeinsames Zentrum zur Abwehr hybrider Bedrohungen eröffnen. Die deutschen Nachrichtendienste, Polizeibehörden aus Bund und Ländern und weitere Behörden werden dort künftig vertreten sein. Ziel ist vor allem der rasche Austausch von Erkenntnissen, auch um gegebenenfalls schnell Abwehrmaßnahmen ergreifen zu können. Fast die Hälfte aller Kinder weltweit ist einem UNICEF-Bericht zufolge mindestens 3 Klimagefahren gleichzeitig ausgesetzt. Dürren, extreme Hitze, über 35 Grad und Hitzewellen sind demnach die häufigsten Kombinationen von Klimagefahren. Das geht aus dem vom Kinderhilfswerk der Vereinten Nationen veröffentlichten Kinderklimarisikenbericht hervor. Zum Sport. Bei der Fußball-WM hat der Iran in der Nacht gegen Neuseeland 2:2 unentschieden gespielt. Das Spiel in Los Angeles war politisch brisant, denn durch den Krieg der USA und Israel gegen den Iran stand dessen WM-Teilnahme lange auf der Kippe.
4: In Los Angeles leben weltweit die meisten Exil-Iraner. Die haben rund um Stadion friedlich protestiert gegen das Regime. Viele schwenken alte iranische Flaggen, die die Opposition nutzt. Beim Abspielen der Hymne gab es Pfiffe, die beiden Ausgleichstore wurden dann aber lautstark gefeiert. Aus den USA Thomas Bremser.
2: Zuvor hat es die erste große WM-Überraschung gegeben. Europameister Spanien kam gegen Neuling Kap Verde nicht über ein 0:0 hinaus. Nach Spanien hat auch Uruguay einen Stotterstart in die Fußball-WM hingelegt. Der zweimalige Weltmeister musste sich gegen Saudi-Arabien mit einem 1:1 zufrieden geben. Auch Belgien schaffte gegen Ägypten nur ein Remis. Die Partie endete 1:1 unentschieden.
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2: Zum Wetter die aktuelle Vorhersage des Deutschen Wetterdienstes. Im Norden bleibt es wolkig, aber trocken. Über der Mitte und im Süden wird es oft sonnig. Im Westen und Südwesten kann es nass und gewittrig werden, später dann auch über der Mitte. Die Temperaturen im Norden bis an 19, im Südwesten bis 29 Grad. Morgen ähnlich, im Südwesten heiter, auch im Nordosten meist trocken. Ansonsten kann es teils nass werden, bei Werten bis 33 Grad.
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0: Das ist ein schwieriger Tag heute für einen Tipper in den USA. Der Mann hatte fast 1 Million US-Dollar auf einen Sieg Spaniens gesetzt, was ihm einen Gewinn dann von 85.000 Dollar eingebracht hätte. Durch das 0:0 gegen Kap Verde hat er jetzt aber seinen kompletten Einsatz verloren. Und ich überlege gerade, was können wir dem Mann denn Gutes tun jetzt an dieser Stelle? Vielleicht einen Song von Katzenjammer spielen? Ich glaube, das hilft. I Will Dance. 4:07, guten Morgen.

Damit haben wir den Beweis angetreten. Michael Schulte, 5 a.m. kann man auch gut um 10 nach 7 spielen an einem Dienstagmorgen. Schön, dass ihr dabei seid. Domradio hier, guten Morgen.

0: Guten Morgen, 7.18 Uhr, Domradio am Dienstag. Das war eine ganz besondere Geste nach dem WM-Spiel Deutschland gegen Curaçao, die für ganz besondere Aufmerksamkeit sorgte. Nationalspieler Felix Metscher von Borussia Dortmund hat mit Jonathan Tah und drei Kickern von Curaçao so einen kleinen Kreis gebildet und ein kurzes Gebet gesprochen. Stefan Mark von der BVB Gründerkirche hat uns gesagt, was ihm bei dieser Szene durch den Kopf gegangen ist.
1: In erster Linie sehe ich da junge Männer, die bei einer großen Veranstaltung eine sehr versöhnliche Geste miteinander zeigen. Und damit finde ich, in einer Zeit, in der wir heute eher von einem Auseinanderreißen in der Welt und selbst diese Fußball-Weltmeisterschaft ja so politisch umstritten ist, eine ganz andere Botschaft senden, nämlich dessen, das hat er, glaube ich, auch im Interview-Kontext dann gesagt, auf dem Platz sind wir Gegner, aber ansonsten in geschwisterlicher Gemeinschaft unterwegs.
0: Und das findet Stefan Mark auch erstmal eine sehr sympathische Geste, aber die Diskussion ging danach auch schon sofort los. Also gehört Metscher einer evangelikalen Gruppe an. Er soll auch Anhänger des radikalen Eiferers Charlie Kirk gewesen sein, der in den USA ermordet wurde. Das schreibt zumindest eine Zeitung so.
1: Da ist ein junger Mann, der Profifußballer ist und in erster Linie Fußball spielt und wahrscheinlich sich dessen auch bewusst ist, dass er mit seinen Gesten in der Öffentlichkeit durchaus Wirkung erzielt. Aber was er genau damit beabsichtigt und an welchen Stellen das in seinem Sinne ist, das kann ich nicht bewerten. Und dennoch kann ich schauen, was macht das in der Resonanz. Und wir als BVB-Gründerkirche gehen dann natürlich auch mit um.
0: Das sagt Stefan Mark von der BVB-Gründerkirche hier bei uns im Domradio. Und das gesamte Interview könnt ihr sehr gerne nachlesen. Klickt einfach domradio.de. Der Dienstagmorgen, schön, dass ihr bei uns seid, 7:20.

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1: Die kommt jetzt von Dagmar Berghoff, denn heute vor 50 Jahren genau hat sie zum ersten Mal die Tagesschau-Nachrichten gesprochen. Das war damals, glaube ich, eine Nachmittagsausgabe, später dann natürlich sehr, sehr präsent in der 20-Uhr-Ausgabe. Und Dagmar Berghoff hat mal gesagt, Ausstrahlung heißt, der Mensch muss einem auf Anhieb sympathisch sein. Irgendetwas an ihm muss fesseln. Hier ist euer Domradio. Wir starten in den Dienstag. Ich bin Carsten Döpp. Schön, dass ihr dabei seid. Guten Morgen.

Domradio hier am Dienstag, 7.39 Uhr, jetzt neue Musik hier bei uns von Fajan und dazu schreibt die Plattenfirma: Versprich mir, von Fajan ist eine intime Liebeserklärung mit bedingungsloser Hingabe, mit persönlichem Storytelling, eingängiger Hook und klarer Emotionalität erzählt Fajan von der einen Verbindung, die Halt gibt, wenn alles andere ins Wanken gerät. Jetzt ist der Druck natürlich groß, aber ihr macht euch bitte selbst ein Bild. Versprich mir.

0: Domradio-Klassiker von David Bowie, Rebel. Rebel um 14 vor 8.
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0: Es ist Dienstag, der 16. Juni 2026. Wir gratulieren erstmal einem Mann, der in Stuttgart geboren wurde. Er ist aktuell Global Head of Soccer für die Red Bull GmbH. Er war früher Trainer unter anderem in Mainz beim BVB und beim FC Liverpool und wird ja immer so mal als vielleicht dann doch noch künftiger Nationaltrainer Deutschlands gehandelt. Jürgen Klopp wird 59, heute aktuell als Experte für Magenta TV bei der Fußball-WM. Ja, wie ist das denn mit Geheimfavoriten eigentlich?
2: Gibt's Geheimfavoriten? Also auf dem WM-Titel, da gibt's glaube ich keine Geheimfavoriten, sind die man nennen muss. Weit kommen, obwohl man nicht damit rechnet, Japan und Norwegen.
0: Okay, habe ich aufgeschrieben. Noch ein Geburtstag, ein Musiker aus Soltau in Niedersachsen wird heute 76. 1000.

0: Das war definitiv der größte Erfolg von und für Klaus Lage. 1001 Nacht aus dem Jahr 1984. Heute wird er also 76. Was tun gegen Cyberangriffe, gegen Propaganda, gegen Spionage? In Berlin, da eröffnet Bundesinnenminister Dobrindt heute ein sogenanntes Zentrum zur Abwehr hybrider Bedrohungen. Was das genau ist, weiß Tanja Wagner.
1: Die Gefahr hybrider Angriffe wächst stetig. Immer wieder werden mutmaßliche chinesische Agenten in Deutschland entdeckt. Aber vor allem Russland ist auf dem Gebiet laut Verfassungsschutz besonders aktiv. Ziel solcher Attacken kann es sein, andere Staaten zu destabilisieren, indem die öffentliche Meinung manipuliert wird, etwa vor Wahlen. Auch staatlich gelenkte Cyberangriffe zählen zum Werkzeugkasten hybrider Kriegsführung. Das neue Zentrum in Berlin soll die Abwehr solcher Attacken organisieren. Es geht darum, dass sich Polizei von Bund und Ländern, die deutschen Nachrichtendienste und andere Behörden dort rasch austauschen und Gegenmaßnahmen ergreifen können.
0: Und kurzer Blick noch auf die Fußball-WM. Heute spielt der Gruppe I. Einer der Top-Favoriten greift ins Turnier ein. Frankreich gegen Senegal. 21

Signal Joris für euch im Domradio. Geht er jetzt auf Tour? Hoffnungslos, hoffnungsvoll Tour 2026. 16 Konzerte sind es bis Anfang Oktober. Start jetzt Samstag in Erfurt, da ist schon ausverkauft. Und ich sehe kein Konzert in NRW. Joris, das muss sich ändern. 5:05 am Dienstag.

0: Play. We pray im Domradio. Euch einen schönen guten Morgen. Wir haben es kurz vor 8. Wie lernt man seinen künftigen Arbeitsbereich eigentlich am besten kennen? Also man geht einfach zu den Leuten, trifft sie da, wo sie zu Hause sind. Der künftige Bischof von Münster, Heiner Wilmer, der macht genau das. Pilgertour durch sein großes neues Bistum und gleich wandert er mal kurz rechts ran und dann werden wir sprechen hier so gegen 7:45.
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2: Ich bin Dirk Zeitler. Am Genfer See starten heute die G7 in den zweiten Tag ihres Gipfeltreffens. Die Staats- und Regierungschefs beraten unter anderem über gemeinsame Positionen, was den Welthandel sowie den Iran- und Ukraine-Krieg angeht. Auch der ukrainische Präsident Zelensky soll bei der Arbeitssitzung im französischen Evian dabei sein. Die Terrororganisation Hamas hat offenbar einen konkreten Anschlag in Europa geplant. Davon gehen deutsche Ermittler aus. Bei einem der Beschuldigten sei ein vorgefertigtes Bekennervideo sichergestellt worden, sagte Generalbundesanwalt Rommel.
3: In diesem Video sei ein Anschlag rund um den zweiten Jahrestag des Überfalls der Hamas auf Israel angekündigt worden, also um den 7. Oktober 2025 herum. Ziel sei es gewesen, Waffen für die Terrororganisation Hamas zu beschaffen. Nur wenige Tage vor dem mutmaßlich geplanten Anschlag hat die Bundesanwaltschaft aber die ersten Verdächtigen in diesem Zusammenhang festgenommen. Insgesamt wurden seit Herbst letzten Jahres 9 mutmaßliche Anhänger der Gruppe festgenommen. Sie sollen Waffen und Munition für die Hamas transportiert und gelagert haben. Fiona Reinhardt, Nachrichtenredaktion.
2: Cyberangriffe, Propaganda, Spionage. In Berlin will Bundesinnenminister Dobrindt heute ein gemeinsames Zentrum zur Abwehr hybrider Bedrohungen eröffnen. Die deutschen Nachrichtendienste, Polizeibehörden aus Bund und Ländern und weitere Behörden werden dort künftig vertreten sein.
4: Die Gefahr hybrider Angriffe wächst stetig. Immer wieder werden mutmaßliche chinesische Agenten in Deutschland entdeckt, aber vor allem Russland ist auf dem Gebiet laut Verfassungsschutz besonders aktiv. Ziel solcher Attacken kann es sein, andere Staaten zu destabilisieren, indem die öffentliche Meinung manipuliert wird, etwa vor Wahlen. Auch staatlich gelenkte Cyberangriffe zählen zum Werkzeugkasten hybrider Kriegsführung. Das neue Zentrum in Berlin soll die Abwehr solcher Attacken organisieren. Tanja Wagner, Nachrichtenredaktion.
2: Zum Sport. Bei der Fußball-WM hat der Iran in der Nacht gegen Neuseeland 2:2 gespielt. Auch die anderen Partien endeten unentschieden. Europameister Spanien und der Ausländer Kap Verde trennten sich 0:0. Uruguay musste sich gegen Saudi-Arabien mit einem 1:1 zufrieden geben. Auch Belgien schaffte gegen Ägypten nur ein Remis. Die Partie endete 1:1.
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2: Zum Wetter, die aktuelle Vorhersage des Deutschen Wetterdienstes. Im Norden bleibt es wolkig, aber trocken. Über der Mitte und im Süden wird es oft sonnig. Im Westen und Südwesten kann es nass und gewittrig werden, später dann auch über der Mitte. Die Temperaturen im Norden bis an 19, im Südwesten bis 29 Grad. Morgen ähnlich, im Südwesten heiter, auch im Nordosten meist trocken. Ansonsten kann es teils nass werden, bei Werten bis 33 Grad.
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0: So ist es. Hallo, guten Morgen.

Misery, Maroon 5 im Domradio am Dienstag, 10 nach 8. Jetzt tun wir mal was für unser TH. Big Mouth Strikes Again, The Smiths.

0: 13 Minuten nach 8. Euch einen schönen guten Morgen. Domradio am Dienstag mit Carsten Döpp. Was macht der künftige Bischof von Münster, Dr. Heiner Wilmer, auf dem Waveboard im Skatepark von Geldern am Niederrhein? Wir fragen ihn einfach selber und auch, wie er sich da so gefühlt hat. Guten Morgen, Bischof Wilmer.
1: Guten Morgen, Herr Döpp. Grüß Sie.
0: Ich habe Bilder gesehen im Netz, in den sozialen Medien. Das sah ziemlich wackelig aus. Wie hat sich's angefühlt?
1: Es war wackelig. Ich muss sagen, ich stand in meinem gesamten Leben noch nie auf einem Skateboard. Und bis vorgestern kannte ich das Wort Waveboard nicht und hätte es gestern früh noch nicht unfallfrei buchstabieren können. Aber ein paar Stunden später stand ich drauf. Es war ein starkes Gefühl. Ich bin allerdings gestützt worden auf jeder Seite von zwei Personen, damit da nichts passiert. Aber es war eine tolle Aktion. Bin aber dann vor der Halfpipe dann doch abgebogen.
0: Ah, das kommt dann als nächstes wahrscheinlich irgendwann.
1: Wahrscheinlich.
0: Geldern war gestern Station 2 Ihrer Pilgertour durch Ihr neues Bistum Münster. Sie haben sich mit Schülerinnen und Schülern der bischöflichen Liebfrauenschulen getroffen. Das Thema war Mut gestern. Sind Sie offenbar ein mutiger Mensch?
1: Also ich liebe es, auf Menschen zuzugehen, die Courage haben, die mit wachen Augen in die Welt schauen, die nicht so bange sind, neue Schritte zu wagen. Und das inspiriert mich selbst. Und ich glaube, ich mag es auch gerne, etwas auszuprobieren und Dinge zu tun, die man vielleicht nicht komplett kalkulieren und berechnen kann. Und ich finde, es gibt dem Leben doch einen gewissen Saft und eine Frische.
0: Bevor Sie nächsten Sonntag offiziell in Ihr Bischofsamt eingeführt werden, lernen Sie Ihr neues Bistum kennen. Ganz im Norden, im Oldenburger Münsterland, ging es los. Verschiedene Regionen, verschiedene Menschen sind beim Pilgern an Ihrer Seite. Das ist so ein erster direkter Kontakt. Warum ist Ihnen das wichtig?
1: Mir ist das Pilgern insofern wichtig, weil Pilgern ein ganz niedrigschwelliges Angebot ist. Man ist unterwegs, Schulter an Schulter, nicht top-down, auch nicht einfach face-to-face, sondern side-by-side. Man erlebt die Natur, man schwitzt, man spürt den Regen, man teilt das Brot, man sitzt im Gras, man kommt ins Gespräch über Smalltalk, ernste Themen, es gibt ein gemeinsames Schweigen, es gibt alle möglichen Themen zum Leben. Und irgendwie ist für mich das Pilgern ein Abbild des Lebens und von daher ein wunderbares Symbol für einen Start.
0: Donnerstag und Freitag folgen dann noch Rheine und Münster. Bislang war ja eigentlich ganz angenehmes Pilgerwetter, nicht zu warm, meist trocken. Jetzt kommt ja die Hitzewelle, ne, an den letzten Tagen.
1: Also ich erwarte subtropisches Klima in Münster.
0: Wie bereiten Sie sich vor?
1: Trinken, viel Wasser. Und ich schlafe gut, bin guter Ding und freue mich auf die Menschen und bin total dankbar den Mitarbeiterinnen und Mitarbeitern, die hier Großartiges leisten, auch in der Begleitung und eine super Organisation. Ich bin absolut geflasht.
0: Das sagt der künftige Bischof von Münster, Heiner Wilmer, im Domradio. Er ist auf Pilgertour in dieser Woche, bevor er nächsten Sonntag offiziell in sein Amt eingeführt wird. Sonntag 14 Uhr im St. Paulusdom in Münster übertragen wir dann im Web-TV auch live hier im Domradio. Bischof Wilmer, ich danke Ihnen und weiterhin ja eine gute Tour für Sie.
1: Gern geschehen, Herr Döpp. Ihnen einen guten Tag.
0: Tschüss.
1: Und den Hörerinnen und Hörern ebenfalls.

Samba im Domradio liefert einen Hit nach dem anderen und ich war schon besorgt, weil ich eine Woche lang nichts Neues gehört hatte von ihm. Das war er tatsächlich, Potential, ganz neu im Domradio. Samba um 9:04. Guten Morgen.

0: gleich ab 9.
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0: Die kommt jetzt von Sibel Kekeli. Die Schauspielerin wird heute 46 Jahre alt und sie hat mal gesagt, Integration bedeutet nicht, dass Menschen ihre Kultur abstreifen oder leugnen sollten. Vielmehr geht es darum, den eigenen Platz in der Demokratie zu finden, sie zu respektieren und zu schützen. Euer Domradio am Dienstag. Carsten Döpp und Harry Styles sagen guten Morgen.

Faktor 36 Domradio am Dienstag, ab jetzt nach Nordirland. Da gibt's seit 1992 schon die Rockband Ash. Die machen bis heute gute Musik, sind im November dann auch in Köln zu sehen. Schon mal vormerken, am 11. im Gebäude 9. Wir sind Ash und

0: Ja, Bruce Springsteen im Domradio an diesem Dienstag, 16 Minuten vor 9. Und sie haben es wieder getan, sind wieder auf großer Tour. Diesmal mit dem Ziel Wien, die Jesus Biker aus Scharfheim in Hessen. Die Hauptstadt Österreichs haben sie erreicht. Ziel ist es und war es, Arnold Schwarzenegger da zu treffen, der dort eine Klimaschutzkonferenz veranstaltet. Guten Morgen, Klaus Dempewolf von den Jesus Bikern in Wien.
1: Einen schönen guten Morgen.
0: Das Treffen mit Schwarzenegger war für gestern geplant. Hat es geklappt? Wie war's?
1: Es hat geklappt und es war einfach bombastisch. Er kam zu uns, hat das Bike signiert, danach gab es Handshake, großes Gruppenfoto, hat uns in den Arm genommen. Er hat dann Pater Karl Wallner noch gebeten, das Bike zu segnen. Und ja, also es war eine rundum gelungene Aktion. Mhm. Und wir sind total happy, dass das geklappt hat.
0: Und jetzt soll diese E-Harley, ist es ja wohl, jetzt, nachdem sie unterschrieben worden ist, von Arnold Schwarzenegger für einen guten Zweck versteigert werden. Was erhofft ihr euch da jetzt?
1: Wir wollen die Maschine versteigern und der Erlös geht dann eben an die Schwarzenegger Climate Initiative und an die Mission Österreich beiden Teilen. Mhm. Wann und wo das versteigert wird, da sind wir noch ein bisschen am Schauen. Weil wenn wir das natürlich in Amerika machen könnten, dann wäre das natürlich super genial. Insofern, da sind wir noch ein bisschen am Schauen.
0: Ich glaube, das ist ein riesiger Promi-Auflauf in Wien bei dieser Austrian World Summit. Wen habt ihr noch getroffen und möglicherweise auch schon für eure Ideen da begeistern können?
1: Noch nicht, weil der Stand oder die Konferenz ist seit einer halben Stunde ungefähr offen. Mhm. Kamala Harrison wird kommen, Richard Gere wird kommen, der österreichische Ministerpräsident wird kommen. Also da ist richtig Prominenz am Auflaufen. Und wir schauen mal, vielleicht kommen sie runter zu uns zum Bike. Mhm. Wir stehen direkt im Eingangsbereich und vielleicht machen wir das eine oder andere Foto noch mit Richard Gere oder Kamala Harrison.
0: Wunderbar. Und ihr seid ja auch nicht zu übersehen. Ne? 60 Biker sind vor Ort, ist das richtig?
1: Genau, also die meisten sind schon wieder heimgefahren, weil wir natürlich nicht mit 60 Mann auf die Konferenz konnten. Aber gestern bzw. seit Freitag waren 60 Biker unterwegs. Und das hat ganz schön gerührt, wenn wir irgendwo vorgefahren sind.
0: Das glaube ich wohl. Tolle Geschichte mal wieder. Jesus Biker Klaus Dempewolf im Domradio auf Friedensfahrt nach Wien zur Klimakonferenz mit Arnold Schwarzenegger und weiteren Promis. Dann wünsche ich euch da noch einen schönen Tag und viel Erfolg.
1: Ja, vielen Dank.
0: Tschüss.
1: Und auch ebenso noch schönen Tag. Tschüss.

0: Nickelback im Domradio an diesem Dienstag, kurz vor 9. Heute startet das Race Across America. Das ist eines der extremsten und härtesten Non-Stop-Radrennen der Welt. Das geht von der Westküste der USA an die Ostküste. Das sind so etwa 5000 Kilometer. Und warum sich das ab heute ein Pastor aus Bremen antut und wie er sich da vorbereitet hat oder auch nicht, das hört ihr unter anderem in der nächsten Stunde.
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2: Ich bin Dirk Zeitler. Cyberangriffe, Propaganda, Spionage. In Berlin will Bundesinnenminister Dobrindt heute ein gemeinsames Zentrum zur Abwehr hybrider Bedrohungen eröffnen. Die deutschen Nachrichtendienste, Polizeibehörden aus Bund und Ländern und weitere Behörden werden dort künftig vertreten sein.
3: Die Gefahr hybrider Angriffe wächst stetig. Immer wieder werden mutmaßliche chinesische Agenten in Deutschland entdeckt, aber vor allem Russland ist auf dem Gebiet laut Verfassungsschutz besonders aktiv. Ziel solcher Attacken kann es sein, andere Staaten zu destabilisieren, indem die öffentliche Meinung manipuliert wird, etwa vor Wahlen. Auch staatlich gelenkte Cyberangriffe zählen zum Werkzeugkasten hybrider Kriegsführung. Das neue Zentrum in Berlin soll die Abwehr solcher Attacken organisieren. Tanja Wagner, Nachrichtenredaktion.
2: Am Genfer See starten heute die G7 in den zweiten Tag ihres Gipfeltreffens. Die Staats- und Regierungschefs beraten unter anderem über gemeinsame Positionen, was den Welthandel sowie den Iran- und Ukraine-Krieg angeht. Auch der ukrainische Präsident Zelensky soll bei der Arbeitssitzung im französischen Evian dabei sein. Ein bisschen extra Geld für die Urlaubskasse, davon können viele Beschäftigte nur träumen. Laut einer Auswertung der Hans-Böckler-Stiftung bekommt nicht einmal die Hälfte der Beschäftigten diesen Sommer Urlaubsgeld. Besonders groß sind die Unterschiede zwischen Beschäftigten mit und ohne Tarifvertrag.
4: Wer einen Tarifvertrag hat, bekommt deutlich häufiger Urlaubsgeld. Fast 3/4 der Beschäftigten da bekommen den Zuschuss. Ohne Tarifvertrag ist es nur etwa jeder Dritte. Im Westen gibt es den Bonus häufiger als im Osten. Männer bekommen ihn bundesweit öfter als Frauen. Und auch bei der Höhe gibt's große Unterschiede. Je nach Branche reicht das Urlaubsgeld von nicht einmal 200 Euro bis fast 3000 Euro. Für den Sommerurlaub kann das, wenn man sich die aktuellen Preise anschaut, einen ziemlich großen Unterschied machen. Zoeta Sovali, Nachrichtenredaktion.
2: Zum Sport. Bei der Fußball-WM hat der Iran in der Nacht gegen Neuseeland 2:2 gespielt. Auch die anderen Partien endeten unentschieden. Europameister Spanien und der Außenseiter Kap Verde trennten sich 0:0. Uruguay musste sich gegen Saudi-Arabien mit einem 1:1 zufrieden geben. Auch Belgien schaffte gegen Ägypten nur ein Remis. Die Partie endete 1:1.
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2: Zum Wetter die aktuelle Vorhersage des Deutschen Wetterdienstes. Im Norden bleibt es wolkig, aber trocken. Über der Mitte und im Süden wird es oft sonnig. Im Westen und Südwesten kann es nass und gewittrig werden, später dann auch über der Mitte. Die Temperaturen im Norden bis an 19, im Südwesten bis 29 Grad. Morgen ähnlich, im Südwesten heiter, auch im Nordosten meist trocken. Ansonsten kann es teils nass werden, bei Werten bis 33 Grad.
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0: Das um 9:03. Guten Morgen.

0: Shaggy und Sting, Don't Make Me Wait. Im Domradio am Dienstag, 17 Minuten nach 9, wo jeder würde sagen, meine Freunde, die finde ich gut, die liebe ich. Aber wie ist es mit meinen Feinden? Kann ich die auch lieben? Im heutigen Tagesevangelium ruft Jesus dazu auf, eben genau das zu tun, seine Feinde lieben und für sie zu beten. Kaplan Sebastian Appold hat einen guten Tipp, wie man sich diesem Ideal wenigstens so ein kleines bisschen annähern kann.
1: Ein guter Einstieg ist zu versuchen, den anderen zu verstehen. Das ist zumindest eine Erfahrung, die ich immer wieder mache, wenn ich jemanden erstmal wahrnehme als jemanden, mit dem kann ich gar nichts anfangen, mit dieser Person, mit ihrem Denken, ihrem Handeln, dass ich mich versuche, in sie hineinzuversetzen und einen Blick anzunehmen, dass da etwas Liebenswertes in dieser Person sein könnte. Zumindest mein christlicher Glaube nimmt das an, dass auch in jedem Menschen ein Ebenbild Gottes drinsteckt.
0: Jesus fordert im Evangelium ja auch dazu auf, für seine Feinde zu beten. Warum? Da hat der Priester Sebastian Appold so eine Idee.
1: Es gibt den schönen Satz, den ich sehr schätze, beten verändert zunächst einmal mich selber. Das verändert vielleicht gar nicht die konkrete Situation oder den anderen, aber es verändert mich und meinen Blick auf die Wirklichkeit, auf andere Menschen. Insofern ist Gebet, glaube ich, erstmal ein sehr guter Start in fast alle Dinge, die man so angehen kann. Aber gerade auch, wenn es um die Liebe geht, nimmt man ja da ein bisschen Gott mit hinein. Und wenn wir glauben, Gott liebt diese Person, die mir gegenüber ist, gelingt es mir wahrscheinlich im Gebet auch besser, diesen Zugang zu entdecken und zu vertiefen.
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Ja, hat ihm Spaß gemacht, der Song offenbar, ne? Gold von Miles Smith im Domradio. Jetzt für euch Miley Cyrus und Wrecking Ball. 5 Minuten sind's noch bis 9:30.

0: Eins nach halb zehn.
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2: Hier ist Tim, hallo. Und ich habe dieses kurze Zitat von Johann Wolfgang von Goethe mitgebracht. Zwei Dinge sollen Kinder von ihren Eltern bekommen. Wurzeln und Flügel.
0: Domradio hier am Dienstag. Guten Morgen, Olivia Dien.

0: Melody, das ist Crow im Domradio am Dienstag, 9.41 Uhr. Das Race Across America, das ist wirklich eines der extremsten und härtesten Nonstop-Radrennen der Welt. Es führt die Fahrer von der Westküste der USA an die Ostküste. Das sind rund 5000 Kilometer in 9 bis 12 Tagen. Heute geht's los und aufs Rad steigen wird dann auch der Bremer Pastor Pavel Novak. Ich habe vorher mit ihm gesprochen und ihn gefragt, warum tut man sich sowas an?
1: Schwer zu sagen. Also muss man erstmal wahrscheinlich ein bisschen fahrradverrückt sein. Und zweitens, wenn man Langstrecken mag, mit dem Rad zu fahren, dann Race Across America ist wahrscheinlich Dream von allen Menschen oder ein Traum von allen Menschen, die Ultrastrecken fahren.
0: Also fahrradverrückt ist er auf jeden Fall. Der Pastor Novak, letztes Jahr ist er schon mit dem Rad von Bremen über die Alpen nach Rom gefahren und hat sich da von Papst Leo segnen lassen. Er ist also gut im Training, aber reicht das jetzt, um sich auf so ein Ultra-Fahrradrennen über 5000 Kilometer vorzubereiten?
1: Ich fahre einfach Rad ganz viel. Natürlich, das ist ehrlich gesagt keine richtige Vorbereitung, aber ich hoffe, dass ich auch mit Gottes Segen fahre und dass er und seine Engel mich begleiten werden auf der Strecke.
0: Ja, das werden sie ganz bestimmt, denn Pastor Novak radelt für einen guten Zweck, schon bei seiner Tour nach Rom. Da hatte er Geld für ein Kinderhospiz gesammelt und auch dieses Mal wird er wieder um Spenden bitten.
1: Ja, also diesmal sammle ich das Geld für Trauerland in Bremen. Das ist eine Einrichtung, die trauernde Kinder unterstützt, also die Kinder und Jugendliche, die ihre Eltern verloren haben.
0: Pastor Pavel Novak aus Bremen im Domradio, er nimmt ab heute am härtesten Radrennen der Welt teil. Er ist dabei beim Race Across America und wir wünschen ihm gute Beine und werden natürlich berichten, wenn er dann tatsächlich angekommen ist.

0: Domradio am Dienstag, 9:09. Und natürlich habe ich wieder alle Ergebnisse eingetragen. Der Fußball-Weltmeisterschaft der vergangenen Nacht.
1: Allerbeste.
0: Es war auch relativ einfach, weil es war alles unentschieden.
1: Ach so.
0: Ja, alles unentschieden.
1: Ja.
0: Ne, also gestern Abend ja schon Spanien gegen Kap Verde, dieses 0:0, sehr, sehr überraschend.
1: Ja.
0: Also erste große Sensation. Und in der Nacht, Iran hat zum Beispiel unentschieden gespielt gegen Neuseeland, 2:2. Aber das kannst du jetzt ja alles nachlesen hier auf den diversen
1: Tabellen. Auf dem da hinten an der Wand, ne? Da
0: Richtig.
1: Hast du die Ergebnisse
0: und eingetragen. Genau, hier hast du ja noch ein bisschen was verbessert sogar.
1: Ich hab nachgebessert. Und zwar habe ich mir so einen Textmarker genommen.
0: Ja.
1: Und ich habe überall, wo da steht Deutschland gegen irgendwen, habe ich Deutschland in Textmarker grün angemarkert, dann kann man das nämlich noch schneller erfassen und kann dann immer so überlegen, kann ich heute Abend mit irgendwem mich verabreden oder hat wieder keiner Zeit, weil alle Fußball gucken müssen so und dann sehe ich das sofort. Kann ich mich heute verabreden? Guck doch mal kurz.
0: Ja, klar. Heute ist Frankreich gegen Senegal, das guckst du ja dann nicht, aber Deutschland, Elfenbeinküste am nächsten Samstagabend 22 Uhr.
1: Samstagabend?
0: Ja, da wird schwierig.
1: Ach du Schande, ja gut, ja. Da muss ich mir noch was an, da gehe ich vielleicht ins Kino oder so.
0: Ja, zum Beispiel.
1: Da kann man doch, ne?
0: Dürfte ja keiner sein dann,
1: hey,
0: ne?
1: Genau. Ich mache mir ein Kino Samstag.
0: Uta, Juhu. 10 bis 15 Uhr gleich hier und auch noch mal beim Studieren der WM-Tabellen.
1: Danke, Carsten.
0: Sehr gerne. Dann sagen wir mal bis morgen, ne? Mittwoch.
1: Ja. Tschö.

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1: Ich bin Dirk Zeitler. Die G7-Staaten wollen nach der Einigung auf ein Abkommen zur Beendigung des Iran-Kriegs auch die stockenden Ukraine-Verhandlungen wieder in Gang bringen. An den Beratungen beim Gipfel der führenden demokratischen Wirtschaftsmächte im französischen Evian will auch der ukrainische Präsident Zelensky teilnehmen. G7-Mitglieder sind neben Deutschland und Frankreich auch Großbritannien, Italien, Japan, Kanada, die USA und die EU. Frankreich hat in diesem Jahr den Vorsitz. Die Bundesregierung verspricht Milliarden zum Bau günstigen Wohnraums. In der Realität wird das Angebot aber immer knapper. Das hat eine Anfrage der Linken an das Bundesbauministerium ergeben. Demnach gab es im vergangenen Jahr unterm Strich 20.000 Sozialwohnungen weniger als noch ein Jahr zuvor.
2: Bundesbauministerin Huberts will den Abwärtstrend stoppen und beim Bund bis 2029 rund 23,5 Milliarden Euro für den Bau neuer Sozialwohnungen locker machen. Vielerorts fallen aber deutlich mehr Wohnungen aus der Sozialbindung als neue entstehen. Vor allem in NRW, Berlin und Bayern ist die Lücke besonders groß. In Summe gibt es in Deutschland noch rund 1 Million Sozialwohnungen. 1 Million zu wenig, moniert die Linke. Tanja Wagner, Nachrichtenredaktion.
1: Fast jedes Kind der Welt ist laut UNICEF mindestens einer Klimagefahr ausgesetzt. Das geht aus dem Kinderklimarisikenbericht 2026 hervor. Mit Klimagefahren sind zum Beispiel Dürren, extreme Hitze über 35 Grad und Hitzewellen gemeint.
3: Kinder leiden laut UNICEF stärker unter den Folgen des Klimawandels als Erwachsene. In Deutschland sei die Grundversorgung zwar sehr gut, trotzdem seien auch hier rund 97% der Kinder von mindestens einer Klimaauswirkung betroffen. Etwas mehr als die Hälfte erlebe sogar mindestens 2 gleichzeitig. Hitzewellen und Dürren seien hier dominierend, heißt es von UNICEF. Weltweit seien Kinder in der Sahelregion in Afrika mit am stärksten von Klimaauswirkungen betroffen, gefolgt von Bangladesch, Myanmar und Pakistan. Fiona Reinhardt, Nachrichtenredaktion.
1: Ein starkes Erdbeben hat die indonesische Insel Sulawesi erschüttert. Nach Angaben der US-Erdbebenwarte und des Deutschen Geoforschungszentrums ereignete sich das Beben der Stärke von 6,7 in einer eher geringen Tiefe von 10 Kilometern nahe der Stadt Palu im Zentrum Sulawesis. Über Schäden und Verletzte wurde zunächst nichts bekannt.
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1: Zum Wetter die aktuelle Vorhersage des Deutschen Wetterdienstes. Im Norden bleibt es wolkig, aber trocken. Über der Mitte und im Süden wird es oft sonnig. Im Westen und Südwesten kann es nass und gewittrig werden, später dann auch über der Mitte. Die Temperaturen im Norden bis an 19, im Südwesten bis 29 Grad. Morgen ähnlich, im Südwesten heiter, auch im Nordosten meist trocken. Ansonsten kann es teils nass werden, bei Werten bis 33 Grad.
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4: So sieht's aus. Das bin ich bis 15 Uhr heute für euch da. Schön, dass ihr da seid. Mit Nelly Furtado geht's los. Powerless.

Hier kommt ein musikalischer Vorgeschmack auf die Wetteraussichten für die kommenden Tage. Joe Cocker in eurem Domradio. Summer in the City.

Piano di Vita im Domradio, der kann richtig gut singen. Ob das genauso ist bei den Kindern, die mitsingen im Würzburger Limonadenchor, das weiß ich nicht, aber das ist auch egal. Da geht es nämlich darum, dass eine Frau, deren Tochter immer mal Freundinnen und Freunde zu Besuch hatte und die dann gemeinsam zu Hause sangen, sich überlegt hat, ich mach einen Chor auf, und zwar einen Chor mit Kindern mit und ohne Beeinträchtigungen, welcher Art auch immer. Daraus entstanden ist ein Chor mit mehr als 40 Mitgliedern, die sind von 5 bis 14 Jahre alt und ein gutes Dutzend davon hat besonderen Förderbedarf, etwa geistige Behinderungen, wie zum Beispiel auch der Sohn dieser Frau, die den Chor ins Leben gerufen hat. Der Zellerauer Limonadenchor hat kürzlich den Inklusionspreis des Bezirkes Unterfranken bekommen. Das ist toll. Auftreten können die auch bei einem Festival umsonst und draußen. Und dass gemeinsames Singen auch gut für die Inklusion ist und den Gedanken, dass doch alle gleich sind, das versteht sich von selbst. Herzlichen Glückwunsch zu dem Preis und frohes Singen weiter, ihr Würzburger Limonadenchor.

0: Individuum.
1: Heute ist der Nein-Danke-Tanke-Tag. Und was will der? Unseren extremen Benzinkonsum anprangern und aufmerksam machen, auch wie gefährlich Autofahren ist und dass unsere Ressourcen endlich sind. Das wissen wir natürlich schon lange und doch handeln wir oft irgendwie anders. Und da dachte ich, ich hole uns jetzt mal einen sehr alten und immer noch sehr wahren Spruch aus der Versenkung.
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1: Angeblich war es Sitting Bull, der Sioux-Häuptling, der diesen Spruch ins Leben gebracht hat. Das stimmt aber gar nicht. Es war Chief Seattle, der Häuptling der Suquamish. Und der war es aber auch nicht, weil andere schon wissen, es ist eine alte Weissagung der Creek-Indianer. Wer es letztlich nun wirklich gesagt hat, ist in diesem Fall mal ausnahmsweise vielleicht gar nicht so wahnsinnig wichtig. Wichtig ist, wie stark diese Worte sind. Ihr kennt sie bestimmt, aber ich sag sie trotzdem nochmal. Erst wenn der letzte Baum gerodet, der letzte Fluss vergiftet, der letzte Fisch gefangen ist, erst dann werdet ihr merken, dass man Geld nicht essen kann. Kurz nach 11:30, das Domradio. Jump von Halen.

0: Reggae macht immer automatisch Sommer, oder? Eine Kooperation von vielen Musikerinnen und Musikern. Gentlemen auch dabei. Today heißt das Stück, gerade gehört im Domradio. Eine bemerkenswerte und sehr schöne Geste, sagt der katholische deutsche Sportbischof Stefan Oster und meint damit das gemeinsame Gebet von Nationalspielern Deutschlands und Curaçao nach dem WM-Spiel am Sonntagabend war das ja. Initiiert vom deutschen Fußballspieler Felix Metscher, der eben einige deutsche Spieler, unter anderem Jonathan Tah und auch Spieler von Curaçao, um sich versammelt hat. Und die haben dann sich in einem Kreis aufgestellt und ein kurzes Gebet gesprochen. Und darüber spricht wiederum gerade alle Welt und wir im Domradio machen das auch. Wir haben gesprochen mit Stefan Mark von der BVB Dortmund Gründerkirche. Und den haben wir gefragt, was ihm denn durch den Kopf ging, als er diese Szene gesehen hat.
1: In erster Linie sehe ich da junge Männer, die bei einer großen Veranstaltung eine sehr versöhnliche Geste miteinander zeigen. Und damit finde ich, in einer Zeit, in der wir heute eher von einem Auseinanderreißen in der Welt und selbst diese Fußball-Weltmeisterschaft ja so politisch umstritten ist, eine ganz andere Botschaft senden, nämlich dessen, das hat er, glaube ich, auch im Interviewkontext dann gesagt, auf dem Platz sind wir Gegner, aber ansonsten in geschwisterlicher Gemeinschaft unterwegs.
0: Eine sympathische und unterstützenswerte Geste, findet Seelsorger Marc. Und dann ging ja direkt auch das Gerede los. Gehört denn dieser Metscher einer evangelikalen Gruppe an? Nutzt er vielleicht sein Trikot fürs Bekenntnis? Er soll ja auch Anhänger des radikalen Eiferers Charlie Kirk gewesen sein, der in den USA ermordet worden ist. Zumindest schreibt das eine Zeitung. Stefan Mark von der BVB Dortmund Gründerkirche sagt dazu:
1: Da ist ein junger Mann, der Profifußballer ist und in erster Linie Fußball spielt und wahrscheinlich sich dessen auch bewusst ist, dass er mit seinen Gesten in der Öffentlichkeit durchaus Wirkung erzielt. Aber was er genau damit beabsichtigt und an welchen Stellen das in seinem Sinne ist, das kann ich nicht bewerten. Und dennoch kann ich schauen, was macht das in der Resonanz. Und wir als BVB Gründerkirche gehen dann natürlich auch mit um.
0: Das ganze Interview könnt ihr nachlesen auf domradio.de. Und weil da so viele tolle Artikel stehen, könnt ihr, wenn ihr genau hier hinkommen wollt, ins Suchfeld Stefan Mark eingeben, M-A-G-H. Und dann kommt ihr direkt bei diesem transkribierten Interview an.
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0: anderen Seite der Nachrichten wartet unter anderem Cher auf euch mit dem Schub-Schub-Song.
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2: Ich bin Dirk Zeitler. In Berlin nimmt heute das Zentrum zur Abwehr hybrider Bedrohungen die Arbeit auf. Mit dem neuen Zentrum sollen Kampagnen und Attacken von Staaten wie Russland frühzeitig erkannt werden. So können die Sicherheitsbehörden von Bund und Ländern hybride Angriffe künftig besser kontern.
3: Das neue Zentrum ist quasi eine Austauschplattform. Vertreter verschiedener Organisationen sollen hier in Zukunft regelmäßig zusammenkommen. Dazu gehören zum Beispiel die Nachrichtendienste, die Polizeibehörden von Bund und Ländern und das Bundesamt für Sicherheit in der Informationstechnik. So sollen sie hybride Angriffe früh genug erkennen und im besten Fall verhindern. Gemeint sind damit Angriffe, die militärische, wirtschaftliche, geheimdienstliche und propagandistische Mittel kombinieren. Also zum Beispiel Cyberattacken und die Beeinflussung der öffentlichen Meinung, besonders vor Wahlen. Fiona Reinhardt, Nachrichtenredaktion.
2: Die G7-Staaten wollen nach der Einigung auf ein Abkommen zur Beendigung des Iran-Kriegs auch die stockenden Ukraine-Verhandlungen wieder in Gang bringen. An den Beratungen beim Gipfel der führenden demokratischen Wirtschaftsmächte im französischen Evian will auch der ukrainische Präsident Zelensky teilnehmen. G7-Mitglieder sind neben Deutschland und Frankreich auch Großbritannien, Italien, Japan, Kanada, die USA und die EU. Die Bundesregierung verspricht Milliarden zum Bau günstigen Wohnraums. In der Realität wird das Angebot aber immer knapper. Das hat eine Anfrage der Linken an das Bundesbauministerium ergeben. Demnach gab es im vergangenen Jahr unterm Strich 20.000 Sozialwohnungen weniger als noch ein Jahr zuvor.
4: Bundesbauministerin Huberts will den Abwärtstrend stoppen und beim Bund bis 2029 rund 23,5 Milliarden Euro für den Bau neuer Sozialwohnungen locker machen. Vielerorts fallen aber deutlich mehr Wohnungen aus der Sozialbindung als neue entstehen. Vor allem in NRW, Berlin und Bayern ist die Lücke besonders groß. In Summe gibt es in Deutschland noch rund 1 Million Sozialwohnungen. 1 Million zu wenig, moniert die Linke. Tanja Wagner, Nachrichtenredaktion.
2: Der letzte Transport mit radioaktiven Abfällen aus der Aufbereitungsanlage Sellafield in Großbritannien hat Deutschland erreicht. Das Schiff traf mit den letzten 7 Castor-Behältern aus der Wiederaufbereitung am Morgen in Brunsbüttel ein. Die Behälter sollen voraussichtlich am Mittwoch in das Zwischenlager des stillgelegten Kernkraftwerks Brockdorf transportiert werden. Die genaue Route ist geheim.
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2: Zum Wetter die aktuelle Vorhersage des Deutschen Wetterdienstes. Im Norden bleibt es wolkig, aber trocken. Über der Mitte und im Süden wird es oft sonnig. Im Westen und Südwesten kann es nass und gewittrig werden, später dann auch über der Mitte. Die Temperaturen im Norden bis an 19, im Südwesten bis 29 Grad. Morgen ähnlich, im Südwesten heiter, auch im Nordosten meist trocken. Ansonsten kann es teils nass werden, bei Werten bis 33 Grad.
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0: Na sowas, da ist die Route geheim, wo denn der hochgiftige Atommüll lang transportiert wird. Wieso denn das wohl? Wenn ihr eine Idee habt, könnt ihr uns ja mal über WhatsApp schreiben im Domradio. 0221 258860, das ist die Nummer, über die ihr uns über WhatsApp erreichen könnt. 0221 258860. Wer hat eine Idee, warum die Route des giftigen Atommülltransportes geheim ist?

Es gibt ja sowas wie eine Pfändung direkt vom Konto. Das heißt, hast du irgendwelche Verbindlichkeiten, die du nicht bezahlst, kann jemand, dem du Geld schuldest, unter bestimmten Bedingungen auf dein Konto zugreifen. Wenn man jetzt natürlich Miete, Strom und Lebensmittel kaufen muss und dann überhaupt gar kein Geld mehr hat, ist das schlecht. Und deshalb gibt es für viele Betroffene ein Pfändungsschutzkonto. So heißt das. Das ist so eine letzte Absicherung, um eben sein Leben weiterhin bezahlen und bestreiten zu können. Jetzt ist es so, dass dieses Pfändungsschutzkonto oftmals in der Praxis scheitert, obwohl es ein gesetzlich verankerter Schutz ist. Und das liegt schon mal an mangelnder Kooperation von Banken, von unklaren Zuständigkeiten oder auch rechtlichen Lücken. Und genau darauf hat der Caritasverband fürs Erzbistum Köln jetzt nochmal hingewiesen und fordert, dass diese Pfändungskonten besser gesetzlich geregelt und geschützt werden. Da gibt es ja viele Menschen, die Schuldnerberatung machen, die mit Leuten zu tun haben, die vom Schicksal nicht so begünstigt sind und wirkliche finanzielle Schwierigkeiten haben. Und da bringt die Caritas sich jetzt mit dieser Forderung mal wieder ein, um für den Schutz von Schwächeren sich stark zu machen. 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

0: Guten Tag, wir sind Helden. Guten Tag, ihr seid im Domradio.
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0: Ich gebe zu, ich finde es total bescheuert, wenn jemand sagt, oh, das sind so Gänsehautmomente oder ich krieg da Gänsehaut. Ich mag das irgendwie nicht, ich finde das sehr inflationär. Auf Holländisch gefällt mir das besser, da heißt das Kippenvel. Auf jeden Fall habe ich eben schon mal ein Ohr vorausgeworfen in den Text, den der Tim rausgesucht hat. Und was soll ich sagen? Es hat mich so bewegt, dass meine Haut reagiert hat.
2: Ich bin Tim aus der Domradio-Redaktion und ich habe euch jetzt ein so schönes Zitat mitgebracht von Jan Frerichs, der das hier in seinem Buch Seelenfutter schreibt. Ist es nicht großartig, dass derselbe Gott, der Berge, Ozeane und Galaxien erschaffen hat, dachte, die Welt braucht auch jemanden wie dich?
0: So ist das mit den Inspirationen, die es immer zur halben Stunde hier bei uns im Domradio gibt. Ich bin Uta und grüße euch.

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schwache Nerven, ich mach jetzt mal was an. Na, erkennt ihr das? Mich gruselt schon bei diesem Sound. Das ist ja die, naja, wenn man so will, Titelmelodie von Psycho. Der Meister der Spannung, Alfred Hitchcock, hat diese Geschichte erzählt von dem Mann, der da mit seiner schon jahrelang toten Mutter in einem gruseligen Haus lebt, das mal ein Motel war. Der Mann, der gerne Frauen ermordet mit einem Messer hinter dem Duschvorhang und so weiter. Hitchcocks Psycho hatte heute vor 66 Jahren in New York Premiere. Ganz schön krass, so ein Werk nenne ich mal wirklich nachhaltig, also in der Wirkung. Vermutlich haben viele Menschen, die den Streifen konsumiert haben, heute noch manchmal ein komisches Gefühl, wenn sie ein Badezimmer betreten, wo der weiße Duschvorhang zugezogen ist. Hier ist euer Domradio. Ihr müsst euch nicht gruseln, wir sind bei euch. 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

Kurz vor 12 ist es an diesem Dienstag. Ihr seid in eurem Domradio. Ich war neulich in der südlichen Pfalz ein paar Tage in Urlaub und wir sind viel gewandert und haben unter anderem gefunden einen Tugendpfad. Dann dachte ich, was soll das denn sein? Dieser Tugendpfad ging hoch zu so einer ganz schönen kleinen St. Anna-Kapelle und an verschiedenen Bäumen waren in so schönen Holzbrettern dran gepinnt, nicht dran genagelt, dran gepinnt, um die Rinde nicht zu verletzen. Da standen dann alle paar Meter, stand eine Tugend an so einem Baum und das war irgendwie ganz schön, da so lang zu schlendern und sich ab und zu vorbeigehend an, aha, Demut, ja, wo könnte ich vielleicht mal ein bisschen demütig sein? Gehst du weiter, kommst du auch schon zur nächsten Tugend, Aufrichtigkeit, dann stand da noch Hilfsbereitschaft und so ganz viele Sachen. Das war ganz schön. Und dann habe ich das gerade mal nachgeguckt im Internet und fand dann, dass es zweimal Doppelbuchstaben gibt bei Tugenden. Dankbarkeit und Demut, Geduld und Gelassenheit. Und ich tue noch ein D dazu, Domradio. Hallo zusammen.

0: Whatever it takes. Ich hatte die Tage mal überlegt, Kampfhunde oder Kampfhähne wären vielleicht auch ein passendes Geschenk gewesen für den Mann, der sich zum 80. selber Menschenkämpfe schenkte vor dem altehrwürdigen Weißen Haus in Washington. Achso, warum ich das jetzt sage? Ja, pass auf, Erklärung folgt.
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2: Ich bin Dirk Zeitler. Bundeskanzler Friedrich Merz hat Donald Trump beim G7-Gipfel mit einem Geburtstagsgeschenk passend zur Fußball-WM überrascht. Der CDU-Chef überreichte dem US-Präsidenten ein Trikot in den Farben der deutschen Fußballnationalmannschaft. Spielername Trump, Nummer 47. Der Republikaner ist der 47. Präsident der Vereinigten Staaten. Am Sonntag feierte er seinen 80. Geburtstag. In Berlin nimmt heute das Zentrum zur Abwehr hybrider Bedrohungen die Arbeit auf. Mit dem neuen Zentrum sollen Kampagnen und Attacken von Staaten wie Russland frühzeitig erkannt werden. So können die Sicherheitsbehörden von Bund und Ländern hybride Angriffe künftig besser kontern.
3: Das neue Zentrum ist quasi eine Austauschplattform. Vertreter verschiedener Organisationen sollen hier in Zukunft regelmäßig zusammenkommen. Dazu gehören zum Beispiel die Nachrichtendienste, die Polizeibehörden von Bund und Ländern und das Bundesamt für Sicherheit in der Informationstechnik. So sollen sie hybride Angriffe früh genug erkennen und im besten Fall verhindern. Gemeint sind damit Angriffe, die militärische, wirtschaftliche, geheimdienstliche und propagandistische Mittel kombinieren, also zum Beispiel Cyberattacken und die Beeinflussung der öffentlichen Meinung, besonders vor Wahlen. Fiona Reinhardt, Nachrichtenredaktion.
2: Deutschland wächst nicht mehr. Die Bevölkerungszahl sank zum Jahresende auf 83,5 Millionen Menschen. Das waren laut Statistischem Bundesamt 0,1% weniger als im Jahr zuvor. Seit 2011 war die Bevölkerung mit Ausnahme des Corona-Jahres 2020 kontinuierlich gewachsen.
4: Der Grund liegt auf der Hand. Es gibt einfach mehr Sterbefälle als Geburten bei uns. Außerdem sind relativ viele Menschen weggezogen aus Deutschland im vergangenen Jahr. Deutlich weniger als noch zuvor sind zu uns gekommen. Auch die ausländische Bevölkerung, die wächst kaum. Nur eine einzige Gruppe, die legt zu, die Älteren. Und auch drei Bundesländer crashen den Trend. Berlin, Hamburg und Bremen melden nämlich ein kleines Bevölkerungsplus. Claudia Wächter, Nachrichtenredaktion.
2: Der letzte Transport mit radioaktiven Abfällen aus der Aufarbeitungsanlage Sellafield in Großbritannien hat Deutschland erreicht. Das Schiff traf mit den letzten 7 Castor-Behältern am Morgen in Brunsbüttel ein. Die Behälter sollen voraussichtlich morgen in das Zwischenlager des stillgelegten Kernkraftwerks Brockdorf transportiert werden.
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2: Zum Wetter die aktuelle Vorhersage des Deutschen Wetterdienstes. Im Norden bleibt es wolkig, aber trocken. Über der Mitte und im Süden wird es oft sonnig. Im Westen und Südwesten kann es nass und gewittrig werden, später dann auch über der Mitte. Die Temperaturen im Norden bis an 19, im Südwesten bis 29 Grad. Morgen ähnlich, im Südwesten heiter, auch im Nordosten meist trocken. Ansonsten kann es teils nass werden, bei Werten bis 33 Grad.
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0: Und wenn es dann tatsächlich Werte bis 33 Grad hat, dann kann ich mein schönes neues T-Shirt anziehen, das ich gestern beim Kleidertausch mit ein paar Freundinnen erfolgreich getauscht habe. Schöne Sache übrigens, könnt ihr ja vielleicht auch mal anleiern. Da hat man Spaß miteinander. Wir haben dann immer so geguckt, okay, wem steht jetzt das am besten? Wenn es zwei haben wollten, mussten die anderen sagen, nee, bei dir sieht's besser aus. Kleiderkreisel in privat. Ja, kann ich sehr empfehlen. Schönen guten Mittag.

0: Ihr seid im Domradio, fast ist Sommer, heute ist Dienstag und darum beginnen heute die alldienstäglichen Sommer-Orgelfeierstunden im Kölner Dom. Die wiederum feiern übrigens ihr 66-jähriges Jubiläum und kosten 15 Euro Eintritt, ermäßigt 10. Da kommen ja immer sehr bekannte Organistinnen und Organisten aus aller Welt und spielen Konzerte an den teils ja brandneuen Orgeln im Kölner Dom. Künstlerischer Leiter der Reihe ist der Domorganist Professor Dr. Winfried Bönig. Der kuratiert die Reihe und spielt auch selbst drei der Orgelkonzerte mit, jedenfalls heute zum Beispiel. Einlass ist um 19.30 Uhr, Beginn ist um 20 Uhr und wir im Domradio übertragen in unserem Web-TV diese Orgelfeierstunden. Falls ihr also dabei sein möchtet, ohne zum Kölner Dom zu kommen, kein Problem.
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kurz vor 12:30 ist es. Und stellt euch mal vor, es ist 50 Jahre her, dass zum ersten Mal eine Frau die Tagesschau gesprochen hat. Dagmar Berghoff war das. Die sagt heute, diesen Tag werde ich nie vergessen. Wenn sie da jetzt eben dran zurückdenkt, an den 16. Juni 1976. Damals war sie 33 Jahre alt und hat dann um 16 Uhr als erste Frau die Tagesschau Nachrichten gesprochen. Dem ganzen Sender und der Tagesschau ist sie als Flaggschiff für 23 Jahre treu geblieben. Miss Tagesschau, so wurde sie zur beliebtesten Nachrichtensprecherin mal gekürt. Und das, sagt sie, hätte ich damals nie gedacht. Schön, ne? Dass man darüber heute gar nicht mehr reden muss, dass Frauen Nachrichten sprechen.

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1: Justin Timberlake im Domradio. Kurz nach 12:30 ist es.
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1: Da suchen wir ja euch immer gerne so Texte raus und manchmal kommen die oder oft kommen die von bedeutenden Denkern oder Dichtern. Und jetzt habe ich, die Uta, mal einen von Friedrich Nietzsche, 1844 geboren. Sein Vater ist ganz früh gestorben und der Kleine ist dann sehr intellektuell begabt gewesen und in einem reinen Frauenhaushalt aufgewachsen. Groß geworden in frommen und beengtem Milieu, hat er dann genau das später in seinen Werken auch angegriffen und kritisiert. Und die Wahrheit war diesem Philosophen Nietzsche ganz wichtig. Zitat: Im Gebirge der Wahrheit kletterst du nie umsonst. Entweder du kommst schon heute weiter hinauf oder du übst deine Kräfte, um morgen höher steigen zu können. Dienstagmittag, ihr seid im Domradio. Ich bin Uta, schönen guten Tag.

Ich persönlich bin ein echter Feuerteufel, muss ich sagen. Ich liebe kontrolliertes Feuer, mache das total gerne super traditionell an, also ohne hier so Schnickschnack mit Grillanzünder. Mit Feuerzeug schon. Also ich sitze jetzt auch nicht mit dem Feuerstein da. Aber so mit Zeitung und Pappe und kleinen Hölzchen und so und Gestöckschen. Und am Wochenende war ich auf einer Grillparty und da durften wir dann in so einer Schale ein Feuer anmachen. Da habe ich mich sehr gefreut und als das dann alles funktioniert hat, finde ich super. Und dann dachte ich so innerlich bei mir, wow, ich habe Feuer gemacht und musste denken an Purple Schulz, der ein Lied mit genau diesem Titel hat. Und weil wir uns hier im Domradio als Moderatorinnen ab und zu auch mal selber ein Lied wünschen dürfen, habe ich mir dann überlegt, dass ich genau das jetzt mal hören will. Wenngleich es da auch gar nicht so sehr ums Feuer machen geht, sondern vielmehr darum, wie wir doch alle Talente haben, die in uns schlummern und wie wichtig das ist, dass man die Kinder in Freiheit erzieht und sowas alles. Ach, vielleicht kennt ihr es ja schon, vielleicht auch nicht. Purple Schulz, ich habe Feuer gemacht in eurem Domradio. Gewünscht von Uta.

0: Ach, guck mal, das ist ja schön. Gewässerschutz zahlt sich aus. Es gab jetzt einen Test in Sachen Badegewässer in der EU. Und dabei ist rausgekommen, dass 95% aller Badegewässer in der EU die höchste Qualitätsstufe erreichen. Deutschland liegt dabei 91%.
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0: Papst Leo besucht das Welternährungsprogramm. Und sonst so?
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2: Ich bin Dirk Zeitler. Im Beisein von Vertretern mehrerer Sicherheitsbehörden hat Bundesinnenminister Dobrindt ein gemeinsames Zentrum von Bund und Ländern zur Abwehr hybrider Bedrohungen eröffnet. Dort werden künftig Beamte aus Polizeibehörden, den Nachrichtendiensten und weiteren Behörden regelmäßig Erkenntnisse austauschen, auch um gegebenenfalls schnell Abwehrmaßnahmen ergreifen zu können. Die hybriden Bedrohungen würden ständig wachsen, sagte Dobrindt.
3: Fremde Mächte, sie attackieren uns mit Spionage, Sabotage, Cyberangriffen, Desinformationskampagnen.
2: Gleichzeitig kündigte der Minister einen baldigen Kabinettsbeschluss zu den geplanten zusätzlichen Befugnissen für den Bundesnachrichtendienst und das Bundesamt für Verfassungsschutz an. Bundeskanzler Friedrich Merz hatte Donald Trump beim G7-Gipfel mit einem Geburtstagsgeschenk passend zur Fußball-WM überrascht. Merz überreichte dem US-Präsidenten ein Trikot in den Farben der deutschen Nationalmannschaft. Spielername Trump, Nummer 47. Der Republikaner ist der 47. Präsident der Vereinigten Staaten. Am Sonntag feierte er seinen 80. Geburtstag. Die Produktion von Batterien ist in Deutschland auf Rekordniveau gestiegen. 2025 stieg die Herstellung um 11% auf gut 8 Milliarden Euro. Das teilte der Verband der Elektro- und Digitalindustrie mit. Hauptgrund für den Anstieg ist die stark gestiegene Produktion von E-Autos.
4: Auch in diesem Jahr dürfte der Batteriemarkt weiter wachsen, heißt es, angetrieben von der stark gestiegenen Produktion von E-Autos und der hohen Nachfrage im Speichermarkt. Aber die Elektroindustrie warnt. Besonders im Bereich der Lithium-Ionen-Batterien sei Deutschland noch zu abhängig von Asien. China bleibe hier Hauptlieferant. Gerade mit Blick auf kritische Sektoren wie Verteidigung und Rechenzentren sei das problematisch. Fiona Reinhardt, Nachrichtenredaktion.
2: Das Bundesdigitalministerium stellt eine KI-Software zur Verfügung, die Verwaltungsverfahren in Ländern und Kommunen deutlich beschleunigen soll. Die Lösung stehe ab sofort bereit, teilte das Ministerium in Berlin mit. Umfangreiche Anträge, Planungs- und Genehmigungsverfahren sollen damit schneller bearbeitet werden können. Digitalminister Wildberger spricht von einem wichtigen Beitrag zur Staatsmodernisierung.
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2: Zum Wetter, die aktuelle Vorhersage des Deutschen Wetterdienstes. Im Norden wolkig, aber trocken. Über der Mitte und im Süden wird es oft sonnig. Im Westen und Südwesten eher nass und gewittrig. Am Nachmittag und Abend dann in der Mitte mit geringer Wahrscheinlichkeit. Auch im Süden zwar nur einzelne, dafür aber kräftige Gewitter mit Starkregen. Die Temperaturen im Norden bis 19, im Südwesten bis 29 Grad. Morgen ähnlich. Höchstwerte im Norden 18 bis 23 Grad, sonst 24 bis 30 Grad, den Oberrhein entlang bis 33 Grad.
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5: Das bin ich, und falls ihr gerade eine ganz schnelle zwischengeschobene Mittagspause einlegt und euch irgendeinen Energieriegel zwischen die Zähne schiebt, gut kauen, nicht vergessen. Ne? Ich wollte es nur mal sagen, man ist ja oft so gehetzt und dann schlingt man auch das Essen runter, man muss auch gleich schon wieder weiter und so. Nehmt euch Zeit fürs Essen. Ich erlaube euch das.

Die Lighthouse Family im Domradio. Heute vor 50 Jahren hat Dagmar Berghoff als erste Frau die Tagesschau gesprochen. Und am 6. Juli diesen Jahres wird der bisherige WDR-Programmdirektor Jörg Schönenborn die Tagesthemen in der ARD zum ersten Mal moderieren. Sicher kennt ihr den, das ist ja auch der, der immer gerne bei Wahlen befragt wird, aus dem Wahlzentrum zu Hochrechnungen und so. Und wenn der dann Tagesthemenmoderator ist, weiß ich auch nicht, wie das dann geht, sich selbst interviewen. Hallo Jörg, sag mal Jörg, was sagen denn die Prognosen? Hier ist Jörg. Ja, also Jörg, da sieht's düster aus in XY. Nein, also dann werden wahrscheinlich in so Wahlhochzeiten weiter Ingo Zamperoni und Jesse Wellmer die Tagesthemen moderieren. Denn die bleiben, die werden durch Schönenborn nur ergänzt. Und was der Neue nun ständig gefragt wird, ist, ja, und mit was für einem Satz, mit was für einem Unikat willst du dich denn dann immer verabschieden? Das haben die ja immer so, ne? Bleiben sie zuversichtlich und sowas alles. Und da sagt der Jörg Schönenborn, wenn das Schlusswort so viel Gewicht bekommt, dann bleibe ich vielleicht doch einfach bei einem freundlichen Tschüss. Wir werden es erleben, Anfang Juli. Jörg Schönenborn sagt übrigens auch, na klar, gibt es viele schlimme Themen und auch viel fürs Ausland interessieren sich die Deutschen. Aber es soll ihm auch darum gehen, Hoffnung zu machen. Ja, sagt er, es gibt Nachrichten, die verzweifeln lassen. Aber die Welt ist auch voller Geschichten, die Mut machen. So sieht's aus.

Hier ist das Domradio. Es ist 13.23 Uhr. Kennt ihr noch diese Zeitansage beim Telefon 119? Da kam dann immer, beim nächsten Ton ist es 13.23 Uhr Sekunden und Minuten und 15 Sekunden. Nur, dass sich die Dame bei der Telefonansage natürlich nicht versprochen hat, so wie ich gerade. Also von diesem Ton jedenfalls haben die Cranberries bisschen was eingearbeitet. In ihren Song Time is Ticking Out. Hört mal ganz gut zu. Ab Sekunde 8, also das ist da, wo die Gitarre einsetzt, da piepst es. So wie, finde ich, in der guten alten Zeitansage.

0: Halb zwei ist es und im Domradio gibt's immer zur halben Stunde das hier.
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2: Ich bin Anni von domradio.de und vielleicht fragen sich manche Menschen, bin ich gut genug, um geliebt zu werden? Dabei sind doch gerade die Makel und die Eigenheiten, die Menschen haben, das wirklich Liebenswerte. Findet auch Victor Hugo in seinem Text Trotz seiner selbst. Und der geht so. Es gibt nichts Schöneres, als geliebt zu werden. Geliebt um seiner selbst willen oder vielmehr trotz seiner selbst.
0: Ja, trotz seiner selbst geliebt zu werden ist toll. Das Domradio hier. Tout oublier.

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0: Das Domradio ist hier. 14:15 ist es und im Moment ist ja wieder der Männerfußball ganz hoch im Kurs. Klar, WM. Aber es ist noch nicht lange her, da war auch der Frauenfußball sehr viel im Gespräch. Auch bei der Profifußballerin Marla Groß. Die sagt:
1: Ich glaube, wir haben einfach eine tolle Welt auch im Frauenfußball, wo einfach alle Menschen willkommen sind, wo kleine Mädels und Jungs mit ihren Eltern in die Stadien kommen und ihre Vorbilder anfeuern können. Und es wird so ein guter Fußball auch gespielt.
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2: Ich bin Tine Klimach. Das Europaparlament hat die Umsetzung des umstrittenen Zollabkommens mit den USA gebilligt. Die Abgeordneten stimmten in Straßburg dafür, Zölle auf Industriegüter abzuschaffen und US-Agrarprodukten einen besseren Marktzugang zu gewähren. Zudem sollen die USA bis Jahresende Zölle auf Waschmaschinen und andere Produkte mit Stahlanteil auf höchstens 15% setzen. Wenn das nicht geschieht, will die EU solche Zölle prüfen. Beim Gipfel der 7 großen Industrienationen im französischen Evian ging es am Morgen um die künftige Unterstützung der Ukraine. Die Staats- und Regierungschefs unter anderem aus Deutschland, Frankreich und den USA tauschten sich mit ihrem Gast, dem ukrainischen Präsidenten Selenskyj, aus.
3: Selenskyj traf am Morgen hier in Evian ein und wurde von Präsident Macron zu einem separaten Gespräch empfangen, ehe es in die Beratungen in großer Runde ging. Dabei wurde mit Spannung erwartet, wie sich US-Präsident Trump zu den europäischen Forderungen äußert, stärker in die Verhandlungen mit Moskau einbezogen zu werden. Bislang blieb Europa bei direkten Gesprächen zu einem Frieden in der Ukraine außen vor. Die Hoffnung, bei einer diplomatischen Lösung des Konflikts voranzukommen, äußerte nicht nur Bundeskanzler Merz. Auch Trump zeigte sich optimistisch, was eine Verhandlungslösung angeht. Aus Evian, Michael Evers.
2: Der in 2 Wochen auslaufende Tankrabatt ist laut der Monopolkommission zu einem großen Teil, aber nicht vollständig, bei den Verbrauchern angekommen. In einer ersten Bilanz schätzt das unabhängige Beratergremium der Bundesregierung, dass von den fast 17 Cent pro Liter je nach Kraftstoff zwischen 15 und 16 Cent weitergegeben wurden.
4: Unterm Strich bedeutet das, bis zu 200 Millionen Euro kommen nicht bei uns Verbrauchern an. Vor allem wer Diesel tankt, hat das Nachsehen. Da fiel der Preisrückgang durch den Tankrabatt niedriger aus als bei Superbenzin. Auffällig auch, vor allem im Norden und Westen des Landes wurde die Steuersenkung am meisten weitergegeben. Heißt für die Experten, nicht auf allen Ebenen funktioniert der Wettbewerb. Ende des Monats läuft der Tankrabatt aus. Claudia Wächter, Nachrichtenredaktion.
2: Damit nicht jede Sicherheitsbehörde alleine vor sich hin werkelt, soll der Austausch zu drohenden und akuten hybriden Angriffen intensiviert werden. Dazu wurde heute ein gemeinsames Zentrum von Bund und Ländern zur Abwehr hybrider Bedrohungen eröffnet. Dort werden künftig Beamte aus Polizeibehörden, den Nachrichtendiensten und weiterer Behörden regelmäßig Erkenntnisse austauschen.
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2: Das Wetter, die aktuelle Vorhersage des Deutschen Wetterdienstes. Im Norden wolkig, aber trocken. Über der Mitte und im Süden wird es oft sonnig. Im Westen und Südwesten kann es nass und gewitterig werden. Am Nachmittag und Abend dann in der Mitte teils kräftige Gewitter mit Starkregen. Die Temperaturen im Norden bis 19, im Südwesten bis 29 Grad. Morgen ähnlich, im Südwesten sonnig, auch im Nordosten meist trocken. Ansonsten kann es teils nass werden. Mit 23 Grad im Norden, sonst bis zu 30 Grad.
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5: Hey, Soul Sister, das ist der erste Titel in dieser 14-Uhr-Stunde, zu der ich euch ganz herzlich begrüße.

0: So, ausgepackt und gestimmt habe ich schon. Für euch ist mir ja nichts zu schade. Spiele ich euch ein bisschen schön im Domradio auf der Gitarre vor. Und wenn das zu eintönig wird, hole ich mir Mumford & Sons dazu.
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gibt's auch auf Kölsch. Da heißt das Soll ich bliebe oder Jon. Hier nehmen wir das Original von The Clash. Should I stay or should I go?

0: Tom Odell, den hört man auch immer ganz gut raus, ne? Tom Odell mit Lost Frequencies im Domradio.
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0: In diesem Falle um 2:30.
2: Hallo, ich bin Heike aus dem Domradio-Team und ich habe jetzt mal ein Beispiel dafür, wie man auch in einem kurzen Satz einen gewaltigen Gedanken unterbringen kann. Gesagt hat den Satz Malala Yousafzai, die jüngste Friedensnobelpreisträgerin aller Zeiten, Jahrgang 1997. Wegen ihres Engagements für Mädchen und Frauen in Pakistan wurde sie 2012 von Taliban niedergeschossen. Sie hat sich wieder zurück ins Leben gekämpft und gilt seitdem weltweit als Symbolfigur für Freiheit und Bildung für Mädchen und Frauen. So, und hier kommt ihr Satz. Wenn die ganze Welt schweigt, kann auch eine Stimme mächtig sein.
0: Hier ist das Domradio, ich bin Uta und das hier ist Bibi Brün. So wird man die wohl aussprechen, denn c'est français, dis-moi.

Heute habe ich wieder noch was gehört darüber, wie gefährlich das ist, jetzt diese Sportwetten, wenn man auf so Fußballsiege setzt, zumindest für Menschen, die da irgendwie gefährdet sind. Ich bin nicht gefährdet, aber manchmal spiele ich Lotto. Nur manchmal. Es kommt immer drauf an, was gerade so los ist im Leben. Und neulich hatte ich Besuch aus Griechenland und dann ging ich mit dieser Freundin über die Straße und die sagte, ach, ich müsste ja auch mal dringend Geld haben, um da meine Zimmer zu renovieren und so weiter. Sag ich, weißt du was, komm, wir spielen jetzt Lotto. Und dann haben wir einen Lottoschein ausgefüllt. Ich mache das dann gerne mal so immer für 2 oder 3 Wochen, immer montags und mittwochs und so. Und dann haben wir zusammen uns lauter tolle Zahlen ausgedacht, haben die angekreuzt. Ich habe den Lottoschein hier behalten, weil ja auch meine Freundin wieder nach Griechenland zurückgefahren ist. Und da kann man ja gar nicht den Milliardengewinn dann abholen. Muss man schon in Deutschland machen. Und dann schrieb sie mir irgendwann, du, ich glaube, wir haben jetzt gewonnen, 10 Euro an dem Dings. Ich sag, weiß ich nicht, ich bringe ja immer den Schein erst zum Nachgucken, wenn das auch wirklich dann rum ist, die ganze Phase. Und das habe ich nun vorgestern gemacht. Ich gehe dann immer in die Lottobude und sage, hallo, ich wollte nur mal, dass ihr guckt, ob ich jetzt reich bin. Und dann sagte die Frau sehr bedauernd, naja, reich nicht, aber du hast tatsächlich an diesem Mittwoch 10,50 Euro gewonnen. Habe ich also meiner Freundin geschrieben, sie hätte recht gehabt, ich hätte 10,50 Euro. Sie hat noch nicht geantwortet, ob sie davon jetzt die Hälfte überwiesen haben will. Auf der anderen Seite, ich habe ja den Lottoschein auch bezahlt. Also, ach, ich glaube, wir einigen uns da. 1 Million wäre schöner gewesen, aber so 10,50 Euro kann man auch was mitmachen, ne? Schön, dass ihr da seid, das Domradio hier.

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0: Minuta und quitte nun das Mikrofon. Macht's gut, Dagmar übernimmt hier gleich.
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2: Ich bin Tine Klimach. Nach jahrelangem Ringen ist der nächste Schritt im Handelsstreit zwischen der EU und den USA gemacht. Das Europaparlament hat das umstrittene Zollabkommen gebilligt. Allerdings knüpfen die Abgeordneten ihre Zustimmung an klare Bedingungen.
3: Das EU-Parlament hatte die Zustimmung zum Handelsdeal mit den USA verzögert, denn zwischenzeitlich hatte US-Präsident Trump wieder höhere Zölle als vereinbart angekündigt. Das Parlament knüpfte sein Ja also an zwei Bedingungen. Erstens können die Vereinbarungen wieder ausgesetzt werden, falls neue US-Erhöhungen kommen. Und zweitens solle Trump Zölle auf Waschmaschinen und Produkte mit Stahlanteil auf 15% reduzieren. Falls nicht, will die EU ebenfalls solche Zölle prüfen. Insgesamt geht es hier um 30% des weltweiten Handels. Aus Brüssel, Dieter Ebeling.
2: Eine weitere Verhandlungsrunde zwischen den USA und dem Iran soll direkt nach der Unterzeichnung des verhandelten Rahmenabkommens am Freitag in der Schweiz beginnen. Diese weiteren Gespräche sollen innerhalb von 60 Tagen abgeschlossen werden, sagt Irans Außenminister Araghchi nach Angaben der Nachrichtenagentur Tasnim. Ein Ende des Kriegs schließe außerdem ein Ende der israelischen Besetzung von Gebieten im Libanon mit ein, sagte Araghchi weiter. Trotz der zunehmenden Verbreitung von Selbstbedienungskassen zieht die deutliche Mehrheit klassische Kassen mit Personal vor. Laut einer Umfrage des Marktforschungsinstituts Kantar stellen sich 67% lieber an, als selbst zu scannen.
4: Die meisten Befragten bevorzugen die klassischen Kassen, weil sie lieber mit Menschen als mit Maschinen zu tun haben. 40% stellen sich aus Gewohnheit an und fast genauso viele zahlen lieber mit Bargeld, was an den meisten Kassen mit Selbstscanner nicht möglich ist. Bei jungen Menschen sind die Kassen zum Selberscannen allerdings durchaus beliebt. Sie sagen, hier habe ich weniger Zeitdruck, kürzere Wartezeiten und hier kann ich besser sehen, dass die Preise und Anzahl der Produkte korrekt erfasst werden. Aus Berlin, Uli Reitinger.
2: Kanzler Friedrich Merz hat Donald Trump beim G7-Gipfel mit einem Geburtstagsgeschenk passend zur Fußball-Weltmeisterschaft überrascht. Merz überreichte dem US-Präsidenten ein Trikot in den Farben der deutschen Fußballnationalmannschaft. Spielername Trump, Nummer 47. Der Republikaner ist der 47. Präsident der USA. Am Sonntag feierte er seinen 80. Geburtstag.
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2: Das Wetter, die aktuelle Vorhersage des Deutschen Wetterdienstes. Im Norden wolkig, aber trocken. Über der Mitte und im Süden wird es oft sonnig. Im Westen und Südwesten kann es nass und gewitterig werden. Am Nachmittag und Abend dann in der Mitte teils kräftige Gewitter mit Starkregen. Die Temperaturen im Norden bis 19, im Südwesten bis 29 Grad. Morgen ähnlich, im Südwesten sonnig, auch im Nordosten meist trocken. Ansonsten kann es teils nass werden. Mit 23 Grad im Norden, sonst bis zu 30 Grad.
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5: Mit Dagmar Peters einen schönen guten Dienstag wünsche ich euch. 5000 Kilometer auf dem Fahrrad, kaum Schlaf, jede Menge Strapazen und mit am Start ganz freiwillig ist der Bremer Pastor Pavel Novak und zwar bei der Race Across America. Da geht's quer durch die USA. Was ihn antreibt und warum er sich dieser Herausforderung stellt, darüber sprechen wir gleich.

0: Hier ist das Domradio am Dienstag. Eines der extremsten und härtesten Non-Stop-Radrennen der Welt heißt Race Across America. 5000 Kilometer in 9 bis 12 Tagen. Von der Westküste der USA bis zur Ostküste. Heute geht es los und aufs Rad steigen wird da auch der Bremer Pastor Pavel Novak. Wir haben vorher mit ihm gesprochen und ihn gefragt, warum tut man sich sowas eigentlich an?
1: Schwer zu sagen. Also muss man erstmal wahrscheinlich ein bisschen fahrradverrückt sein. Und zweitens, wenn man Langstrecken mag, mit dem Rad zu fahren, dann Race Across America ist wahrscheinlich drin von allen Menschen oder ein Traum von allen Menschen, die Ultrastrecken fahren.
0: Fahrradverrückt ist er auf jeden Fall, Pastor Novak. Vergangenes Jahr ist er schon mit dem Fahrrad von Bremen über die Alpen nach Rom gefahren und hat sich dort von Papst Leo segnen lassen. Er ist also gut im Training, aber reicht das aus, um sich auf so eine Ultra-Fahrrad-Renntour über 5000 Kilometer vorzubereiten?
1: Ich fahre einfach Rad ganz viel. Natürlich, das ist ehrlich gesagt keine richtige Vorbereitung. Aber ich hoffe, dass ich auch mit Gottes Segen fahre und dass er und seine Engel mich begleiten werden auf der Strecke.
0: Ja, und das werden Sie ganz bestimmt, denn Pastor Novak radelt für einen guten Zweck. Schon bei seiner Tour nach Rom hatte er nämlich Geld gesammelt für ein Kinderhospiz und auch dieses Mal wird er wieder um Spenden bitten.
1: Ja, also diesmal sammle ich das Geld für Trauerland in Bremen. Das ist eine Einrichtung, die trauernde Kinder unterstützt, also die Kinder und Jugendliche, die ihre Eltern verloren haben.
0: Pastor Pavel Novak aus Bremen startet heute beim härtesten Radrennen der Welt, Race Across America. Und wir werden natürlich auch noch darüber berichten, wenn er angekommen ist.

0: 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Zeit zum Innehalten, immer bei uns zur halben Stunde mit einem kleinen guten Gedanken.
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2: Mit Tim für euch aus der Redaktion und ich habe ein Zitat zum Thema Freundschaft mitgebracht, wobei es ist eigentlich eher eine vorsichtige Empfehlung des ersten Präsidenten der USA, George Washington. Er hat gesagt, sei höflich zu allen, aber freundschaftlich mit wenigen. Und diese wenigen sollen sich bewähren, ehe du ihnen Vertrauen schenkst.
0: Hier ist euer Domradio. Hier ist Dagmar Peters und ich freue mich, dass auch du heute zuhörst.

euer Domradio am Dienstag. Ich habe mal für eine Zeitung geschrieben und da habe ich zum Beispiel Goldhochzeitspaare besucht oder Menschen, die sogar 100 Jahre alt geworden sind. Und das war dann immer eine spannende Geschichte. Da wurde dann auch oft gefragt, ja, wie kann es denn sein, dass man so alt wird? Gibt es da ein Geheimrezept? Und bei den Bischöfen, wenn wir da jetzt mal drauf gucken, dann gibt es in der katholischen Kirche im Moment 8 Bischöfe, die über 100 Jahre alt sind. Und die bekommen in den kommenden Wochen Verstärkung. Insgesamt sind nämlich noch 3 weitere Bischöfe bald 100 Jahre alt, alle 3 aus Brasilien. Und den Anfang macht heute Bischof Hildebrando Mendes Costa, Bischof von Estancia im östlichen Bundesstaat Sergipe war er bis 2003 und im Juli und August werden dann 2 weitere brasilianische Bischöfe 100 Jahre alt.

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1: Ich bin Reinhold Heil und ich bin Musiker und Produzent. Ich war früher bei der Nina Hagen Band bei Spliff, habe in den 80ern viele andere Künstler produziert. Nena, Cosa Rosa, die Rainbirds.

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1: Ich bin Tine Klimach. Am Rande des G7-Gipfels könnte es ein weiteres Treffen zwischen US-Präsident Trump und dem ukrainischen Präsidenten Selenskyj geben. Trump kündigte Gespräche an und erneuerte zugleich seinen Appell an Russland, im Ukraine-Krieg zu einer Einigung zu kommen.
2: Das weitere Treffen zwischen Selenskyj und Trump wird als positives Zeichen gesehen. Zunächst nämlich gab es Sorge, welchen Kurs der US-Präsident im Ukraine-Krieg einschlägt und inwieweit er das von Russland angegriffene Land weiter unterstützt. Nach der Arbeitssitzung zur Ukraine hier in Evian aber zeigte sich auch EU-Kommissionspräsidentin von der Leyen optimistisch, dass in die Bemühungen um ein Ende des Kriegs neuer Schwung kommt. Das Blatt wende sich für die Ukraine, meinte sie. Es sei nun der Moment, die Unterstützung für das Land noch einmal deutlich zu verstärken. Aus Evian, Michael Evers.
1: Das Europaparlament hat den Weg für die Umsetzung des umstrittenen Zollabkommens mit den USA freigemacht. Die Abgeordneten stimmten in Straßburg dafür, Zölle auf US-Industriegüter abzuschaffen und US-Agrarprodukten einen besseren Marktzugang zu gewähren. Allerdings nur, wenn auch die USA ihre Verpflichtungen aus dem Abkommen vollständig umsetzen. In Berlin hat heute das Zentrum zur Abwehr hybrider Bedrohungen die Arbeit aufgenommen. Mit dem neuen Zentrum sollen Kampagnen und Attacken von Staaten wie Russland frühzeitig erkannt werden.
3: Vertreter verschiedener Organisationen sollen hier in Zukunft regelmäßig zusammenkommen. Dazu gehören zum Beispiel die Nachrichtendienste, die Polizeibehörden von Bund und Ländern und das Bundesamt für Sicherheit in der Informationstechnik. So sollen sie hybride Angriffe früh genug erkennen und im besten Fall verhindern. Gemeint sind damit Angriffe, die militärische, wirtschaftliche, geheimdienstliche und propagandistische Mittel kombinieren, also zum Beispiel Cyberattacken und die Beeinflussung der öffentlichen Meinung, besonders vor Wahlen. Fiona Reinhardt, Nachrichtenredaktion.
1: Wer in Deutschland ins kühle Nass springen will, kann das fast überall ohne Angst vor gesundheitsgefährdenden Bakterien tun. Pünktlich zur Badesaison bescheinigt ein Bericht der Europäischen Umweltagentur Europas Badegewässern überwiegend eine ausgezeichnete Wasserqualität. Es wurden dazu mehr als 22.000 Badestellen ausgewertet. Das Ergebnis? In der EU wiesen knapp 85% der Badestellen im vergangenen Jahr eine exzellente Wasserqualität auf. 96% erfüllten immerhin die EU-Mindeststandards.
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1: Das Wetter, die aktuelle Vorhersage des Deutschen Wetterdienstes. Im Norden wolkig, aber trocken. Über der Mitte und im Süden wird es oft sonnig. Im Westen und Südwesten kann es nass und gewitterig werden. Am Nachmittag und Abend dann in der Mitte teils kräftige Gewitter mit Starkregen. Die Temperaturen im Norden bis 19, im Südwesten bis 29 Grad. Morgen ähnlich, im Südwesten sonnig, auch im Nordosten meist trocken. Ansonsten kann es teils nass werden. Mit 23 Grad im Norden, sonst bis zu 30 Grad.
4: Euer Domradio ist hier mit Dagmar Peters. Schön, dass ihr dabei seid.

Julia, Domradio ist hier und hier ist Dagmar Peters. Ich freue mich, dass du und auch du heute zuhörst.

0: Hier ist das Domradio. 16 Jahre nach Bekanntwerden der Missbrauchsskandale in der katholischen Kirche in Deutschland ist immer noch viel zu tun. Zwar haben viele Diözesen mittlerweile Gutachten in Auftrag gegeben und Prävention zum Standard gemacht, aber Betroffene beklagen, dass es nach wie vor schwierig ist, sich Gehör zu verschaffen. Pater Hans Zollner ist einer der profiliertesten Kämpfer für die Prävention und Aufarbeitung von Kindesmissbrauch innerhalb der katholischen Kirche. Jetzt leitet er in Rom das Safeguarding-Institut an der päpstlichen Universität Gregoriana. Und dort wird von heute bis Donnerstag eine große Konferenz zum Thema veranstaltet. Guten Tag, Pater Hans Zollner.
1: Grüße Sie.
0: Worum geht es bei der Safeguarding-Konferenz in Rom konkret?
1: Bei dieser Konferenz geht es in diesem Jahr um die kulturellen Fragen, die mit Safeguarding eine Verbindung haben. Und wie jedes Jahr sammeln sich da etwa 300 Teilnehmende, die in den verschiedensten Erdteilen und Ländern in diesem Bereich arbeiten, und deshalb ist es für uns auch wichtig, dass wir sie ins Gespräch miteinander bringen, was in dem einen Land, in der einen Kultur, in dem einen Kontext gut funktioniert und wo die größten Hindernisse sind, sodass man gemeinsam auch lernt, was effektiver dazu hilft, dass Kirche ein sichererer Ort wird.
0: Sie haben viele internationale Gäste. Wenn Sie nun die kirchliche Bereitschaft zur Aufklärung und Prävention in den einzelnen Ländern vergleichen, wo steht Deutschland da? Also wie gut oder schlecht schneidet Deutschland dabei ab?
1: Also es ist immer schwierig, von einem Land als solchem insgesamt zu reden. Es ist für Deutschland sicherlich eine sehr weit entwickelte Kultur des Safeguarding, also der Präventionsarbeit im weitesten Sinn, mit Schulungen, mit Konferenzen, mit Veröffentlichungen. Also da sind wir wirklich in Deutschland schon sehr gut durchorganisiert, durchstrukturiert und haben auch sehr viel mehr Arbeit in dem Bereich getan, als öffentlich wahrgenommen wird. Auf der anderen Seite bietet bei jeder Veröffentlichung eines Berichts zu den Missbrauchsfällen der Vergangenheit anzumerken, dass das eben deutlich macht, dass im Bereich Aufarbeitung wirklich auch sehr viel noch im Argen liegt, vor allem auch im Bereich Stimmen der Betroffenen hören und sie auch einbringen. Das ist bei weitem nicht in den meisten Ländern der Welt der Fall. Auf der anderen Seite sieht man auch, dass auch weiterhin es notwendig ist, diese Fälle nicht nur aus einer juristischen Sicht zu beleuchten, sondern sie auch in dem Gesamtkonzept zu sehen. Also dass es nicht nur darum geht, den einen oder anderen Fall abzuarbeiten, sondern auch die entsprechenden strukturellen Konsequenzen zu ziehen.
0: Pater Hans Zollner war das über die Safeguarding-Konferenz in Rom von heute bis Donnerstag. Herzlichen Dank fürs Gespräch.

0: Euer Domradius hier. Liebe kann so wahnsinnig viel bewirken. Hören wir gleich in unserem Gedanken zur halben Stunde.
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2: Kommt jetzt mal, rausgesucht von mir, von Uta vom Domradio, von Martin Luther King. Den kennt ihr, US-amerikanischer Baptistenpastor und Bürgerrechtler, der sich für den gewaltfreien Kampf gegen Unterdrückung und soziale Ungerechtigkeit eingesetzt hat. Der hat mal diese große Rede mit I Have a Dream gehalten. Und von dem stammt, Dunkelheit kann Dunkelheit nicht vertreiben. Das kann nur Licht. Hass kann Hass nicht vertreiben. Nur die Liebe kann das tun.
0: Mit Dagmar Peters einen schönen guten Tag zusammen.

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1: Nun, da sich der Vorhang der Nacht von der Bühne hebt, kann das Spiel beginnen, das uns vom Drama

0: 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Im Moment ist ja wieder Männerfußball hoch im Kurs, aber noch nicht lange her, da war ja auch Frauenfußball im Fokus und viel im Gespräch. 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
1: Ich glaube, wir haben einfach eine tolle Welt auch im Frauenfußball, wo einfach alle Menschen willkommen sind, wo kleine Mädels und Jungs mit ihren Eltern in die Stadien kommen und ihre Vorbilder anfeuern können. Und es wird so ein guter Fußball auch gespielt.
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1: Ich bin Tine Klimach. Nach jahrelangem Ringen ist der nächste Schritt im Handelsstreit zwischen der EU und den USA gemacht. Das Europaparlament hat das umstrittene Zollabkommen gebilligt. Allerdings knüpfen die Abgeordneten ihre Zustimmung an klare Bedingungen.
2: Das EU-Parlament hatte die Zustimmung zum Handelsdeal mit den USA verzögert, denn zwischenzeitlich hatte US-Präsident Trump wieder höhere Zölle als vereinbart angekündigt. Das Parlament knüpfte sein Ja also an zwei Bedingungen. Erstens können die Vereinbarungen wieder ausgesetzt werden, falls neue US-Erhöhungen kommen. Und zweitens solle Trump Zölle auf Waschmaschinen und Produkte mit Stahlanteil auf 15% reduzieren. Falls nicht, will die EU ebenfalls solche Zölle prüfen. Aus Brüssel, Dieter Ebeling.
1: Die USA und führende europäische Staaten haben sich beim G7-Gipfel nach Angaben aus der deutschen Delegation darauf verständigt, den Druck auf Russland weiter zu erhöhen, um zu neuen Verhandlungen über ein Ende des Angriffskriegs gegen die Ukraine zu kommen. Alle G7-Teilnehmer waren sich einig, dass die Unterstützung der Ukraine erhöht werden muss und dass der Druck auf Russland erhöht werden muss, hieß es nach Beratungen im französischen Evian. Kurz vor dem Ende des Tankrabatts zieht die Monopolkommission eine erste Bilanz. Demnach kam die Steuersenkung an den Zapfsäulen größtenteils bei den Autofahrern an. Ein kleiner Teil der Entlastung blieb nach Einschätzung des Beratungsgremiums allerdings bei den Mineralölunternehmen hängen.
3: Bis zu 200 Millionen Euro haben die Mineralölkonzerne eingesackt. Vor allem beim Diesel haben sie danach die Steuersenkungen nicht komplett an die Autofahrer weitergegeben. Doch der Branchenverband wehrt sich, sagt, stimmt absolut nicht. Auffällig ist allerdings, dass der Rabatt je nach Region unterschiedlich weitergegeben wurde. Im Norden, da gab es den höchsten Preisrückgang, im Süden dagegen, da fiel er geringer aus. Claudia Wächter, Nachrichtenredaktion.
1: Rund 8 Monate nach der lebensbedrohlichen Messeattacke auf die SPD-Politikerin Iris Stalzer aus Herdecke in NRW ist ihre Tochter wegen gefährlicher Körperverletzung angeklagt worden. Das sagte der ermittelnde Oberstaatsanwalt der dpa. Im vergangenen Oktober war es zu einer Gewalttat gegen Stalzer im Haus der Familie gekommen. Die Staatsanwaltschaft wirft der Jugendlichen vor, ihrer Mutter mehrere Messerstiche zugefügt zu haben. Das Amtsgericht Hagen prüfe nun die Zulassung der Anklage.
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1: Das Wetter, die aktuelle Vorhersage des Deutschen Wetterdienstes. Im Norden wolkig, aber trocken. Über der Mitte und im Süden wird es oft sonnig. Im Westen und Südwesten kann es nass und gewittrig werden. Am Nachmittag und Abend dann in der Mitte teils kräftige Gewitter mit Starkregen. Die Temperaturen im Norden bis 19, im Südwesten bis 29 Grad. Morgen ähnlich, im Südwesten sonnig, auch im Nordosten meist trocken. Ansonsten kann es teils nass werden. Mit 23 Grad im Norden, sonst bis zu 30 Grad.
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4: Mit Dagmar Peters. Frische Stunde, frischer Flow und Musik zum Schwelgen. Und wenn ich jetzt gleich sage, hier singt für euch Isabelle Geffroy, dann wette ich, keiner weiß, wen ich meine, obwohl ihre Songs überall rauf und runter gehört werden. Also sie ist Französin, sie mischt Chanson, Jazz und Pop, weil sie in jeder dieser Musikrichtungen so ein bisschen zu Hause war. Vielleicht hat's ja Klick gemacht, wahrscheinlich immer noch nicht. Noch ein Tipp, sie ist mit dem Song Je veux international berühmt geworden und ihre Stimme ist wirklich besonders ausdrucksstark. Und jetzt verrate ich's euch, wenn ihr es am Titel noch nicht erkannt habt, hier kommt Sass, aber nicht mit Je veux, sondern mit dem mindestens genauso bekannten Titel On ira.

0: ist das Domradio. Sie liest in der Bibel und verbindet das mit Yoga-Praxis. Mit Yogalehrerin Pia Wick haben wir schon mal im Domradio gesprochen. Das ist inzwischen 4 Jahre her. Und sie gibt inzwischen ihre Erfahrungen auch weiter und bildet zum Beispiel Pastorinnen oder Pastoren oder auch Menschen anderer Berufe im christlichen Yoga aus und hat auch eine Yoga-Plattform, eine christliche Yoga-Plattform aufgebaut. Yoga kommt aus einer anderen Kultur. Wie passt das mit dem Lesen der Bibel zusammen, Frau Wick? Ich grüße Sie.
1: Hallo. Yoga passt eigentlich mal gar nicht mit der Bibel zusammen, aber wenn man genauer hinschaut, dann entdeckt man, dass die Achtsamkeitspraxis, die wir ja auch im Yoga immer wieder üben und eintrainieren, dass das schon in der Bibel vorkommt. Zum Beispiel betrachtet die Vögel des Himmels oder die Lilien auf dem Feld. Also da ist die Achtsamkeit implizit und daraus sollen wir lernen. Und dann im zweiten Blick entdecken wir, dass in der Bibel ganz viel Körper vorkommt. Es kommt ganz viel Bewegung vor. Es kommen Anbetungsformen mit dem Körper vor, die auch sehr den Yoga-Asanas sehr ähneln oder ähnlich sind. Und es kommt auch immer wieder vor, dass andere kulturelle Praktiken in den eigenen Glauben aufgenommen werden. Und das alles hat dazu geführt, dass ich christliches Yoga anleite.
0: Hören Sie da ab und zu mal, das ist kulturelle Aneignung?
1: Ja, natürlich. Das höre ich immer wieder. Und da gibt es mehrere Argumente, warum das nicht so ist. Zum einen sind die Yogis zu uns gekommen in den Westen und haben Yoga vorgestellt und uns auch geschenkt, so quasi als Technik, als Methode, damit auch wir davon profitieren können. Genau. Und das ist schon für mich das stärkste Argument, warum es keine kulturelle Aneignung ist, weil es zu uns gebracht wurde.
0: Wie sieht das christliche Yoga denn ganz konkret in der Praxis aus, wenn Sie einen Kurs anleiten?
1: Wir implizieren das Bibelwort am Anfang in eine kleine Meditation, dann in die Übungen. Und das Bibelwort soll uns nicht nur intellektuell anregen und inspirieren, sondern eben auch körperlich bewegen. Und dadurch, dass viel Körper in der Bibel vorkommt, kann man das wunderbar kombinieren.
0: Was möchten Sie den Yoga-Übenden denn mitgeben mit diesen Bibelversen?
1: Dass das Bibelwort lebendig wird und seine heilsame Kraft in uns ausbreiten darf. Und zwar nicht nur in der Seele, so wie das bislang gelebt wurde, sondern eben auch im Körper.
0: Um zu Hause weiter zu üben, gibt es inzwischen auch eine Plattform, die so funktioniert wie eine App. Die haben Sie auch aufgebaut. Pia Wick praktiziert christliches Yoga und bringt das inzwischen auch anderen Menschen bei. Herzlichen Dank.

0: 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Da gibt's bei uns immer eine kleine Zäsur und da gibt's Kolleginnen und Kollegen, die Zitate raussuchen, Gedankensprüche, die sie gut finden, die ihnen gefallen und die auch dann erklären, warum das so ist. Und ich freue mich immer ganz besonders auf die Impulse von meinem Kollegen Tim Helsen, weil meistens und auch diesmal gibt's da was zum Schmunzeln.
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2: Hallo, hier ist Tim und ich habe einen wirklich sehr kurzen, lustigen Text von der Autorin Lena Raubaum mitgebracht und er heißt Achtsamkeit. Ich habe zuerst gedacht, jetzt kommt irgendein guter Tipp für mein ganzes Leben, aber es war doch ein bisschen anders. Einen Stein auf die Schaukel gelegt, ihn vorsichtig hin und her bewegt, aller Schnelligkeit getrotzt. Ich wollte ja nicht, dass er kotzt.

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Heute geht's wieder los mit den Sommerorgelfeierstunden im Kölner Dom, übrigens zum 66. Mal. Und dann kommen bekannte Organistinnen und Organisten aus der ganzen Welt nach Köln und spielen Konzerte an der Orgel. So auch auf der neuen Marienorgel im Kölner Dom. Künstlerischer Leiter der Reihe ist Domorganist Professor Dr. Winfried Bönig. Und er kuratiert nicht nur die Reihe, sondern er spielt auch selbst drei dieser Konzerte. Und zum Beispiel wird er heute spielen. Einlass 19.30 Uhr, los geht's dann um 20 Uhr. Das Ganze kostet 15 Euro und ermäßigt 10 Euro. Und wir im Domradio übertragen in unserem Web-TV die Orgelfeierstunde. Falls ihr also nicht live dabei sein könnt, aber hören wollt oder sehen wollt von zu Hause aus, dann domradio.de.

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1: Ich bin Tine Klimach. Am Rande des G7-Gipfels könnte es ein weiteres Treffen zwischen US-Präsident Trump und dem ukrainischen Präsidenten Selenskyj geben. Trump kündigte Gespräche an und erneuerte zugleich seinen Appell an Russland, im Ukraine-Krieg zu einer Einigung zu kommen.
2: Das weitere Treffen zwischen Selenskyj und Trump wird als positives Zeichen gesehen. Zunächst nämlich gab es Sorge, welchen Kurs der US-Präsident im Ukraine-Krieg einschlägt und inwieweit er das von Russland angegriffene Land weiter unterstützt. Nach der Arbeitssitzung zur Ukraine hier in Evian aber zeigte sich auch EU-Kommissionspräsidentin von der Leyen optimistisch, dass in die Bemühungen um ein Ende des Kriegs neuer Schwung kommt. Das Blatt wende sich für die Ukraine, meinte sie. Es sei nun der Moment, die Unterstützung für das Land noch einmal deutlich zu verstärken. Aus Evian, Michael Evers.
1: Das Europaparlament hat den Weg für die Umsetzung des umstrittenen Zollabkommens mit den USA freigemacht. Die Abgeordneten stimmten in Straßburg dafür, Zölle auf US-Industriegüter abzuschaffen und US-Agrarprodukten einen besseren Marktzugang zu gewähren. Allerdings nur, wenn auch die USA ihre Verpflichtungen aus dem Abkommen vollständig umsetzen. In Berlin hat heute das Zentrum zur Abwehr hybrider Bedrohungen die Arbeit aufgenommen. Mit dem neuen Zentrum sollen Kampagnen und Attacken von Staaten wie Russland frühzeitig erkannt werden.
3: Vertreter verschiedener Organisationen sollen hier in Zukunft regelmäßig zusammenkommen. Dazu gehören zum Beispiel die Nachrichtendienste, die Polizeibehörden von Bund und Ländern und das Bundesamt für Sicherheit in der Informationstechnik. So sollen sie hybride Angriffe früh genug erkennen und im besten Fall verhindern. Gemeint sind damit Angriffe, die militärische, wirtschaftliche, geheimdienstliche und propagandistische Mittel kombinieren, also zum Beispiel Cyberattacken und die Beeinflussung der öffentlichen Meinung, besonders vor Wahlen. Fiona Reinhardt, Nachrichtenredaktion.
1: Wer in Deutschland ins kühle Nass springen will, kann das fast überall ohne Angst vor gesundheitsgefährdenden Bakterien tun. Pünktlich zur Badesaison bescheinigt ein Bericht der Europäischen Umweltagentur Europas Badegewässern überwiegend eine ausgezeichnete Wasserqualität. Es wurden dazu mehr als 22.000 Badestellen ausgewertet. Das Ergebnis? In der EU wiesen knapp 85% der Badestellen im vergangenen Jahr eine exzellente Wasserqualität auf. 96% erfüllten immerhin die EU-Mindeststandards.
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1: Das Wetter, die aktuelle Vorhersage des Deutschen Wetterdienstes. Heute Abend über der Mitte einzelne kräftige Gewitter, sonst nach Osten hin abziehender Regen. Von Westen später meist trocken. Abendtemperaturen 17 bis 28 Grad. Im Laufe der Nacht ziehen die Schauer und Gewitter ab. Morgen vor allem im Südwesten freundlich, im Rest unbeständig, immer wieder Regen, im Süden auch einzelne Gewitter. Höchstwerte im Norden bis 23 Grad, sonst bis 33 Grad. Am wärmsten ist es am Oberrhein.
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4: Der Abend im Domradio, der ist sowas richtig Schönes. Es wird ruhiger in der Stadt, das kann ich von hier oben auch sehen. Vor dem Bahnhofsvorplatz, die Menschen sind entspannter, es sind insgesamt weniger. Und so ist es auch in der Redaktion. Und so kommt man ganz schön gemütlich in den Feierabend. Da seid ihr hoffentlich schon oder zumindest auf dem Weg in den Feierabend. Und ich begleite euch noch ein Stündchen. Dagmar Peters hier.

0: 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Wohl jeder würde sagen, ich mag meine Freunde, ich liebe Menschen, die mir nahestehen, aber wie ist es mit meinen Feinden? Kann ich die auch lieben? Im heutigen Tagesevangelium ruft Jesus dazu auf, genau das zu tun, seine Feinde lieben und für sie zu beten. 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
1: Als zölibatär lebender Priester ist es ja so, dass man manchmal etwas dazu neigt, über den Dingen zu schweben und der Hund erdet einen. Man ist auch einfach ja für ihn verantwortlich, man ist übrigens auch gezwungen, sich entsprechend zu bewegen. Und ich kriege auch einfach mehr mit von der Welt.
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1: Die Welt ist ja auch heute nicht unbedingt gesünder, nicht friedvoller, nicht humaner, nicht besser als damals zur Zeit Jesu. Gerade angesichts von Kriegen und gesellschaftlichen Verwerfungen wird uns das ja ziemlich deutlich, wenn man die Nachrichten schaut, ist das ja voll, sind die voll davon. 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Ich will es, werde rein, werde gesund, könnte man sagen, heute aktualisiert. Werde gesund, du kranke Welt, ich will es.
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0: Der Dienstagabend und Sonnenschein draußen, das kann schon ein bisschen glücklich machen, aber wollen wir noch mal ein bisschen weiter darüber nachdenken, was eigentlich glücklich macht.
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2: Ich bin Uta und arbeite beim Domradio, wo wir ja als Slogan haben, Domradio macht glücklich. Und da passt dieses kleine Zitat von Wilhelm Busch sehr vorzüglich in unsere Rubrik Die Inspiration. Und dieses Zitat geht so: Glück entsteht oft durch Aufmerksamkeit in kleinen Dingen. Heißt also, richten wir unser Augenmerk auf kleine Sachen. Das kann uns oft sehr glücklich machen.
0: Mit Dagmar Peters hier, das Domradio. Ich freue mich, dass ihr noch dabei seid, so spät an diesem Nachmittag, an diesem schönen sonnigen Tag. Ihr hört jetzt Gwen Stefani mit Somebody Else.

0: 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Eine Geste hat am Sonntagabend nach dem Fußballspiel Deutschland gegen Curaçao für besondere Aufmerksamkeit gesorgt. Der deutsche Fußballspieler Felix Mecher hat einige deutsche Spieler, unter anderem Tah und auch Spieler von Curaçao, um sich versammelt. Und dann haben die alle in einem Kreis gestanden und ein kurzes Gebet gesprochen. Darüber spricht jetzt schon die ganze Welt und wir haben darüber konkret gesprochen mit Stefan Mack von der BVB Dortmund Gründerkirche. Und ihn haben wir gefragt, was ihm durch den Kopf gegangen ist, als er das gesehen hat.
1: In erster Linie sehe ich da junge Männer, die bei einer großen Veranstaltung eine sehr versöhnliche Geste miteinander zeigen. Und damit finde ich, in einer Zeit, in der wir heute eher von einem Auseinanderreißen in der Welt und selbst diese Fußball-Weltmeisterschaft ja so politisch umstritten ist, eine ganz andere Botschaft senden, nämlich dessen, das hat er, glaube ich, auch im Interview-Kontext dann gesagt, auf dem Platz sind wir Gegner, aber ansonsten in geschwisterlicher Gemeinschaft unterwegs.
0: Das findet Seelsorger Mark erstmal eine sympathische und unterstützenswerte Geste, aber die Diskussion darum ging dann auch sofort los. Gehört Mecher einer evangelikalen Gruppe an? Nutzt er sein Trikot fürs Bekenntnis? Er soll auch Anhänger des radikalen Eiferers Charlie Kirk gewesen sein, der in den USA ermordet wurde. Das schreibt zumindest eine Zeitung. Ja, Stefan Mark von der BVB Dortmunder Gründerkirche sagt dazu:
1: Da ist ein junger Mann, der Profifußballer ist und in erster Linie Fußball spielt und wahrscheinlich sich dessen auch bewusst ist, dass er mit seinen Gesten in der Öffentlichkeit durchaus Wirkung erzielt. Aber was er genau damit beabsichtigt und an welchen Stellen das in seinem Sinne ist, das kann ich nicht bewerten. Und dennoch kann ich schauen, was macht das in der Resonanz. Und wir als BVB Gründerkirche gehen dann natürlich auch mit um.
0: Ja, und das komplette Interview, das könnt ihr nachlesen unter domradio.de.

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1: Ich bin Tine Klimach. US-Präsident Trump hat eine Rückkehr zu Ölsanktionen gegen Russland in Aussicht gestellt, die vorübergehend auf Eis liegen. Bald werde man in der Lage sein, das tun zu können, sagte Trump vor Journalisten auf dem G7-Gipfel am Genfer See. Er begründete es damit, dass Öl wieder fließe. Er legte sich aber nicht auf einen möglichen Zeitpunkt fest. Es blieb auch unklar, ob Trump dann womöglich nur zum Status quo der Sanktionen zurückkehren will oder ob er darüber hinaus weitere Sanktionen anvisiert, die Russland schaden sollen. Veggie-Burger dürfen auch künftig Veggie-Burger heißen. Andere Bezeichnungen könnten für vegetarische Produkte in der EU bald tabu sein. Das EU-Parlament hat sich dafür ausgesprochen, Begriffe wie Speck, Hühnchen oder Rebchen nur noch für Fleischprodukte zu erlauben.
2: Für Verbraucher bleibt vieles erstmal beim Alten. Veggie-Burger

0: Hopfenwurst oder Sojaschnitzel dürfen weiter so heißen. Die EU will aber bei einigen Begriffen eine Grenze ziehen. Namen wie Veggie-Hühnchen oder pflanzlicher Speck könnten künftig von den Verpackungen und Speisekarten verschwinden. Bevor die neuen Regeln gelten, müssen aber noch die EU-Staaten zustimmen. Bundesernährungsminister Reiner sieht das Ganze kritisch. Er hält die neuen Vorgaben für unnötigen Mehraufwand für die Hersteller. Zoe Tassovali, Redaktion.
1: 8 Monate nach der Messeattacke auf die SPD-Politikerin Iris Stalze aus NRW hat die Staatsanwaltschaft Anklage erhoben. Beschuldigt wird die 17-jährige Tochter der Politikerin. Ihr wird gefährliche Körperverletzung vorgeworfen.
2: Mehrmals habe die Jugendliche auf ihre Mutter mit Messern eingestochen, sagt die Anklage. Warum? Dazu schweigt die junge Frau. Viele haben aber noch die Bilder von damals im Kopf, die Rettungshubschrauber vor dem Haus, die vielen Einsatzkräfte. Gerüchte gab's über Gewalt in der Familie. Viele hat die Tat fassungslos gemacht, nachdenklich. Die Kommunalpolitikerin selbst hat sich körperlich schnell erholt und ihren Job als Bürgermeisterin angetreten. Claudia Wächter, Nachrichtenredaktion.
1: Zum Sport. Joshua Kimmich erwartet nach dem 7:1-Torfest gegen Curaçao jetzt eine ernsthafte WM-Standortbestimmung für die Fußballnationalmannschaft. Es werden Prüfsteine auf uns zukommen, an denen man erkennen kann, wo wir stehen, sagte der Kapitän der DFB-11 bei einer Pressekonferenz in Winston-Salem. Das kommende WM-Gruppenspiel ist am Samstagabend in Toronto gegen die Elfenbeinküste.
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1: Das Wetter, die aktuelle Vorhersage des Deutschen Wetterdienstes. Heute Abend über der Mitte einzelne kräftige Gewitter, sonst nach Osten hin abziehender Regen. Von Westen später meist trocken. Abendtemperaturen 17 bis 28 Grad. Im Laufe der Nacht ziehen die Schauer und Gewitter ab. Morgen vor allem im Südwesten freundlich, im Rest unbeständig, immer wieder Regen, im Süden auch einzelne Gewitter. Höchstwerte im Norden bis 23 Grad, sonst bis 33 Grad. Am wärmsten ist es am Oberrhein.
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4: Willkommen, ich bin Uta und nehme euch ein bisschen ans Öhrchen durch die kommenden 2 Stunden, in denen wir eine Frau kennenlernen, die sich mit Frauenfußball und Krebsdiagnosen auskennt. Wir hören noch mehr vom Fußball, genauer von betenden Fußballern, hören auch davon, was Donald Trump mit den US-Katholiken und US-Tech-Milliardären zu tun hat. Wir blicken in die Bibel, wie jeden Tag, sprechen über Missbrauch in der katholischen Kirche und die aktuelle Safeguarding-Konferenz. Und der Olli macht sich in Kelch und Amen Gedanken über seine Jade-Hochzeit. So sieht's aus.

0: Leistungssportlerin, Maschinenbaustudentin, Krebspatientin. 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
1: Herzlich willkommen zu einer neuen Folge von Kannste glauben, dem Podcast des Bistums Münster. Ich bin Ann-Christine Ladermann, schön, dass ihr mit dabei seid. Bei uns ist heute eine Frau zu Gast, die viele wahrscheinlich zuerst mit Fußball verbinden. Mala Groß ist Torhüterin beim FC Bayern und stand schon für die deutsche Frauennationalmannschaft im Tor. Und sie hat jetzt mit ihrer Mannschaft das Double perfekt gemacht. Die FC Bayern Frauen sind nämlich zum 4. Mal in Folge deutsche Meisterinnen geworden und jetzt auch DFB-Pokalsiegerinnen. Gleichzeitig endet in diesen Tagen auch ein großes Kapitel, denn nach 7 Jahren verlässt Mala den FC Bayern. Mala kommt ursprünglich aus Münster, aus einem, ja, ich sag mal, katholisch geprägten Umfeld. Ihre Mutter arbeitet für das Bistum, Mala selbst war Messdienerin und hat auch eine bischöfliche Schule besucht. Heute ist sie 24 Jahre alt und lebt in der Welt des Profisports. Sie studiert aber auch Maschinenbau und sie musste lernen, wie schnell selbst im Leistungssport nichts mehr selbstverständlich ist. Denn vor 1,5 Jahren bekam sie die Diagnose Krebs und hat sich dann Stück für Stück wieder zurück auf den Fußballplatz gekämpft. Ich spreche jetzt mit ihr über Teamgeist und Verantwortung, über Druck und die Frage, wie man mit Situationen umgeht, die man plötzlich nicht mehr kontrollieren kann. Und auch darüber, was Menschen trägt, wenn das Leben einen aus der Bahn wirft.
2: Mala, herzlich willkommen, schön, dass du da bist.
3: Ja, danke für die Einladung.
2: Mala, es ist erst ein paar Tage her, dass du zum 5. Mal den Meistertitel mit deiner Mannschaft feiern konntest und es war gleichzeitig auch dein letztes Heimspiel mit dem FC Bayern. Ich kann nur erahnen, was die letzten Tage wie trubelig und turbulent die waren. Vielleicht kannst du mal sagen, was ging so die letzten Tage so in dir vor?
3: Es war auf jeden Fall ein sehr besonderer Tag und es war auch so, davor waren auch die Tage davor geprägt, dass ich natürlich grob wusste, was auf mich zukommt mit so einem letzten Heimspieltag in einer Saison mit der Übergabe von der Trophäe. Das ist jedes Mal eigentlich ein richtig schöner Tag. Ich habe auch nachher zu meiner Family gesagt, ja Mensch, irgendwie scheint immer die Sonne, wenn dieser Tag kommt. Und es ist irgendwie einfach immer ein richtig schöner Tag mit dem Heimspiel. Bisher hatte ich auch das Glück, dass wir diese Spiele immer gewonnen haben, so auch am Wochenende. Ja, und es ist einfach ein schöner Abschluss. Die Familien sind da, die Fans sind auch einfach nochmal richtig gut drauf. Und deswegen habe ich mich sehr drauf gefreut und war natürlich aber auch so ein bisschen aufgeregt, weil ich auch nicht so richtig wusste, wie vielleicht meine Gefühlswelt in dem Moment aussieht. Und ich glaube, ich habe es ganz gut hinbekommen, dass ich es echt genießen konnte.
2: Ja, es sind wahrscheinlich immer so gemischte Gefühle, aber wenn dann das Setting stimmt, die Sonne scheint, man das Spiel gewinnt, die Familie und Freunde da sind, dann klingt das schon sehr passend alles. Wenn Menschen deinen Namen hören, dann denken viele, glaube ich, zuerst mal an Fußball, verbinden das also mit Fußball, gerade auch ja hier in Münster, wo du herkommst. Aber wenn du dich selbst beschreiben müsstest, da ist ja noch mehr. Also was würdest du sagen, was macht Mala Groß aus?
3: Ja, ist immer eine schwierige Frage, das auf den Punkt zu bringen. Aber ich glaube, mich macht schon einfach meine Vielseitigkeit aus. Zusammen mit dieser Zielstrebigkeit, die mich ja auch in den Leistungssport gebracht hat und vielleicht auch da, wo ich jetzt stehe, hingebracht hat. Aber ja, ich versuche einfach, und es ist mir ganz wichtig, mich nicht nur über diese eine Sache zu identifizieren und dass es immer mehrere Dinge gibt, die in meinem Leben einfach wichtig sind und auf die ich mich auch konzentrieren kann, weil ja, ich einfach wirklich der Meinung bin, dass es nicht so gesund ist, wenn man sich nur auf eine Sache fokussiert. Ja, und deswegen, ich bin einfach gern unterwegs, bin auch gern präsent auf den verschiedensten Events, die rundherum stattfinden. Ich erkunde gern die Stadt, in der ich dann eben lebe, wie jetzt München. Ich liebe es, nach Hause zu kommen, in die Heimat und alte Bekannte und Gesichter wiederzutreffen. Fühle mich auch da einfach noch sehr zu Hause. Und
2: du hast gerade gesagt, konzentriert, fokussiert. Ich würde auch sagen, wenn man dich so von außen wahrnimmt, finde ich, wirkst du auch eher als der ruhigere Typ. Was würdest du sagen, ist das im Profisport manchmal von Nachteil, eher zu den ruhigeren Charakteren zu gehören? Oder ist es als Profi doch irgendwie so, dass man so eine Art, ich nenne es jetzt mal Rampensau sein muss?
3: Ich glaube, natürlich muss man unter Druck performen können. Oder das ist einfach ein ganz großer Anteil, weil ja, man muss diesen Druck einfach so ein bisschen lieben auch und gerne damit umgehen. Ich mag es, wenn so diese Nervosität hochkommt, weil ich auch die Erfahrung gemacht habe, dass sie mich einfach besser macht und schärfer und wacher. Und deswegen habe ich da einfach nicht so diese Angstgefühle davor. Ich glaube aber, das ist was anderes als diese ruhigere Persönlichkeit, die du beschreibst. Und das würde ich auch so sehen. Also ich sehe es für mich als Vorteil oder ich weiß es, wenn ich bei mir bin und ich schaffe selbstbewusst damit zu sein, wie ich als Person bin, dann bin ich auch am besten und dann kann ich am besten performen. Und ich habe es wirklich probiert über die Jahre, auch diese Tipps und Hinweise aufzunehmen und umzusetzen, dass man vielleicht, also auch Trainer, die gefordert haben, dass so eine Torhüterin so ein bisschen lauter und verbal präsenter, vielleicht auch aggressiver sein sollte, was die Aussagen angeht. Also immer trennen. Ja. Aber man hat einfach gemerkt, das bin nicht ich und dann bin ich auch nicht auf dem Platz so, wie ich mir das vorstelle, sondern ich bin einfach eher eine fokussierte, gedanklich sehr präsente Spielerin und ich rede auch klar mit meinen Mitspielerinnen auf dem Platz, aber hat nicht der Schreihals.
2: Du bist in Münster aufgewachsen, kommst hier eben her, hier ist deine Heimat, in einer Familie, in der, ich würde es jetzt mal so sagen, Kirche und Glaube wahrscheinlich irgendwie ein Stück selbstverständlich war. Vielleicht nimm uns da mal mit, wie sah das konkret bei euch zu Hause aus bei diesem Thema?
3: Also Selbstverständlichkeit ist, glaube ich, ein gutes Wort. Ich würde sagen, auch gerade erst im Nachhinein fällt einem halt viel auf, was vielleicht auch unseren Familienalter geprägt hat und irgendwie auch vom Glauben geprägt ist, möglicherweise, was ich immer dachte, das ist halt so, was in anderen Familien aber nicht so ist. Genau, mit meiner Mama, die während ich aufgewachsen bin, ja vor allem als Pastoralreferentin in der Gemeinde gearbeitet hat, da sind wir da nach wie vor sehr verwurzelt und jeden Sonntag im Familiengottesdienst. Mein Bruder und ich, wir waren bei den Messdienern in der Leiterrunde dort. Auch die Leiterrunde ist nach wie vor unser engster Freundeskreis, in dem wir uns einfach so zu Hause fühlen. Also es ist einfach so gelebte Normalität irgendwie. Und gerade auch das Kollegium rund um Mama, mit dem sind auch wir ja natürlich aufgewachsen und sind auch Freunde der Familie dabei.
2: Du hast, glaube ich, auch eine bischöfliche Schule besucht hier, die Marienschule, ein Mädchengymnasium. Ja. Und du warst auch im Team hier am Dom, das Gottesdienste gestreamt hat ins Internet, richtig?
3: Ja, stimmt. Ja. Das habe ich tatsächlich dann doch nicht so lange gemacht, weil das einfach terminlich selten geklappt hat, leider. Aber ich bin mit eingestiegen und habe ein paar Gottesdienste gestreamt, genau. Und die Marienschule war auch mein Zuhause.
2: Gleichzeitig gab es da ja einfach schon früh bei dir ja auch diesen ganz anderen großen Raum, nämlich den Fußball. Warum eigentlich die Position Torhüterin? Also warum stellt man sich freiwillig ins Tor? Ich glaube, viele meiden ja eher so die Verantwortung, aber dich hat das offensichtlich ja irgendwie angezogen. Also was war der Grund? Wie bist du zu dieser Position gekommen?
3: Also ich habe schon mit der Position auch ein bisschen kämpfen müssen. Also ich habe zum Anfang einfach ausprobiert, weil das so ein bisschen meine Eintrittskarte war in die Mannschaft von meinem Bruder. Da hat nämlich der Torwart aufgehört und habe ich gesagt, ich könnte das auch machen. Und dann fand ich das eigentlich ganz cool und das hat auch gut geklappt. Und dann war das so ein bisschen mein Einstieg. Die Jahre danach habe ich dann aber auch wirklich sehr verteilt auf dem Platz verbracht, auf den verschiedensten Positionen. Und mir hat es im Tor immer Spaß gemacht, aber ich fand es auch viel langweilig.
2: Echt? Oh, krass.
3: Langweilig. Ja, am Anfang habe ich schon auch Respekt davor gehabt. Also ich musste mich schon damit anfreunden, diese Verantwortung zu tragen. Und ja, wurde dann von den Auswahltrainern aber schon so ins Tor gestellt. Da war auch dann klar, dass wenn ich hier weitermachen will, dann ist das so ein bisschen mein Weg. Und ich habe dann in der U17 Bundesliga ein Jahr beim VfL Bochum bei den Mädels in der Bundesliga gespielt. Und das war so ein bisschen das Jahr, in dem ich war da Kapitänin und habe glaube ich, einfach, also fußballerisch eine sehr gute Saison gespielt und habe da so ein bisschen gemerkt, wie cool es sein kann, im Tor auch mal einen Sieg festzuhalten und was man da halt so machen kann und wie man die Position ganz gut ausfüllen kann und habe da so ein bisschen auch meinen Respekt und meine Angst verloren, was eigentlich, glaube ich, sehr wichtig war, sonst weiß ich nicht, ob ich das noch so viel länger gemacht hätte und ab da, habe ich mich immer wohler gefühlt und dann ging es zum Glück irgendwann auch mit dem speziellen Torwarttraining los, das hatte ich in der Jugend noch nicht so viel. Und da konnte ich mich dann richtig reinarbeiten in diese extra Dinge, die die Position mit sich bringt. Und das macht mir jetzt auch sehr viel Spaß. Und deswegen bin ich auch sehr glücklich da, wo ich bin.
2: Das ist natürlich auch echt eine Position, die so gar keine Fehler verzeiht, ne? Also man sieht zumindest direkt, wenn man irgendwie einen Fehler macht. Aber das ist halt schon echt eine besondere Position innerhalb eines Teams.
3: Ja, absolut. Also klar, das mit den Fehlern ist so das Offensichtlichste.
2: Auch als Laie quasi, ja.
3: Genau, also meistens sieht man, wenn es ein Torwartfehler war und kann somit dann irgendwie diese Gegentore dann direkt die einen Person zuordnen. Und das ist dann schon eine große Last, die man auch mit sich tragen kann. Da muss man echt richtig fleißig daran arbeiten, nicht so hart zu sich selber zu sein. Also das ist für mich der wichtigste Punkt. Weil klar, irgendwann kommen dann auch Medien dazu und viele Leute von außen finden dann oder sagen dann was dazu und beschweren sich darüber. Aber für mich ist es eigentlich eher dieses, dass ich mich selber deswegen nicht fertig mache oder mich selber schäme für einen Fehler, weil ich weiß ja eigentlich, dass ich es nicht extra gemacht habe. Aber
2: also ja,
3: diese Kleinigkeit, das ist so der Moment. Ja. Also das muss man hinbekommen, weil kann manchmal ganz schön Nerven aufreiben.
2: Ja. Du bist da natürlich Teil einer Mannschaft, aber was würdest du sagen, woran merkt man eigentlich, dass aus einer Mannschaft so ein Team geworden ist?
3: Ich glaube, es sind so diese kleinen Momente, wenn man es schafft, als Team ständig in Kommunikation zu sein, wenn keiner irgendwie auf dem Platz nur die Aktionen für sich durchführt. Und man merkt das immer, wenn man viel Blickkontakt hat, zum Beispiel gerade in den großen Stadien, kann man ja auch kaum noch reden. Dieses viel Blickkontakt, dass wenn mal jemand irgendwie auf dem Boden landet, dass immer jemand da ist, vom eigenen Team auch der Person aufzuhelfen. Und man denkt so, das sind Dinge, die einfach passieren, aber das ist nicht so, sondern das ist wirklich auch Arbeit, die man reinsteckt. Und ich finde wirklich, dass es dann passiert, wenn man sehr aufmerksam mit seinen Teammitgliedern um einen herum ist und dann irgendwann halt wirklich nicht mehr so für sich seine Aufgaben abarbeitet, sondern das gemeinsam macht. Es ist jetzt sehr auf den Platz gedacht, aber das gilt genauso für rund um den Platz und auch beim Training in der Kabine, wenn man einfach das Gefühl hat, man schaut links und rechts und nicht mehr nur auf sich.
2: Also Stichwort Kommunikation, das finde ich total spannend. Und was würdest du sagen, gibt es Learnings für Menschen auch außerhalb des Sports von so einem Zusammenspiel in der Mannschaft? Also was kann man da mitnehmen? Welche Erfahrung du machst in einer Mannschaft? Was kann man da mitnehmen, wie wichtig das ist, ein Team zu sein?
3: Ja, ich glaube viel. Also wahrscheinlich ist es für uns noch sehr viel normaler und wir können das manchmal gar nicht so, die Besonderheit darin vielleicht gar nicht so sehen, weil wir es auch doch sehr gewohnt sind. Aber wenn man das so also macht, dann spürt man schon, in welchen Momenten ein Team halt voll da ist und auch produktiv und sich wirklich gemeinsam an Dingen arbeitet und wann das eben nicht so richtig ist und wann einem so die Verbindung fehlt. Ja, ich glaube, im Sport da können wir echt Vorbilder sein.
2: Ja, auf jeden Fall. Ich finde auch immer, wenn etwas so gut gelingt, dann sieht man immer ganz schön, dass Erfolg da nicht durch eine Person alleine entsteht, sondern dass halt jeder irgendwie einen Beitrag dazu leistet und dass aber auch nicht jeder immer glänzen muss, sondern dass das halt eine Teamsache ist, ne? Und man dann zusammen, wenn jeder seinen Teil leistet, da irgendwie zukommt.
3: Total, aber es ist halt auch, also ich finde eigentlich das Wichtigste ist, wenn man wirklich niemanden verlieren will, dass man, es müssen sich alle gesehen fühlen, das geht einfach nicht anders und das passiert nicht einfach so und da sind auch wirklich alle gefordert und müssen wir das dann auch mittragen, weil ich kenne das auch, weil ich vielleicht auch so eine Persönlichkeit bin, dass ich schon das Team auch wirklich immer sehr nach vorne stellen will. Und wenn ich jetzt einen persönlichen Rückschlag erfahre, ist es mir auch wichtig, dass ich das nicht in die Mannschaft trage. Das ist eine Fähigkeit, glaube ich, die ist nicht, also die haben nicht alle und die wird auch gelobt, aber manchmal will man das als eine dieser Spielerinnen gar nicht mehr so hören. Ich kann es dann irgendwann nicht mehr hören, wenn mir jemand sagt, ja, das ist aber lieb, dass du das fürs Team machst, sondern dann geht es auch darum, so ein bisschen diese Frustration, die dann vielleicht die eine Hälfte vom Team fühlt, nicht auf dem Platz zu stehen, zu sehen und nicht nur so wegzureden, sondern also es müssen sich wirklich alle gesehen fühlen und das ist gar nicht so leicht.
2: Stichwort persönlicher Rückschlag, aber jetzt nicht im sportlichen Sinne, sondern in deinem persönlichen Bereich. Ihr wart mitten in der Vorbereitung als Mannschaft, als du 2024 ganz plötzlich mit einer Diagnose an die Öffentlichkeit gegangen bist, die ja dich natürlich, das Team, aber auch deine Fans ziemlich geschockt hat. Magst du mir erzählen, wie das damals für dich war?
3: Klar war das ein Schock. Also in erster Linie ein Schock, weil ja, weil es mir eigentlich gut ging und dass man mit so einer Diagnose, die so ein bisschen aus dem Nichts kommt, die aber lebensbedrohlich ist, irgendwie überfordert ist, ist, glaube ich, auch kein Wunder und auch sehr normal. Ich habe so ein bisschen versucht, die normalen Sachen abzuarbeiten und das hat für mich sehr gut funktioniert und einfach Schritt für Schritt die einzelnen Sachen, die auf einen zukommen, abzuarbeiten und gleichzeitig aber auch war es mir wichtig, da transparent zu sein und dass ich nicht einfach irgendwie von der Bildfläche verschwinde, sondern auch für mich war es mir wichtig, dass die Leute Bescheid wissen, dass ich da eine klare Ansage machen kann. Also es hat mir wirklich eigentlich nur gut getan, das zu erzählen.
2: In so einem jungen Alter, wie du da warst, was passiert da mit einem Menschen, der dann plötzlich nicht mehr Leistungsträgerin ist, sondern plötzlich auch einfach Patientin in einer Klinik?
3: Man fühlt sich also plötzlich sehr auf den Boden der Tatsachen geholt. Andererseits, also das ist mir wirklich gut gelungen, die Verantwortung dafür abzugeben, dass das Sache ist, für die ich nichts kann. Und es ist einfach so ein Kontrast zu dieser anderen Seite, der ich als Sportlerin oft gestellt werde, dass ich jeden Fehler natürlich mir auf meinem Video nochmal anschauen muss und darf und auch sollte und man so dolle damit konfrontiert wird, wie man, welche Leistung man erbracht hat. Und in diesem Fall habe ich halt wirklich, also wirklich so richtig mit voller Überzeugung sagen können, da kann ich nichts dafür und das ist jetzt einfach so und auch das Problem muss auch nicht ich lösen, sondern das muss jemand anders machen, der sich damit auskennt und ich konnte darin irgendwie ziemlich viel Freiheit finden und mir ist es gut gelungen, an die Menschen um mich rum zu glauben und es war okay. Also ich glaube, hinterher habe ich dann nochmal gemerkt, wie viel Anstrengung das auch gekostet hat und dass es nicht auch einfach so passiert, sondern dass diese ganze positive Energie, die man versucht zu bündeln, auch einfach irgendwo herkommt, kommen muss. Aber also in dem Fall war es okay, Patientin zu sein. Das hat mir viel abgenommen.
2: Das hat auch ganz viel mit Vertrauen zu tun, ne? Wie du schon sagst, man muss den Ärztinnen und Ärzten vertrauen, weil man es nicht selber kontrollieren kann irgendwie. Was hat dir in dieser Zeit Halt gegeben, vielleicht auch Hoffnung? Also Halt und Hoffnung, was bedeutet das für dich heute?
3: Also ich habe sehr viel innere Überzeugung, dass ich und auch sehr viel Vertrauen, dass erstmal sich jeder da natürlich auch bestmöglich um mich kümmert. Und da bin ich natürlich auch einfach an die besten Leute geraten und ich weiß, ich kann mich auf meine Familie verlassen und ja, ich werde einfach gehalten, fühle mich da 100% wohl und sicher, egal in welchem Zustand. Und dieses Vertrauen, das ist in mir drin. Es ist sicherlich starke Prägung über meine gesamte Kindheit und mein Leben bisher. Viel Arbeit von meinen Eltern, viel positive Arbeit von ja allen rund um uns, ob es auch die Großeltern sind, Freunde und von der Familie. Ja, ich kann einfach auf richtig, richtig viel Kapital zurückgreifen.
2: Ja, das macht sich also in so einer Situation wahrscheinlich richtig bemerkbar. Also da merkt man das erstmal so, was man, wie man geprägt ist, ne, und was einem wichtig ist. Haben sich in der Zeit auch irgendwelche Fragen dir gestellt, die vorher vielleicht keinen Platz hatten, weil du ja auch einfach einen super vollen Alltag hattest, irgendwie ein volles Leben. Also haben sich da irgendwelche Fragen gestellt, über ja so Sinnfragen oder das Leben allgemein, auch über Spiritualität oder Glauben oder irgendwie sowas. Ist da sowas in der Zeit dir wichtig geworden?
3: Nicht speziell, würde ich sagen. Also ich glaube, es war wirklich eher dieses auf meine vertrauten Routinen zurückzugreifen in dem Moment. Ich habe mich hinterher, als ich eigentlich so körperlich wieder ganz fit war und auf dem Platz war und gemerkt habe, dass die mentale Ermüdung, wir haben auch davon gesprochen, dass die Seele nachheilen muss nach so einem Ereignis vielleicht. Also das in dieser Zeit, in der ich so das sehr gespürt habe, habe ich einfach ein bisschen mehr Zeit da verbracht, darüber nachzudenken, habe mich so ein bisschen verloren auch gefühlt, wollte irgendwie ziemlich viel gleichzeitig. Also irgendwie fit werden, mich erholen, vorbereiten, im besten Fall mein Studium gefühlt in dem ein Semester beenden. Also einfach viel auf einmal und habe da halt mich so ein bisschen mehr mit meiner Innenwelt beschäftigt und versucht, Ordnung reinzubringen. Aber ich glaube, insgesamt bin ich sehr gut durchgekommen.
2: Vielleicht nochmal zurück zum Sport, zum Fußball. Man sieht bei ganz vielen Sportlerinnen und Sportlern, wie wichtig denen Rituale sind. Also manche, keine Ahnung, beten, manche ziehen sich irgendwie immer zuerst den linken Schuh an oder den rechten Schuh an. Hast du auch solche Rituale? Gibt es bei dir auch im Sportlerleben?
3: Kleinigkeiten, würde ich schon sagen. Ich versuche mich davon eigentlich sehr frei zu halten, sondern gehe, was so meine Leistung angeht, eher den Weg, dass ich mir verdeutliche, dass es wirklich an der Vorbereitung vor diesem Tag und Ereignis liegt, was ich jetzt heute leisten kann und nicht daran, was die eine oder andere Kleinigkeit ist. Aber ich will mich natürlich, also diese Routinen sind schon wichtig und die geben dann auch Struktur. Und wenn ich die Möglichkeit habe, also wenn es ein Heimspiel ist, dann esse ich meine Lieblingspfannkuchen vor dem Spiel, nämlich auch einfach, die erstens lecker sind und mich dann auch irgendwie an zu Hause erinnern, und das mache ich dann schon gern. Aber für mich sind eher Rituale, die mir wichtig sind, sowas an Weihnachten nach Hause zu kommen. Also da liegt mir einfach viel dran. Ich würde auch niemals irgendwie in Urlaub fahren wollen über die Zeit, sondern das ist sowas, was mir so einen Anker gibt, auch im ganzen Jahr, das so verfliegt. Das sind kleine Dinge, die ich in der Heimat dann mache. Am liebsten bin ich auch Ostern da, zum Beispiel in der Osternacht, wenn es irgendwie klappt. Das hat jetzt die letzten Jahre leider nie geklappt, aber ja, eher so diese Punkte, die halt auch einfach aus meiner Jugend noch kommen, von zu Hause, die ja mich auch mal aus diesem Fußballalltag rausholen und an denen mir dann einfach viel liegt.
2: Was glaubst du, warum brauchen Menschen Rituale? Also warum beruhigen die uns so sehr? Ich nehme mich da auch nicht raus. Also ich glaube, jeder Mensch hat so Rituale, ne?
3: Ich glaube, es ist einfach Sicherheit. Und dass man sich heute einfach in dieser wilden Welt nicht mehr, also manchmal auch einfach sehr verloren und durcheinander fühlt, das ist irgendwie einfach einleuchtend. Und Rituale holen dann da vielleicht so ein bisschen in die normale, reelle Welt zurück, und man weiß, was einen erwartet. Man muss nicht so super aufgeregt, und alles muss immer neu und aufregend sein, sondern diese kleinen Anker zu haben, das ist, glaube ich, schon viel wert und hilft schon viel. Ich versuche immer, dass es mich nicht, also mir ist es wichtig, dass es nicht so weit geht, dass ich halt komplett irgendwas gar nicht mehr geht, wenn mal was aus dem Ritual schief geht. Also Ach du meine Güte, jetzt habe ich nicht meinen rechten Socken erst angezogen. Jetzt kann nichts mehr klappen. So in diese Schleife will ich halt nicht geraten. Deswegen versuche ich das auf so einem guten Level zu halten. Ich verstehe aber auch, wenn die Leute, die selbst daran irgendwie Halt finden und so ein bisschen ihre Nervosität in eine bestimmte Richtung lenken können.
2: Ja, es hat vielleicht schon so ein bisschen was mit Aberglaube zu tun, was ja auch vollkommen okay ist, wenn man an sowas glaubt, aber das ist so ein bisschen die Richtung. Du spielst jetzt ja wirklich schon seit vielen Jahren auf höchstem Niveau Fußball. Es gibt immer noch dieses Männerfußball, Frauenfußball, und was würdest du sagen, du steckst da ja sehr tief drin, was hat sich so im Frauenfußball in den letzten 5 Jahren stärker verändert, als man das vielleicht von außen spürt? Findest du, dass immer noch viel verglichen wird mit der Welt des Männerfußballs?
3: Ja, doch, das glaube ich schon. Und ich glaube, das ist auch in Ordnung, muss man auch irgendwie, weil in einem Maße oder eher in diese Richtung, wie man sich mit Vorbildern vergleicht, um besser zu werden. Also ich muss mir die besten Sportler und Sportlerinnen, Athletinnen anschauen, weil ich von denen lernen kann. Aber ich glaube, ich muss es reflektiert tun und dann auch meinen eigenen Weg dazu finden. Ich finde, also was wir halt auf gar keinen Fall vergleichen, also es sollten, dieser reine Leistungsoutput, der anscheinend dazu berechtigt, irgendwie in manchen Augen dazu berechtigt, Geld in was auch immer für Summen zu verdienen, und dann das muss man einfach sehr getrennt sehen, sondern man muss sich das insgesamt, das Produkt anschauen. Und ich glaube, wir haben einfach eine tolle Welt auch im Frauenfußball, wo einfach alle Menschen willkommen sind, wo kleine Mädels und Jungs mit ihren Eltern in die Stadien kommen und ihre Vorbilder anfeuern können. Und ja, also es ist einfach so ein schöner Ort. Es wird so ein guter Fußball auch gespielt und da sollte, also da muss man auch gar nicht vergleichen. Es ist ja total okay, wenn beides existiert. Also niemand will den Männern Stadien wegnehmen. Und da wünsche ich mir einfach, dass man da nicht vergleicht, sondern dass es da einfach eher in Richtung beides kann da sein.
2: Ja.
3: Einfach beides hat die Berechtigung da zu sein. Und es ist so.
2: Auf jeden Fall.
3: Ja, mhm. Kann sehr frustrierend sein.
2: Stichwort Vorbild, du hast gerade schon gesagt, du unterstützt ja auch Awareness-Aktionen ganz bewusst. Du besuchst Schulklassen, Sportvereine. Warum ist dir das wichtig als Sportlerin, als Fußballerin?
3: Ja, weil ich wirklich, ich habe mich schon ein bisschen damit auseinandergesetzt, mit dieser Rolle, die wir als Profifußballer und Profisportler auch haben. Und ich meine, wir fliegen teilweise hier durch die ganze Welt und haben irgendwie einen CO2-Abdruck von weiß ich nicht was, kann ich nie wieder rausholen, das, was ich jetzt schon geflogen bin in meinem jungen Alter, solche Dinge. Und mit welcher Berechtigung machen wir das eigentlich? Und deswegen habe ich mir da schon auch mich schon mit auseinandergesetzt, ob das seine Berechtigung hat und ob wir wirklich so wichtig sind, wie wir manchmal denken, dass wir es sind. Aber ich glaube wirklich, dass Sportlerinnen und Sportler tolle Vorbilder für die Gesellschaft sein können und dass wir einen sehr wichtigen Teil dazu beitragen. Und ich finde, man merkt das immer wieder ganz schön, jetzt so in so Turniersommern, was es halt bedeuten kann, wenn eine deutsche Nationalmannschaft erfolgreich Fußball spielt, wie viele Leute da ja emotional mit dabei sind, obwohl die eigentlich vielleicht gar keinen Bock auf Fußball sonst haben, aber es ist einfach das, was irgendwie Leute zusammenbringen kann. Und ich glaube, ja, wir machen da halt so einen Job, der ist so ein bisschen anders als das, was viele andere tun. Aber ich finde, also wir versuchen halt alles dafür, dass wir besonders gesund und leistungsfähig sind. Also jetzt wirklich rein auf uns einzelne Sportlerinnen und Sportler bezogen. Und ich glaube, auch da können wir der Gesellschaft super viel mitgeben, weil ich glaube, wenn wir da Vorbilder sind für uns alle, das ist eigentlich perfekt. Also wie viel ich zum Beispiel über mich gelernt habe, wie ich mit Druck und Stress und solchen Sachen umgehen kann, was ich über meinen Körper gelernt habe, über den Zyklus, Dinge, die man sonst nicht so im Detail vielleicht als für wichtig erachtet. Da bin ich einfach Expertin, weil ich sein muss und ich habe immer wieder gedacht, krass, wenn ich sowas schon mal früher gelernt hätte, das hilft einem ja auch bei meiner Abiturklausur, bei einem Interview, bei was auch immer. Und einfach um ja diese Mental Health ganze Sache, die wir natürlich einfach als sehr praktisch sehen, weil wir die brauchen, um Leistung zu bringen, aber es einfach wichtig ist im Leben. Und ich mache es gern, dass ich glaube, ich habe einen guten Zugang gerade zu Jugendlichen und Kindern in Schulen, weil ich einfach gut am Beispiel erklären kann, warum manche Dinge wichtig sind und wie es funktioniert. Und ich mache es gerne. Ich habe das Gefühl, ich kann da den Mädels und Jungs viel mitgeben und geht auch immer wieder um das Männer-Frauen-Thema und dass man auch einfach als Frau ausmachen kann, was man will. Und ich glaube, mir macht es Spaß und ich glaube, da kann ich schon viel mitgeben.
2: Also was würdest du gerade jungen Menschen aus deiner Erfahrung für ihr Leben wünschen?
3: Ich würde ihnen wünschen, dass sie einfach so ein Selbstvertrauen in ihre Persönlichkeit entwickeln können, dass sie sich einfach wohl und sicher fühlen mit sich selbst und mit den eigenen Entscheidungen und dass natürlich auch, dass man überhaupt alles machen darf, was man möchte, klar, aber eher so dieses, dass man sich selber auch vertraut und so sicher sein kann, was man will. Also so dieses eher für sich selber, weil ich finde immer, wenn es jemand anders von außen irgendwie verbietet, okay, oder anders gut findet, aber es ist so wichtig, im Reinen mit sich selber zu sein. Und da, ich glaube, das würde ich wirklich allen wünschen, weil wenn es da allen gut geht, dann bin ich auch davon überzeugt, dass es irgendwie ein schönes Miteinander am Ende ist.
2: Zum Schluss noch einen kurzen Ausblick und den braucht es auf jeden Fall, denn die Fußballweltmeisterschaft der Männer steht ja bevor. Und ich möchte auf jeden Fall jetzt noch von dir wissen, ob du die verfolgen wirst. Und wenn ja, wie? Bist du jemand, der gerne mit Freunden guckt, mit der Mannschaft oder wie planst du das?
3: Ja, ich glaube, ich bin über den Sommer über an ganz in verschiedenen Orten, ob es jetzt Münster, München ist oder im Urlaub. Ich werde es auf jeden Fall verfolgen. Natürlich unterstütze ich so die Art und Weise, wie das gerade vor Ort in USA und den anderen Ländern auch so läuft, überhaupt gar nicht, wie teuer die Preise sind. Aber ich freue mich wirklich sehr auf das gemeinsame Fußballschauen mit Freunden, mit Fans, egal ob es jetzt in München in der Stadt ist, vielleicht im Olympiapark, Public Viewing. Also auf diese Atmosphäre freue ich mich wirklich sehr und hoffe, dass wir das alles genießen können.
2: Hast du schon einen Tipp, wie Deutschland abschneiden wird?
3: Ich bin bei Tipps immer schlecht, weil ich einfach immer für die Mannschaften tippe, denen ich den Sieg wünsche. Und ich wünsche mir natürlich wirklich eine erfolgreiche WM und ich glaube, dass es auch wirklich möglich ist. Also ja, ich sag mal so, Halbfinale ist drin.
2: Das ist doch gut. Da würde ich sagen, das nehmen wir mit und drücken der Mannschaft die Daumen.
3: Auf jeden Fall.
2: Mala, ganz vielen Dank für das Gespräch und dass du dir zwischen all dem Training, Studium, den Spielen, die Zeit dafür genommen hast. Danke, dass du uns auch so mit hineingenommen hast, auch in eine sehr persönliche Zeit deines Lebens und dass du so wirklich auch ehrlich erzählt hast, was dir Halt gibt, was dir auch so Hoffnung im Leben gibt und wie du gelernt hast, auch so mit Unsicherheit oder wenn man mal denkt, man hat die Kontrolle nicht mehr so, wie man damit umgehen kann. Also ganz, ganz vielen Dank dafür und natürlich weiterhin dir ganz viel Erfolg und Glück auf deinem Weg als Profifußballerin.
1: Das war Mala Groß. Mich hat an diesem Gespräch beeindruckt, wie unaufgeregt und ja gleichzeitig ehrlich sie über Dinge spricht, die viele Menschen aus der Bahn werfen würden. Über Druck, über Krankheit, über Erwartungen, aber auch über Vertrauen und darüber, was einem Halt gibt, wenn plötzlich nichts mehr selbstverständlich ist. Und bei mir bleibt besonders dieser Gedanke hängen, dass man sich eben nicht nur über Leistungen definieren sollte. Gerade auch in einer Welt, in der so vieles nach Erfolg, nach Tempo und ja auch Selbstoptimierung bewertet wird. Für Mala endet jetzt nach 7 Jahren ein ja sehr prägender Abschnitt beim FC Bayern. Und ich glaube, man hat in diesem Gespräch gemerkt, wie viel Dankbarkeit, aber auch wie viel Nachdenklichkeit in diesem Abschied steckt. Und vielleicht habt ihr jetzt ja auch ein bisschen Lust bekommen auf diesen Fußballsommer. Und vielleicht schaut man Spiele nochmal ein bisschen anders, wenn man vorher mit einer Profifußballerin darüber gesprochen hat, was hinter all dem steckt. Also Druck, Teamgeist, Verantwortung, Leidenschaft und ganz viel Arbeit und Training. Ich bin Ann-Christine Ladermann, danke euch fürs Zuhören hier bei Kannste Glauben und wenn euch die Folge gefallen hat, dann abonniert gerne den Podcast und teilt ihn mit den Menschen, für die dieses Gespräch spannend sein könnte. Bis zum nächsten Mal.
0: 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Gleich hört ihr ein Gespräch mit Pater Hans Zollner. Das ist einer der profiliertesten Kämpfer für die Prävention und Aufarbeitung von Kindesmissbrauch innerhalb der katholischen Kirche. Und ab heute leitet er eine große Konferenz zum Thema in Rom.

0: Hier ist das Domradio. 16 Jahre nach Bekanntwerden der Missbrauchsskandale in der katholischen Kirche in Deutschland ist immer noch viel zu tun. Zwar haben viele Diözesen mittlerweile Gutachten in Auftrag gegeben und Prävention zum Standard gemacht, aber Betroffene beklagen, dass es nach wie vor schwierig ist, sich Gehör zu verschaffen. Und auf internationaler Ebene ist es noch komplizierter. Pater Hans Zollner ist einer der profiliertesten Kämpfer für die Prävention und Aufarbeitung von Kindesmissbrauch innerhalb der katholischen Kirche und bis 2023 hat er für die päpstliche Kinderschutzkommission gearbeitet. Jetzt leitet er in Rom das Safeguarding-Institut an der päpstlichen Universität Gregoriana. Und dort wird von heute bis Donnerstag eine große Konferenz zum Thema veranstaltet. Guten Tag, Pater Hans Zollner.
1: Grüße Sie.
0: Worum geht es bei der Safeguarding-Konferenz in Rom konkret?
1: Bei dieser Konferenz, die jedes Jahr stattfindet, geht es in diesem Jahr um die interkulturellen Aspekte, die Kulturfragen, kulturellen Fragen, die mit Safeguarding eine Verbindung haben, beziehungsweise auf die man achten muss, wenn Safeguarding effektiv sein soll. Und wie jedes Jahr sammeln sich da etwa 300 Teilnehmende, die in den verschiedensten Erdteilen und Ländern in diesem Bereich arbeiten. Und deshalb ist es für uns auch wichtig, dass wir sie ins Gespräch miteinander bringen, was in dem einen Land, in der einen Kultur, in dem einen Kontext gut funktioniert und wo die größten Hindernisse sind, sodass man gemeinsam auch lernt, was effektiver dazu hilft, dass Kirche ein sichererer Ort wird.
0: Sie haben viele internationale Gäste. Wenn Sie nun die kirchliche Bereitschaft zur Aufklärung und Prävention in den einzelnen Ländern vergleichen, wo steht Deutschland da? Also wie gut oder schlecht schneidet Deutschland dabei ab?
1: Also es ist immer schwierig, von einem Land als solchem insgesamt zu reden. Es ist für Deutschland sicherlich eine sehr weit entwickelte Kultur des Safeguarding, also der Präventionsarbeit im weitesten Sinn, mit Schulungen, mit Konferenzen, mit Veröffentlichungen, also im Bereich Präventionsarbeit von Schulungen für Kommunionen, Kinder, Eltern, Firmengruppenleiterinnen, alles, was mit Jugendarbeit zu tun hat, Kindergärten, katholisches Schulwesen etc. Also da sind wir wirklich in Deutschland schon sehr gut durchorganisiert, durchstrukturiert und haben auch sehr viel mehr Arbeit in dem Bereich getan, als öffentlich wahrgenommen wird. Kürzlich war ich in der Erzdiözese Paderborn und alleine dort sind in den letzten Jahren mehr als 100.000 Menschen durch Stellen der Erzdiözese geschult worden im Bereich Safeguarding. Auf der anderen Seite ist, wie bei jeder Veröffentlichung eines Berichts zu den Missbrauchsfällen der Vergangenheit anzumerken, dass das eben deutlich macht, dass im Bereich Aufarbeitung in den verschiedenen Aspekten, die Aufarbeitung betrifft, wirklich auch sehr viel noch im Argen liegt. Vor allem auch im Bereich Stimmen der Betroffenen hören und sie auch einbringen in die Arbeiten, in die Untersuchungen und vor allem auch in das Ziehen der Konsequenzen. Nicht nur was die Gegenwart, sondern auch den Umgang mit der Vergangenheit angeht. Also nur, das ist auch in Deutschland, sagen wir mal, auf der einen Seite sehr weit gediehen, dass man jetzt in fast alle Diözesen mittlerweile solche Berichte vorlegen. Das ist bei weitem nicht in den meisten Ländern der Welt der Fall. Auf der anderen Seite sieht man auch, dass auch weiterhin es notwendig ist, diese Fälle nicht nur aus einer juristischen Sicht zu beleuchten, sondern sie auch in dem Gesamtkontext zu sehen, wie Kirche wahrgenommen wurde, welche Verantwortung sie übernehmen sollte und wie wir uns auch weiterentwickeln im Sinn von eine umfassende Aufarbeitung, die nicht nur durch finanzielle Mittel gewährleistet wird, sondern halt auch durch eine Begleitung und ein Zusammenarbeiten mit Betroffenen, deren Familien, die Institutionen, die Pfarreien, die da auch involviert waren und in eine, wie wir sagen, in eine systemische Sicht, also dass es nicht nur darum geht, den einen oder anderen Fall abzuarbeiten, sondern auch die entsprechenden strukturellen Konsequenzen zu ziehen.
0: Sie haben bis 2023 für die päpstliche Kinderschutzkommission gearbeitet. Damals gab es auch immer wieder Kritik wegen mutmaßlich mangelnder Kooperationsbereitschaft der Kurie. Haben Sie denn den Eindruck, dass sich das unter Papst Leo geändert hat?
1: Das kann ich so nicht beurteilen, weil ich nicht so nah an der Kurie bin in den einzelnen Bereichen. Ich merke nur, was mich angeht, was meine, die Anfragen, die an mich gerichtet werden vom Heiligen Stuhl, dass das über die letzten Jahre tatsächlich auch gestiegen ist. Wir bieten mittlerweile auch Ausbildungs- und Fortbildungskurse für Personen an, die vor etwa 10 Jahren oder nicht mal vor 5 Jahren auch solche Programme bekommen haben. Insgesamt ist das genauso wie in der katholischen Kirche, dass man nicht von der Kurie reden kann, sondern von dem Dikasterium oder jener Stelle, die eine größere Sensibilität zeigt als andere.
0: Was müsste denn jetzt am dringendsten passieren, damit es beim Thema Aufarbeitung und Prävention weitergeht? Also was wäre Ihr Wunsch?
1: Mein Wunsch ist erstens, dass wir merken, wer immer sich zur Kirche wählt, dass eine Veränderung der Einstellung und der Mentalität wichtig sind. Und das ist nicht nur eine Sache von oben. Also das kann nicht von oben diktiert werden. Zumal wir ja auch wissen, dass in vielen Pfarreien oder Schulen oder auch den Familien selber Betroffene nicht angehört wurden. Das ist nicht nur eine Aufgabe der Kirchenleitung, sondern das geht uns alle an. Und das haben auch übrigens alle 4 jüngsten Päpste so formuliert. Das Zweite, was ich mir wünsche, ist, dass wir verstehen, dass es auch eine spirituelle Aufgabe ist, wo es darum geht, dass wir in unser Beten, in unsere Liturgien und in alles, was man als Glaubensweitergabe sieht, in alle Aufgaben der Kirche, jene Elemente einfügt, von denen wir wissen, dass sie Menschen wirklich wachsen lassen. Das ist ja der Begriff Safeguarding, ist ja nicht nur das Vermeiden von Missbrauch oder die Prävention davon, sondern es geht tatsächlich um das Schaffen eines Bewusstseins, dass die Menschen, die zur Kirche kommen, sich in ihren Räumen oder in ihren Institutionen aufhalten, dazu geholfen werden sollen, dass sie unterstützt werden sollen, dass sie wachsen können, dass sie ihre Kapazitäten, ihre Fähigkeiten entwickeln und dass sie sich fühlen und sicher sind. Und das Dritte, was ich mir wünsche, ist, dass wir verstehen, dass das auch eine Signalwirkung hat für Gesellschaft, speziell auch mit Blick auf die jüngst noch deutlich erscheinenden Herausforderungen, mit Blick auf die digitale Welt und die künstliche Intelligenz.
0: Pater Hans Zollner war das über die Safeguarding-Konferenz in Rom von heute bis Donnerstag. Herzlichen Dank fürs Gespräch.
1: Ich danke Ihnen.

0: Fusi hier, Fusi da, Fusi überall. Und bestimmte Dinge, die mit der WM zusammenhängen, interessieren uns hier im Domradio, das ihr gerade hört, natürlich besonders. Ob es einen Fußballgott gibt, ob Public Viewing ans Gemeinschaftsgefühl vom Gottesdienst herankommt, ob Fußballgemeinschaft und Glaubensgemeinschaft vergleichbar sind, solche Sachen eben. Und das hier, na klar, auch. Und darum hat sich Johannes Schröer mal gekümmert.
1: Eine Geste hat nach dem Fußballspiel Deutschland gegen Curaçao für besondere Aufmerksamkeit gesorgt. Da hat der deutsche Fußballspieler Felix Metscher einige deutsche Spieler, unter anderem Jonathan Tah und eben auch Spieler von Curaçao, um sich versammelt. Und sie haben sich in einem Kreis aufgestellt und ein kurzes Gebet gesprochen. Wie ist das einzuschätzen? Das spricht natürlich heute Morgen alle Welt um. Es geht um Felix Metscher. Was glaubt er da? Ist er katholisch, evangelisch, wie auch immer? Das ist alles nicht ganz einfach einzuordnen und es erregt natürlich auch große Aufmerksamkeit und das wiederum verwundert. Was stürzt da auf so einen jungen Spieler wie Felix Metscher vom Borussia Dortmund ein? Am Telefon ist Stefan Mack, Projektleiter der BVB Gründerkirche. Schönen guten Tag, Herr Mack.
2: Guten Tag.
1: Was ist Ihnen durch den Kopf gegangen, als Sie das gestern gesehen haben?
2: In erster Linie sehe ich da junge Männer, die bei einer großen Veranstaltung eine sehr versöhnliche Geste miteinander zeigen. Und damit finde ich, in einer Zeit, in der wir heute eher von einem Auseinanderreißen in der Welt und selbst diese Fußball-Weltmeisterschaft ja so politisch umstritten ist, eine ganz andere Botschaft senden, nämlich dessen, das hat er, glaube ich, auch im Interviewkontext dann gesagt, auf dem Platz sind wir Gegner, aber ansonsten in geschwisterlicher Gemeinschaft unterwegs. Und das, finde ich, ist erstmal eine sehr sympathische und unterstützenswerte Geste an der Stelle.
1: Nun gibt es allerhand Bewertungen. Felix Metscher wird auch in bestimmte Richtungen freikirchlicher, evangelikaler Richtungen eingeordnet.
2: Ich persönlich kenne Felix Metscher nicht und kann da seine Intention nicht einschätzen, kann auch nur beobachten und sehen und auch natürlich aus der Vergangenheit, wie im Vereinsumfeld mit ihm umgegangen wurde und was da transportiert wurde, interpretieren. Aber das, was mir, glaube ich, sehr wichtig ist, da ist ein junger Mann, der Profifußballer ist und in erster Linie Fußball spielt und wahrscheinlich sich dessen auch bewusst ist, dass er mit seinen Gesten in der Öffentlichkeit durchaus Wirkung erzielt. Aber was er genau damit beabsichtigt und an welchen Stellen das in seinem Sinne ist, das kann ich nicht bewerten. Und dennoch kann ich schauen, was macht das in

0: der Resonanz und wir als BVB Gründerkirche gehen dann natürlich auch mit um.
1: Es gibt aber, wir wissen nicht, ob Felix Metscher dazugehört, es gibt aber diese Netzwerke von Freikirchen, Evangelikalen, die sich auch speziell an Sportler richten oder an denen sich Sportler beteiligen.
0: Wenn es in diese evangelikalen Netzwerkrichtungen, auch gerade die US-amerikanischen Prägungen geht, haben wir da ein sehr hohes Maß an Vorsicht und auch durchaus Skepsis, bis hin dazu, dass das ja in politische Bereiche hineinreicht, vor allen Dingen auch in Wertesysteme, die wir ausdrücklich nicht teilen. Da sind wir mit dem BVB, glaube ich, deutlich näher verbunden, gerade was den Horizont in Richtung Akzeptanz und Vielfalt von Lebensformen der Menschen angeht. Sind wir da ganz anders verortet. Und ich bin mir aber nicht sicher, ob man das an der Stelle vielleicht auch zu weit aufmacht. Ich kann das nicht einschätzen, wie weit Felix Metscher in diesem Kontext eine aktive Rolle spielt.
1: Was Sie aber machen von der BVB Gründerkirche, Sie engagieren sich im BVB Nachwuchsleistungszentrum. Auf welche Art und Weise?
0: Wir sind im Kontakt mit dem mit einzelnen Personen aus dem Trainerstab dort, weil es dort finde ich auf sehr gute Weise ein Konzept seitens des BVBs gibt, wo es um die Persönlichkeitsentwicklung und Kulturphänomene, die jungen Männer dort erleben, die jungen Menschen erleben. Und wir sind da ein Ansprechpartner, glaube ich, aus diesem erweiterten Kontext des BVB, wo Impulse eingesammelt werden. Was kann wichtig und hilfreich sein für diese Entwicklung der jungen Leute. Und wir sind da ein Bezugspunkt unter vielen in dieser doch breit aufgestellten BVB-Familie, die sich darum kümmern, dass da vielfältige Impulse an diese jungen Männer herangetragen werden, die dann natürlich damit ihren Weg finden müssen.
1: Das ist aber auch schon ein bisschen Wahnsinn, dieses Phänomen Fußball, diese Wirkung, da steigt ein junger Fußballspieler mit der Bibel aus der Hand aus dem Bus, dann diese Geste am Ende des Spiels und schon redet die ganze Welt darüber.
0: Ja, das ist vermutlich ein Zeichen der Zeit, dass das auf einmal ein Impuls reicht bei so einem Weltereignis, Fußball-Weltmeisterschaft. Und das wird rausgegriffen. Vermutlich gibt es morgen wieder ein ganz anderes Zeichen und übermorgen ein drittes und viertes. Und dann ist das wieder vergessen. Da werden wir wohl mit umgehen müssen, mit dieser Schnelllebigkeit. Und die Frage an uns als Kirche insgesamt oder als Menschen, die das Leben aus einer religiösen Verortung herausdeuten, ist ja, wie bringen wir diese Schnelllebigkeit vereint in eine Idee von Leben, von gutem Leben. Und ich glaube, das ist eine Daueraufgabe, die lässt sich nicht an einem Tag lösen, sondern da braucht man ein Leben für.
1: Vielen Dank, Stefan Mack, Projektleiter der BVB Gründerkirche. Vielen Dank für das Interview.
0: Vielen Dank Ihnen. Alles Gute.
2: Und weil der Johannes so ein fleißiger Kollege ist, hat er auch noch ein Interview geführt zu der Frage, wie die US-Regierung unter Donald Trump die christliche Religion benutzt, um ihre Politik und Macht theologisch aufzuladen. Dieses Gespräch hört ihr gleich.

0: Kann Papst Leo ein ernstzunehmender Gegner der US-Regierung um Trump sein? Was meint PayPal-Gründer, Tech-Milliardär Peter Thiel, wenn er hinter verschlossenen Türen vom Antichristen redet? Und wieso ist mit diesem Manne persönlich befreundet der katholische Theologe Wolfgang Pallava? Antworten auf diese und weitere Fragen bekommt ihr jetzt hier in eurem Domradio. 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
1: Die US-Regierung unter Donald Trump benutzt Religion, um ihre Politik und Macht theologisch aufzuladen. Trump wird da als christlicher Held und Retter der Welt inszeniert. Die Religion hatte eine enorme Bedeutung und auch das, was Papst Leo dazu sagt, indem er eine Gegenposition bezieht. Darüber spreche ich mit Professor Wolfgang Pallava. Er ist katholischer Theologe und war Professor für christliche Gesellschaftslehre an der Katholischen Fakultät der Universität Innsbruck. Und er ist persönlich bekannt mit dem US-Tech-Milliardär Peter Thiel. Guten Tag, Professor Pallava.
2: Ja, guten Tag.
1: Im April, da fand eine Vortragsreihe des PayPal-Gründers Peter Thiel zum Thema Antichrist hinter verschlossenen Türen soll das passiert sein, statt da soll es um den Antichristen, die Apokalypse gegangen sein. Was könnte Peter Thiel denn damit meinen, wenn er sich auf die Apokalypse oder den Antichrist bezieht?
2: Also bei der Apokalypse hat er natürlich auch jene Gefahren und Katastrophenpotenziale im Blick, die wir alle im Blick haben. Die Klimakrise, der mögliche Nuklearkrieg, auch Katastrophen, die durch Technologien wie künstliche Intelligenz ausgelöst werden. Also da muss man ihm zustimmen. Wir sind in einer apokalyptischen Lage. Er dreht es aber dann in eine andere Richtung, dass er sagt, wenn wir jetzt diese Katastrophenpotenziale, wenn uns die so ängstigen, dass wir nach einer Weltregierung rufen, dann wäre das die Einrichtung des Antichrist und vor dem hat er am meisten Angst.
1: Welche Bedeutung hat denn so eine Vortragsreihe? Wer trifft sich da und welche Ausstrahlung hat das bis in die Trump-Regierung?
2: Wer sich dort getroffen hat, weiß ich nicht, weil ich nicht dabei war. Die Auswirkung auf die Trump-Regierung würde jetzt nicht allzu groß sehen. Es geht eher darum, dass Thiel mit seinen theologischen Vorträgen und auch Publikationen konservative Christen überzeugen will, dass sie ihm folgen in der technologischen Beschleunigung. Also sein Hauptanliegen ist, die großen Probleme und Katastrophen der Welt technologisch zu lösen. Und von daher sieht er alle Formen von Regulierungen, alles, was eine mögliche technologische Beschleunigung bremst, als große Gefahr. Und tatsächlich in den USA gibt es schon im evangelikalen, aber auch im konservativ-katholischen Bereich Leute, die sehr technisch skeptisch sind. Man hat es vor kurzem in der New York Times nachlesen können, wie der Chefredakteur der Zeitschrift The Lamp Papst Leos Enzyklika scharf kritisiert, so mit der Bemerkung, nicht einmal mehr der katholische Papst hat die Kraft, der Technik entgegenzutreten.
1: Das ist ja spannend, diese Enzyklika. Da gibt es ein Zitat von Papst Leo, ein Zitat aus Herr der Ringe von Gandalf, dem Zauberer, der vor Allmachtsfantasien warnt und zur Demut aufruft. Könnte der Papst damit auch Peter Thiel gemeint haben?
2: Also ich glaube schon, dass hier der Papst, vermutlich Mitarbeiter an der Enzyklika, hier einen Köder für Deal ausgeworfen haben, um eben das Silicon Valley in diese Diskussion reinzulocken und auch zur Diskussion aufzufordern, weil natürlich diese Menschen wesentlich bestimmen, in welche Richtung die künstliche Intelligenz und die Entwicklung dieser Technologie geht. Man darf ja nicht vergessen, am Podium mit Papst Leo ist auch ein junger Mitgründer von Anthropics gesessen, ein junger Mann namens Ola, der ein Deal-Stipendiat war, also der vor einigen Jahren etwas über $100,000 in einem Jahr bekommen hat, um aus der Universität auszusteigen und seinem Projekt zu folgen. Also neben dem Papst ist ein Deal-Stipendiat gesessen, der das allerdings sehr gut gemacht hat, weil er sehr bescheiden auch darauf hingewiesen hat, was die Leute, die in Anthropic arbeiten und dass die selber nicht wissen genau, was abläuft und dass sie auch dialogisch-ethische Ergänzungen und Einsichten brauchen von außerhalb.
1: Was dürfte Peter Thiel von dieser Enzyklika halten? Begeistert dürfte er nicht davon sein, oder?
2: Begeistert ist er sicher nicht. Allerdings muss man ihm auch Zeit geben, dass er ein bisschen sieht. Also es gibt ja Kritik an dieser Enzyklika von konservativen Christen, denen die Enzyklika fast schon ein Einschleimen im Silicon Valley ist. Das kann man auch so nachlesen. Also die Enzyklika ist sehr ausgeglichen und ich hoffe, dass Thiel, wenn er mit einem gewissen Abstand und vielleicht beim zweiten oder dritten Mal lesen, zumindest jene Kapitel, die vor allem die technologische Entwicklung betreffen, dass er dann sieht, dass das eigentlich von zwei Seiten her gelesen wird, also eigentlich sehr ausgeglichen ist.
1: Also Sie sagten ja, Thiel, die technologische Entwicklung ist für ihn das Ein und Alles, also der Fortschritt, der alle Probleme löst. Wenn Sie mit ihm diskutieren und Ihre Bedenken anmelden, haben Sie das Gefühl, ihn zu erreichen?
2: Also er hört mir zumindest zu. Also, ob jetzt sofort ein Wandel eintrifft, da würden Sie meine Möglichkeiten überschätzen. Aber er hört zu und manchmal redet er auch dagegen oder sucht Gegenbeispiele und versucht, meine Einwände zu widerlegen. Also ich tue, was ich kann.
1: Im Grunde betreibt der Papst ja eine Anti-Trump-Politik, indem er jetzt zum Beispiel ist er in Spanien unterwegs, Flüchtlingsunterkünfte aufsucht oder sich gegen die Kriegspolitik, das richtet sich auch gegen die USA, aufruft. Welche Rolle spielt der Papst da?
2: Also ich würde ein bisschen vorsichtig sein. Der Papst macht keine Anti-Trump-Politik und es wäre auch schlecht, weil wenn immer man eine Anti-Politik macht, dann ist man in der Gefahr, zum Spiegelbild des Gegners zu werden. Was Papst Leo macht, und indirekt ist er natürlich sehr kritisch zu dem, was Trump jetzt macht, dass er eben die Grundsätze, die Kriterien, wie überhaupt, wenn man schon zu Krieg greift, welche Kriterien zu beachten sind, dass es in unserer heutigen Zeit ganz wichtig ist, den Multilateralismus, Dialog und Diplomatie zu stärken und keine Kriege zu führen. Und das ist eine sehr wichtige Aufgabe. Hoffentlich bringt es auch Katholiken, die ja bei der letzten Wahl zu 60% Trump gewählt haben, auch zum Nachdenken. Also ich glaube schon, dass würden jetzt Wahlen stattfinden, dass die katholische Unterstützung, also was die Wähler und Wählerinnen betrifft, deutlich zurückgehen würde. Weil die Katholiken in den USA nun irgendwo gezwungen sind, sich zu entscheiden, gehen sie mit dieser Politik von Trump mit oder verstehen sie, was der Papst sagt, der ja selbst Amerikaner ist.
1: Aber was den christlichen Nationalismus betrifft oder auch, dass die Trump-Regierung sehr massiv Evangelikale unterstützt, zum ersten Mal gab es an Ostern keinen katholischen Gottesdienst im Pentagon, das dürfte den Papst doch eigentlich auf den Plan rufen.
2: Ja, also ich meine, der Papst ist auf dem Plan und es hat ja seine Äußerungen und Bemerkungen hat ja großes mediales Echo ausgelöst, in der USA, aber eigentlich weltweit. Also ich bin sehr froh, dass der Papst hier so klar Position bezogen hat.
1: Jetzt haben wir viel über die USA geredet, über die Ideologien und Ideen christlichen Nationalismus, dann der Fortschrittsglaube, der Unbegrenzte. Wie weit greifen diese Ideen denn global um sich oder anders gefragt, lässt sich die MAGA-Bewegung mit dem Aufstieg der AfD in Deutschland vergleichen?
2: Ja, da gibt's Zusammenhänge. Beides sind Formen von Nationalismus. Vielleicht ist die MAGA-Bewegung noch stärker christlich geprägt oder Teile der MAGA-Bewegung als die AfD, aber es gibt auch in der AfD diese Flügel. Man muss allerdings dazu sagen, dass die MAGA-Bewegung sehr heterogen ist. Also es gibt sehr verschiedene Flügel. Steve Bannon, ein sehr bekannter konservativ-christlicher Autor, ist zum Beispiel extrem, steht der künstlichen Intelligenz und diesen technologischen Dingen sehr skeptisch gegenüber. Also man muss da sehr aufpassen, zu schnell mit groben Etiketten zu arbeiten, weil man dann die Sache nicht versteht.
1: Sie halten weiter Kontakt zu Peter Thiel. Das wird ja von einigen auch kritisiert, dass Sie das machen. Aber Sie halten den Kontakt. Was versprechen Sie sich davon?
2: Ich meine, erstens muss man dazu sagen, dass meistens Thiel selber Kontakt aufgenommen hat. Also das ist nicht so sehr, dass ich ihn ständig kontaktiere, sondern dass er Fragen hat oder mir was schickt und um meine Meinung bittet. Und das würde ich eigentlich mit fast jedem Menschen machen, dass ich einen seit 30 Jahren angehenden Dialog, der nicht jeden Tag und auch nicht jedes Monat, und es hat einmal 7 Jahre Pause gegeben, aber sowas würde ich aufrechterhalten.
1: Und Peter Thiel hat ja sicher ein anderes intellektuelles Niveau, sage ich jetzt mal so, als Donald Trump, oder?
2: Ja, das kann man nicht vergleichen. Das kann man nicht vergleichen. Und ich meine, der Hauptgrund oder einer der Gründe ist ja auch, dass es wichtig ist, solche mächtigen Menschen auch zu verstehen, vielleicht auch ein bisschen zu beeinflussen. Aber wie gesagt, ich überschätze meinen Einfluss nicht.
1: Und natürlich auch den christlichen Impetus der Demut einzubringen, um eben dieser Ideologie des Fortschrittsglaubens, das alles möglich macht. Da wird ja sogar vom ewigen Leben und von der Besiedlung des Mondes geträumt. Also das ist Quatsch, oder?
2: Wenn man so extrem, wie Sie es jetzt dargestellt haben, nimmt, dann ist es Quatsch. Auf der anderen Seite ist die Sache schon ein bisschen schwieriger, weil natürlich Thiel immer wieder betont, und da muss man theologisch zustimmen, dass wir Menschen zum Mitschöpfertum aufgerufen sind. Und die Frage ist jetzt, wo ist die Grenze? Also Papst Leo hat ja in dieser Enzyklika sehr interessantes Kapitel hineingegeben, das überschrieben ist mit der Begrenztheit des Menschen. Jetzt begrenzt heißt nicht, dass man sagt, okay, wir sind begrenzt und wir sterben. Ich meine, vor 200-300 Jahren war vielleicht die mittlere Lebenserwartung 40-50 Jahre. Heute ist sie so zwischen 70 und 80, Richtung 80 gehend. Jetzt könnte man schon sagen, ist das schon zu viel? Sind wir da schon zu weit gegangen? Da würden jetzt die meisten Leute sagen, nein. Und viele, die jetzt solange sie jung sind, sagen, das darf man nicht. Wenn sie dann 90 sind und die Möglichkeit haben, dann holen sie auch noch 2-3 Jahre heraus. Die große Frage, vor der wir stehen, und die hat jetzt Papst Leo angestoßen, und das haben auch die Leute im Silicon Valley angestoßen, und es gibt noch nicht wirklich eine sehr überzeugende, klare Antwort, ist, dass wir in den nächsten Jahren gezwungen sind, sehr viel über diese Grenze zu diskutieren und nachzudenken, wo hört das Mitschöpfertum auf? Also wo besteht die Gefahr, dass wir im Mitschöpfertum vergessen, dass wir selbst Geschöpfe sind? Sobald wir unsere Geschöpflichkeit ablehnen oder überwinden wollen, dann ist eindeutig eine sehr gefährliche Grenze überschritten, weil das dann eigentlich eine quasi Selbstermächtigung und Selbsterhebung zum Gottesstatus bedeuten würde. Das ist ja schon in der Paradiesesgeschichte die Sünde schlechthin.
1: Vielen Dank, Professor Wolfgang Palava. Der katholische Theologe aus Innsbruck hat sich mit den Ideen des christlichen Nationalismus und den Ideen der Tech-Milliardäre in Silicon Valley beschäftigt. Denn wir dürfen den kulturellen Strippenziehern der Trump-Regierung nicht die Deutungshoheit über das Christentum überlassen. Vielen Dank für das Gespräch.
2: Ja, danke für die Einladung.

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0: Wir sind am Dienstag, dem 16. Juni. Wir hören den Podcast Blick in die Bibel und in dieser Woche begleitet uns Pfarrer Sebastian Appold, der ist hier im BDKJ im Erzbistum Köln der Präses. Und in Neuss bist du ja Kaplan in der normalen Seelsorge, in Anführungsstrichen. Schön, dass du da bist. Willkommen wieder bei uns. Und genau die angesprochenen Stellen, dieses Spannungsfeld, was vielleicht ein bisschen entsteht zwischen so einem, ich sag jetzt mal Funktionär, ein bisschen so ein Präses, macht zwar auch geistliche Arbeit, du hast ja schon gestern erwähnt, du musst ja auch strategisch arbeiten, politisch denken wahrscheinlich auch. Du musst Grundlagen schaffen, damit Jugendarbeit im Erzbistum Köln gut gelingen kann. Und dann auf der anderen Seite der Kaplan, der Seelsorger in einer stinknormalen Gemeinde, in Anführungsstrichen. Wie beschreibst du das Spannungsfeld für dich?
1: Ich schätze das total. Also es ist immer wieder genial, 2 Tage die Woche hier nach Köln zu fahren und zu wissen, heute mache ich mal was anderes. Und dann aber auch die Klarheit zu haben, in ganz vielen Momenten bin ich wirklich ganz nah an Menschen dran, in deren elementarsten existenziellen Situationen, wenn Menschen gestorben sind, wenn ein Kind geboren ist, wenn sie heiraten wollen, wenn die Erstkommunionvorbereitung ansteht oder gefeiert wird, wenn ein ganz normaler Gottesdienst dran ist oder einfach irgendwas an Kleinigkeiten zu erzählen ist, was man gerade erfahren und erlebt hat. Das schätze ich total, genau diese Mischung zu haben. Also das liebe ich tatsächlich am Priester sein, dass irgendwie das komplette Leben und die komplette Bandbreite vorkommt, also von ja, ganz kleinen, wichtigen, schönen Momenten bis zu den großen strategischen Dingen, die irgendwo auch mal vorkommen dürfen und das Ganze spannend und jeden Tag herausfordernd machen, dass kein Tag irgendwie gleich ist, sondern immer wieder Abwechslung auf mich wartet.
0: Gibt es da ganz besondere Dinge, Bereiche, die dich reizen oder anders auf der anderen Seite Dinge, die, wo du auch so an deine Grenzen kommst, wo du sagst, boah, das ist auch nicht so richtig das, was ich möchte und trotzdem machen muss?
1: Also sind Dinge, die einen besonders reizen, sind, glaube ich, schon die besonderen Momente immer wieder.
0: Ja.
1: Das nicht Alltägliche, sondern das, wo man merkt, da verändert sich was, da passiert gerade etwas, da macht jemand eine neue, eine andere Erfahrung, sei es, weil es einfach von der Situation gegeben ist oder weil vielleicht auch etwas Überraschendes gerade passiert, Glaubenserfahrung, aber halt auch, so komisch es immer klingt, diese Momente, wo Leben und Tod, lebensverändernde Sachen eintreten, das ist für mich immer wieder auch besonders, da dabei sein zu dürfen, das begleiten zu dürfen und hoffentlich ein bisschen was von Gott spürbar zu machen in den Momenten.
0: Mhm. Du hast durch den BDKJ, Bund Deutschen Katholischen Jugend, ist das ja übersetzt, und auch durch die Arbeit in Neuss, hast du auch mit Jugendlichen ja zu tun, ganz normal in der Pastoral. Ist das eine Zielgruppe, um die die Kirche stark kämpfen muss? Wie ist so dein Eindruck? Man sagt ja immer, die Jugend zieht ab, dann gibt es auf der anderen Seite wieder Bewegungen, die sich auch stärken. Es ist so ein bisschen ambivalent, hat man so den Eindruck. Wie siehst du da drauf? Also, dass wir sind ja eigentlich, um in die Zukunft zu gehen, auf die jungen Menschen ja angewiesen, in Anführungsstrichen angewiesen. Wie schaust du auf dieses Feld?
1: Ich schaue da eigentlich sehr neugierig und sehr offen drauf, weil ich glaube, das ist, wie schon erwähnt, ein sehr ambivalentes Feld, wo sehr viel möglich ist, sehr viel Suche und Entwicklung stattfindet innerhalb von kurzer Zeit und da sehr individuelle Entscheidungen getroffen werden. Kann man mit Glaube, kann man mit Gott, kann man mit Kirche etwas anfangen oder halt eben auch gar nicht, weil es keine Antworten liefert, weil es nicht ins Leben hineinpasst, weil es unwirklich wirkt, unehrlich wirkt. Und ich glaube, da sind wir als Kirche immer wieder gefragt, auf junge Menschen zuzugehen und sie in ihren Fragen, ihrem Suchen und auch in ihren Themen ernst zu nehmen, anzusprechen, zu begleiten, denn ja, sie sind die Zukunft und sie sind da, glaube ich, erstmal sehr offen mit all dem, was auf sie so einprasselt und in vielen Dingen einfach auf der Suche, was ihnen angeboten wird und was für sie passend, sinnvoll und hilfreich erscheint.
0: Sagt Sebastian Appold, er ist in dieser Woche bei uns hier in unserem Podcast Blick in der Bibel und diesen Blick wollen wir jetzt für diesen Dienstag auch wieder werfen. Aus dem Matthäus-Evangelium, das Kapitel 5, das sind jetzt die Zeilen oder die Verse 43 bis 48, die wir hören werden, mit dem berühmten Satz, liebt eure Feinde.
2: Aus dem Matthäus-Evangelium. In jener Zeit sprach Jesus zu seinen Jüngern, ihr habt gehört, dass gesagt worden ist, du sollst deinen Nächsten lieben und deinen Feind hassen. Ich aber sage euch, liebt eure Feinde und betet für die, die euch verfolgen, damit ihr Kinder eures Vaters im Himmel werdet. Denn er lässt seine Sonne aufgehen über Bösen und Guten, und er lässt regnen über Gerechte und Ungerechte. Wenn ihr nämlich nur die liebt, die euch lieben, welchen Lohn könnt ihr dafür erwarten? Tun das nicht auch die Zöllner? Und wenn ihr nur eure Brüder grüßt, was tut ihr damit Besonderes? Tun das nicht auch die Heiden? Seid also vollkommen, wie euer himmlischer Vater vollkommen ist.

0: Ja, Sebastian Appold ist bei uns. Sebastian, das seid vollkommen, wie euer Vater vollkommen ist. Boah, das klingt ja, boah, wie sollen wir Menschen das schaffen? Ist das nicht ein Projekt, an dem man eigentlich nur scheitern kann?
1: Ja, wenn man das als ethischen, als Handlungsanweisung nimmt, ist das, glaube ich, etwas, woran wir fast nur scheitern können. Mhm. Das ist erstmal überfordernd. Das ist auch ein sehr hohes Ideal, dem es vielleicht eher nachzueifern, als das zu erfüllen gilt. Denn wir können es wahrscheinlich nicht schaffen, wie Gott zu sein, aber wir können uns ein Maß daran nehmen und versuchen, dem etwas näher zu kommen.
0: Also dieses Gebot der Feindesliebe, das ist ja so ein zentraler Punkt. Das hatten wir ja auch gestern, klang das ja im Evangelium auch schon an. Wie kann man das denn, ja, um es mal konkret zu machen, im Alltag überhaupt ansatzweise hinbekommen? Also wie wäre für dich heute, wenn du sagen müsstest, aus diesem Bibelstück will ich jetzt sozusagen euch so eine kleine Praxisanhandlung für den heutigen Dienstag mitgeben. Was könnte das sein?
1: Ich glaube, ein guter Einstieg ist zu versuchen, den anderen zu verstehen. Das ist zumindest eine Erfahrung, die ich immer wieder mache, wenn ich jemanden erstmal wahrnehme als jemanden, mit dem kann ich gar nichts anfangen, mit dieser Person, mit ihrem Denken, ihrem Handeln, dass ich mich versuche, in sie hineinzuversetzen und einen Blick anzunehmen, dass da etwas Liebenswertes in dieser Person sein könnte. Zumindest mein christlicher Glaube nimmt das an, dass auch in jedem Menschen ein Ebenbild Gottes drinsteckt und deswegen der Mensch erstmal etwas Gutes in sich trägt, etwas unendlich Wertvolles in sich trägt, was nicht verlierbar ist. Und das zu entdecken, ein bisschen zu verstehen, wie man dann trotzdem oder vielleicht gerade deswegen zu Positionen, zu Handlungen, Einstellungen kommt, die ich nicht verstehen, vielleicht auch nicht teilen möchte, ist, glaube ich, ein guter erster Schritt, um dahin zu kommen, eine gewisse Liebe auch für diese Person entdecken zu können, die jetzt nicht unbedingt in Sympathie und Freundschaft mündet, aber in einem Blick, der diese Liebenswürdigkeit behält und auch in den Blick nimmt, dass auch in dieser Person mein Nächster, der der Liebe würdig ist, drinsteckt.
0: Also ein Stück weit so vorurteilsfrei auch an Menschen, auf Menschen zuzugehen.
1: Ja, definitiv. Also unsere Schubladen, die gerade in der heutigen Zeit, glaube ich, immer enger werden, auch aus Überforderung immer wieder mal durchbrechen zu lassen, auch offen zu halten, mal wieder aufzuschieben und zu merken, Menschen sind nicht schwarz und weiß. Sie sind nicht immer nur gut oder böse, sondern es gibt da mehr. Ein Mensch ist nicht nur der Fehler oder was mich an ihm ärgert, sondern da steckt mehr dahinter und das lohnt es sich zu entdecken.
0: Könnte da auch dieser Aspekt für andere beten eine Rolle spielen? Also, dass man, das ist ja da auch in dem Text zu finden. Was kann das im Alltag heißen, wenn ich für jemand anderes bete? Verändert das auch sozusagen vielleicht meine Haltung gegenüber Menschen, mit denen ich es vielleicht eigentlich nicht so gut kann?
1: Ja, es gibt den schönen Satz, den ich sehr schätze. Beten verändert zunächst einmal mich selber. Das verändert vielleicht gar nicht die konkrete Situation oder den anderen, aber es verändert mich und meinen Blick auf die Wirklichkeit, auf andere Menschen. Und insofern ist Gebet, glaube ich, erstmal ein sehr guter Start in fast alle Dinge, die man so angehen kann. Aber gerade auch, wenn es um die Liebe geht, nimmt man ja da ein bisschen Gott mit hinein und wenn wir glauben, Gott liebt diese Person, die mir gegenüber ist, gelingt es mir wahrscheinlich im Gebet auch besser, diesen Zugang zu entdecken und zu vertiefen.
0: Mhm. Ja, das Thema Beten wird in dieser Woche mit uns hier beim Blick in der Bibel noch weiter begleiten. Für heute aber vielen Dank an Sebastian Appold. Er ist hier im Erzbistum Köln, Präses des BDKJ und Kaplan in St. Quirin in Neuss. Und ich freue mich, wenn wir uns dann morgen wieder hören und treffen.
1: Ich mich ebenfalls. Bis morgen.
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0: Ich musste ja schon mal wieder lachen, denn der geschätzte Kollege Olli Kelch kommt gar nicht aus Köln und geschweige denn spricht er Kölsch. Und doch nennt er seine heutige Folge von seinem Kelch und Amen Podcast Jade-Hochzeit, was für mich bedeutet ein Huzig im Jade, also eine Hochzeit im Garten. Ja, ich wundere mich also, ob Ollis plötzlicher Dialektfreudigkeit, denn die Jade-Hochzeit sagte mir sonst nichts. Euch?
1: Heute feiern meine Frau und ich Jade-Hochzeit. 26 Jahre sind wir mittlerweile verheiratet.
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1: Heute bleibe ich mal einen Moment stehen. Persönlicher Moment. Der 16. Juni. Das ist mein Hochzeitstag. 26 Jahre bin ich nun verheiratet. Und wenn ich daran denke, empfinde ich vor allem eins, Dankbarkeit. Für alles, was war, für die leichten Tage, aber auch für die schweren. Für das, was uns verbunden hat und auch für das, was uns in der Ehe herausgefordert hat. Denn ehrlich gesagt, diese Jahre, diese 26, man sagt dazu auch Jade-Hochzeit, die waren kein gerader Weg. Sie waren ein Weg durch Höhen und Tiefen, durch Nähe und auch durch Zeiten, in denen man sich neu finden musste. Und genau darin steckt für mich heute der tiefere Wert. Unsere Ehe ist nicht einfach nur 26 Jahre alt. Diese Ehe ist gewachsen, geformt, manchmal auch unter Druck. Jade-Hochzeit. Jade-Stein. Dieser Jadestein, der ist ja kein glänzender, auffälliger Stein. Sein Wert, der liegt eher in seiner Beständigkeit, in seiner inneren Stärke. Und das gilt wahrscheinlich auch nicht nur für uns. Vielleicht ist das ein Bild für viele Paare, für viele Menschen, die ihre eigenen Jahrestage begehen. Leise oder festlich, sichtbar oder ganz für sich. Jeder Jahrestag erzählt doch eine Geschichte. Eine Geschichte von Nicht-Perfektion, sondern von Durchhalten, von neuem Anfangen, von Entscheidungen, die immer wieder getroffen werden. Ich glaube, Liebe oder überhaupt Verbindung ist kein statischer Zustand. Liebe ist etwas Lebendiges, etwas, das sich verändert, das wächst, das manchmal auch Risse bekommt und gerade dadurch Tiefe gewinnt. Wenn ich heute auf meinen Hochzeitstag schaue, dann tue ich das nicht nur mit Blick auf mein eigenes Leben, ich denke auch an all die anderen, an Paare, an Familien, an Freundschaften, an alle, die gemeinsam unterwegs sind. Und dann frage ich mich, wo stehen die gerade? Was trägt sie? Was fordert heraus? Ein Jahrestag ist, glaube ich, genau dafür auch da, um einen Moment mal innezuhalten, um hinzuschauen, um neu Wert zu schätzen, was oft im Alltag eigentlich selbstverständlich geworden ist. Und vielleicht auch, um sich neu zu entscheiden für das Miteinander, für das Dranbleiben, für das Weitergehen. Also dann auf die nächsten 26 Jahre.
2: Die Fürbitten.
1: Wir beten für alle Paare, die lange miteinander unterwegs sind. Stärke ihre Liebe, damit sie weiterhin trägt. Wir beten für Zeiten der Müdigkeit oder des Zweifelns. Schenke neue Hoffnung und gegenseitiges Verstehen. Wir beten für die gemeinsame Zukunft. Lass sie erfüllt sein von Frieden, Gesundheit und vielen Glücksmomenten. Und wir beten für alle Menschen, die andere begleiten, dass sie die Liebe mittragen und bereichern.
2: Das Vater Unser.
1: Vater Unser im Himmel, geheiligt werde dein Name. Dein Reich komme, dein Wille geschehe, wie im Himmel, so auf Erden. Unser tägliches Brot gib uns heute und vergib uns unsere Schuld, wie auch wir vergeben unserem Schuldigern. Und führe uns nicht in Versuchung, sondern erlöse uns von dem Bösen. Denn dein ist das Reich und die Kraft und die Herrlichkeit in Ewigkeit. Amen. Durch Hochs und Tiefs, durch gute und schwere Zeiten und das Ganze gemeinsam. Die Liebe ist gewachsen wie Jade, stark, still und wertvoll. Und so segne uns alle, der dreieinige Gott, der Vater, der Sohn und der Heilige Geist. Amen.
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Die beiden Stunden mit lauter Podcasts zum Zuhören gehen zu Ende. Ich bin Uta und hoffe, ihr konntet gute Gedanken und Impulse mitnehmen. Hier gibt's jetzt eine Stunde Musik und dann die Bibelnacht. Alles wie immer. Schönen Abend noch.

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1: Ich bin Tine Klimach. Die USA und führende europäische Staaten wollen den Druck auf Russland weiter erhöhen, um ein Ende des Ukraine-Kriegs zu erzwingen. Beim G7-Gipfel im französischen Evian stimmten nach Angaben von Kanzler Merz die Staats- und Regierungschefs inklusive US-Präsident Trump überein, dass sich die Lage der Ukraine deutlich verbessert hat. Um Russland an den Verhandlungstisch zu bringen, solle nun die Unterstützung für Kiew weiter verstärkt und gleichzeitig der Druck auf Moskau erhöht werden. In Berlin hat heute das Zentrum zur Abwehr hybrider Bedrohungen die Arbeit aufgenommen. Mit dem neuen Zentrum sollen Kampagnen und Attacken von Staaten wie Russland frühzeitig erkannt werden.
2: Vertreter verschiedener Organisationen sollen hier in Zukunft regelmäßig zusammenkommen. Dazu gehören zum Beispiel die Nachrichtendienste, die Polizeibehörden von Bund und Ländern und das Bundesamt für Sicherheit in der Informationstechnik. So sollen sie hybride Angriffe früh genug erkennen und im besten Fall verhindern. Gemeint sind damit Angriffe, die militärische, wirtschaftliche, geheimdienstliche und propagandistische Mittel kombinieren, also zum Beispiel Cyberattacken und die Beeinflussung der öffentlichen Meinung, besonders vor Wahlen. Fiona Reinhardt, Nachrichtenredaktion.
1: Kurz vor dem Ende des Tankrabatts zieht die Monopolkommission eine erste Bilanz. Demnach kam die Steuersenkung an den Zapfsäulen größtenteils bei den Autofahrern an. Ein kleiner Teil der Entlastung

0: Belastung blieb nach Einschätzung des Beratungsgremiums allerdings bei den Mineralölunternehmen hängen.
1: Bis zu 200 Millionen Euro haben die Mineralölkonzerne eingesackt. Vor allem beim Diesel haben sie danach die Steuersenkungen nicht komplett an die Autofahrer weitergegeben. Doch der Branchenverband wehrt sich, sagt, stimmt absolut nicht. Auffällig ist allerdings, dass der Rabatt je nach Region unterschiedlich weitergegeben wurde. Im Norden, da gab es den höchsten Preisrückgang. Im Süden dagegen, da fiel er geringer aus. Claudia Wächter, Nachrichtenredaktion.
0: Rund 8 Monate nach der lebensbedrohlichen Messeattacke auf die SPD-Politikerin Iris Stalzer aus Herdecke in NRW ist ihre Tochter wegen gefährlicher Körperverletzung angeklagt worden. Das sagte der ermittelnde Oberstaatsanwalt der dpa. Im vergangenen Oktober war es zu einer Gewalttat gegen Stalzer im Haus der Familie gekommen. Die Staatsanwaltschaft wirft der Jugendlichen vor, ihrer Mutter mehrere Messerstiche zugefügt zu haben. Das Amtsgericht Hagen prüfe nun die Zulassung der Anklage.
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0: Das Wetter, die aktuelle Vorhersage des Deutschen Wetterdienstes. Heute Abend über der Mitte einzelne kräftige Gewitter, sonst nach Osten hin abziehender Regen, von Westen später meist trocken. Abendtemperaturen 17 bis 28 Grad. Im Laufe der Nacht ziehen die Schauer und Gewitter ab. Morgen vor allem im Südwesten freundlich, im Rest unbeständig, immer wieder Regen, im Süden auch einzelne Gewitter. Höchstwerte im Norden bis 23 Grad, sonst bis 33 Grad. Am wärmsten ist es am Oberrhein.
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1: Hallo zur Bibelnacht im Domradio. Schön, dass ihr mit uns in diese besondere Nacht startet. Von 22 Uhr bis 5 Uhr hört ihr das Neue Testament, die Texte über Jesus und die ersten Christinnen und Christen.

Siebtes Kapitel. Danach sah ich, vier Engel standen an den vier Ecken der Erde. Sie hielten die vier Winde der Erde fest, damit der Wind weder über das Land noch über das Meer wehte, noch gegen irgendeinen Baum. Dann sah ich vom Aufgang der Sonne her einen anderen Engel emporsteigen. Er hatte das Siegel des lebendigen Gottes und rief den vier Engeln, denen die Macht gegeben war, dem Land und dem Meer Schaden zuzufügen, mit lauter Stimme zu und sprach: Fügt dem Land, dem Meer und den Bäumen keinen Schaden zu, bis wir den Knechten unseres Gottes das Siegel auf die Stirn gedrückt haben. Und ich erfuhr die Zahl derer, die mit dem Siegel gekennzeichnet waren. Es waren 144.000 aus allen Stämmen der Söhne Israels, die das Siegel trugen. Aus dem Stamm Juda trugen 12.000 das Siegel, aus dem Stamm Ruben 12.000, aus dem Stamm Gad 12.000, aus dem Stamm Ascher 12.000, aus dem Stamm Naphtali 12.000, aus dem Stamm Manasse 12.000, aus dem Stamm Simeon 12.000, aus dem Stamm Levi 12.000, aus dem Stamm Issachar 12.000, aus dem Stamm Sebulon 12.000, aus dem Stamm Josef 12.000, aus dem Stamm Benjamin trugen 12.000 das Siegel. Danach sah ich und sehe eine große Schar aus allen Nationen und Stämmen, Völkern und Sprachen. Niemand konnte sie zählen. Sie standen vor dem Thron und vor dem Lamm, gekleidet in weiße Gewänder, und trugen Palmzweige in den Händen. Sie riefen mit lauter Stimme und sprachen: Die Rettung kommt von unserem Gott, der auf dem Thron sitzt, und von dem Lamm. Und alle Engel standen rings um den Thron, um die Ältesten und die vier Lebewesen. Sie warfen sich vor dem Thron auf ihr Angesicht nieder, beteten Gott an und sprachen: Amen, Lob und Herrlichkeit, Weisheit und Dank, Ehre und Macht und Stärke unserem Gott in alle Ewigkeit. Amen. Da nahm einer der Ältesten das Wort und sagte zu mir: Wer sind diese, die weiße Gewänder tragen, und woher sind sie gekommen? Ich erwiderte ihm: Mein Herr, du weißt das. Und er sagte zu mir: Dies sind jene, die aus der großen Bedrängnis kommen. Sie haben ihre Gewänder gewaschen und im Blut des Lammes weiß gemacht. Deshalb stehen sie vor dem Thron Gottes und dienen ihm bei Tag und Nacht in seinem Tempel. Und der, der auf dem Thron sitzt, wird sein Zelt über ihnen aufschlagen. Sie werden keinen Hunger und keinen Durst mehr leiden, und weder Sonnenglut noch irgendeine sengende Hitze wird auf ihnen lasten. Denn das Lamm in der Mitte vor dem Thron wird sie weiden und zu den Quellen führen, aus denen das Wasser des Lebens strömt, und Gott wird alle Tränen von ihren Augen abwischen.

Achtes Kapitel. Als das Lamm das siebte Siegel öffnete, trat im Himmel Stille ein, etwa eine halbe Stunde lang. Und ich sah, sieben Engel standen vor Gott. Ihnen wurden sieben Posaunen gegeben. Und ein anderer Engel kam und trat mit einer goldenen Räucherpfanne an den Altar. Ihm wurde viel Räucherwerk gegeben, damit er es mit den Gebeten aller Heiligen auf dem goldenen Altar vor dem Thron darbringe. Aus der Hand des Engels stieg der Weihrauch mit den Gebeten der Heiligen zu Gott empor. Dann nahm der Engel die Räucherpfanne, füllte sie mit glühenden Kohlen, die er vom Altar nahm, und warf sie auf die Erde. Da begann es zu donnern und zu dröhnen, zu blitzen und zu beben. Dann machten sich die sieben Engel bereit, die sieben Posaunen zu blasen. Der erste Engel blies seine Posaune. Da fielen Hagel und Feuer, die mit Blut vermischt waren, auf das Land. Es verbrannte ein Drittel des Landes, ein Drittel der Bäume und alles grüne Gras. Der zweite Engel blies seine Posaune. Da wurde etwas, das einem großen brennenden Berg glich, ins Meer geworfen. Ein Drittel des Meeres wurde zu Blut, und ein Drittel der Geschöpfe, die im Meer leben, kam um, und ein Drittel der Schiffe wurde vernichtet. Der dritte Engel blies seine Posaune. Da fiel ein großer Stern vom Himmel. Er loderte wie eine Fackel und fiel auf ein Drittel der Flüsse und auf die Wasserquellen. Der Name des Sterns ist Absinth, Wermut. Ein Drittel des Wassers wurde Absinth, und viele Menschen starben durch das Wasser, weil es bitter geworden war. Der vierte Engel blies seine Posaune. Da wurden ein Drittel der Sonne und ein Drittel des Mondes und ein Drittel der Sterne getroffen, so dass sie ein Drittel ihrer Leuchtkraft verloren und der Tag um ein Drittel dunkler wurde und ebenso die Nacht. Und ich sah und hörte. Ein Adler flog hoch am Himmel und rief mit lauter Stimme: Wehe, wehe, wehe den Bewohnern der Erde. Noch drei Engel werden ihre Posaunen blasen.

Neuntes Kapitel. Der fünfte Engel blies seine Posaune. Da sah ich einen Stern, der vom Himmel auf die Erde gefallen war. Ihm wurde der Schlüssel zu dem Schacht gegeben, der in den Abgrund führt. Und er öffnete den Schacht des Abgrunds. Da stieg Rauch aus dem Schacht auf, wie aus einem großen Ofen, und Sonne und Luft wurden verfinstert durch den Rauch aus dem Schacht. Aus dem Rauch kamen Heuschrecken über die Erde, und ihnen wurde Kraft gegeben, wie sie Skorpione auf der Erde haben. Es wurde ihnen gesagt, sie sollten dem Gras auf der Erde, allen grünen Pflanzen und allen Bäumen keinen Schaden zufügen, sondern nur den Menschen, die das Siegel Gottes nicht auf der Stirn haben. Es wurde ihnen befohlen, die Menschen nicht zu töten, sondern nur zu quälen, 5 Monate lang. Und der Schmerz, den sie zufügen, ist so stark, wie wenn ein Skorpion einen Menschen sticht. In jenen Tagen werden die Menschen den Tod suchen, aber nicht finden. Sie werden sterben wollen, aber der Tod wird vor ihnen fliehen. Und die Heuschrecken sehen aus wie Rosse, die zur Schlacht gerüstet sind. Auf ihren Köpfen tragen sie etwas, das goldschimmernden Kränzen gleicht, und ihre Gesichter sind wie Gesichter von Menschen. Ihr Haar ist wie Frauenhaar, ihr Gebiss wie ein Löwengebiss, ihre Brust wie ein eiserner Panzer, und das Rauschen ihrer Flügel ist wie das Dröhnen von Wagen, von vielen Pferden, die sich in die Schlacht stürzen. Sie haben Schwänze und Stacheln wie Skorpione, und in ihren Schwänzen ist die Kraft, mit der sie den Menschen schaden, 5 Monate lang. Sie haben als König über sich den Engel des Abgrunds. Er heißt auf Hebräisch Abaddon, auf Griechisch Apollyon. Das erste Wehe ist vorüber. Siehe, noch 2-mal wird das Wehe kommen. Der 6. Engel blies seine Posaune. Da hörte ich eine Stimme, die von den 4 Hörnern des goldenen Altars herkamen, der vor Gott steht. Die Stimme sagte zu dem 6. Engel, der die Posaune hält: Binde die 4 Engel los, die am großen Strom am Euphrat gefesselt sind. Da wurden die 4 Engel losgebunden, die auf Stunde und Tag, auf Monat und Jahr bereitstanden, um 1/3 der Menschheit zu töten. Und die Zahl der Reiter dieses Heeres war 4000 mal 1000. Diese Zahl hörte ich. Und so sah ich in der Vision die Pferde und die auf ihnen saßen. Sie trugen feuerrote, rauchblaue und schwefelgelbe Panzer. Die Köpfe der Pferde glichen Löwenköpfen, und aus ihren Mäulern schlug Feuer, Rauch und Schwefel. 1/3 der Menschen wurde durch diese 3 Plagen getötet, durch Feuer, Rauch und Schwefel, die aus ihren Mäulern hervorkamen. Denn die tödliche Macht der Pferde war in ihren Mäulern und in ihren Schwänzen. Ihre Schwänze glichen Schlangen, die Köpfe haben, mit denen sie Schaden zufügen können. Aber die übrigen Menschen, die nicht durch diese Plagen umgekommen waren, wandten sich nicht ab von den Machtwerken ihrer Hände. Sie hörten nicht auf, sich niederzuwerfen vor ihren Dämonen, vor ihren Götzen aus Gold, Silber, Erz, Stein und Holz, den Götzen, die weder sehen, noch hören, noch gehen können. Sie ließen nicht ab von Mord und Zauberei, von Unzucht und Diebstahl.

10. Kapitel. Und ich sah, ein anderer gewaltiger Engel kam aus dem Himmel herab. Er war von einer Wolke umhüllt, und der Regenbogen stand über seinem Haupt. Sein Gesicht war wie die Sonne, und seine Beine waren wie Feuersäulen. In der Hand hielt er ein geöffnetes kleines Buch. Er setzte seinen rechten Fuß auf das Meer, den linken auf das Land, und rief laut, so wie ein Löwe brüllt. Nachdem er gerufen hatte, erhoben die 7 Donner ihre Stimme. Als die 7 Donner gesprochen hatten, wollte ich es aufschreiben. Da hörte ich eine Stimme vom Himmel her rufen, »Versiegle, was die 7 Donner gesprochen haben, schreib es nicht auf!« Und der Engel, den ich auf dem Meer und auf dem Land stehen sah, erhob seine rechte Hand zum Himmel. Er schwor bei dem, der in alle Ewigkeit lebt, der den Himmel erschaffen hat und was darin ist, die Erde und was darauf ist, und das Meer und was darin ist. Es wird keine Zeit mehr bleiben, sondern in den Tagen, wenn der 7. Engel seine Stimme erhebt und seine Posaune bläst, wird auch das Geheimnis Gottes vollendet sein. So hatte er es seinen Knechten, den Propheten, verkündet. Und die Stimme aus dem Himmel, die ich gehört hatte, sprach noch einmal zu mir und sagte, »Geh, nimm das Buch, das der Engel, der auf dem Meer und auf dem Land steht, geöffnet in der Hand hält.« Und ich ging zu dem Engel und bat ihn, mir das kleine Buch zu geben. Er sagte zu mir, »Nimm und iss es. In deinem Magen wird es bitter sein, in deinem Mund aber süß wie Honig.« Da nahm ich das kleine Buch aus der Hand des Engels und aß es. In meinem Mund war es süß wie Honig. Als ich es aber gegessen hatte, wurde mein Magen bitter. Und sie sagten zu mir, du musst noch einmal weissagen über viele Völker und Nationen mit ihren Sprachen und Königen.

Elftes Kapitel. Dann wurde mir ein Messstab gegeben, der aussah wie ein Stock, und mir wurde gesagt, geh, miss den Tempel Gottes und den Altar und zähle alle, die dort anbeten. Den Hof, der außerhalb des Tempels liegt, lass aus und miss ihn nicht, denn er ist den Heiden überlassen. Sie werden die heilige Stadt zertreten, 42 Monate lang. Und ich will meinen zwei Zeugen auftragen, im Bußgewand aufzutreten und prophetisch zu reden, 1260 Tage lang. Sie sind die zwei Ölbäume und die zwei Leuchter, die vor dem Herrn der Erde stehen. Wenn ihnen jemand Schaden zufügen will, schlägt Feuer aus ihrem Mund und verzehrt ihre Feinde. So muss jeder sterben, der ihnen schaden will. Sie haben Macht, den Himmel zu verschließen, damit kein Regen fällt in den Tagen ihres Wirkens als Propheten. Sie haben auch Macht, das Wasser in Blut zu verwandeln und die Erde zu schlagen mit allen möglichen Plagen, so oft sie wollen. Wenn sie ihren Auftrag als Zeugen erfüllt haben, wird das Tier, das aus dem Abgrund heraufsteigt, Krieg mit ihnen führen, sie besiegen und töten. Und ihre Leichen bleiben auf der Straße der großen Stadt liegen. Diese Stadt heißt geistlich verstanden Sodom und Ägypten. Dort wurde auch ihr Herr gekreuzigt. Menschen aus allen Völkern und Stämmen, Sprachen und Nationen werden ihre Leichen dort sehen, 3,5 Tage lang. Sie werden nicht zulassen, dass die Leichen in einem Grab bestattet werden. Und die Bewohner der Erde freuen sich darüber, beglückwünschen sich und schicken sich gegenseitig Geschenke. Denn die beiden Propheten hatten die Bewohner der Erde gequält. Aber nach den 3,5 Tagen kam von Gott her wieder Lebensgeist in sie und sie stellten sich wieder auf ihre Füße. Da überfiel alle, die sie sahen, große Angst. Und sie hörten eine laute Stimme vom Himmel her, die ihnen zurief, kommt herauf. Vor den Augen ihrer Feinde stiegen sie in der Wolke zum Himmel hinauf. In dieser Stunde entstand ein gewaltiges Erdbeben. Ein Zehntel der Stadt stürzte ein und 7000 Menschen kamen durch das Erdbeben um. Die Überlebenden wurden vom Entsetzen gepackt und gaben dem Gott des Himmels die Ehre. Das zweite Wehe ist vorüber, siehe, das dritte Wehe kommt bald. Der siebte Engel blies seine Posaune. Da ertönten laute Stimmen im Himmel, die riefen, nun gehört die Königsherrschaft über die Welt unserem Herrn und seinem Christus, und sie werden herrschen in alle Ewigkeit. Und die 24 Ältesten, die vor Gott auf ihren Thronen sitzen, warfen sich auf ihr Angesicht nieder, beteten Gott an und sprachen, wir danken dir, Herr und Gott, du Herrscher über die ganze Schöpfung, der du bist und der du warst, denn du nahmst deine große Macht in Anspruch und tratest die Herrschaft an. Die Völker gerieten in Zorn, da kam dein Zorn, die Zeit, die Toten zu richten, die Zeit, deine Knechte zu belohnen, die Propheten und die Heiligen und alle, die deinen Namen fürchten, die Kleinen und die Großen, die Zeit, alle zu verderben, die die Erde verderben. Der Tempel Gottes im Himmel wurde geöffnet und in seinem Tempel wurde die Lade seines Bundes sichtbar. Da begann es zu blitzen, zu dröhnen und zu donnern. Es gab ein Beben und schweren Hagel.

Zwölftes Kapitel: Der Kampf Satans gegen das Volk Gottes. Dann erschien ein großes Zeichen am Himmel, eine Frau mit der Sonne bekleidet. Der Mond war unter ihren Füßen und ein Kranz von 12 Sternen auf ihrem Haupt. Sie war schwanger und schrie vor Schmerz in ihren Geburtswehen. Ein anderes Zeichen erschien am Himmel, und siehe, ein Drache, groß und feuerrot, mit 7 Köpfen und 10 Hörnern und mit 7 Diademen auf seinen Köpfen. Sein Schwanz fegte ein Drittel der Sterne vom Himmel und warf sie auf die Erde herab. Der Drache stand vor der Frau, die gebären sollte. Er wollte ihr Kind verschlingen, sobald es geboren war. Und sie gebar ein Kind, einen Sohn, der alle Völker mit eisernem Zepter weiden wird, und ihr Kind wurde zu Gott und zu seinem Thron entrückt. Die Frau aber floh in die Wüste, wo Gott ihr einen Zufluchtsort geschaffen hatte. Dort wird man sie mit Nahrung versorgen, 1260 Tage lang. Da entbrannte im Himmel ein Kampf. Michael und seine Engel erhoben sich, um mit dem Drachen zu kämpfen. Der Drache und seine Engel kämpften, aber sie hielten nicht stand, und sie verloren ihren Platz im Himmel. Er wurde gestürzt, der große Drache, die alte Schlange, die Teufel oder Satan heißt und die ganze Welt verführt. Der Drache wurde auf die Erde gestürzt, und mit ihm wurden seine Engel hinabgeworfen. Da hörte ich eine laute Stimme im Himmel rufen: Jetzt ist er da, der rettende Sieg, die Macht und die Königsherrschaft unseres Gottes und die Vollmacht seines Gesalbten. Denn gestürzt wurde der Ankläger unserer Brüder, der sie bei Tag und bei Nacht vor unserem Gott verklagte. Sie haben ihn besiegt durch das Blut des Lammes und durch ihr Wort und ihr Zeugnis. Sie hielten ihr Leben nicht fest bis hinein in den Tod. Darum jubelt ihr Himmel und alle, die darin wohnen. Weh aber euch, Land und Meer, denn der Teufel ist zu euch hinabgekommen. Seine Wut ist groß, weil er weiß, dass ihm nur noch eine kurze Frist bleibt. Als der Drache erkannte, dass er auf die Erde gestürzt war, verfolgte er die Frau, die den Sohn geboren hatte. Aber der Frau wurden die beiden Flügel des großen Adlers gegeben, damit sie in die Wüste an ihren Ort fliegen konnte. Dort wird sie eine Zeit und 2 Zeiten und eine halbe Zeit lang ernährt, fern vom Angesicht der Schlange. Die Schlange spie einen Strom von Wasser aus ihrem Rachen hinter der Frau her, damit sie von den Fluten fortgerissen werde. Aber die Erde kam der Frau zu Hilfe. Sie öffnete ihren Mund und verschlang den Strom, den der Drache aus seinem Rachen gespien hatte. Da geriet der Drache in Zorn über die Frau, und er ging fort, um Krieg zu führen mit ihren übrigen Nachkommen, die die Gebote Gottes bewahren und an dem Zeugnis für Jesus festhalten. Und der Drache trat an den Strand des Meeres.

13. Kapitel. Und ich sah, ein Tier stieg aus dem Meer mit 10 Hörnern und 7 Köpfen. Auf seinen Hörnern trug es 10 Diademe und auf seinen Köpfen Namen, die eine Gotteslästerung waren. Das Tier, das ich sah, glich einem Panther. Seine Füße waren wie die Tatzen eines Bären und sein Maul wie das Maul eines Löwen. Und der Drache hatte ihm seine Gewalt übergeben, seinen Thron und seine große Macht. Einer seiner Köpfe sah aus wie tödlich verwundet. Aber die tödliche Wunde wurde geheilt. Und die ganze Erde sah dem Tier staunend nach. Die Menschen warfen sich vor dem Drachen nieder, weil er seine Macht dem Tier gegeben hatte. Und sie beteten das Tier an und sagten: Wer ist dem Tier gleich? Und wer kann den Kampf mit ihm aufnehmen? Und es wurde ermächtigt, mit seinem Maul anmaßende Worte und Lästerungen auszusprechen. Es wurde ihm Macht gegeben, dies 42 Monate zu tun. Das Tier öffnete sein Maul, um Gott und seinen Namen zu lästern, seine Wohnung und alle, die im Himmel wohnen. Und es wurde ihm erlaubt, mit den Heiligen zu kämpfen und sie zu besiegen. Es wurde ihm auch Macht gegeben über alle Stämme, Völker, Sprachen und Nationen. Alle Bewohner der Erde fallen nieder vor ihm, alle, deren Name nicht seit der Erschaffung der Welt geschrieben steht, im Lebensbuch des Lammes, das geschlachtet wurde. Wer Ohren hat, der höre. Wer zur Gefangenschaft bestimmt ist, geht in die Gefangenschaft. Wer mit dem Schwert getötet werden soll, wird mit dem Schwert getötet. Hier muss sich Standhaftigkeit und die Glaubenstreue der Heiligen bewähren. Und ich sah, ein anderes Tier stieg aus der Erde herauf. Es hatte 2 Hörner wie ein Lamm und redete wie ein Drache. Die ganze Macht des ersten Tieres übte es vor dessen Augen aus. Es brachte die Erde und ihre Bewohner dazu, das erste Tier anzubeten, dessen tödliche Wunde geheilt war. Es tat große Zeichen, sogar Feuer ließ es vor den Augen der Menschen vom Himmel auf die Erde fallen. Es verwirrte die Bewohner der Erde durch die Zeichen, die vor den Augen des Tieres zu tun ihm gegeben war. Es befahl den Bewohnern der Erde, ein Standbild zu errichten zu Ehren des Tieres, das die Schwertwunde trug und doch wieder zum Leben kam. Es wurde ihm Macht gegeben, dem Standbild des Tieres Lebensgeist zu verleihen, so dass es auch sprechen konnte, und bewirkte, dass alle getötet wurden, die das Standbild des Tieres nicht anbeteten. Die Kleinen und die Großen, die Reichen und die Armen, die Freien und die Sklaven, alle zwang es, auf ihrer rechten Hand oder ihrer Stirn ein Kennzeichen anbringen zu lassen. Kaufen oder verkaufen konnte nur, wer das Kennzeichen trug, den Namen des Tieres oder die Zahl seines Namens. Hier ist die Weisheit. Wer Verstand hat, berechne den Zahlenwert des Tieres. Denn es ist die Zahl eines Menschennamens. Seine Zahl ist 666.

14. Kapitel. Und ich sah und siehe, das Lamm stand auf dem Berg Zion, und bei ihm waren 144.000. Auf ihrer Stirn trugen sie seinen Namen und den Namen seines Vaters geschrieben. Dann hörte ich eine Stimme vom Himmel her, die dem Rauschen von Wassermassen und dem Rollen eines gewaltigen Donners glich. Die Stimme, die ich hörte, war wie der Klang der Harfe, die ein Harfenspieler schlägt. Und sie sangen ein neues Lied vor dem Thron und vor den vier Lebewesen und vor den Ältesten. Aber niemand konnte das Lied lernen, außer den 144.000, die von der Erde weg freigekauft sind. Sie sind es, die sich nicht mit Frauen befleckt haben, denn sie sind jungfräulich. Sie folgen dem Lamm, wohin es geht. Sie allein unter allen Menschen sind freigekauft als Erstlingsgabe für Gott und das Lamm. Denn in ihrem Mund fand sich keinerlei Lüge. Sie sind ohne Makel. Das Gericht. Dann sah ich, ein anderer Engel flog hoch am Himmel. Er hatte den Bewohnern der Erde ein ewiges Evangelium zu verkünden, allen Nationen, Stämmen, Sprachen und Völkern. Er rief mit lauter Stimme: Fürchtet Gott und erweist ihm die Ehre, denn die Stunde seines Gerichts ist gekommen. Betet ihn an, der den Himmel und die Erde, das Meer und die Wasserquellen geschaffen hat. Ein anderer Engel, ein zweiter, folgte und rief: Gefallen, gefallen ist Babylon die Große, die alle Völker betrunken gemacht hat mit dem Zornwein ihrer Hurerei. Ein anderer Engel, ein dritter, folgte ihnen und rief mit lauter Stimme: Wer das Tier und sein Standbild anbetet und wer das Kennzeichen auf seiner Stirn oder seiner Hand annimmt, der muss den Wein des Zornes Gottes trinken, der unverdünnt im Becher seines Zorns gemischt ist. Und er wird mit Feuer und Schwefel gequält vor den Augen der heiligen Engel und des Lammes. Der Rauch von ihrer Peinigung steigt auf in alle Ewigkeit, und alle, die das Tier und sein Standbild anbeten und die seinen Namen als Kennzeichen annehmen, werden bei Tag und Nacht keine Ruhe haben. Hier muss sich die Standhaftigkeit der Heiligen bewähren, die an den Geboten Gottes und an der Treue zu Jesus festhalten. Und ich hörte eine Stimme vom Himmel her rufen: Schreibe, selig die Toten, die im Herrn sterben von jetzt an. Ja, spricht der Geist, sie sollen ausruhen von ihren Mühen, denn ihre Taten folgen ihnen nach. Dann sah ich und siehe eine weiße Wolke. Auf der Wolke thronte einer, der wie ein Menschensohn aussah. Er trug einen goldenen Kranz auf dem Haupt und eine scharfe Sichel in der Hand. Und ein anderer Engel kam aus dem Tempel und rief dem, der auf der Wolke saß, mit lauter Stimme zu: Schick deine Sichel aus und ernte, denn die Zeit zu ernten ist gekommen. Die Frucht der Erde ist reif geworden. Und der auf der Wolke saß, schleuderte seine Sichel über die Erde, und die Erde wurde abgeerntet. Und ein anderer Engel trat aus dem himmlischen Tempel. Auch er hatte eine scharfe Sichel. Vom Altar her kam noch ein anderer Engel, der die Macht über das Feuer hatte. Dem, der die scharfe Sichel trug, rief er mit lauter Stimme zu: Schick deine scharfe Sichel aus und ernte die Trauben vom Weinstock der Erde. Seine Beeren sind reif geworden. Da schleuderte der Engel seine Sichel auf die Erde, erntete den Weinstock der Erde ab und warf die Trauben in die große Kelter des Zornes Gottes. Die Kelter wurde draußen vor der Stadt getreten, und Blut strömte aus der Kelter. Es stieg an bis an die Zügel der Pferde, 1600 Stadien weit.

15. Kapitel. Dann sah ich ein anderes Zeichen am Himmel, groß und wunderbar. Ich sah sieben Engel mit sieben Plagen, den sieben letzten, denn in ihnen erreicht der Zorn Gottes sein Ende. Dann sah ich etwas, das einem gläsernen Meer glich und mit Feuer durchsetzt war. Und die Sieger über das Tier, über sein Standbild und über die Zahl seines Namens standen auf dem gläsernen Meer und trugen die Harfen Gottes. Sie sangen das Lied des Mose, des Knechtes Gottes, und das Lied zu Ehren des Lammes und sprachen: Groß und wunderbar sind deine Taten, Herr und Gott, du Herrscher über die ganze Schöpfung. Gerecht und zuverlässig sind deine Wege, du König der Völker. Wer wird dich nicht fürchten, Herr? Wer wird deinen Namen nicht preisen? Denn du allein bist heilig. Alle Völker kommen und beten dich an, denn offenbar geworden sind deine gerechten Taten. Danach sah ich, es öffnete sich der Tempel, das Zelt des Zeugnisses im Himmel. Und die sieben Engel mit den sieben Plagen traten heraus. Sie waren in reines, glänzendes Leinen gekleidet und trugen um ihre Brust einen Gürtel aus Gold. Und eines der vier Lebewesen reichte den sieben Engeln sieben goldene Schalen. Sie waren gefüllt mit dem Zorn des Gottes, der in alle Ewigkeit lebt. Und der Tempel füllte sich mit dem Rauch der Herrlichkeit und Macht Gottes. Niemand konnte den Tempel betreten, bis die sieben Plagen aus der Hand der sieben Engel zu ihrem Ende gekommen waren.

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1: 16. Kapitel. Dann hörte ich, wie eine laute Stimme aus dem Tempel den sieben Engeln zurief: Geht und gießt die sieben Schalen mit dem Zorn Gottes über die Erde. Der Erste ging und goss seine Schale über das Land. Da bildete sich ein böses und schlimmes Geschwür an den Menschen, die das Kennzeichen des Tieres trugen und sein Standbild anbeteten. Der zweite Engel goss seine Schale über das Meer. Da wurde es zu Blut, das aussah wie das Blut eines Toten, und alle Lebewesen im Meer starben. Der dritte goss seine Schale über die Flüsse und Wasserquellen. Da wurde alles zu Blut. Und ich hörte den Engel, der die Macht über das Wasser hat, sagen: Gerecht bist du, der du bist und der du warst, du Heiliger, denn damit hast du ein gerechtes Urteil gefällt. Sie haben das Blut von Heiligen und Propheten vergossen, deshalb hast du ihnen Blut zu trinken gegeben, so haben sie es verdient. Und ich hörte eine Stimme vom Altar her sagen: Ja, Herr, Gott und Herrscher über die ganze Schöpfung, wahr und gerecht sind deine Gerichtsurteile. Der vierte Engel goss seine Schale über die Sonne. Da wurde ihr Macht gegeben, mit ihrem Feuer die Menschen zu verbrennen. Und die Menschen verbrannten in der großen Hitze. Dennoch lästerten sie den Namen Gottes, der die Macht über diese Plagen hat. Sie bekehrten sich nicht dazu, ihm die Ehre zu geben. Der fünfte Engel goss seine Schale über den Thron des Tieres. Da kam Finsternis über das Reich des Tieres, und die Menschen zerbissen sich vor Angst und Schmerz die Zunge. Dennoch lästerten sie den Gott des Himmels wegen ihrer Schmerzen und ihrer Geschwüre, und sie ließen nicht ab,

von ihrem Treiben. Der sechste Engel goss seine Schale über den großen Strom, den Euphrat. Da trocknete sein Wasser aus, so dass den Königen vom Aufgang der Sonne der Weg offen stand. Dann sah ich aus dem Maul des Drachen und aus dem Maul des Tieres und aus dem Maul des falschen Propheten drei unreine Geister hervorkommen, die wie Frösche aussahen. Es sind Dämonengeister, die Wunderzeichen tun. Sie schwärmten aus zu den Königen der ganzen Erde, um sie zusammenzuholen für den Krieg am großen Tag Gottes, des Herrschers über die ganze Schöpfung. Siehe, ich komme wie ein Dieb. Selig, wer wach bleibt und sein Gewand anbehält, damit er nicht nackt gehen muss und man seine Blöße nicht sieht. Die Geister führten die Könige an dem Ort zusammen, der auf Hebräisch Harmagedon heißt. Und der siebte Engel goss seine Schale über die Luft. Da kam eine laute Stimme aus dem Tempel, die vom Thron her rief: Es ist geschehen! Und es folgten Blitze, Stimmen und Donner. Es entstand ein gewaltiges Erdbeben, wie noch keines gewesen war, seitdem es Menschen auf der Erde gibt. So gewaltig war dieses Beben. Die große Stadt brach in drei Teile auseinander und die Städte der Völker stürzten ein. Gott hatte sich an Babylon, die Große, erinnert und reichte ihr den Becher mit dem Wein seines rächenden Zornes. Alle Inseln verschwanden und es gab keine Berge mehr. Und gewaltige Hagelbrocken, zentnerschwer, stürzten vom Himmel auf die Menschen herab. Dennoch lästerten die Menschen Gott wegen dieser Hagelplage, denn die Plage war über die Maßen groß.

17. Kapitel. Dann kam einer der sieben Engel, welche die sieben Schalen trugen, und sprach mit mir. Er sagte, komm, ich zeige dir das Strafgericht über die große Hure, die an den vielen Gewässern sitzt, denn mit ihr haben die Könige der Erde Unzucht getrieben, und vom Wein ihrer Hurerei wurden die Bewohner der Erde betrunken. Im Geist entrückte der Engel mich in die Wüste. Dort sah ich eine Frau auf einem scharlachroten Tier sitzen, das über und über mit Gottes lästerlichen Namen beschrieben war und sieben Köpfe und zehn Hörner hatte. Die Frau war in Purpur und Scharlach gekleidet und mit Gold, Edelsteinen und Perlen geschmückt. Sie hielt einen goldenen Becher in der Hand, der mit dem abscheulichen Schmutz ihrer Hurerei gefüllt war. Auf ihrer Stirn stand ein Name, ein geheimnisvoller Name, Babylon die Große, die Mutter der Huren und aller Abscheulichkeiten der Erde. Und ich sah, dass die Frau trunken war vom Blut der Heiligen und vom Blut der Zeugen Jesu. Beim Anblick der Frau ergriff mich großes Erstaunen. Der Engel aber sagte zu mir, »Warum bist du erstaunt? Ich will dir das Geheimnis der Frau enthüllen und das Geheimnis des Tieres, das sie trägt, mit den sieben Köpfen und zehn Hörnern. Das Tier, das du gesehen hast, war einmal und ist jetzt nicht. Es wird aber aus dem Abgrund heraufsteigen und dann ins Verderben gehen. Staunen werden die Bewohner der Erde, deren Namen seit der Erschaffung der Welt nicht im Buch des Lebens verzeichnet sind, wenn sie das Tier erblicken. Denn es war einmal und ist jetzt nicht, wird aber wieder da sein. Hier braucht es Verstand und Weisheit. Die sieben Köpfe bedeuten sieben Berge, auf denen die Frau sitzt. Sie bedeuten auch sieben Könige. Fünf sind bereits gefallen. Einer ist jetzt da, einer ist noch nicht gekommen. Wenn er dann kommt, darf er nur kurze Zeit bleiben. Das Tier aber, das wahre und jetzt nicht ist, bedeutet einen achten König und ist doch einer von den sieben und wird ins Verderben gehen. Die zehn Hörner, die du gesehen hast, bedeuten zehn Könige, die noch nicht zur Herrschaft gekommen sind. Sie werden aber königliche Macht für eine einzige Stunde erhalten, zusammen mit dem Tier. Sie sind eines Sinnes und übertragen ihre Macht und Gewalt dem Tier. Sie werden mit dem Lamm Krieg führen, aber das Lamm wird sie besiegen. Denn es ist der Herr der Herren und der König der Könige. Bei ihm sind die Berufenen, Auserwählten und Treuen. Und er sagte zu mir, du hast die Gewässer gesehen, an denen die Hure sitzt. Sie bedeuten Völker und Menschenmassen, Nationen und Sprachen. Du hast die zehn Hörner und das Tier gesehen. Sie werden die Hure hassen, ihr alles wegnehmen, bis sie nackt ist, werden ihr Fleisch fressen und sie im Feuer verbrennen. Denn Gott lenkt ihr Herz so, dass sie seinen Plan ausführen. Sie sollen einmütig handeln und ihre Herrschaft dem Tier übertragen, bis die Worte Gottes erfüllt sind. Die Frau aber, die du gesehen hast, ist die große Stadt, der die Herrschaft gehört über die Könige der Erde.

18. Kapitel. Danach sah ich einen anderen Engel aus dem Himmel herabsteigen. Er hatte große Macht, und die Erde leuchtete auf von seiner Herrlichkeit. Und er rief mit gewaltiger Stimme und sprach: Gefallen, gefallen ist Babylon die Große. Zur Wohnung von Dämonen ist sie geworden, zur Behausung aller unreinen Geister und zum Schlupfwinkel aller unreinen und abscheulichen Vögel. Denn vom Zornwein ihrer Unzucht haben alle Völker getrunken, und die Könige der Erde haben mit ihr Unzucht getrieben. Durch die Fülle ihres Wohlstands sind die Kaufleute der Erde reich geworden. Dann hörte ich eine andere Stimme vom Himmel her rufen: Verlass die Stadt, mein Volk, damit du nicht mitschuldig wirst an ihren Sünden und von ihren Plagen mitgetroffen wirst. Denn ihre Sünden haben sich bis zum Himmel aufgetürmt, und Gott hat ihre Schandtaten nicht vergessen. Zahlt ihr mit gleicher Münze heim, gebt ihr doppelt zurück, was sie getan hat, mischt ihr den Becher, den sie gemischt hat, doppelt so stark. Im gleichen Maß, wie sie in Prunk und Luxus lebte, lasst sie Qual und Trauer erfahren. Sie dachte bei sich: Ich throne als Königin, ich bin keine Witwe und werde keine Trauer kennen. Deshalb werden an einem einzigen Tag die Plagen über sie kommen, die für sie bestimmt sind: Tod, Trauer und Hunger. Und sie wird im Feuer verbrennen, denn stark ist der Herr, der Gott, der sie gerichtet hat. Die Könige der Erde, die mit ihr gehurt und in Luxus gelebt haben, werden über sie weinen und klagen, wenn sie den Rauch der brennenden Stadt sehen. Sie bleiben in der Ferne stehen aus Angst vor ihrer Qual und sagen: Wehe, wehe, du große Stadt Babylon, du mächtige Stadt! In einer einzigen Stunde ist das Gericht über dich gekommen. Auch die Kaufleute der Erde weinen und klagen um sie, weil niemand mehr ihre Ware kauft: Gold und Silber, Edelsteine und Perlen, feines Leinen, Purpur, Seide und Scharlach, wohlriechende Hölzer aller Art und alle möglichen Geräte aus Elfenbein, kostbarem Edelholz, Bronze, Eisen und Marmor, auch Zimt und Balsam, Räucherwerk, Salböl und Weihrauch, Wein und Öl, feinstes Mehl und Weizen, Rinder und Schafe, Pferde und Wagen und sogar Menschen mit Leib und Seele. Auch die Früchte, nach denen dein Herz begehrte, sind dir genommen, und alles, was prächtig und glänzend war, hast du verloren. Nie mehr wird man es finden. Die Kaufleute, die durch den Handel mit dieser Stadt reich geworden sind, werden aus Angst vor ihrer Qual in der Ferne stehen, und sie werden weinen und klagen, und sie werden sagen: Wehe, wehe, du große Stadt, bekleidet mit feinem Leinen, mit Purpur und Scharlach, geschmückt mit Gold, Edelsteinen und Perle. In einer einzigen Stunde ist dieser ganze Reichtum dahin. Alle Kapitäne und Schiffsreisenden, die Matrosen und alle, die ihren Unterhalt auf See verdienen, machten schon in der Ferne Halt, als sie den Rauch der brennenden Stadt sahen, und sie riefen: Wer konnte sich mit der großen Stadt messen? Und sie streuten sich Staub auf den Kopf. Sie schrien, weinten und klagten. Sie sagten: Wehe, wehe, du große Stadt, die mit ihren Schätzen alle reich gemacht hat, die Schiffe auf dem Meer haben. In einer einzigen Stunde ist sie verwüstet worden. Freu dich über ihren Untergang, du Himmel. Und auch ihr, heilige Apostel und Propheten, freut euch, denn den Urteilsspruch zu euren Gunsten hat Gott an ihr vollstreckt. Dann hob ein gewaltiger Engel einen Stein auf, so groß wie ein Mühlstein. Er warf ihn ins Meer und rief: So wird Babylon, die große Stadt, mit Wucht hinabgeworfen werden, und man wird sie nicht mehr finden. Die Musik von Harfenspielern und Sängern, von Flötenspielern und Trompetern hört man nicht mehr in dir. Einen kundigen Handwerker gibt es nicht mehr in dir.
Das Geräusch des Mühlsteins hört man nicht mehr in dir. Das Licht der Lampe scheint nicht mehr in dir. Die Stimme von Braut und Bräutigam hört man nicht mehr in dir. Deine Kaufleute waren die Großen der Erde. Deine Zauberei verführte alle Völker. Aber in ihr ist das Blut von Propheten und Heiligen gefunden worden und von allen, die auf der Erde hingeschlachtet worden sind.

19. Kapitel. Danach hörte ich etwas wie den lauten Ruf einer großen Schar im Himmel. Sie sprachen: Halleluja! Das Heil und die Herrlichkeit und die Macht ist bei unserem Gott. Seine Urteile sind wahr und gerecht. Er hat die große Hure gerichtet, die mit ihrer Unzucht die Erde verdorben hat. Er hat Rache genommen für das Blut seiner Knechte, das an ihren Händen klebte. Noch einmal riefen sie: Halleluja! Der Rauch der Stadt steigt auf in alle Ewigkeit. Und die 24 Ältesten und die 4 Lebewesen fielen nieder vor Gott, der auf dem Thron sitzt, beteten ihn an und riefen: Amen, Halleluja! Und eine Stimme kam vom Thron her. Sie sagte: Preist unseren Gott, all seine Knechte und alle, die ihn fürchten, kleine und große. Da hörte ich etwas wie den Ruf einer großen Schar und wie das Rauschen gewaltiger Wassermassen und wie das Rollen mächtiger Donner. Die Worte waren: Halleluja, denn König geworden ist der Herr, unser Gott, der Herrscher über die ganze Schöpfung. Wir wollen uns freuen und jubeln und ihm die Ehre erweisen, denn gekommen ist die Hochzeit des Lammes und seine Frau hat sich bereit gemacht. Sie durfte sich kleiden in strahlend reines Leinen. Das Leinen bedeutet die gerechten Taten der Heiligen. Jemand sagte zu mir: Schreib auf, selig, wer zum Hochzeitsmahl des Lammes eingeladen ist. Dann sagte er zu mir: Das sind zuverlässige Worte Gottes. Und ich fiel ihm zu Füßen, um ihn anzubeten. Er aber sagte zu mir: Tu das nicht, ich bin ein Mitknecht wie du und deine Brüder, die das Zeugnis Jesu festhalten. Gott bete an. Das Zeugnis Jesu ist der Geist prophetischer Rede. Dann sah ich den Himmel offen. Und siehe, da war ein weißes Pferd, und der, der auf ihm saß, heißt der Treue und Wahrhaftige. Gerecht richtet er und führt er Krieg. Seine Augen waren wie Feuerflammen, und auf dem Haupt trug er viele Diademe. Und auf ihm stand ein Name geschrieben, den er allein kennt. Bekleidet war er mit einem blutgetränkten Gewand, und sein Name heißt das Wort Gottes. Die Heere des Himmels folgten ihm auf weißen Pferden. Sie waren in reines, weißes Leinen gekleidet. Aus seinem Mund kam ein scharfes Schwert. Mit ihm wird er die Völker schlagen. Und er weidet sie mit eisernem Zepter und er tritt die Kelter des Weines, des rächenden Zornes Gottes, des Herrschers über die ganze Schöpfung. Auf seinem Gewand und auf seiner Hüfte trägt er den Namen geschrieben: König der Könige und Herr der Herren. Dann sah ich einen Engel, der in der Sonne stand. Er rief mit lauter Stimme allen Vögeln zu, die hoch am Himmel flogen: Kommt her, versammelt euch zum großen Mahl Gottes. Fresst Fleisch von Königen, von Heerführern und von Helden, Fleisch von Pferden und ihren Reitern, Fleisch von allen, von Freien und Sklaven, von Großen und Kleinen. Dann sah ich das Tier und die Könige der Erde und ihre Heere versammelt, um mit dem, der auf dem Pferd saß, und seinem Heer Krieg zu führen. Aber das Tier wurde gepackt und mit ihm der falsche Prophet. Er hatte vor seinen Augen Zeichen getan und dadurch alle verführt, die das Kennzeichen des Tieres angenommen und sein Standbild angebetet hatten. Bei lebendigem Leib wurden beide in den See von brennendem Schwefel geworfen. Die übrigen wurden getötet mit dem Schwert, das aus dem Mund des Reiters kam. Und alle Vögel fraßen sich satt an ihrem Fleisch.

20. Kapitel. Dann sah ich einen Engel vom Himmel herabsteigen. Auf seiner Hand trug er den Schlüssel zum Abgrund und eine schwere Kette. Er überwältigte den Drachen, die alte Schlange, das ist der Teufel oder der Satan, und er fesselte ihn für 1000 Jahre. Er warf ihn in den Abgrund, verschloss diesen und drückte ein Siegel darauf, damit der Drache die Völker nicht mehr verführen konnte, bis die 1000 Jahre vollendet sind. Danach muss er für kurze Zeit freigelassen werden. Dann sah ich Throne, und denen, die darauf Platz nahmen, wurde das Gericht übertragen. Ich sah die Seelen aller, die enthauptet worden waren, um des Zeugnisses für Jesus und des Wortes Gottes willen. Sie hatten das Tier und sein Standbild nicht angebetet, und sie hatten das Kennzeichen nicht auf ihrer Stirn und auf ihrer Hand anbringen lassen. Sie gelangten zum Leben und zur Herrschaft mit Christus für 1000 Jahre. Die übrigen Toten kamen nicht zum Leben, bis die 1000 Jahre vollendet waren. Das ist die erste Auferstehung. Selig und heilig, wer an der ersten Auferstehung teilhat. Über solche hat der zweite Tod keine Gewalt. Sie werden Priester Gottes und Christi sein und 1000 Jahre mit ihm herrschen. Wenn die 1000 Jahre vollendet sind, wird der Satan aus seinem Gefängnis freigelassen werden. Er wird ausziehen, um die Völker an den 4 Ecken der Erde, den Gog und den Magog, zu verführen und sie zusammenzuholen für den Kampf. Sie sind so zahlreich wie die Sandkörner am Meer. Sie schwärmten aus über die weite Erde und umzingelten das Lager der Heiligen und Gottes geliebte Stadt. Aber Feuer fiel vom Himmel und verzehrte sie. Und der Teufel, ihr Verführer, wurde in den See von brennendem Schwefel geworfen, wo auch das Tier und der falsche Prophet sind. Tag und Nacht werden sie gequält in alle Ewigkeit. Dann sah ich einen großen weißen Thron und den, der auf ihm saß. Vor seinem Anblick flohen Erde und Himmel, und es gab keinen Platz mehr für sie. Ich sah die Toten vor dem Thron stehen, die Großen und die Kleinen. Und Bücher wurden aufgeschlagen, und ein anderes Buch, das Buch des Lebens, wurde geöffnet. Die Toten wurden gerichtet nach dem, was in den Büchern aufgeschrieben war, nach ihren Taten. Und das Meer gab die Toten heraus, die in ihm waren. Und der Tod und die Unterwelt gaben ihre Toten heraus, die in ihnen waren. Sie wurden gerichtet, jeder nach seinen Taten. Der Tod und die Unterwelt aber wurden in den Feuersee geworfen. Das ist der zweite Tod, der Feuersee. Wer nicht im Buch des Lebens verzeichnet war, wurde in den Feuersee geworfen.

21. Kapitel. Die neue Welt Gottes. Dann sah ich einen neuen Himmel und eine neue Erde. Denn der erste Himmel und die erste Erde sind vergangen, auch das Meer ist nicht mehr. Ich sah die heilige Stadt, das neue Jerusalem von Gott her aus dem Himmel herabkommen. Sie war bereit wie eine Braut, die sich für ihren Mann geschmückt hat. Da hörte ich eine laute Stimme vom Thron her rufen: Seht die Wohnung Gottes unter den Menschen. Er wird in ihrer Mitte wohnen und sie werden sein Volk sein. Und er, Gott, wird bei ihnen sein. Er wird alle Tränen von ihren Augen abwischen. Der Tod wird nicht mehr sein. Keine Trauer, keine Klage, keine Mühsal. Denn was früher war, ist vergangen. Er, der auf dem Thron saß, sprach: Seht, ich mache alles neu. Und er sagte: Schreib es auf, denn diese Worte sind zuverlässig und wahr. Er sagte zu mir: Sie sind geschehen. Ich bin das Alpha und das Omega, der Anfang und das Ende. Wer durstig ist, den werde ich unentgeltlich aus der Quelle trinken lassen, aus der das Wasser des Lebens strömt. Wer siegt, wird dies als Anteil erhalten. Ich werde sein Gott sein und er wird mein Sohn sein. Aber die Feiglinge und Treulosen, die Befleckten, die Mörder und Unzüchtigen, die Zauberer, Götzendiener und alle Lügner, ihr Los wird der See von brennendem Schwefel sein. Dies ist der zweite Tod. Und es kam einer von den sieben Engeln, welche die sieben Schalen voll mit den sieben letzten Plagen getragen hatten. Er sagte zu mir: Komm, ich will dir die Braut zeigen, die Frau des Lammes. Da entrückte er mich im Geist auf einen großen hohen Berg und zeigte mir die heilige Stadt Jerusalem, wie sie von Gott her aus dem Himmel herabkam, erfüllt von der Herrlichkeit Gottes. Sie glänzte wie ein kostbarer Edelstein, wie ein kristallklarer Jaspis. Die Stadt hatte eine große und hohe Mauer mit 12 Toren und 12 Engeln darauf. Auf die Tore sind Namen geschrieben, die Namen der 12 Stämme der Söhne Israels. Im Osten hat die Stadt 3 Tore und im Norden 3 Tore und im Süden 3 Tore und im Westen 3 Tore. Die Mauer der Stadt hat 12 Grundsteine, auf ihnen stehen die 12 Namen der 12 Apostel des Lammes. Und der Engel, der zu mir sprach, hatte einen goldenen Messstab, um die Stadt, ihre Tore und ihre Mauer zu messen. Die Stadt war viereckig angelegt und ebenso lang wie breit. Er maß die Stadt mit dem Messstab. Ihre Länge, Breite und Höhe sind gleich, 12.000 Stadien. Und er maß ihre Mauer. Sie ist 144 Ellen hoch, nach Menschenmaß, das der Engel benutzt hatte. Ihre Mauer ist aus Jaspis gebaut und die Stadt ist aus reinem Gold wie aus reinem Glas. Die Grundsteine der Stadtmauer sind mit edlen Steinen aller Art geschmückt. Der erste Grundstein ist ein Jaspis, der zweite ein Saphir, der dritte ein Chalcedon, der vierte ein Smaragd, der fünfte ein Sardonyx, der sechste ein Sardion, der siebte ein Chrysolith, der achte ein Beryll, der neunte ein Topas, der zehnte ein Chrysopras, der elfte ein Hyazinth, der zwölfte ein Amethyst. Die 12 Tore sind 12 Perlen. Jedes der Tore besteht aus einer einzigen Perle. Die Straße der Stadt ist aus reinem Gold wie aus klarem Glas. Einen Tempel sah ich nicht in der Stadt, denn der Herr, ihr Gott, der Herrscher über die ganze Schöpfung, ist ihr Tempel, er und das Lamm. Die Stadt braucht weder Sonne noch Mond, die ihr leuchten, denn die Herrlichkeit Gottes erleuchtet sie, und ihre Leuchte ist das Lamm.
Die Völker werden in diesem Licht einhergehen, und die Könige der Erde werden ihre Pracht in die Stadt bringen. Ihre Tore werden den ganzen Tag nicht geschlossen, Nacht wird es dort nicht mehr geben. Und man wird die Pracht und die Kostbarkeiten der Völker in die Stadt bringen. Aber nichts Unreines wird hineinkommen, keiner, der Greuel verübt und lügt. Nur die, im Lebensbuch des Lammes eingetragen sind, werden eingelassen.

22. Kapitel. Und er zeigte mir einen Strom, das Wasser des Lebens, klar wie Kristall. Er geht vom Thron Gottes und des Lammes aus. Zwischen der Straße der Stadt und dem Strom, hüben und drüben, steht ein Baum des Lebens. 12-mal trägt er Früchte, jeden Monat gibt er seine Frucht. Und die Blätter des Baumes dienen zur Heilung der Völker. Es wird nichts mehr geben, was der Fluch Gottes trifft. Der Thron Gottes und des Lammes wird in der Stadt stehen und seine Knechte werden ihm dienen. Sie werden sein Angesicht schauen und sein Name ist auf ihre Stirn geschrieben. Es wird keine Nacht mehr geben und sie brauchen weder das Licht einer Lampe noch das Licht der Sonne. Denn der Herr, ihr Gott, wird über ihnen leuchten und sie werden herrschen in alle Ewigkeit. Zeugnis und Mahnung des Sehers. Und der Engel sagte zu mir, diese Worte sind zuverlässig und wahr. Gott, der Herr, über den Geist der Propheten hat seinen Engel gesandt, um seinen Knechten zu zeigen, was bald geschehen muss. Siehe, ich komme bald. Selig, wer an den prophetischen Worten dieses Buches festhält. Ich, Johannes, habe dies gehört und gesehen. Und als ich es hörte und sah, fiel ich dem Engel, der mir dies gezeigt hatte, zu Füßen, um ihn anzubeten. Da sagte er zu mir, »Tu das nicht! Ich bin nur ein Mitknecht wie du und deine Brüder, die Propheten und wie alle, die sich an die Worte dieses Buches halten. Gott bete an!« Und er sagte zu mir, »Versiegle dieses Buch mit seinen prophetischen Worten nicht, denn die Zeit ist nahe. Wer Unrecht tut, tue weiter Unrecht. Der Unreine bleibe unrein, der Gerechte handle weiter gerecht und der Heilige strebe weiter nach Heiligkeit. Siehe, ich komme bald und mit mir bringe ich den Lohn und ich werde jedem geben, was seinem Werk entspricht. Ich bin das Alpha und das Omega, der Erste und der Letzte, der Anfang und das Ende. Selig, die ihre Gewänder waschen. Sie haben Anteil am Baum des Lebens und sie werden durch die Tore in die Stadt eintreten können. Draußen bleiben die Hunde und die Zauberer, die Unzüchtigen und die Mörder, die Götzendiener und jeder, der die Lüge liebt und tut. Ich, Jesus, habe meinen Engel gesandt als Zeugen für das, was die Gemeinden betrifft. Ich bin die Wurzel und der Stamm Davids, der strahlende Morgenstern. Der Geist und die Braut aber sagen, komm. Wer hört, der rufe, komm. Wer durstig ist, der komme. Wer will, empfange unentgeltlich das Wasser des Lebens. Ich bezeuge jedem, der die prophetischen Worte dieses Buches hört. Wer etwas hinzufügt, dem wird Gott die Plagen zufügen, von denen in diesem Buch geschrieben steht. Und wer etwas wegnimmt von den prophetischen Worten dieses Buches, dem wird Gott seinen Anteil am Baum des Lebens und an der heiligen Stadt wegnehmen, von denen in diesem Buch geschrieben steht. Er, der dies bezeugt, spricht, ja, ich komme bald. Amen. Komm, Herr Jesus. Die Gnade des Herrn Jesus sei mit allen.

0: Für euch jetzt das Matthäus-Evangelium.
1: Das Evangelium nach Matthäus. Erstes Kapitel, die Vorgeschichten. Buch des Ursprungs Jesu Christi, des Sohnes Davids, des Sohnes Abrahams. Abraham zeugte den Isaak, Isaak zeugte den Jakob, Jakob zeugte den Juda und seine Brüder. Juda zeugte den Peres und den Serach mit der Tamar, Peres zeugte den Hesron, Hesron zeugte den Aram. Aram zeugte den Aminadab, Aminadab zeugte den Nachschon, Nachschon zeugte den Salmon. Salmon zeugte den Boas mit der Rahab, Boas zeugte den Obed mit der Ruth, Obed zeugte den Isai. Isai zeugte David, den König, David zeugte den Salomo mit der Frau des Uriah. Salomo zeugte den Rehabeam, Rehabeam zeugte den Abia, Abia zeugte den Asa. Asa zeugte den Josaphat, Josaphat zeugte den Joram, Joram zeugte den Usia. Usia zeugte den Jotam, Jotam zeugte den Ahas, Ahas zeugte den Hiskia. Hiskia zeugte den Manasse, Manasse zeugte den Amos, Amos zeugte den Joschia. Joschia zeugte den Jojachin und seine Brüder. Das war zur Zeit der babylonischen Gefangenschaft. Nach der babylonischen Gefangenschaft zeugte Jojachin den Shealtiel, Shealtiel zeugte den Zerubabel. Zerubabel zeugte den Abihud, Abihud zeugte den Eliakim, Eliakim zeugte den Asur. Asur zeugte den Zadok, Zadok zeugte den Achim, Achim zeugte den Eliud. Eliud zeugte den Eleazar, Eleazar zeugte den Matan, Matan zeugte den Jakob. Jakob zeugte den Josef, den Mann Marias. Von ihr wurde Jesus geboren, der der Christus genannt wird. Im Ganzen sind es also von Abraham bis David 14 Generationen, von David bis zur babylonischen Gefangenschaft 14 Generationen und von der babylonischen Gefangenschaft bis zu Christus 14 Generationen. Mit der Geburt Jesu Christi war es so: Maria, seine Mutter, war mit Josef verlobt. Noch bevor sie zusammengekommen waren, zeigte sich, dass sie ein Kind erwartete durch das Wirken des Heiligen Geistes. Josef, ihr Mann, der gerecht war und sie nicht bloßstellen wollte, beschloss sich in aller Stille von ihr zu trennen. Während er noch darüber nachdachte, siehe, da erschien ihm ein Engel des Herrn im Traum und sagte: Josef, Sohn Davids, fürchte dich nicht, Maria als deine Frau zu dir zu nehmen, denn das Kind, das sie erwartet, ist vom Heiligen Geist. Sie wird einen Sohn gebären, ihm sollst du den Namen Jesus geben, denn er wird sein Volk von seinen Sünden erlösen. Dies alles ist geschehen, damit sich erfüllte, was der Herr durch den Propheten gesagt hat. Siehe, die Jungfrau wird empfangen und einen Sohn gebären. Und sie werden ihm den Namen Immanuel geben, das heißt übersetzt Gott mit uns. Als Josef erwachte, tat er, was der Engel des Herrn ihm befohlen hatte, und nahm seine Frau zu sich. Er erkannte sie aber nicht, bis sie ihren Sohn gebar, und er gab ihm den Namen Jesus.

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1: Zweites Kapitel. Als Jesus zur Zeit des Königs Herodes in Bethlehem in Judäa geboren worden war, siehe, da kamen Sterndeuter aus dem Osten nach Jerusalem und fragten: Wo ist der neugeborene König der Juden? Wir haben seinen Stern aufgehen sehen und sind gekommen, um ihm zu huldigen. Als König Herodes das hörte, erschrak er und mit ihm ganz Jerusalem. Er ließ alle Hohepriester und Schriftgelehrten des Volkes zusammenkommen und erkundigte sich bei ihnen, wo der Christus geboren werden solle. Sie antworteten ihm: In Bethlehem in Judäa, denn so steht es geschrieben bei dem Propheten: Du Bethlehem im Gebiet von Juda bist keineswegs die unbedeutendste unter den führenden Städten von Juda, denn aus dir wird ein Fürst hervorgehen, der Hirt meines Volkes Israel. Danach rief Herodes die Sterndeuter heimlich zu sich und ließ sich von ihnen genau sagen, wann der Stern erschienen war. Dann schickte er sie nach Bethlehem und sagte: Geht und forscht sorgfältig nach dem Kind, und wenn ihr es gefunden habt, berichtet mir, damit auch ich hingehe und ihm huldige. Nach diesen Worten des Königs machten sie sich auf den Weg. Und siehe, der Stern, den sie hatten aufgehen sehen, zog vor ihnen her bis zu dem Ort, wo das Kind war. Dort blieb er stehen. Als sie den Stern sahen, wurden sie von sehr großer Freude erfüllt. Sie gingen in das Haus und sahen das Kind und Maria, seine Mutter. Da fielen sie nieder und huldigten ihm. Dann holten sie ihre Schätze hervor und brachten ihm Gold, Weihrauch und Myrrhe als Gaben dar. Weil ihnen aber im Traum geboten wurde, nicht zu Herodes zurückzukehren, zogen sie auf einem anderen Weg heim in ihr Land. Als die Sterndeuter wieder gegangen waren, siehe, da erschien dem Josef im Traum ein Engel des Herrn und sagte: Steh auf, nimm das Kind und seine Mutter und flieh nach Ägypten. Dort bleibe, bis ich dir etwas anderes auftrage. Denn Herodes wird das Kind suchen, um es zu töten. Da stand Josef auf und floh in der Nacht mit dem Kind und dessen Mutter nach Ägypten. Dort blieb er bis zum Tod des Herodes. Denn es sollte sich erfüllen, was der Herr durch den Propheten gesagt hat: Aus Ägypten habe ich meine

0: Sohn gerufen.
1: Als Herodes merkte, dass ihn die Sterndeuter getäuscht hatten, wurde er sehr zornig und er sandte aus und ließ in Bethlehem und der ganzen Umgebung alle Knaben bis zum Alter von 2 Jahren töten. Genau der Zeit entsprechend, die er von den Sterndeutern erfahren hatte. Damals erfüllte sich, was durch den Propheten Jeremia gesagt worden ist. Ein Geschrei war in Rama zu hören, lautes Weinen und Klagen. Rahel weinte um ihre Kinder und wollte sich nicht trösten lassen, denn sie waren nicht mehr. Als Herodes gestorben war, siehe, da erschien dem Josef in Ägypten ein Engel des Herrn im Traum und sagte: Steh auf, nimm das Kind und seine Mutter und zieh in das Land Israel, denn die Leute, die dem Kind nach dem Leben getrachtet haben, sind tot. Da stand er auf und zog mit dem Kind und dessen Mutter in das Land Israel. Als er aber hörte, dass in Judäa Archelaus anstelle seines Vaters Herodes regierte, fürchtete er sich, dorthin zu gehen. Und weil er im Traum einen Befehl erhalten hatte, zog er in das Gebiet von Galiläa und ließ sich in einer Stadt namens Nazareth nieder. Denn es sollte sich erfüllen, was durch die Propheten gesagt worden ist: Er wird Nazoräer genannt werden.

Drittes Kapitel. In jenen Tagen trat Johannes der Täufer auf und verkündete in der Wüste von Judäa: Kehrt um, denn das Himmelreich ist nahe. Er war es, von dem der Prophet Jesaja gesagt hat: Stimme eines Rufers in der Wüste, bereitet den Weg des Herrn, macht gerade seine Straßen. Johannes trug ein Gewand aus Kamelhaaren und einen ledernen Gürtel um seine Hüften. Heuschrecken und wilder Honig waren seine Nahrung. Die Leute von Jerusalem und ganz Judäa und aus der ganzen Jordan-Gegend zogen zu ihm hinaus. Sie bekannten ihre Sünden und ließen sich im Jordan von ihm taufen. Als Johannes sah, dass viele Pharisäer und Sadduzäer zur Taufe kamen, sagte er zu ihnen: Ihr Schlangenbrut, wer hat euch denn gelehrt, dass ihr dem kommenden Zorngericht entrinnen könnt? Bringt Frucht hervor, die eure Umkehr zeigt, und meint nicht, ihr könntet sagen: Wir haben Abraham zum Vater, denn ich sage euch, Gott kann aus diesen Steinen dem Abraham Kinder erwecken. Schon ist die Axt an die Wurzel der Bäume gelegt. Jeder Baum, der keine gute Frucht hervorbringt, wird umgehauen und ins Feuer geworfen. Ich taufe euch mit Wasser zur Umkehr. Der aber, der nach mir kommt, ist stärker als ich, und ich bin es nicht wert, ihm die Sandalen auszuziehen. Er wird euch mit dem Heiligen Geist und mit Feuer taufen. Schon hält er die Schaufel in der Hand, und er wird seine Tenne reinigen und den Weizen in seine Scheune sammeln. Die Spreu aber wird er in nie erlöschendem Feuer verbrennen. Zu dieser Zeit kam Jesus von Galiläa an den Jordan zu Johannes, um sich von ihm taufen zu lassen. Johannes aber wollte es nicht zulassen und sagte zu ihm: Ich müsste von dir getauft werden, und du kommst zu mir? Jesus antwortete ihm: Lass es nur zu, denn so können wir die Gerechtigkeit ganz erfüllen. Da gab Johannes nach. Als Jesus getauft war, stieg er sogleich aus dem Wasser herauf, und siehe, da öffnete sich der Himmel, und er sah den Geist Gottes wie eine Taube auf sich herabkommen. Und siehe, eine Stimme aus dem Himmel sprach: Dieser ist mein geliebter Sohn, an dem ich Wohlgefallen gefunden habe.

Viertes Kapitel. Dann wurde Jesus vom Geist in die Wüste geführt. Dort sollte er vom Teufel versucht werden. Als er 40 Tage und 40 Nächte gefastet hatte, hungerte ihn. Da trat der Versucher an ihn heran und sagte: »Wenn du Gottes Sohn bist, so befiehl, dass aus diesen Steinen Brot wird.« Er aber antwortete: »In der Schrift heißt es, der Mensch lebt nicht vom Brot allein, sondern von jedem Wort, das aus Gottes Mund kommt.« Darauf nahm ihn der Teufel mit sich in die heilige Stadt, stellte ihn oben auf den Tempel und sagte zu ihm: »Wenn du Gottes Sohn bist, so stürz dich hinab, denn es heißt in der Schrift, seinen Engeln befiehlt er um deinetwillen, und sie werden dich auf ihren Händen tragen, damit dein Fuß nicht an einen Stein stößt.« Jesus antwortete ihm: »In der Schrift heißt es auch, du sollst den Herrn, deinen Gott, nicht auf die Probe stellen.« Wieder nahm ihn der Teufel mit sich und führte ihn auf einen sehr hohen Berg. Er zeigte ihm alle Reiche der Welt mit ihrer Pracht und sagte zu ihm: »Das alles will ich dir geben, wenn du dich vor mir niederwirfst und mich anbetest.« Da sagte Jesus zu ihm: »Weg mit dir, Satan! Denn in der Schrift steht, den Herrn, deinen Gott, sollst du anbeten und ihm allein dienen.« Darauf ließ der Teufel von ihm ab, und siehe, es kamen Engel und dienten ihm. Das Wirken Jesu in Galiläa. Als Jesus hörte, dass Johannes ausgeliefert worden war, kehrte er nach Galiläa zurück. Er verließ Nazareth, um in Kapharnaum zu wohnen, das am See liegt, im Gebiet von Sebulon und Naphtali. Denn es sollte sich erfüllen, was durch den Propheten Jesaja gesagt worden ist: »Das Land Sebulon und das Land Naphtali, die Straße am Meer, das Gebiet jenseits des Jordan, das heidnische Galiläa. Das Volk, das im Dunkel saß, hat ein helles Licht gesehen. Denen, die im Schattenreich des Todes wohnten, ist ein Licht erschienen.« Von da an begann Jesus zu verkünden: »Kehrt um, denn das Himmelreich ist nahe.« Als Jesus am See von Galiläa entlang ging, sah er zwei Brüder, Simon, genannt Petrus, und seinen Bruder Andreas. Sie warfen gerade ihr Netz in den See, denn sie waren Fischer. Da sagte er zu ihnen: »Kommt her, mir nach, ich werde euch zu Menschenfischern machen.« Sofort ließen sie ihre Netze liegen und folgten ihm nach. Als er weiterging, sah er zwei andere Brüder, Jakobus, den Sohn des Zebedäus, und seinen Bruder Johannes. Sie waren mit ihrem Vater Zebedäus im Boot und richteten ihre Netze her. Er rief sie, und sogleich verließen sie das Boot und ihren Vater und folgten Jesus nach. Er zog in ganz Galiläa umher, lehrte in den Synagogen, verkündete das Evangelium vom Reich und heilte im Volk alle Krankheiten und Leiden. Und sein Ruf verbreitete sich in ganz Syrien. Man brachte alle Kranken mit den verschiedensten Gebrechen und Leiden zu ihm, Besessene, Mondsüchtige und Gelähmte, und er heilte sie. Scharen von Menschen aus Galiläa, der Dekapolis, aus Jerusalem und Judäa und aus dem Gebiet jenseits des Jordan folgten ihm nach.

Fünftes Kapitel. Als Jesus die vielen Menschen sah, stieg er auf den Berg. Er setzte sich und seine Jünger traten zu ihm. Und er öffnete seinen Mund, er lehrte sie und sprach: Selig, die arm sind vor Gott, denn ihnen gehört das Himmelreich. Selig, die Trauernden, denn sie werden getröstet werden. Selig, die Sanftmütigen, denn sie werden das Land erben. Selig, die hungern und dürsten nach der Gerechtigkeit, denn sie werden gesättigt werden. Selig, die Barmherzigen, denn sie werden Erbarmen finden. Selig, die rein sind im Herzen, denn sie werden Gott schauen. Selig, die Frieden stiften, denn sie werden Kinder Gottes genannt werden. Selig, die verfolgt werden um der Gerechtigkeit willen, denn ihnen gehört das Himmelreich. Selig seid ihr, wenn man euch schmäht und verfolgt und alles Böse über euch redet, um meinetwillen. Freut euch und jubelt, denn euer Lohn wird groß sein im Himmel. So wurden nämlich schon vor euch die Propheten verfolgt. Ihr seid das Salz der Erde. Wenn das Salz seinen Geschmack verliert, womit kann man es wieder salzig machen? Es taugt zu nichts mehr, außer weggeworfen und von den Leuten zertreten zu werden. Ihr seid das Licht der Welt. Eine Stadt, die auf einem Berg liegt, kann nicht verborgen bleiben. Man zündet auch nicht eine Leuchte an und stellt sie unter den Scheffel, sondern auf den Leuchter, dann leuchtet sie allen im Haus. So soll euer Licht vor den Menschen leuchten, damit sie eure guten Taten sehen und euren Vater im Himmel preisen. Denkt nicht, ich sei gekommen, um das Gesetz und die Propheten aufzuheben. Ich bin nicht gekommen, um aufzuheben, sondern um zu erfüllen. Amen. Ich sage euch, bis Himmel und Erde vergehen, wird kein Jota und kein Häkchen des Gesetzes vergehen, bevor nicht alles geschehen ist. Wer auch nur eines von den kleinsten Geboten aufhebt und die Menschen entsprechend lehrt, der wird im Himmelreich der Kleinste sein. Wer sie aber hält und halten lehrt, der wird groß sein im Himmelreich. Darum sage ich euch, wenn eure Gerechtigkeit nicht weit größer ist als die der Schriftgelehrten und der Pharisäer, werdet ihr nicht in das Himmelreich kommen. Ihr habt gehört, dass zu den Alten gesagt worden ist, du sollst nicht töten, wer aber jemanden tötet, soll dem Gericht verfallen sein. Ich aber sage euch, jeder, der seinem Bruder auch nur zürnt, soll dem Gericht verfallen sein, und wer zu seinem Bruder sagt, du Dummkopf, soll dem Spruch des Hohen Rates verfallen sein. Wer aber zu ihm sagt, du Narr, soll dem Feuer der Hölle verfallen sein. Wenn du deine Opfergabe zum Altar bringst und dir dabei einfällt, dass dein Bruder etwas gegen dich hat, so lass deine Gabe dort vor dem Altar liegen, geh und versöhne dich zuerst mit deinem Bruder, dann komm und opfere deine Gabe. Schließ ohne Zögern Frieden mit deinem Gegner, solange du mit ihm noch auf dem Weg zum Gericht bist. Sonst wird dich dein Gegner vor den Richter bringen und der Richter wird dich dem Gerichtsdiener übergeben und du wirst ins Gefängnis geworfen. Amen, ich sage dir, du kommst von dort nicht heraus, bis du den letzten Pfennig bezahlt hast. Ihr habt gehört, dass gesagt worden ist, du sollst nicht die Ehe brechen. Ich aber sage euch, jeder, der eine Frau ansieht, um sie zu begehren, hat in seinem Herzen schon Ehebruch mit ihr begangen. Wenn dich dein rechtes Auge zum Bösen verführt, dann reiß es aus und wirf es weg. Denn es ist besser für dich, dass eines deiner Glieder verloren geht, als dass dein ganzer Leib in die Hölle geworfen wird. Und wenn dich deine rechte Hand zum Bösen verführt, dann hau sie ab und wirf sie weg. Denn es ist besser für dich, dass eines deiner Glieder verloren geht, als dass dein ganzer Leib in die Hölle kommt. Ferner ist gesagt worden, wer seine Frau aus der Ehe entlässt, muss ihr eine Scheidungsurkunde geben. Ich aber sage euch, wer seine Frau entlässt, obwohl kein Fall von Unzucht vorliegt, liefert sie dem Ehebruch aus. Und wer eine Frau heiratet, die aus der Ehe entlassen worden ist, begeht
Ehebruch. Ihr habt gehört, dass zu den Alten gesagt worden ist, du sollst keinen Meineid schwören und du sollst halten, was du dem Herrn geschworen hast. Ich aber sage euch, schwört überhaupt nicht, weder beim Himmel, denn er ist Gottes Thron, noch bei der Erde, denn sie ist der Schemel seiner Füße, noch bei Jerusalem, denn es ist die Stadt des großen Königs. Auch bei deinem Haupt sollst du nicht schwören, denn du kannst kein einziges Haar weiß oder schwarz machen. Eure Rede sei ja, ja, nein, nein. Was darüber hinausgeht, stammt vom Bösen. Ihr habt gehört, dass gesagt worden ist, Auge für Auge und Zahn für Zahn. Ich aber sage euch, leistet dem, der euch etwas Böses antut, keinen Widerstand, sondern wenn dich einer auf die rechte Wange schlägt, dann halt ihm auch die andere hin. Und wenn dich einer vor Gericht bringen will, um dir das Hemd wegzunehmen, dann lass ihm auch den Mantel. Und wenn dich einer zwingen will, eine Meile mit ihm zu gehen, dann geh zwei mit ihm. Wer dich bittet, dem gib, und wer von dir borgen will, den weise nicht ab. Ihr habt gehört, dass gesagt worden ist, du sollst deinen Nächsten lieben und deinen Feind hassen. Ich aber sage euch, liebt eure Feinde und betet für die, die euch verfolgen, damit ihr Kinder eures Vaters im Himmel werdet. Denn er lässt seine Sonne aufgehen über Bösen und Guten, und er lässt regnen über Gerechte und Ungerechte. Wenn ihr nämlich nur die liebt, die euch lieben, welchen Lohn könnt ihr dafür erwarten? Tun das nicht auch die Zöllner? Und wenn ihr nur eure Brüder grüßt, was tut ihr damit Besonderes? Tun das nicht auch die Heiden? Seid also vollkommen, wie euer himmlischer Vater vollkommen ist.

Sechstes Kapitel. Hütet euch, eure Gerechtigkeit vor den Menschen zu tun, um von ihnen gesehen zu werden. Sonst habt ihr keinen Lohn von eurem Vater im Himmel zu erwarten. Wenn du Almosen gibst, posaune es nicht vor dir her, wie es die Heuchler in den Synagogen und auf den Gassen tun, um von den Leuten gelobt zu werden. Amen. Ich sage euch, sie haben ihren Lohn bereits erhalten. Wenn du Almosen gibst, soll deine linke Hand nicht wissen, was deine rechte tut, damit dein Almosen im Verborgenen bleibt, und dein Vater, der auch das Verborgene sieht, wird es dir vergelten. Wenn ihr betet, macht es nicht wie die Heuchler. Sie stellen sich beim Gebet gern in die Synagogen und an die Straßenecken, damit sie von den Leuten gesehen werden. Amen, ich sage euch, sie haben ihren Lohn bereits erhalten. Du aber, wenn du betest, geh in deine Kammer, schließ die Tür zu, dann bete zu deinem Vater, der im Verborgenen ist. Dein Vater, der auch das Verborgene sieht, wird es dir vergelten. Wenn ihr betet, sollt ihr nicht plappern wie die Heiden, die meinen, sie werden nur erhört, wenn sie viele Worte machen. Macht es nicht wie sie. Denn euer Vater weiß, was ihr braucht, noch ehe ihr ihn bittet. So sollt ihr beten. Unser Vater im Himmel, geheiligt werde dein Name. Dein Reich komme, dein Wille geschehe, wie im Himmel so auf der Erde. Gib uns heute das Brot, das wir brauchen, und erlass uns unsere Schulden, wie auch wir sie unseren Schuldnern erlassen haben. Und führe uns nicht in Versuchung, sondern rette uns vor dem Bösen. Denn wenn ihr den Menschen ihre Verfehlungen vergebt, dann wird euer himmlischer Vater auch euch vergeben. Wenn ihr aber den Menschen nicht vergebt, dann wird euch euer Vater eure Verfehlungen auch nicht vergeben. Wenn ihr fastet, macht kein finsteres Gesicht wie die Heuchler. Sie geben sich ein trübseliges Aussehen, damit die Leute merken, dass sie fasten. Amen, ich sage euch, sie haben ihren Lohn bereits erhalten. Du aber, wenn du fastest, salbe dein Haupt und wasche dein Gesicht, damit die Leute nicht merken, dass du fastest, sondern nur dein Vater, der im Verborgenen ist, und dein Vater, der das Verborgene sieht, wird es dir vergelten. Sammelt euch nicht Schätze hier auf der Erde, wo Motte und Wurm sie zerstören und wo Diebe einbrechen und sie stehlen, sondern sammelt euch Schätze im Himmel, wo weder Motte noch Wurm sie zerstören und keine Diebe einbrechen und sie stehlen. Denn wo dein Schatz ist, da ist auch dein Herz. Die Leuchte des Leibes ist das Auge. Wenn dein Auge gesund ist, dann wird dein ganzer Leib hell sein. Wenn aber dein Auge krank ist, dann wird dein ganzer Leib finster sein. Wenn nun das Licht in dir Finsternis ist, wie groß muss dann die Finsternis sein? Niemand kann zwei Herren dienen. Er wird entweder den einen hassen und den anderen lieben, oder er wird zu dem einen halten und den anderen verachten. Ihr könnt nicht Gott dienen und dem Mammon. Deswegen sage ich euch, sorgt euch nicht um euer Leben, was ihr essen oder trinken sollt, noch um euren Leib, was ihr anziehen sollt. Ist nicht das Leben mehr als die Nahrung und der Leib mehr als die Kleidung? Seht euch die Vögel des Himmels an. Sie säen nicht, sie ernten nicht und sammeln keine Vorräte in Scheunen. Euer himmlischer Vater ernährt sie. Seid ihr nicht viel mehr wert als sie? Wer von euch kann mit all seiner Sorge sein Leben auch nur um eine kleine Spanne verlängern? Und was sorgt ihr euch um eure Kleidung? Lernt von den Lilien des Feldes, wie sie wachsen. Sie arbeiten nicht und spinnen nicht. Doch ich sage euch, selbst Salomo war in all seiner Pracht nicht gekleidet wie eine von ihnen. Wenn aber Gott schon das Gras so kleidet, das heute auf dem Feld steht und morgen in den Ofen geworfen wird, wie viel mehr dann euch, ihr Kleingläubigen? Macht euch also keine Sorgen und fragt nicht, was sollen wir essen,
Was sollen wir trinken? Was sollen wir anziehen? Denn nach all dem streben die Heiden. Euer himmlischer Vater weiß, dass ihr das alles braucht. Sucht aber zuerst sein Reich und seine Gerechtigkeit, dann wird euch alles andere dazugegeben. Sorgt euch also nicht um morgen, denn der morgige Tag wird für sich selbst sorgen. Jeder Tag hat genug an seiner eigenen Plage.

Siebtes Kapitel. Richtet nicht, damit ihr nicht gerichtet werdet. Denn wie ihr richtet, so werdet ihr gerichtet werden. Und nach dem Maß, mit dem ihr messt, werdet ihr gemessen werden. Warum siehst du den Splitter im Auge deines Bruders, aber den Balken in deinem Auge bemerkst du nicht? Oder wie kannst du zu deinem Bruder sagen, lass mich den Splitter aus deinem Auge herausziehen? Und siehe, in deinem Auge steckt ein Balken. Du Heuchler, zieh zuerst den Balken aus deinem Auge, dann kannst du zusehen, den Splitter aus dem Auge deines Bruders herauszuziehen. Gebt das Heilige nicht den Hunden und werft eure Perlen nicht den Schweinen vor, denn sie könnten sie mit ihren Füßen zertreten und sich umwenden und euch zerreißen. Bittet, und es wird euch gegeben. Sucht, und ihr werdet finden. Klopft an, und es wird euch geöffnet. Denn wer bittet, der empfängt. Wer sucht, der findet. Und wer anklopft, dem wird geöffnet. Oder ist einer unter euch, der seinem Sohn einen Stein gibt, wenn er um Brot bittet, oder eine Schlange, wenn er um einen Fisch bittet? Wenn nun ihr, die ihr böse seid, euren Kindern gute Gaben zu geben wisst, wie viel mehr wird euer Vater im Himmel denen Gutes geben, die ihn bitten? Alles, was ihr wollt, dass euch die Menschen tun, das tut auch ihnen. Darin besteht das Gesetz und die Propheten. Geht durch das enge Tor, denn weit ist das Tor und breit der Weg, der ins Verderben führt. Und es sind viele, die auf ihm gehen. Wie eng ist das Tor und wie schmal der Weg, der zum Leben führt. Und es sind wenige, die ihn finden. Hütet euch vor den falschen Propheten. Sie kommen zu euch in Schafskleidern, im Inneren aber sind sie reißende Wölfe. An ihren Früchten werdet ihr sie erkennen. Erntet man etwa von Dornen Trauben oder von Disteln Feigen? Jeder gute Baum bringt gute Früchte hervor, ein schlechter Baum aber schlechte. Ein guter Baum kann keine schlechten Früchte hervorbringen und ein schlechter Baum keine guten. Jeder Baum, der keine guten Früchte hervorbringt, wird umgehauen und ins Feuer geworfen. An ihren Früchten also werdet ihr sie erkennen. Nicht jeder, der zu mir sagt, Herr, Herr, wird in das Himmelreich kommen, sondern wer den Willen meines Vaters im Himmel tut. Viele werden an jenem Tag zu mir sagen, Herr, Herr, sind wir nicht in deinem Namen als Propheten aufgetreten und haben wir nicht in deinem Namen Dämonen ausgetrieben und haben wir nicht in deinem Namen viele Machttaten gewirkt? Dann werde ich ihnen antworten, ich kenne euch nicht, weg von mir, ihr Gesetzlosen. Jeder, der diese meine Worte hört und danach handelt, ist wie ein kluger Mann, der sein Haus auf Fels baute. Als ein Wolkenbruch kam und die Wassermassen heranfluteten, als die Stürme tobten und an dem Haus rüttelten, da stürzte es nicht ein, denn es war auf Fels gebaut. Und jeder, der diese meine Worte hört und nicht danach handelt, ist ein Tor, der sein Haus auf Sand baute. Als ein Wolkenbruch kam und die Wassermassen heranfluteten, als die Stürme tobten und an dem Haus rüttelten, da stürzte es ein und wurde völlig zerstört. Und es geschah, als Jesus diese Rede beendet hatte, war die Menge voll Staunen über seine Lehre. Denn er lehrte sie wie einer, der Vollmacht hat, und nicht wie ihre Schriftgelehrten.

Achtes Kapitel. Als Jesus von dem Berg herabstieg, folgten ihm viele Menschen nach. Und siehe, da kam ein Aussätziger, fiel vor ihm nieder und sagte: Herr, wenn du willst, kannst du mich rein machen. Jesus streckte die Hand aus, berührte ihn und sagte: Ich will, werde rein. Im gleichen Augenblick wurde der Aussätzige rein. Jesus aber sagte zu ihm: Nimm dich in Acht, erzähl niemandem davon, sondern geh, zeig dich dem Priester und bring das Opfer dar, das Mose angeordnet hat, ihnen zum Zeugnis. Als er nach Kapharnaum kam, trat ein Hauptmann an ihn heran und bat ihn: Herr, mein Diener liegt gelähmt zu Hause und hat große Schmerzen. Jesus sagte zu ihm: Ich will kommen und ihn heilen. Und der Hauptmann antwortete: Herr, ich bin es nicht wert, dass du unter mein Dach einkehrst, aber sprich nur ein Wort, dann wird mein Diener gesund. Denn auch ich muss Befehlen gehorchen, und ich habe selbst Soldaten unter mir. Sage ich nun zu einem: Geh, so geht er, und zu einem anderen: Komm, so kommt er, und zu meinem Diener: Tu das, so tut er es. Jesus war erstaunt, als er das hörte, und sagte zu denen, die ihm nachfolgten: Amen. Ich sage euch, einen solchen Glauben habe ich in Israel noch bei niemandem gefunden. Ich sage euch, viele werden von Osten und Westen kommen und mit Abraham, Isaak und Jakob im Himmelreich zu Tisch sitzen. Aber die Söhne des Reiches werden hinausgeworfen in die äußerste Finsternis. Dort wird Heulen und Zähneknirschen sein. Und zum Hauptmann sagte Jesus: Geh, es soll dir geschehen, wie du geglaubt hast. Und in derselben Stunde wurde sein Diener gesund. Jesus ging in das Haus des Petrus und sah dessen Schwiegermutter mit Fieber da niederliegen. Da berührte er ihre Hand, und das Fieber wich von ihr. Sie stand auf und diente ihm. Am Abend brachte man viele Besessene zu ihm. Er trieb mit seinem Wort die Geister aus und heilte alle Kranken, damit sich erfüllen sollte, was durch den Propheten Jesaja gesagt worden ist: Er hat unsere Leiden auf sich genommen und unsere Krankheiten getragen. Als Jesus die Menge sah, die um ihn war, befahl er, ans andere Ufer zu fahren. Da kam ein Schriftgelehrter zu ihm und sagte: Meister, ich will dir nachfolgen, wohin du auch gehst. Jesus antwortete ihm: Die Füchse haben Höhlen und die Vögel des Himmels Nester. Der Menschensohn aber hat keinen Ort, wo er sein Haupt hinlegen kann. Ein anderer aber, einer seiner Jünger, sagte zu ihm: Herr, lass mich zuerst weggehen und meinen Vater begraben. Jesus erwiderte: Folge mir nach, lass die Toten ihre Toten begraben. Er stieg in das Boot und seine Jünger folgten ihm nach. Und siehe, es erhob sich auf dem See ein gewaltiger Sturm, so dass das Boot von den Wellen überflutet wurde. Jesus aber schlief. Da traten die Jünger zu ihm und weckten ihn. Sie riefen: Herr, rette uns, wir gehen zugrunde. Er sagte zu ihnen: Warum habt ihr solche Angst, ihr Kleingläubigen? Dann stand er auf, drohte den Winden und dem See, und es trat völlige Stille ein. Die Menschen aber staunten und sagten: Was für einer ist dieser, dass ihm sogar die Winde und der See gehorchen? Als Jesus an das andere Ufer kam, in das Gebiet der Gadarener, liefen ihm aus den Grabhöhlen zwei Besessene entgegen. Sie waren so gefährlich, dass niemand auf jenem Weg entlang gehen konnte. Und siehe, sie schrien: Was haben wir mit dir zu tun, Sohn Gottes? Bist du hierher gekommen, um uns vor der Zeit zu quälen? In einiger Entfernung weidete eine große Schweineherde. Da baten ihn die Dämonen: Wenn du uns austreibst, dann schick uns in die Schweineherde.
Und er sagte zu ihnen: Weg mit euch! Die aber fuhren aus und in die Schweine hinein. Und siehe, die ganze Herde stürmte den Abhang hinab in den See und kam in den Fluten um. Die Hirten aber flohen, liefen in die Stadt und erzählten alles, auch das, was mit den Besessenen geschehen war. Und siehe, die ganze Stadt zog hinaus, um Jesus zu begegnen. Als sie ihn sahen, baten sie ihn, ihr Gebiet zu verlassen.

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1: Neuntes Kapitel. Und Jesus stieg ins Boot, fuhr über den See und kam in seine Stadt. Und siehe, man brachte einen Gelähmten auf seinem Bett zu ihm. Als Jesus ihren Glauben sah, sagte er zu dem Gelähmten: Hab Vertrauen, mein Sohn, deine Sünden sind dir vergeben. Und siehe, einige Schriftgelehrte dachten: Er lästert Gott. Jesus wusste, was sie dachten, und sagte: Warum denkt ihr Böses in euren Herzen? Was ist denn leichter, zu sagen, deine Sünden sind dir vergeben, oder zu sagen, steh auf und geh umher? Damit ihr aber erkennt, dass der Menschensohn die Vollmacht hat, auf der Erde Sünden zu vergeben, darauf sagte er zu dem Gelähmten: Steh auf, nimm dein Bett und geh in dein Haus. Und der Mann stand auf und ging in sein Haus. Als die Leute das sahen, erschraken sie und priesen Gott, der solche Vollmacht den Menschen gegeben hat. Als Jesus weiterging, sah er einen Mann namens Matthäus am Zoll sitzen und sagte zu ihm: Folge mir nach. Und Matthäus stand auf und folgte ihm nach. Und als Jesus in seinem Haus bei Tisch war, siehe, viele Zöllner und Sünder kamen und aßen zusammen mit ihm und seinen Jüngern. Als die Pharisäer das sahen, sagten sie zu seinen Jüngern: Wie kann euer Meister zusammen mit Zöllnern und Sündern essen? Er hörte es und sagte: Nicht die Gesunden bedürfen des Arztes, sondern die Kranken. Geht und lernt, was es heißt: Barmherzigkeit will ich, nicht Opfer, denn ich bin nicht gekommen, um Gerechte zu rufen, sondern Sünder. Da kamen die Jünger des Johannes zu ihm und sagten: Warum fasten deine Jünger nicht, während wir und die Pharisäer fasten? Jesus antwortete ihnen: Können denn die Hochzeitsgäste trauern, solange der Bräutigam bei ihnen ist? Es werden aber Tage kommen, da wird ihnen der Bräutigam weggenommen sein. Dann werden sie fasten. Niemand setzt ein Stück neuen Stoff auf ein altes Gewand, denn der neue Stoff reißt doch wieder ab und es entsteht ein noch größerer Riss. Auch füllt man nicht jungen Wein in alte Schläuche, sonst reißen die Schläuche, der Wein läuft aus und die Schläuche sind unbrauchbar. Jungen Wein füllt man in neue Schläuche, dann bleibt beides erhalten. Während Jesus so mit ihnen redete, siehe, da kam ein Synagogenvorsteher, fiel vor ihm nieder und sagte: Meine Tochter ist eben gestorben. Komm doch, leg ihr deine Hand auf und sie wird leben. Jesus stand auf und folgte ihm mit seinen Jüngern. Und siehe, eine Frau, die schon 12 Jahre an Blutfluss litt, trat von hinten heran und berührte den Saum seines Gewandes.

denn sie sagte sich, wenn ich auch nur sein Gewand berühre, werde ich geheilt. Jesus wandte sich um, und als er sie sah, sagte er, »Hab keine Angst, meine Tochter, dein Glaube hat dich gerettet.« Und von dieser Stunde an war die Frau geheilt. Als Jesus in das Haus des Synagogenvorstehers kam und die Flötenspieler und die Menge der klagenden Leute sah, sagte er, »Geht hinaus, das Mädchen ist nicht gestorben, es schläft nur.« Da lachten sie ihn aus. Als man die Leute hinausgeworfen hatte, trat er ein und fasste das Mädchen an der Hand. Da stand es auf. Und die Kunde davon verbreitete sich in der ganzen Gegend. Als Jesus weiterging, folgten ihm zwei Blinde und schrien, »Hab Erbarmen mit uns, Sohn Davids!« Nachdem er ins Haus gegangen war, kamen die Blinden zu ihm. Und Jesus sagte zu ihnen, »Glaubt ihr, dass ich dies tun kann?« Sie antworteten, »Ja, Herr.« Darauf berührte er ihre Augen und sagte, »Wie ihr geglaubt habt, so soll euch geschehen.« Da wurden ihre Augen geöffnet. Jesus aber wies sie streng an, »Nehmt euch in Acht, niemand darf es erfahren.« Doch sie gingen weg und erzählten von ihm in der ganzen Gegend. Als sie gegangen waren, siehe, da brachte man einen Stummen zu ihm, der von einem Dämon besessen war. Er trieb den Dämon aus, und der Stumme konnte reden. Alle Leute staunten und sagten, »So etwas ist in Israel noch nie gesehen worden.« Die Pharisäer aber sagten, »Mit Hilfe des Anführers der Dämonen treibt er die Dämonen aus.« Jesus zog durch alle Städte und Dörfer, lehrte in ihren Synagogen, verkündete das Evangelium vom Reich und heilte alle Krankheiten und Leiden. Als er die vielen Menschen sah, hatte er Mitleid mit ihnen, denn sie waren müde und erschöpft, wie Schafe, die keinen Hirten haben. Da sagte er zu seinen Jüngern, »Die Ernte ist groß, aber es gibt nur wenig Arbeiter. Bittet also den Herrn der Ernte, Arbeiter für seine Ernte auszusenden.«

Zehntes Kapitel. Dann rief er seine 12 Jünger zu sich und gab ihnen die Vollmacht, die unreinen Geister auszutreiben und alle Krankheiten und Leiden zu heilen. Die Namen der 12 Apostel sind an erster Stelle Simon, genannt Petrus, und sein Bruder Andreas, dann Jakobus, der Sohn des Zebedäus, und sein Bruder Johannes, Philippus und Bartholomäus, Thomas und Matthäus der Zöllner, Jakobus, der Sohn des Alphäus und Thaddäus, Simon Kananäus und Judas Iskariot, der ihn ausgeliefert hat. Diese 12 sandte Jesus aus und gebot ihnen: Geht nicht den Weg zu den Heiden und betretet keine Stadt der Samariter, sondern geht zu den verlorenen Schafen des Hauses Israel. Geht und verkündet: Das Himmelreich ist nahe. Heilt Kranke, weckt Tote auf, macht Aussätzige rein, treibt Dämonen aus. Umsonst habt ihr empfangen, umsonst sollt ihr geben. Steckt nicht Gold, Silber und Kupfermünzen in euren Gürtel. Nehmt keine Vorratstasche mit auf den Weg, kein zweites Hemd, keine Schuhe, keinen Wanderstab, denn wer arbeitet, ist seines Lohnes wert. Wenn ihr in eine Stadt oder in ein Dorf kommt, erkundigt euch, wer es wert ist, euch aufzunehmen. Bei ihm bleibt, bis ihr den Ort wieder verlasst. Wenn ihr in ein Haus kommt, dann entbietet ihm den Gruß. Wenn das Haus es wert ist, soll euer Friede bei ihm einkehren. Wenn das Haus es aber nicht wert ist, dann soll euer Friede zu euch zurückkehren. Und wenn man euch nicht aufnimmt und eure Worte nicht hören will, geht weg aus jenem Haus oder aus jener Stadt und schüttelt den Staub von euren Füßen. Amen, ich sage euch, dem Gebiet von Sodom und Gomorra wird es am Tag des Gerichts erträglicher ergehen als dieser Stadt. Siehe, ich sende euch wie Schafe mitten unter die Wölfe. Seid daher klug wie die Schlangen und arglos wie die Tauben. Nehmt euch aber vor den Menschen in Acht. Denn sie werden euch an die Gerichte ausliefern und in ihren Synagogen auspeitschen. Ihr werdet um meinetwillen vor Statthalter und Könige geführt werden, ihnen und den Heiden zum Zeugnis. Wenn sie euch aber ausliefern, macht euch keine Sorgen, wie und was ihr reden sollt, denn es wird euch in jener Stunde eingegeben, was ihr sagen sollt. Nicht ihr werdet dann reden, sondern der Geist eures Vaters wird durch euch reden. Der Bruder wird den Bruder den Tod ausliefern und der Vater das Kind. Und Kinder werden sich gegen die Eltern auflehnen und sie in den Tod schicken. Und ihr werdet um meines Namens willen von allen gehasst werden. Wer aber bis zum Ende standhaft bleibt, der wird gerettet. Wenn man euch in der einen Stadt verfolgt, so flieht in eine andere. Denn Amen, ich sage euch, ihr werdet nicht zu Ende kommen mit den Städten Israels, bis der Menschensohn kommt. Ein Jünger steht nicht über seinem Meister und ein Sklave nicht über seinem Herrn. Der Jünger muss sich damit begnügen, dass es ihm geht wie seinem Meister, und der Sklave, dass es ihm geht wie seinem Herrn. Wenn man schon den Herrn des Hauses Beelzebul nennt, dann erst recht seine Hausgenossen. Darum fürchtet euch nicht vor ihnen, denn nichts ist verhüllt, was nicht enthüllt wird, und nichts ist verborgen, was nicht bekannt wird. Was ich euch im Dunkeln sage, davon redet im Licht, und was man euch ins Ohr flüstert, das verkündet auf den Dächern. Fürchtet euch nicht vor denen, die den Leib töten, die Seele aber nicht töten können, sondern fürchtet euch eher vor dem, der Seele und Leib in der Hölle verderben kann. Verkauft man nicht 2 Spatzen für einen Pfennig? Und doch fällt keiner von ihnen zur Erde ohne den Willen eures Vaters. Bei euch aber sind sogar die Haare auf dem Kopf alle gezählt. Fürchtet euch also nicht. Ihr seid mehr wert als viele Spatzen. Jeder, der sich vor den Menschen zu mir bekennt, zu dem werde auch ich mich vor meinem Vater im Himmel bekennen. Wer mich aber vor den Menschen verleugnet, den werde auch ich vor meinem Vater im Himmel verleugnen.
Denkt nicht, ich sei gekommen, um Frieden auf der Erde zu bringen. Ich bin nicht gekommen, um Frieden zu bringen, sondern das Schwert. Denn ich bin gekommen, um den Sohn mit seinem Vater zu entzweien und die Tochter mit ihrer Mutter und die Schwiegertochter mit ihrer Schwiegermutter und die Hausgenossen eines Menschen werden seine Feinde sein. Wer Vater oder Mutter mehr liebt als mich, ist meiner nicht wert. Und wer Sohn oder Tochter mehr liebt als mich, ist meiner nicht wert. Und wer nicht sein Kreuz auf sich nimmt und mir nachfolgt, ist meiner nicht wert. Wer das Leben findet, wird es verlieren. Wer aber das Leben um meinetwillen verliert, wird es finden. Wer euch aufnimmt, der nimmt mich auf. Und wer mich aufnimmt, nimmt den auf, der mich gesandt hat. Wer einen Propheten aufnimmt, weil es ein Prophet ist, wird den Lohn eines Propheten erhalten. Wer einen Gerechten aufnimmt, weil es ein Gerechter ist, wird den Lohn eines Gerechten erhalten. Und wer einem von diesen Kleinen auch nur einen Becher frisches Wasser zu trinken gibt, weil es ein Jünger ist, Amen, ich sage euch, er wird gewiss nicht um seinen Lohn kommen.

Elftes Kapitel. Und es geschah, als Jesus die Unterweisung der 12 Jünger beendet hatte, zog er weiter, um in den Städten zu lehren und zu predigen. Johannes hörte im Gefängnis von den Taten des Christus. Da schickte er seine Jünger zu ihm und ließ ihn fragen: Bist du der, der kommen soll, oder sollen wir auf einen anderen warten? Jesus antwortete ihnen: Geht und berichtet Johannes, was ihr hört und seht. Blinde sehen wieder und Lahme gehen, Aussätzige werden rein und Taube hören, Tote stehen auf und Armen wird das Evangelium verkündet. Selig ist, wer an mir keinen Anstoß nimmt. Als sie gegangen waren, begann Jesus zu der Menge über Johannes zu reden. Was habt ihr denn sehen wollen, als ihr in die Wüste hinausgegangen seid? Ein Schilfrohr, das im Wind schwankt? Oder was habt ihr sehen wollen, als ihr hinausgegangen seid? Einen Mann in feiner Kleidung? Siehe, die fein gekleidet sind, findet man in den Palästen der Könige. Oder wozu seid ihr hinausgegangen? Um einen Propheten zu sehen? Ja, ich sage euch sogar mehr als einen Propheten. Dieser ist es, von dem geschrieben steht: Siehe, ich sende meinen Boten vor dir her, der deinen Weg vor dir bahnen wird. Amen, ich sage euch, unter den von einer Frau Geborenen ist kein Größerer aufgetreten als Johannes der Täufer. Doch der Kleinste im Himmelreich ist größer als er. Seit den Tagen Johannes des Täufers bis heute wird dem Himmelreich Gewalt angetan und Gewalttätige reißen es an sich. Denn alle Propheten und das Gesetz bis zu Johannes haben prophetisch geredet. Und wenn ihr es annehmen wollt, er ist Elia, der wiederkommen soll. Wer Ohren hat, der höre. Mit wem soll ich diese Generation vergleichen? Sie gleicht Kindern, die auf den Marktplätzen sitzen und anderen zurufen: Wir haben für euch auf der Flöte gespielt und ihr habt nicht getanzt. Wir haben die Totenklage angestimmt und ihr habt euch nicht an die Brust geschlagen. Denn Johannes ist gekommen, er isst nicht und trinkt nicht und sie sagen, er hat einen Dämon. Der Menschensohn ist gekommen, er isst und trinkt und sie sagen, siehe, ein Fresser und Säufer, ein Freund der Zöllner und Sünder. Und doch hat die Weisheit durch ihre Taten Recht bekommen. Dann begann er den Städten, in denen er die meisten Machttaten getan hatte, Vorwürfe zu machen, weil sie nicht Buße getan hatten. Weh dir, Chorazin, weh dir, Bethsaida! Denn wenn in Tyrus und Sidon die Machttaten geschehen wären, die bei euch geschehen sind, längst schon wären sie in Sack und Asche umgekehrt. Das sage ich euch, Tyrus und Sidon wird es am Tag des Gerichts erträglicher ergehen als euch. Und du, Kapharnaum, wirst du etwa bis zum Himmel erhoben werden? Bis zur Unterwelt wirst du hinabsteigen. Wenn in Sodom die Machttaten geschehen wären, die bei dir geschehen sind, dann stünde es noch heute. Das sage ich euch, dem Gebiet von Sodom wird es am Tag des Gerichts erträglicher ergehen als dir. In jener Zeit sprach Jesus: Ich preise dich, Vater, Herr des Himmels und der Erde, weil du das vor den Weisen und Klugen verborgen und es den Unmündigen offenbart hast. Ja, Vater, so hat es dir gefallen. Alles ist mir von meinem Vater übergeben worden. Niemand kennt den Sohn, nur der Vater. Und niemand kennt den Vater, nur der Sohn und der, dem es der Sohn offenbaren will. Kommt alle zu mir, die ihr mühselig und beladen seid. Ich will euch erquicken. Nehmt mein Joch auf euch und lernt von mir, denn ich bin gütig und von Herzen demütig. Und ihr werdet Ruhe finden für eure Seele. Denn mein Joch ist sanft und meine Last ist leicht.

Zwölftes Kapitel. In jener Zeit ging Jesus am Sabbat durch die Kornfelder. Seine Jünger hatten Hunger, sie rissen Ähren ab und aßen davon. Die Pharisäer sahen es und sagten zu ihm: Sieh her, deine Jünger tun etwas, das am Sabbat verboten ist. Da sagte er zu ihnen: Habt ihr nicht gelesen, was David getan hat, als er und seine Begleiter hungrig waren? Wie er in das Haus Gottes ging und wie sie die Schaubrote aßen, die weder er noch seine Begleiter, sondern nur die Priester essen durften? Oder habt ihr nicht im Gesetz gelesen, dass am Sabbat die Priester im Tempel den Sabbat entweihen, ohne sich schuldig zu machen? Ich sage euch, hier ist Größeres als der Tempel. Wenn ihr begriffen hättet, was das heißt, Barmherzigkeit will ich, nicht Opfer, dann hättet ihr nicht Unschuldige verurteilt, denn der Menschensohn ist Herr über den Sabbat. Von dort ging er weiter und kam in ihre Synagoge. Und siehe, dort saß ein Mann, dessen Hand verdorrt war. Sie fragten ihn: Ist es am Sabbat erlaubt zu heilen? Sie suchten ihn nämlich anzuklagen. Er aber sprach zu ihnen: Wer von euch, der ein einziges Schaf hat, wird es nicht packen und herausziehen, wenn es ihm am Sabbat in eine Grube fällt? Wie viel mehr ist ein Mensch als ein Schaf? Darum ist es am Sabbat erlaubt, Gutes zu tun. Dann sagte er zu dem Mann: Streck deine Hand aus. Er streckte sie aus, und die Hand wurde wiederhergestellt, gesund wie die andere. Die Pharisäer aber gingen hinaus und fassten den Beschluss, Jesus umzubringen. Als Jesus das erfuhr, ging er von dort weg. Viele folgten ihm nach, und er heilte sie alle. Er gebot ihnen, dass sie ihn nicht bekannt machen sollten, damit erfüllt werde, was durch den Propheten Jesaja gesagt worden ist: Siehe, mein Knecht, den ich erwählt habe, mein Geliebter, an dem ich Gefallen gefunden habe. Ich werde meinen Geist auf ihn legen, und er wird den Völkern das Recht verkünden. Er wird nicht streiten und nicht schreien, und man wird seine Stimme nicht auf den Straßen hören. Das geknickte Rohr wird er nicht zerbrechen und den glimmenden Docht nicht auslöschen, bis er dem Recht zum Sieg verholfen hat. Und auf seinen Namen werden die Völker ihre Hoffnung setzen. Dann brachte man zu ihm einen Besessenen, der blind und stumm war. Er heilte ihn, so dass der Stumme wieder reden und sehen konnte. Die Menge war fassungslos und sagte: Ist dieser nicht der Sohn Davids? Als die Pharisäer das hörten, sagten sie: Nur mit Hilfe von Beelzebul, dem Herrscher der Dämonen, treibt er die Dämonen aus. Doch Jesus wusste, was sie dachten, und sagte zu ihnen: Jedes Reich, das in sich gespalten ist, wird veröden, und eine Stadt und eine Familie, die in sich gespalten ist, wird keinen Bestand haben. Wenn also der Satan den Satan austreibt, dann ist Satan in sich selbst gespalten. Wie kann sein Reich dann Bestand haben? Und wenn ich die Dämonen durch Beelzebul austreibe, durch wen treiben dann eure Söhne sie aus? Deswegen werden sie eure Richter sein. Wenn ich aber im Geist Gottes die Dämonen austreibe, dann ist das Reich Gottes schon zu euch gekommen. Wie kann einer in das Haus des Starken eindringen und ihm den Hausrat rauben, wenn er nicht zuerst den Starken fesselt? Erst dann kann er sein Haus plündern. Wer nicht mit mir ist, der ist gegen mich. Wer nicht mit mir sammelt, der zerstreut. Darum sage ich euch, jede Sünde und Lästerung wird den Menschen vergeben werden, aber die Lästerung gegen den Geist wird nicht vergeben werden. Auch wer ein Wort gegen den Menschensohn sagt, dem wird vergeben werden. Wer aber etwas gegen den Heiligen Geist sagt, dem wird nicht vergeben. Weder in dieser noch in der zukünftigen Welt.
Entweder der Baum ist gut, dann sind auch seine Früchte gut, oder der Baum ist schlecht, dann sind auch seine Früchte schlecht. An der Frucht also erkennt man den Baum. Ihr Schlangenbrut, wie könnt ihr Gutes reden, wenn ihr böse seid? Denn wovon das Herz überfließt, davon spricht der Mund. Der gute Mensch bringt aus dem guten Schatz Gutes hervor, und der böse Mensch bringt aus dem bösen Schatz Böses hervor. Ich sage euch aber, über jedes unnütze Wort, das die Menschen reden, werden sie am Tag des Gerichts Rechenschaft ablegen müssen, denn aufgrund deiner Worte wirst du freigesprochen und aufgrund deiner Worte wirst du verurteilt werden. Darauf wandten sich einige Schriftgelehrte und Pharisäer an ihn. Meister, wir möchten von dir ein Zeichen sehen. Er antwortete ihnen: Diese böse und treulose Generation fordert ein Zeichen, aber es wird ihr kein Zeichen gegeben werden, außer das Zeichen des Propheten Jona. Denn wie Jona 3 Tage und 3 Nächte im Bauch des Fisches war, so wird auch der Menschensohn 3 Tage und 3 Nächte im Schoß der Erde sein. Die Männer von Ninive werden beim Gericht mit dieser Generation auftreten und sie verurteilen, denn sie sind auf die Botschaft des Jona hin umgekehrt. Und siehe, hier ist mehr als Jona. Die Königin des Südens wird beim Gericht gegen diese Generation auftreten und sie verurteilen, denn sie kam vom Ende der Erde, um die Weisheit Salomos zu hören. Und siehe, hier ist mehr als Salomo. Wenn ein unreiner Geist aus einem Menschen ausfährt, durchwandert er wasserlose Gegenden, um eine Ruhestätte zu suchen, findet aber keine. Dann sagt er: Ich will in mein Haus zurückkehren, das ich verlassen habe. Und er kommt und findet es leer, sauber und geschmückt. Dann geht er und nimmt 7 andere Geister mit sich, die noch schlimmer sind als er selbst. Sie ziehen dort ein und lassen sich nieder. Und die letzten Dinge jenes Menschen werden schlimmer sein als die ersten. Dieser bösen Generation wird es genauso gehen. Als Jesus noch mit den Leuten redete, siehe, da standen seine Mutter und seine Brüder draußen und wollten mit ihm sprechen. Da sagte jemand zu ihm: Siehe, deine Mutter und deine Brüder stehen draußen und wollen mit dir sprechen. Dem, der ihm das gesagt hatte, erwiderte er: Wer ist meine Mutter und wer sind meine Brüder? Und er streckte die Hand über seine Jünger aus und sagte: Siehe, meine Mutter und meine Brüder. Denn wer den Willen meines himmlischen Vaters tut, der ist für mich Bruder und Schwester und Mutter.

13. Kapitel. An jenem Tag verließ Jesus das Haus und setzte sich an das Ufer des Sees. Da versammelte sich eine große Menschenmenge um ihn. Er stieg deshalb in ein Boot und setzte sich. Und alle Menschen standen am Ufer. Und er sprach lange zu ihnen in Gleichnissen. Er sagte: Siehe, ein Sämann ging hinaus, um zu säen. Als er säte, fiel ein Teil auf den Weg, und die Vögel kamen und fraßen es. Ein anderer Teil fiel auf felsigen Boden, wo es nur wenig Erde gab, und ging sofort auf, weil das Erdreich nicht tief war. Als aber die Sonne hochstieg, wurde die Saat versenkt und verdorrte, weil sie keine Wurzeln hatte. Wieder ein anderer Teil fiel in die Dornen, und die Dornen wuchsen und erstickten die Saat. Ein anderer Teil aber fiel auf guten Boden und brachte Frucht, teils hundertfach, teils sechzigfach, teils dreißigfach. Wer Ohren hat, der höre. Da traten die Jünger zu ihm und sagten: Warum redest du zu ihnen in Gleichnissen? Er antwortete ihnen: Euch ist es gegeben, die Geheimnisse des Himmelreichs zu verstehen, ihnen aber ist es nicht gegeben. Denn wer hat, dem wird gegeben, und er wird im Überfluss haben. Wer aber nicht hat, dem wird auch noch weggenommen, was er hat. Deshalb rede ich zu ihnen in Gleichnissen, weil sie sehen und doch nicht sehen und hören und doch nicht hören und nicht verstehen. An ihnen erfüllt sich das Prophetenwort Jesajas. Hören sollt ihr, hören und doch nicht verstehen. Sehen sollt ihr, sehen und doch nicht einsehen. Denn das Herz dieses Volkes ist hart geworden. Mit ihren Ohren hören sie schwer, und ihre Augen verschließen sie, damit sie mit ihren Augen nicht sehen und mit ihren Ohren nicht hören und mit ihrem Herzen nicht zur Einsicht kommen und sich bekehren und ich sie heile. Eure Augen aber sind selig, weil sie sehen, und eure Ohren, weil sie hören. Denn Amen, ich sage euch, viele Propheten und Gerechte haben sich danach gesehnt, zu sehen, was ihr seht, und haben es nicht gesehen, und zu hören, was ihr hört, und haben es nicht gehört. Ihr also hört, was das Gleichnis vom Sämann bedeutet. Zu jedem Menschen, der das Wort vom Reich hört und es nicht versteht, kommt der Böse und nimmt weg, was diesem Menschen ins Herz gesät wurde. Bei diesem ist der Samen auf den Weg gefallen. Auf felsigen Boden ist der Samen bei dem gefallen, der das Wort hört und sofort freudig aufnimmt. Er hat aber keine Wurzeln, sondern ist unbeständig. Sobald er um des Wortes willen bedrängt oder verfolgt wird, kommt er sofort zu Fall. In die Dornen ist der Samen bei dem gefallen, der das Wort hört, und die Sorgen dieser Welt und der trügerische Reichtum ersticken es, und es bleibt ohne Frucht. Auf guten Boden ist der Samen bei dem gesät, der das Wort hört und es auch versteht. Er bringt Frucht, hundertfach oder sechzigfach oder dreißigfach. Jesus legte ihnen ein anderes Gleichnis vor. Mit dem Himmelreich ist es wie mit einem Mann, der guten Samen auf seinen Acker säte. Während nun die Menschen schliefen, kam sein Feind, säte Unkraut unter den Weizen und ging weg. Als die Saat aufging und sich die Ähren bildeten, kam auch das Unkraut zum Vorschein. Da gingen die Knechte zu dem Gutsherrn und sagten: Herr, hast du nicht guten Samen auf deinen Acker gesät? Woher kommt dann das Unkraut? Er antwortete: Das hat ein Feind getan. Da sagten die Knechte zu ihm: Sollen wir gehen und es ausreißen? Er entgegnete: Nein, damit ihr nicht zusammen mit dem Unkraut den Weizen ausreißt. Lasst beides wachsen bis zur Ernte. Und zur Zeit der Ernte werde ich den Schnittern sagen: Sammelt zuerst das Unkraut und bindet es in Bündel, um es zu verbrennen. Den Weizen aber bringt in meine Scheune. Er legte ihnen ein weiteres Gleichnis vor und sagte:
Mit dem Himmelreich ist es wie mit einem Senfkorn, das ein Mann auf seinen Acker säte. Es ist das kleinste von allen Samenkörnern. Sobald es aber hochgewachsen ist, ist es größer als die anderen Gewächse und wird zu einem Baum, so dass die Vögel des Himmels kommen und in seinen Zweigen nisten. Er sagte ihnen ein weiteres Gleichnis. Mit dem Himmelreich ist es wie mit dem Sauerteig, den eine Frau nahm und unter 3 Seamehl verbarg, bis das Ganze durchsäuert war. Dies alles sagte Jesus der Menschenmenge in Gleichnissen, und ohne Gleichnisse redete er nicht zu ihnen, damit sich erfülle, was durch den Propheten gesagt worden ist. Ich öffne meinen Mund in Gleichnissen, ich spreche aus, was seit der Schöpfung der Welt verborgen war. Dann verließ er die Menge und ging in das Haus. Und seine Jünger kamen zu ihm und sagten: Erkläre uns das Gleichnis vom Unkraut auf dem Acker. Er antwortete: Der den guten Samen sät, ist der Menschensohn. Der Acker ist die Welt. Der gute Samen, das sind die Kinder des Reiches. Das Unkraut sind die Kinder des Bösen. Der Feind, der es gesät hat, ist der Teufel. Die Ernte ist das Ende der Welt. Die Schnitter sind die Engel. Wie nun das Unkraut aufgesammelt und im Feuer verbrannt wird, so wird es auch bei dem Ende der Welt sein. Der Menschensohn wird seine Engel aussenden, und sie werden aus seinem Reich alle zusammenholen, die andere verführt und Gesetzloses getan haben, und werden sie in den Feuerofen werfen. Dort wird Heulen und Zähneknirschen sein. Dann werden die Gerechten im Reich ihres Vaters wie die Sonne leuchten. Wer Ohren hat, der höre. Mit dem Himmelreich ist es wie mit einem Schatz, der in einem Acker vergraben war. Ein Mann entdeckte ihn und grub ihn wieder ein. Und in seiner Freude ging er hin, verkaufte alles, was er besaß, und kaufte den Acker. Auch ist es mit dem Himmelreich wie mit einem Kaufmann, der schöne Perlen suchte. Als er eine besonders wertvolle Perle fand, ging er hin, verkaufte alles, was er besaß, und kaufte sie. Wiederum ist es mit dem Himmelreich wie mit einem Netz, das ins Meer ausgeworfen wurde und in dem sich Fische aller Art fingen. Als es voll war, zogen es die Fischer ans Ufer. Sie setzten sich, sammelten die guten Fische in Körbe, die schlechten aber warfen sie weg. So wird es auch bei dem Ende der Welt sein. Die Engel werden kommen und die Bösen aus der Mitte der Gerechten aussondern und sie in den Feuerofen werfen. Dort wird Heulen und Zähneknirschen sein. Habt ihr das alles verstanden? Sie antworteten ihm: Ja. Da sagte er zu ihnen: Deswegen gleicht jeder Schriftgelehrte, der ein Jünger des Himmelreichs geworden ist, einem Hausherrn, der aus seinem Schatz Neues und Altes hervorholt. Und es geschah, als Jesus diese Gleichnisse beendet hatte, zog er weiter. Jesus kam in seine Heimatstadt und lehrte die Menschen in ihrer Synagoge, so dass sie außer sich gerieten vor Staunen und sagten: Woher hat er diese Weisheit und die Machttaten? Ist das nicht der Sohn des Zimmermanns? Heißt nicht seine Mutter Maria und sind nicht Jakobus, Josef, Simon und Judas seine Brüder? Leben nicht auch alle seine Schwestern unter uns? Woher also hat er das alles? Und sie nahmen Anstoß an ihm. Da sagte Jesus zu ihnen: Nirgends ist ein Prophet ohne Ansehen, außer in seiner Heimat und in seiner Familie. Und er wirkte dort nicht viele Machttaten wegen ihres Unglaubens.

14. Kapitel. Zu dieser Zeit hörte der Tetrarch Herodes, was man von Jesus erzählte. Er sagte zu seinem Gefolge, das ist Johannes der Täufer. Er ist von den Toten auferweckt worden, deshalb wirken solche Kräfte in ihm. Herodes hatte nämlich Johannes festnehmen und in Ketten ins Gefängnis werfen lassen, wegen der Herodias, der Frau seines Bruders Philippus. Denn Johannes hatte zu ihm gesagt, es ist dir nicht erlaubt, sie zur Frau zu haben. Dieser wollte ihn töten lassen, fürchtete sich aber vor dem Volk, denn man hielt Johannes für einen Propheten. Als aber der Geburtstag des Herodes war, tanzte die Tochter der Herodias vor ihnen. Und sie gefiel Herodes, so dass er mit einem Eid zusagte, ihr zu geben, was immer sie sich wünschte. Sie aber, angestiftet von ihrer Mutter, sagte, »Gib mir hier auf einer Schale den Kopf Johannes des Täufers.« Und der König, der traurig wurde wegen der Eide und wegen der Gäste, befahl, den Kopf zu bringen. Und er schickte und ließ Johannes im Gefängnis enthaupten. Man brachte seinen Kopf auf einer Schale und gab ihn dem Mädchen, und sie brachte ihn ihrer Mutter. Und seine Jünger kamen, holten den Leichnam und begruben ihn. Dann gingen sie und berichteten es Jesus. Als Jesus das hörte, zog er sich allein von dort mit dem Boot in eine einsame Gegend zurück. Aber die Volksscharen hörten davon und folgten ihm zu Fuß aus den Städten nach. Als er ausstieg, sah er die vielen Menschen und hatte Mitleid mit ihnen und heilte ihre Kranken. Als es Abend wurde, kamen die Jünger zu ihm und sagten, »Der Ort ist abgelegen und es ist schon spät geworden. Schick die Leute weg, damit sie in die Dörfer gehen und sich etwas zu essen kaufen.« Jesus aber antwortete, »Sie brauchen nicht wegzugehen, gebt ihr ihnen zu essen.« Sie sagten zu ihm, »Wir haben nur 5 Brote und 2 Fische hier.« Er antwortete, »Bringt sie mir her.« Dann ordnete er an, die Leute sollten sich ins Gras setzen. Und er nahm die 5 Brote und die 2 Fische, blickte zum Himmel auf, sprach den Lobpreis, brach die Brote und gab sie den Jüngern. Die Jünger aber gaben sie den Leuten, und alle aßen und wurden satt. Und sie sammelten die übrig gebliebenen Brotstücke ein, 12 Körbe voll. Es waren etwa 5000 Männer, die gegessen hatten, dazu noch Frauen und Kinder. Gleich darauf drängte er die Jünger, ins Boot zu steigen und an das andere Ufer vorauszufahren. Inzwischen wollte er die Leute nach Hause schicken. Nachdem er sie weggeschickt hatte, stieg er auf einen Berg, um für sich allein zu beten. Als es Abend wurde, war er allein dort. Das Boot aber war schon viele Stadien vom Land entfernt und wurde von den Wellen hin und her geworfen, denn sie hatten Gegenwind. In der 4. Nachtwache kam er zu ihnen. Er ging auf dem See. Als ihn die Jünger über den See kommen sahen, erschraken sie, weil sie meinten, es sei ein Gespenst, und sie schrien vor Angst. Doch sogleich sprach Jesus zu ihnen und sagte, »Habt Vertrauen, ich bin es, fürchtet euch nicht.« Petrus erwiderte ihm und sagte, »Herr, wenn du es bist, so befiehl, dass ich auf dem Wasser zu dir komme.« Jesus sagte, »Komm.« Da stieg Petrus aus dem Boot und kam über das Wasser zu Jesus. Als er aber den heftigen Wind bemerkte, bekam er Angst, und als er begann unterzugehen, schrie er, »Herr, rette mich!« Jesus streckte sofort die Hand aus, ergriff ihn und sagte zu ihm, »Du Kleingläubiger, warum hast du gezweifelt?« Und als sie ins Boot gestiegen waren, legte sich der Wind. Die Jünger im Boot aber fielen vor Jesus nieder und sagten, »Wahrhaftig, Gottes Sohn bist du!« Sie fuhren auf das Ufer zu und kamen nach Genesaret.
Als die Leute jener Gegend ihn erkannten, schickten sie in die ganze Umgebung. Und man brachte alle Kranken zu ihm und bat ihn, er möge sie wenigstens den Saum seines Gewandes berühren lassen. Und alle, die ihn berührten, wurden geheilt.